0: In der Nacht kommen weitere Schauer runter bei 10 bis 13 Grad. Der Tag wird nochmal wechselhaft. Dazu in Solingen 18, in Iserlohn 19 und in Brühl 20 Grad. Das war WDR aktuell.
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2: Auf der A40 Essen Richtung Dortmund ist im Kreuz Dortmund-West die Verbindung zur A45 Richtung Frankfurt wegen Bauarbeiten bis 5 Uhr früh gesperrt. Auf der A59 Köln Richtung Düsseldorf ist die Auffahrt im Kreuz Leverkusen-West wegen Arbeiten an der Leverkusener Brücke bis zum 20. Mai gesperrt.
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3: mit Daniela Hilb. Wir schicken ein Hallo, Hello, Ciao, Bonjour und Hola raus an euch an diesem frühen Mittwoch. Gleich geht's durch die Nacht mit Silbermond, die gerade wieder Bandnachwuchs bekommen haben. Zumindest Frontfrau Steffi, die hat das erledigt. Hören wir gleich und vorher noch Lost Frequencies und was still.
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0: Na gecheckt, Leute. Ich freue mich so sehr, weil ich glaube, diese Woche ist so die einzige Woche, die ich jetzt noch habe, wo ich nur zu Hause bin. 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Ich freue mich ganz arg, wirklich. 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

Love Shack für euren Mittwochmorgen hier in der Popnacht. Und jetzt haben wir mit Connor Skinner, einen englischen Dorfjungen, aufgewachsen in einem kleinen Ort nahe Manchester, der sich jetzt so mit 21 aufmacht, das Pop-Business zu erobern. Und erste Gehversuche hat er, wie viele junge Talente, mit Covern in den sozialen Medien gemacht. Die nimmt er bevorzugt mit seinem Musikbuddy auf, und zwar auf Tiefgaragendecks für die ganz besondere Akustik.

Und man hört, die beiden picken sich gesanglich schon recht anspruchsvolle Hits raus. Der Bond-Song von Sam Smith war das. Oder auch Adele. Set Fire to the Rain. Und jetzt ist es soweit, dass Connor Skinner, weil er jetzt schon ein paar Mal viral gegangen ist mit seinen Clips und Videos, auch eigene Songs aufnimmt und produziert. Und seine neueste Single, die spielen wir euch jetzt hier in der Popnacht. Find You. Connor Skinner, junges Talent aus England.

Wow, was eine Stimme. Conor Skinner, neu im Pop-Business, Find You hier in der Popnacht. Seine musikalischen Inspirationen waren Guns N' Roses und Michael Jackson früher. Und hier kommt nochmal Aktuelles aus unserem Verkehrszentrum. Vorsicht bitte auf der A24 Berlin Richtung Hamburg zwischen Fähr Berlin und Neuruppin Süd. Hier haben wir eine neue, ungesicherte Unfallstelle.

0: The Kid Laroi. Without you um 14:30 am Mittwoch.
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2: Der neue Tag bringt noch einmal wechselhaftes Wetter. Es gibt viele Wolken, nur selten Sonne und teilweise Regen. Auch einzelne Gewitter sind möglich, Höchsttemperaturen 13 bis 20 Grad. In Dortmund bis 18 Grad. Ab Donnerstag wird es deutlich wärmer und freundlicher. Am Wochenende teilweise Höchsttemperaturen um die 30 Grad.
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3: Auf der A40 Essen Richtung Dortmund ist im Kreuz Dortmund-West die Verbindung zur A45 Richtung Frankfurt wegen Bauarbeiten bis 5 Uhr früh gesperrt. Auf der A59 Köln Richtung Düsseldorf ist die Auffahrt im Kreuz Leverkusen-West wegen Arbeiten an der Leverkusener Brücke bis zum 20. Mai gesperrt. Die A59 Düsseldorf Richtung Köln ist zwischen dem Dreieck Monheim-Süd und dem Kreuz Leverkusen-West wegen Arbeiten an der Leverkusener Brücke bis zum 20. Mai gesperrt.
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0: Mittwochmorgen, hier ist die Popnacht mit Daniela Hilb. Hallo!

Justin Bieber in den Mittwoch hoppen. Um gleich 20 vor 3 und Vorsicht bitte in beiden Richtungen auf der A23 Heide Hamburg. Zwischen Heide West und Heide Süd, da sind momentan Menschen auf der Fahrbahn. Kommt gut durch die Nacht.

0: Larsen in der Popnacht, Lush Live und jetzt...
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0: Mhm, um kurz vor drei. Wo auf und um diesen Planeten herum würdet ihr denn gerne mal eine komplette Nacht verbringen? Wenn ihr die freie Wahl hättet und es keinerlei Beschränkungen gäbe, keine Grenzen, keinen finanziellen Rahmen, wo würde euch eure Fantasie denn so hinbeamen? 07221 2011 teilt eure Nachtfantasie gerne mal kurz mit uns an unserer Studio-Hotline. Studio-Hotline, dann starten wir mit euch gerne unsere Popnacht-Rakete, die euch an den nächtlichen Traumort eurer Wahl bringt. 07221 2011. Und gestern hat sich zum Beispiel schon Christian aus Aalen im Ostalbkreis gemeldet mit dieser kleinen Nachtfantasie hier.
2: Hallo, ich würde gerne an einen See, wie zum Beispiel den Gardasee, wo sich das Mondlicht im Wasser spiegeln würde und der schöne Sternenhimmel über mir wäre.

0: Guns N' Roses. Mitten im dezenten Year. In der Popnacht. Ja, die einen klopfen mal an die Himmelstür. Andere haben eine ganz andere Nachtfantasie an der 07221
1: 1211. Moin, hier ist Jacek aus Schleswig. Also ich würde die ganze Nacht gerne in die Hölle verbringen. Mit Bier, Frauen und den geilen Musikern, die verstorben sind. Mit geiler Musik.
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0: Hallo, hallo, der Mittwochmorgen mit der Popnacht und
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0: Die teilen wir auch noch mit euch, beziehungsweise ihr mit uns, je nachdem, wie man das sieht. Der Traumort eurer Wahl. Welcher wäre es denn, wenn es keinerlei Beschränkungen gäbe, wenn ihr eurer Fantasie freien Lauf lassen könntet? An welchem Ort würdet ihr denn mal gerne eine komplette Nacht verbringen? Sehr schön, was Dirk uns hier geschrieben hat an die 0722 1 20 11. Kein Ort auf dieser Welt wäre so schön wie der, an dem ich mit meiner Oma nochmal 24 Stunden verbringen könnte. Sehr schön. Dann Frank. Ich würde gern eine lange Nacht warm und zugedeckt in einer kalten Tropfsteinhöhle verbringen. Allerdings nicht allein und vor allem nicht ohne Radio. Liebe Grüße aus Köln. Vielen Dank dafür. Und dann haben wir noch Gerhard aus Trier mit seiner kleinen Nachtfantasie.
2: Und zwar würde ich gerne mal an den heißen Quellen im Yellowstone-Nationalpark in Michigan da eine Nacht, im Winter eine Nacht verbringen. Da gibt es also diese heißen Quellen und wie man das von den Cowboys her kennt.
0: Okay, auch mit einem Hut auf jeden Fall, ne?
2: Derer hab ich schon mehrere, ja.
0: Und ein Hengst nebendran, der so ein bisschen grast.
2: Ja, zum Beispiel. Also reine Trapper-Idylle.
0: Und hättest du da gern jemanden dabei oder würdest du so einen auf Lonesome Cowboy machen?
2: Nee, hätte ich schon gern die Frau dabei oder die Familie. Also das ist schon ein Erlebnis, was man gerne teilt.

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1: Die Nachrichten mit Marat Hellmann. Guten Morgen.
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1: Die EU hat sich darauf geeinigt, den umstrittenen Zolldeal mit den USA vollständig umzusetzen. Vertreter des Parlaments und der 27 EU-Länder stimmten zu, europäische Zölle auf US-Industriewaren abzuschaffen. US-Präsident Trump hatte zuletzt den Druck auf die EU erhöht und mit neuen Zöllen gedroht, wenn der ausgehandelte Deal nicht umgesetzt werde. Die USA werden in den kommenden Jahren weitere Truppen aus Europa abziehen. Das sagte der oberste NATO-Kommandeur US-General Grinkewicz nach einem Treffen mit führenden Militärs in Brüssel. Gisela Former für WDR aktuell.
2: Einen konkreten Zeitplan nannte Grinkewicz nicht, betonte aber, dass die Alliierten ausreichend Zeit bekämen, um die wegfallenden amerikanischen Streitkräfte durch eigene Einheiten zu ersetzen. Aktuell haben die USA etwa 80.000 Soldaten in Europa stationiert. Präsident Trump hatte vor einiger Zeit angekündigt, mindestens 5.000 Soldaten aus Deutschland abzuziehen. Die EU hat sich am Abend bereits auf Maßnahmen geeinigt, um ihre Verteidigungsfähigkeit zu erhöhen. So sollen Genehmigungsverfahren für militärische Projekte schneller werden und die Mitgliedstaaten sollen dafür leichter an Geld kommen.
1: Russlands Präsident Putin ist zu einem zweitägigen Besuch in China eingetroffen. In Peking wird er heute Staatschef Xi treffen. Für Russland ist China der wichtigste Handelspartner. Bei den Gesprächen soll es um weitere wirtschaftliche Projekte gehen, zum Beispiel um eine Gaspipeline von Russland über die Mongolei nach China. In NRW hat es letztes Jahr deutlich mehr Unfälle mit E-Scootern gegeben als vorher. Insgesamt waren es fast 4.500 und damit fast 50% mehr als im Jahr davor. Die meisten Beteiligten wurden nur leicht verletzt. Es gab aber auch 6 Todesfälle.
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1: Das aus einem Duisburger Krankenhaus verschwundene Baby ist laut Polizei aufgetaucht, und zwar in Ungarn. Die dortige Polizei habe das Kind zusammen mit seiner Mutter aufgegriffen. Joschka Heinemann für WDR aktuell.
3: Die Frau mit rumänischer Staatsbürgerschaft soll laut Polizei in der Nacht von Montag auf Dienstag mit ihrem 6 Monate alten Baby ein Krankenhaus in Duisburg aufgesucht haben. Vor einer wichtigen Untersuchung sei sie aber mit ihrem Jungen verschwunden. Die Behörden erklärten, das Kind könne sich in Lebensgefahr befinden. Deswegen wurde auch nach der Mutter öffentlich gefahndet. Am Abend wurden Kind und Mutter dann laut Polizei in Ungarn gefunden. Ein Arzt dort soll das Kind untersucht haben und es sei in einem stabilen Zustand. Näheres ist noch nicht bekannt. Die Staatsanwaltschaft ist eingeschaltet und ermittelt.
1: Das Wetter in Nordrhein-Westfalen. Heute Nacht kommen weitere Schauer runter. Das Ganze bei 10 bis 13 Grad. Und das war WDR aktuell.
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4: Auf der A40 Essen Richtung Dortmund ist im Kreuz Dortmund-West die Verbindung zur A45 Richtung Frankfurt wegen Bauarbeiten bis 5 Uhr früh gesperrt. Auf der A59 Köln Richtung Düsseldorf ist die Auffahrt im Kreuz Leverkusen-West wegen Arbeiten an der Leverkusener Brücke bis zum 20. Mai gesperrt. Die A59 Düsseldorf Richtung Köln ist zwischen dem Dreieck Monheim-Süd und dem Kreuz Leverkusen-West wegen Arbeiten an der Leverkusener Brücke bis zum 20. Mai gesperrt.
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5: Mit Daniela Hilb. Schönen guten Morgen an diesem Mittwoch. Wir sind gerade abgehoben mit unserer kleinen Popnacht, mit unserer kleinen Popnacht-Rakete an den Traumort, den nächtlichen eurer Wahl. Eure kleine Nachtfantasie, die könnt ihr immer teilen an der 07221 2011.
6: Moin Moin, hier ist Ruhm aus Bremen. Ich wäre mal gerne eine Nacht im Weißen Haus mit allen Präsidenten dieser Erde, die gerade Krieg führen, und würde denen mal den Kopf waschen, dass sie mal endlich dafür sorgen sollen, dass alle Menschen auf diesem Planeten in Frieden leben können.
5: Top Antwort, Ruben. Dem ist nichts hinzuzufügen.
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der Mittwochmorgen mit Lenny Kravitz in der Popnacht. Und Vorsicht bitte, hier kommt nochmal Aktuelles aus unserem Verkehrszentrum für die B28 Hittistetten Richtung Neu-Ulm. Zwischen Senden und Neu-Ulm liegen gerade Gegenstände auf der Fahrbahn.

0: die fantastische Stimme von Sienna Spyro in der Popnacht am Mittwoch. Come on, Barbie, let's go party. 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
1: party. Mann, das war über Jahrzehnte einer der Partygaranten seit Ende der 90er. Und jetzt geht Barbie Girl, ihr werdet es nicht glauben, tatsächlich in Rente. Die Band Aqua hat jetzt auf Instagram angekündigt, dass sie tatsächlich aufhören wollen. Nach vielen fantastischen Jahren haben wir uns entschieden, das Kapitel mit Aqua als Liveband zu beenden, heißt es in einem Post. Julia Buchmeier aus unserem Popnacht aktuell Team. Was sind die Gründe dafür?
2: Ja, das klingt alles so ein bisschen nach, es ist jetzt auch irgendwann mal gut. Es fühlt sich jetzt richtig an, aufzuhören, schreiben sie auf Instagram. Solange die Erinnerungen noch frisch sind und die Liebe zur Musik und zur gemeinsamen Geschichte und zueinander noch intakt ist.
1: Und schön, die machen also das, was viele Bands irgendwie nicht hinkriegen,
2: ja,
1: die sich immer wieder aufwärmen.
2: Genau, aber klar, Aqua waren jetzt in den letzten Jahren auch nicht mehr die Band. Ihr letztes Album haben sie 2011 rausgebracht. Trotzdem sind sie nach wie vor die dänische Band, die im Ausland die meisten Alben verkauft hat.
1: Krass.
2: Und ja, sie haben eben durch den Barbie-Film 2023 natürlich nochmal ein richtiges Revival erlebt. In ihrem Post bedanken sie sich auch bei den Fans und schreiben, Aqua war ein riesiger Teil unseres Lebens und gemeinsam durften wir mehr erleben, als wir jemals zu träumen gewagt hätten. Wir sind viele Male um die Welt gereist, haben unzählige wunderbare Menschen getroffen, mit Millionen von euch gesungen und Erinnerungen geteilt, die wir für immer in uns tragen werden.
1: Also, du hast jetzt gesagt, sie wollen nicht mehr live als Aqua auftreten, aber das heißt doch unterm Strich, theoretisch könnte da trotzdem noch sowas entstehen zwischen denen.
2: Ja, also Stand jetzt ist so komplett unklar, ob die Band trotzdem noch irgendwie gemeinsam Musik machen wird auf die eine oder andere Weise, vielleicht unter anderem Namen oder einfach nur Songs schreiben, nur keine große Live-Geschichte mehr draus machen. Eins steht aber fest, es wird ein Musical über die Band geben, ab 2028 in Kopenhagen.
1: Oh, und wenn ihr Barbie Girl jetzt schon vermisst, vielleicht 2 Jahre vorher einen Städtetrip buchen, warum denn nicht?
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0: Hello.
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0: Dracula, neuer Hit von Tame Impala und Jenny hier in der Popnacht um kurz vor 3:30. Gleich noch Mark Forster, der hat mal eine hochoffizielle Stellungnahme auf seinen Social-Media-Kanälen abgegeben, nachdem einer seiner größten Hits in den letzten Tagen auf einigen Plattformen einfach nicht mehr auffindbar war.
1: Wie viele bereits festgestellt haben, ist das Lied Chöre derzeit nicht auf Spotify und YouTube verfügbar. Die Situation wird mit höchster Priorität geprüft. Wir bitten die Bevölkerung bis auf Weiteres um Ruhe und Zusammenhalt. Bitte seht von Panik ab. Wir finden eine Lösung.
0: Die wurde gefunden mittlerweile, denn mittlerweile findet man Chöre auf diesen Plattformen auch wieder. Aber schön, muss man sagen, war das Kommentarkonzert der Fans unter diesem Mark Forster Post. Es gab Leute, die froh sind, dass sie eine gute alte CD mit den Chören drauf daheim hatten in dieser langen Zeit der Abstinenz von Chöre. Dann hat einer angefangen zu schreiben, warum machst du dir einen Kopf? Ein anderer, wovor hast du Schiss, Marc? Immer siehst du schwarz und bremst dich damit aus. Also der komplette Songtext von Chöre wurde quasi drunter gepostet. Und noch ein anderer Fan meinte, also ich denke, das Verschwinden von Chöre hat damit zu tun, dass der Song einfach umgetextet wird für die Fußball-WM? Fragezeichen. Von wegen, und die Bälle gehen ins Tor.
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0: Der Mittwochmorgen, es ist 3:30.
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2: Der neue Tag bringt noch einmal wechselhaftes Wetter. Es gibt viele Wolken, nur selten Sonne und teilweise Regen. Auch einzelne Gewitter sind möglich. Höchsttemperaturen 13 bis 20 Grad. In Brühl maximal 20 Grad. Ab Donnerstag wird es deutlich wärmer und freundlicher. Am Wochenende teilweise Höchsttemperaturen um die 30 Grad.
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3: Auf der A59 Köln Richtung Düsseldorf ist die Auffahrt im Kreuz Leverkusen-West wegen Arbeiten an der Leverkusener Brücke bis zum 20. Mai gesperrt. Die A59 Düsseldorf Richtung Köln ist zwischen dem Dreieck Monheim-Süd und dem Kreuz Leverkusen-West wegen Arbeiten an der Leverkusener Brücke bis zum 20. Mai gesperrt.
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0: Die Popnacht am Mittwoch mit Daniela Hilb und jetzt hoppen wir zum Wachbleiben.

0: Traffic und die Stimme von Alvaro Soler für euren Mittwoch. Und wir hätten da noch einen Pop nach Goodie zu vergeben.
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0: Jawohl, es gibt noch ein kleines Zitat, ein sehr aktuelles Zitat, das vor kurzem gefallen ist von einer doch recht prominenten Person. Und wenn ihr es schafft, diese Aussage in die richtige Rubrik gleich einzuordnen, dann gewinnt ihr mit ein bisschen Glück an unserer Studio-Hotline der 07221 2011 unser letztes Popnacht-Goodie für heute. Aufgepasst, es geht um folgende Aussage. Es war mir eine große Freude, dass es ganze Butterbrezeln gibt und keine halben mehr. Der Mensch, der das gesagt hat, ihr Lieben, der sich darüber gefreut hat, aus welchem Bereich glaubt ihr, kommt er denn? Sind wir im Bereich Schlager unterwegs? Geht es vielleicht um jemanden aus der Forschung oder doch aus der Politik? Es war mir eine große Freude, dass es ganze Butterbrezeln gibt und keine halben mehr. Rubriken raten, ihr Lieben. 07221 2011. Was sagt denn euer Bauchgefühl um kurz nach halb vier in diesem Mittwoch? Schlager, Forschung oder Politik? In welchem Bereich sind wir unterwegs? In welche Rubrik würdet ihr dieses Butterbrezel-Zitat denn einordnen?

0: Blood Running. Aktueller Hit von Ray Dalton hier in der Popnacht. Und Vorsicht bitte auf der A7 Hannover Richtung Hamburg zwischen Bad Fallingbostel und Dorfmark. Hier ein defekter LKW, der für Behinderungen sorgt. Und aufpassen in beiden Richtungen auf der A7 Flensburg-Hamburg zwischen Kaltenkirchen und Hennstedt-Ulzburg. Hier sind Menschen auf der Fahrbahn. Und jetzt die Auflösung beim
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0: Hoffentlich die Auflösung. Hoffentlich gibt es den richtigen Tipp an der 07221-2011. Wir hatten folgende Aussage, mit der wir euch gerade konfrontiert haben. Es war mir eine große Freude, dass es ganze Butterbrezeln gibt und keine halben mehr. Der prominente Mensch, der diese Aussage von sich gegeben hat, was glaubt ihr, aus welchem Bereich kommt er denn? Schlager? Forschung? Oder sind wir vielleicht doch mal wieder in der Politik unterwegs? Die Frage geben wir direkt weiter nach NRW, nach Essen. Da plagt Raphael ein nächtliches Hungergefühl momentan. Deshalb geht's zum Fastfood-Stand, ne, Raphael?
2: Genau, richtig. Guten Morgen.
0: Holst du auch eine Butterbrezel oder was hast du vor?
2: Wahrscheinlich wird es ein Cheeseburger werden. Schauen wir mal, was wird.
0: Okay, so. Was tippst du denn? In welche Rubrik würdest du dieses Zitat verorten?
2: Also rein vom Bauchgefühl her würde ich sagen, es ist Markus Söder aus der Politik. Irgendwie passt es zu ihm, aber ich habe eigentlich keine Ahnung. Irgendwie passt es zur Politik.
0: Ja gut, also es ist kurz vor vier.
2: In turbulenten Zeiten.
0: So wie du sind viele unterwegs, völlig ahnungslos, aber auch in der Politik übrigens hat man manchmal das Gefühl, ne? Von daher kann ich dir sagen, Markus Söder, der öfter mal tatsächlich hier beim Rubrikenraten auftaucht, ist es in diesem Fall nicht. Aber
2: noch
0: es ist
2: schade.
0: Trotzdem die Politik. Herzlichen Glückwunsch. Es war tatsächlich jemand anderes mal zur Abwechslung. Und zwar dieser junge Mann, vielleicht sagt ihr dir was, hör mal genau hin.
3: Weil es war mir eine große Freude, dass es in Besprechungen, die angesetzt
2: natürlich
3: sind von Cem Özdemir, ganze Butterbrezeln gibt und keine halbe mehr. Das ist ein großer Qualitätsgewinn für unsere Besprechung.
0: Also immerhin ein Qualitätsgewinn für die Besprechungen in Baden-Württemberg. Es gab ja ewig lange Verhandlungen, ne? Die Grünen und die CDU, Özdemir und Hagel, sie haben doch noch zusammengefunden wie zwei Butterbrezelhälften und sind jetzt sehr, sehr happy darüber. Und das klebt hoffentlich ein Weilchen ganz gut zusammen in Baden-Württemberg. Wir wünschen auf jeden Fall viel Erfolg. Und dir einen guten Hunger jetzt mit dem Cheeseburger gleich, ja?
2: Ja, super, danke.
0: Wir schicken einen Popnacht-Pulli zu dir. Nach Essen, schöne Nacht noch.
2: Danke.

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1: Die Nachrichten mit Marat Hellmann. Guten Morgen.
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1: Die Zollvereinbarung zwischen der Europäischen Union und den USA kann wie geplant in Kraft treten. Vertreter des Europaparlaments und der EU-Länder haben sich in der Nacht nach monatelangen Verhandlungen verständigt, den Deal mit den USA umzusetzen. Frank Wörner, WDR aktuell.
2: Die Einigung hat Folgen für Autos und Maschinen, die von den USA nach Europa geliefert werden. Für sie werden demnächst keine Zölle mehr fällig bei der Einfuhr in die EU. Umgekehrt schon. Bis zu 15% wollen die USA aufschlagen für Lieferungen aus Europa. Den Deal hatten Kommissionspräsidentin von der Leyen und US-Präsident Trump im August gemacht. Damit sollte ein Handelskrieg abgewendet werden, denn zwischenzeitlich hatte Trump mit noch höheren Zöllen gedroht. Die Gespräche innerhalb der EU wurden immer wieder ausgesetzt. Zur Einigung dürfte beigetragen haben, dass der US-Präsident der EU kürzlich eine Frist gesetzt hatte, den Deal bis Anfang Juli umzusetzen.
1: Die Finanzminister der führenden westlichen Industriestaaten G7 pochen auf eine Öffnung der Straße von Hormuz. Frankreichs Finanzminister Lescure forderte zum Abschluss des G7-Finanzministertreffens in Paris eine dauerhafte Lösung. Der anhaltende Konflikt im Nahen Osten setze die Lieferketten für Energie, Nahrungsmittel und Düngemittel zu sehr unter Druck. Ein mit Ebola infizierter US-Amerikaner ist zur Behandlung in der Berliner Charité angekommen. Das Krankenhaus ist darauf spezialisiert, Menschen mit solch hoch ansteckenden Viruserkrankungen zu behandeln. Der Arzt hatte sich bei seinem Einsatz in Zentralafrika mit Ebola infiziert. Fußball-Bundesligist SC Freiburg hat am Abend das bedeutendste Spiel der Vereinsgeschichte. Die Freiburger stehen im Finale der Europa League. Gegner im Endspiel in Istanbul ist der englische Club Aston Villa.
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1: Im Fall des verschwundenen Tengelmann-Chefs Karl Erevan Haub gibt es eine neue Entwicklung. Die Kölner Staatsanwaltschaft hat jetzt seinen Bruder Christian Haub angeklagt, Chef der milliardenschweren Tengelmann-Gruppe, zu der auch Obi und Kick gehören. Markus Schmitz, WDR Köln.
3: Bei dem späteren sogenannten Verschollenheitsverfahren vor dem Kölner Amtsgericht, bei dem Karl Erevan für tot erklärt wurde, soll der Bruder falsche Angaben gemacht haben. Obwohl es Anzeichen dafür gab, dass Karl Erevan Haupt noch leben könnte, sagte der Bruder unter Eid, dass Karl Erevan tot sei. So die Vorwürfe der Kölner Staatsanwaltschaft. Nun könnte es vor dem Kölner Landgericht einen Prozess geben. Bis zu einem Urteil gelte die Unschuldsvermutung, so das Kölner Landgericht.
1: Das Wetter in Nordrhein-Westfalen. In der Nacht kommen weitere Schauer runter bei 10 bis 13 Grad. Der Tag wird nochmal wechselhaft und dazu in Dortmund 18, in Bedburg 19 und in Leverkusen 20 Grad. Das war WDR aktuell.
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4: Die A59 Düsseldorf Richtung Köln ist zwischen dem Dreieck Monheim Süd und dem Kreuz Leverkusen West wegen Arbeiten an der Leverkusener Brücke bis zum 20. Mai gesperrt.
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5: Mit Angela Hilf, schönen guten Morgen an diesem Mittwoch, 20. Mai 26. Und bevor wir hier in die sommerliche Maiphase demnächst reinstarten, müssen sich einige von euch noch durch die regnerische Nacht kämpfen. Uwe Hock aus Mengeringhausen in Nordhessen ist ganz weit vorne dabei. Er grüßt alle Kollegen und Kolleginnen, die auch Zeitungen verteilen, besonders Jenny, die auch in Mengeringhausen unterwegs ist und hofft, dass alle Kunden eine trockene Zeitung in den Briefkasten reinbekommen, denn es regnet doch heftig. Wir hoffen, ihr kommt gut durch diese nasse Nachtschicht und habt bald Feierabend.
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0: Im Frühling kommt wieder, ich bin wieder da.
1: Wer ist Jesus?
0: Ja, der hat gar kein Problem. Eidechsen können ihren Schwanz abwerfen, um Gegner zu verwirren. Stellt euch mal vor. Okay, der war billig. Aber der Mensch war auch auf dieser Liste. Der Mensch war auch ganz unten auf dieser Liste. Mit einer Abwehrkraft. Und wisst ihr, was wir Menschen offiziell haben von der Wissenschaft? Wir haben Wimpern. Damit nichts ins Auge kommt. Wimpern, damit nichts ins Auge kommt. Was ist denn das für eine scheiß Superkraft? Weil wenn ich mal was in meinem Auge habe, ist es immer so eine scheiß Wimper. Es ist wirklich die dümmste Superkraft, von der ich je gehört habe.
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0: Mittwochmorgen, kurz vor 16:30, die Popnacht hier. Und wer nachts unterwegs ist, erlebt oftmals ungewöhnliche und spannende Dinge. Und die könnt ihr natürlich immer gerne mit uns teilen. Zum Beispiel per Sprachnachricht an der 07221 2011.
1: Moin, hier ist der Leon. Ich bin LKW-Fahrer aus dem schönen Lippeland und bin gerade mit meiner Ladung von Neckarsulm nach Erfurt unterwegs. Durch den Umstand, dass auf der A71 hier ein paar Tunnel gesperrt und gewartet werden, muss ich ja über Landstraße ausweichen. Ja, ich fahre auf einer dieser Landstraßen, um genau zu sein, die Ilmenauer Straße in Geratal und wundere mich auf einmal, warum da alles so verwüstet ist. Nummernschilder liegen rum, paar Zaunteile, überall Müll verteilt. Denke ich mir erst, okay, ja, wahrscheinlich Jugendliche oder so. Nein, hat sich rausgestellt, es ist ein Fuchs, der da sein Unwesen treibt und gerade die komplette Straße verwüstet. Das ist echt genial. Das war schon witzig mit anzusehen. Dieses kleine, kniehohe Viech wollte ich auch mit meinem LKW anlegen. Also war mal echt eine interessante Begegnung mit dem Wildleben in Deutschland.
0: Ja, da muss man sich schon mal fragen, ne? Who let the fox out? Who?
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In Sachen Soul-Pop eine der großen neuen Stimmen. Seku, neu hier in der Popnacht. Dangerous Lover wird demnächst auch in der Wembley Arena spielen.

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2: Der neue Tag bringt noch einmal wechselhaftes Wetter. Es gibt viele Wolken, nur selten Sonne und teilweise Regen. Höchsttemperaturen 13 bis 20 Grad. In Dortmund bis 18 Grad. In Brühl maximal 20 Grad. Ab Donnerstag wird es deutlich wärmer und freundlicher. Am Wochenende teilweise Höchsttemperaturen um die 30 Grad.
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3: Auf der A40 Essen Richtung Dortmund ist im Kreuz Dortmund-West die Verbindung zur A45 Richtung Frankfurt wegen Bauarbeiten bis 5 Uhr früh gesperrt. Die A59 Düsseldorf Richtung Köln ist zwischen dem Dreieck Monheim Süd und dem Kreuz Leverkusen West wegen Arbeiten an der Leverkusener Brücke bis zum 20. Mai gesperrt.
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4: Der frühe Mittwochmorgen, die Popnacht hier. Und jetzt hauchen euch Bleu Soleil und Luisa wach mit Soleil Bleu. Und mein Name ist Daniela Hilb. Bonjour, bonjour.

0: aktueller Hit von Teddy Swims hier in der Popnacht um 20 vor 5. Und apropos Mr. Know-It-All, es ist jetzt Zeit für die wirklich wichtigen Fragen im Leben. Wie zum Beispiel, warum hatte der T-Rex eigentlich so einen riesengroßen Kopf, aber so wahnsinnig kurze Arme? Ist doch irgendwie voll unpraktisch, oder? Mr. Know-It-All. Wir gehen kurz in die ARD-Wissenschaftsredaktion zu David Beck. Es gibt die Antwort auf diese Frage jetzt dank einer Studie aus England. Wie kommt's denn?
1: Tyrannosaurier hatten es mit riesigen Beutetieren zu tun. Zum Beispiel jagten sie Triceratops, die bis zu 10 Tonnen schwer werden konnten. Dazu benötigte T-Rex einen starken Kiefer, mit dem er seine Beute festhalten konnte, sagen die Forschenden der Universität Cambridge und des University College London. Deshalb, vermuten sie, entwickelten sich bei T-Rex starke Kiefermuskeln und Schädelknochen aus. Gleichzeitig wurden die Arme weniger wichtig und im Laufe der Evolution kleiner. Ihre These stützen die Forschenden damit, dass auch bei anderen großen fleischfressenden Dinosauriern dieser Zusammenhang besteht. Bei Carnotaurus, der einen ähnlichen Körperbau hatte wie der T-Rex, waren die Arme sogar noch weiter zurückgebildet und vermutlich komplett funktionslos.
0: Faszinierend und spannendes Smalltalk-Wissen für den Kaffeeautomat gleich um kurz vor 5. Ein bisschen Kollegen beeindrucken, warum nicht?
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gerade richtig gut auf der Überholspur? Feiern. Zusammen mit seinem Produzenten Dalton neu in der Popnacht. Versprich mir. Und jetzt ein Dance-Classic. Juhu.

Mit Higher Power kommt ihr hoffentlich in diesen Mittwoch rein. Das war die Popnacht mit Daniela Hilb. Habt einen schönen Tag heute.

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1: Die Nachrichten mit Marat Hellmann. Guten Morgen.
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1: Die Zollvereinbarung zwischen der Europäischen Union und den USA kann wie geplant in Kraft treten. Vertreter des Europaparlaments und der EU-Länder haben sich nach monatelangen Verhandlungen verständigt, den Deal mit den USA umzusetzen. Markus Weber für WDR aktuell.
2: Sie einigten sich in der Nacht in Straßburg darauf, europäische Zölle auf Industriewaren aus den USA abzuschaffen, so wie es EU-Kommissionspräsidentin von der Leyen im vergangenen Jahr mit US-Präsident Trump vereinbart hatte. Trump versprach damals im Gegenzug, auf die meisten EU-Produkte maximal einen Zoll von 15% zu erheben. Zuletzt hatte Trump wegen der Verzögerung den Druck erhöht. Er setzte der EU eine Frist bis 4. Juli. Sollte die EU die Umsetzung bis dahin nicht beschlossen haben, werde er neue Aufschläge verhängen und die Zölle auf Autos von zurzeit 15% auf 25% erhöhen.
1: Russlands Präsident Putin ist zu seinem zweitägigen Besuch in China eingetroffen. In Peking wird er heute Staatschef Xi treffen. Für Russland ist China der wichtigste Handelspartner. Bei den Gesprächen soll es um weitere wirtschaftliche Projekte gehen, zum Beispiel um eine Gaspipeline von Russland über die Mongolei nach China. Ein mit Ebola infizierter US-Amerikaner ist zur Behandlung in der Berliner Charité angekommen. Das Krankenhaus ist darauf spezialisiert, Menschen mit hochansteckenden Viruserkrankungen zu behandeln. Der Arzt hatte sich bei seinem Einsatz in Zentralafrika mit Ebola infiziert. Ein Baby, das aus einem Duisburger Krankenhaus verschwunden ist, ist laut Polizei wieder aufgetaucht, und zwar in Ungarn. Die dortige Polizei habe das Kind zusammen mit seiner Mutter gefunden. Ein Arzt in Ungarn soll den 6 Monate alten Jungen untersucht haben. Ihm gehe es den Umständen entsprechend gut.
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1: Im Kreis Coesfeld in Lüdinghausen sollen Menschen in Zukunft auch außerhalb der Öffnungszeiten den Wertstoffhof nutzen können. Mit dieser Idee hat sich der Umweltausschuss befasst. Markus Holtrichter für WDR aktuell erklärt, wie das funktionieren soll.
3: Künftig sollen Bürger per App bestimmte Abgabezeiten am Wertstoffhof buchen können. Per Code öffnet sich dann ein Tor und die Menschen haben 10 Minuten Zeit, beispielsweise Wertstoffe und Grünschnitt oder auch Sperrmüll abzuladen. Das Problem aktuell, die Öffnungszeiten des Wertstoffhofs sind zu knapp. Es gibt oft lange Rückstaus und auch wilde Müllkippen im Stadtgebiet. Das will die Stadt Lüdinghausen ändern. Ein ähnliches System bietet beispielsweise auch schon die Stadt Coesfeld am Wertstoffhof.
1: Das Wetter in Nordrhein-Westfalen. Heute wird es nochmal wechselhaft mit Wolken, Regen und Gewittern. Dazu in Xanten 18, in Bochum 19 und in Hürth 20 Grad. Das war WDR aktuell.
4: Ja, grazie. Und Fabian, wie ist?
5: Ja, guten Morgen. Auf den Autobahnen noch alles gut. Das ist die gute Nachricht. Bei der Bahn, also 2 Bahnstrecken, die irgendwie im weitesten Sinne nach Siegen führen, heute Morgen schwierig. Einmal haben wir immer noch die Ruhr-Sieg-Strecke, also Hagen-Siegen, die ist zwischen Werdohl und Plettenberg im Sauerland bis heute Abend weiter gesperrt. Da war ja gestern im Tunnel ein Zug aus den Gleisen gesprungen und zwischen Werdohl und Plettenberg fahren da weiter Ersatzbusse. Und dann haben wir gerade noch die Strecke zwischen Köln-Messe-Deutz und Troisdorf. Da ist eine Weiche kaputt, geht im weiteren Verlauf ja auch für einige dann weiter ins Siegtal nach Siegen. Deshalb kommt es zu Zugausfällen und Verspätungen, betrifft den RE8, RE9, die RB27 und die S-Bahnen 12 und 13. Also checkt auch da eure Verbindungen und kommt gut durch.
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4: Wer braucht ein kleines Überbrückungskabel, weil man gerade nicht so richtig anspringt? Ich habe nämlich ein richtiges Brett direkt.
5: Hey.
4: Ich dachte mit Linkin Park, mit dem Linkin Park Brett kriege ich euch aus dem Bett, oder?
5: Ja, mach mal.
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4: WM-Tennis-Maschinen, da ist der Mittwoch.

0: gesehen. Steht noch auf der Liste, aber es stehen auch noch einige Filme auf der Liste. Guten Morgen, jetzt erstmal eine Uhrzeit hier. 5.11 Uhr, lieber WDR 2, Club der Frühaufsteher.
1: WDR 2-Hörer Uli aus Düren ist schon da. Sagt
0: wie
1: guten
0: schön.
1: Morgen.
0: Morgen, Uli. Heute ist der Tag der Sabinen.
1: Der Tag der Sabinen?
0: Tag der Sabinen. Nein, ist natürlich Tag der Bienen.
1: Aber gehörst du ja irgendwie auch dazu,
0: auf
1: ne?
0: jeden Fall.
1: Bienen, Glückwunsch. Mag ich, so einzelne, ne? Summ, summ, schwarz-gelb und so. Beim ja. Wandern sehr schön. Aber so in der Masse, ich bin zum Glück noch nie gestochen worden. So Imkerkästen beim Wandern. Weißt du, wie geht's dir? Ich habe da Respekt vor.
0: Ich bin am Wochenende im Bergischen Land laufen gewesen und bin auch an so einem brummenden Kasten vorbei. Und ja. dann bin ich erstmal einen kleinen Umweg genommen.
1: Ja. Aber gut, dass es hier gibt.
0: Ja, Bienen sind natürlich super wichtig. Für die Vielfalt, für die Natur, für uns. Bestäuben Pflanzen, machen Honig für uns. Das ja. feiern wir natürlich am Tag der Bienen. Und wir spielen mit euch das WDR 2 Bienenquiz. Ja, vielleicht müsst ihr heute mal nur einen Bienensong erkennen.
1: Ja.
0: ja. Sabine, Sabine ist es nicht. Ruft jetzt an.
1: 0800 5678 222. Es geht um eine WDR 2 Club der Frühaufstehertasse für eine heiße Milch mit Bienenhonig. 0800 5678 222. Guten Morgen.

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1: Um 5.30 Uhr mit Simone von der Forst. Guten Morgen.
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1: Die EU will dem Zolldeal mit den USA zustimmen. Vertreter des Parlaments und der EU-Länder haben sich in der Nacht verständigt, europäische Zölle auf US-Industriewaren abzuschaffen. Umgekehrt wollen die USA bis zu 15% aufschlagen für Lieferungen aus Europa. US-Präsident Trump hatte mit noch höheren Zöllen gedroht, wenn der ausgehandelte Deal nicht umgesetzt wird. Ein aus einem Duisburger Krankenhaus verschwundenes Baby ist laut Polizei aufgetaucht, und zwar in Ungarn. Die Polizei da habe das Kind zusammen mit seiner Mutter gefunden. Ein Arzt in Ungarn soll den 6 Monate alten Jungen untersucht haben. Ihm gehe es den Umständen entsprechend gut. Die Ärzte in Duisburg hatten gesagt, das Kind brauche eine medizinische Behandlung. In den USA bröckelt der Rückhalt für den Iran-Krieg weiter. Der Senat, eine der beiden Parlamentskammern, hat für eine stärkere Kontrolle der Kriegsführung gestimmt. Zum ersten Mal unterstützten das auch Senatoren aus Trumps republikanischer Partei. Den Krieg beenden wird das wohl nicht, selbst wenn die zweite Parlamentskammer zustimmt. Trump kann alles mit einem Veto aufheben. In England ist der FC Arsenal nach 22

0: Jahren wieder Fußballmeister. Weil Verfolger Manchester City gestern Abend nur unentschieden spielte, können die Londoner mit dem deutschen Nationalspieler Kai Havertz nicht mehr überholt werden. Das war WDR aktuell.
1: Dankeschön, Simone. Guck mal, die Sarah ist da hier.
2: Kuckuck.
1: Wie ist es? Ich habe Regen vernommen heute Morgen.
2: Ja, heute ist es noch mal ziemlich wechselhaft, bevor dann ab morgen aber die Zeichen so langsam auf Sommer stehen. Heute viele Wolken, aus denen immer wieder Regen fällt. Vor allem heute früh. Am Nachmittag geht der Regen dann in Schauer mit vereinzelt möglichen Gewittern über. Dazwischen bekommen wir dann aber auch schon mal längere trockene Abschnitte mit ein bisschen Sonnenschein. Dazu gibt es heute starke bis in Gewitternähe auch stürmische Böen und Höchstwerte von immerhin schon in Dortmund 18, in Krefeld 9. Und in Euskirchen 20 Grad.
1: Es wird. Und Fabian?
3: Guten Morgen auf die Straßen. Wir haben schon einen kleinen Stau auf der A2 Dortmund Richtung Oberhausen. Zwischen Königshardt und Kreuz Oberhausen messen wir 10 Minuten, 3 Kilometer an der Baustelle. Und zwei Bahnstörstellen, nenne ich es mal. Zwischen Köln, Messe-Deutz und Troisdorf ist eine Weiche kaputt. Rechnet da mit Zugausfällen und Verspätungen. Und auch die Ruhr-Sieg-Strecke weiter dicht zwischen Plettenberg und Werdohl. Da fahren aber Busse als Ersatz heute Morgen. Da war ja gestern Morgen ein Zug aus den Gleisen gesprungen im Tunnel. Kommt gut und sicher durch.
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1: Guck mal, ist da jemand Fan etwa? Bangaranga.
3: ESC-Gewinner aus Bulgarien. Gestern war der bulgarische Ministerpräsident bei Friedrich Merz zu Gast.
1: Unserem Bundeskanzler und der so.
5: Ganz herzlichen Glückwunsch zum ersten Platz im European Song Contest mit Bangaranga. Ganz Europa ist im Rausch dieses Songs und das wird wahrscheinlich der Ohrwurm des Sommers 2026 werden.
1: Ich sehe ihn schon Bangaranga tanzen. Wir wissen aber, wie hieß nochmal der Ohrwurm 2025?
3: Der letzte Sommerhit?
6: Rambo Zambo.
1: Ja!

0: Guten Morgen, hier ist euer WDR 2 Morgenmagazin. Es ist heute Mittwoch, ne? Genau, Mittwoch. Mhm. 5.39 Uhr. Und neulich hat mir beim Haareföhn erstmal schön der Föhn den Geist aufgegeben. Oh, ernsthaft? Hat gequalmt. Ist wohl hin. Was habe ich gemacht?
1: Ich vermute, weggeworfen, neuen gekauft?
0: Richtig. Bin ich mal auf die Idee gekommen, den aufzuschrauben, um zu gucken, ob man ihn reparieren kann.
1: Heute geht es aber im Bundestag um eine spannende EU-Verordnung. Drin steht das Recht auf Reparatur.
0: So.
1: Denn viele elektronische Geräte können wir ja gar nicht reparieren. Die sind so komisch verklebt, dass wir gar nicht ans Herz des Geräts rankommen.
0: So, wahrscheinlich hat es auch daran gelegen. Ich habe es aber nicht mal versucht. Wir sprechen heute Morgen mit einem Schrauber über das Recht auf Reparatur. Und ich brauche erstmal einen Kurs, wie man sowas überhaupt machen kann. Ist denn schon Donnerstag? Nein. Aber weil es so fett ist, kommt der Film heute schon raus. Und dann sprechen wir auch heute schon drüber.
1: Ich tippe auf Star Wars.
0: Richtig.
1: Der wievielte Teil ist das wohl?
0: Jein. Ist eine Side Story. Ah. Habe ich mir auch zu Hause gestern erklären lassen, nachdem ich 5-mal den Trailer gucken musste. The Mandalorian und Grogu. Mhm. Der Mandalorian ist ein Kopfgeldjäger und wird gespielt von Pedro Pascal. Und alle so.
2: I love you, Pedro!
0: I love you! I love you! Yeah. Aber genauso viele Fans hat Grogu, den alle eigentlich nur Baby Yoda nennen, weil der so niedlich ist. Ja. Das ist der.
1: Unsere WDR 2 Kinofrau Andrea Burz hat The Mandalorian and Grogu gesehen und verrät uns so in einer Stunde, ob es sich lohnt, ins Kino zu gehen.
0: Es lohnt sich immer, ins Kino zu gehen.
1: Das stimmt.
0: Und bis dahin...
3: Möge die Macht mit euch sein.
0: Ja, möge die Macht mit euch sein.
1: 5.42 Uhr, WDR 2. Guten Morgen.
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0: morgens kurz nach 4 bei uns in der Redaktion, bevor das WDR2-Morgenmagazin losgeht. Ja. Fabian begrüßt mich und sagt, er möchte heute über Fußball sprechen, Freunde. Das kommt nie vor.
1: Fußball ist mir meistens egal, also immer.
0: Ja, ich weiß.
1: Aber gestern hat mich ein Thema doch gekriegt.
0: So, und welches Thema mag das sein? Darüber reden wir gleich. Vorher aber die wichtigsten Nachrichten für euch für diesen Mittwoch.
1: Und wir hören aus der Nacht, der Zolldeal zwischen der Europäischen Union und den USA kann wie geplant in Kraft treten. Produkte aus Europa sollen demnach mit maximal 15% verzollt werden.
0: Ein Baby, das Anfang der Woche aus einem Duisburger Krankenhaus verschwunden ist, ist laut Polizei wieder aufgetaucht in Ungarn zusammen mit seiner Mutter.
1: Ich mochte das heute Morgen ganz gern. Es prasselt bei vielen ganz schön, Regen, bei vielen gerade auch trocken. Es kann den ganzen Tag mal schauern. Sonne ist auch dabei, bis 20 Grad.
0: So, Fabian, dein Fußballthema.
1: Na, es geht um die Nummer 1 im Tor der Nationalmannschaft, jetzt bald da bei der WM.
0: So, Baumann oder Neuer? Neuer oder Baumann?
1: Oder Baumann.
0: Morgen will Fußball-Bundestrainer Julian Nagelsmann seinen Kader für die WM in Amerika bekannt geben. Aber ein bisschen ist was durchgesickert.
1: Manuel Neuer, jahrelang die Nummer 1 im deutschen Tor, soll auch bei dieser WM nochmal ran, obwohl er sich nach der EM 2024 ja eigentlich schon längst aus der Nationalmannschaft verabschiedet hatte.
0: Ja, und dabei war doch eigentlich Oliver Baumann vom Hoffenheim als Torhüter für die WM gesetzt. Oder?
2: Sicher, dass Sie als Nummer 1 zum Turnier fahren?
3: Ja, das war mein Stand. Oder ist mein Stand. Ich gehe da auch sehr selbstbewusst dahin.
0: Ah, da hört man schon, hat er am Wochenende gesagt.
1: Dann aber eben diese Meldung, Neuer steht wohl bereit und wird Oliver Baumann wohl ersetzen.
4: Für einen Baumann ist es eben halt ein Schlag ins Gesicht. Ist einfach, er hat die ganze Zeit jetzt gespielt und soll jetzt im Grunde genommen zurücktreten.
5: Warum nicht? Ich finde es gar nicht verkehrt.
0: Ah, die Fans sind sich nicht einig. Was sagt Holger Dahl wieder zwei Sport?
6: Der Fairness-Gedanke ist ja eigentlich schon der, dass man denkt, Oliver Baumann hat sich das verdient. Der hat ja auch in der WM-Quali super gespielt. Aber mit diesen veränderten Rahmenbedingungen ergibt sich halt jetzt eben eine andere Ausgangslage. Ich kann alle verstehen, die da jetzt sagen, Mensch, das geht so, aber nicht. Aber was ist die Aufgabe des Bundestrainers, ist die eine Frage. Und die andere ist natürlich auch, wie hat er das nach innen kommuniziert? Das wissen wir ja alle nicht.
0: Tja, was sagt er?
7: Ich bin bis zum heutigen Tag sehr fein mit der Kommunikation zu jedem einzelnen Spieler und das möchte ich auch bleiben. Deswegen gehen alle Infos erstmal an die Spieler.
0: Fabian, welcher Moment war für dich so berührend bei dieser Nachricht?
1: Ich dachte, Manuel Neuer, den kenne ich ja noch. Und wenn der nochmal dabei ist, dann gucke ich vielleicht sogar die WM.
0: Siehst du? So. Danke, Manuel. Danke, Julian.
1: Ja, Kader gibt's morgen offiziell, ne?
0: Ja.
1: 10:10. Hier ist euer WDR2-Morgenmagazin. Sag mal, ist das Bon Jovi Keep the Faith? Das habe ich ja ewig nicht gehört. Ich lieb's. Mach mal lauter.

0: gleich 6 Uhr.
1: Ja.
0: Kommt die Simone mit den Nachrichten. Hier ist WDR 2. Guten Morgen.
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3: Nimm deine Liege und geh umher. Als Theologin ringe ich regelmäßig mit Sätzen, die in der Bibel stehen. Mit diesem habe ich besonders lange gehadert. Jesus hat den gesagt. Er stammt aus einem Abschnitt, in dem von einem Teich in Jerusalem erzählt wird. Bethesda heißt er. Im Johannesevangelium wird beschrieben, dass diesem Teich damals besondere Heilkräfte zugesprochen wurden. Viele Kranke waren da, weil sie hofften, dass ihnen auch dieses Wunder passiert, nämlich, dass von Zeit zu Zeit das Wasser in diesem Teich plötzlich aufwallt und dass, wenn man genau dann hineinsteigt, alle Krankheit von einem abfällt. An einem Tag trifft Jesus dort auf einen Mann, der ist schon lange krank, 38 Jahre heißt es, damals ein ganzes Leben. Und Jesus fragt ihn, willst du gesund werden? Die naheliegende Antwort wäre ein kräftiges Ja, sicher. Ich meine, dieser arme Mann liegt an diesem Teich, den alle nur aus diesem einen Grund aufsuchen, nämlich endlich all die Schmerzen, all die Einschränkungen loszuwerden. Endlich rechtzeitig ins Wasser kommen. Das ist das eine große Ziel. Es kommt anders. Auf die Frage, willst du gesund werden, fängt der Mann an zu klagen. Dass er keinen Menschen habe, der ihn ins Wasser tragen würde und der immer wieder von anderen überholt werde, wenn er versucht, sich aus eigener Kraft hineinzuschleppen. Sein Ziel, jemals zu erreichen, erscheint ihm ausweglos. Und damit ist für ihn klar, kein Kontakt mit dem auffallenden Wasser, keine Heilung. Jesus geht gar nicht erst auf seine Klagen ein. Steh auf, nimm deine Liege und geh umher. Mehr sagt er nicht. Und so kommt es. Nach 38 Jahren steht der Mann auf seinen Füßen. Soweit wunderbar. Aber warum soll der arme Mann seine olle Liege mitschleppen? Vermutlich müffelte die inzwischen wie ein Pumakäfig. Und überhaupt, warum sich mit etwas belasten, was er nicht mehr braucht? Diese Frage hat mich oft umgetrieben. Irgendwann kam mir der Gedanke, diese Liege steht für mehr als nur für seine Krankheit, sein Warten müssen, sein Klagen über die ungerechten Umstände. Die Liege steht auch für die Erfahrung, dass es so anders kommen kann als bisher angenommen. Dass Gott auf krummen Zeilen gerade schreibt, wie man so sagt. Der Mann hat alles auf eine Karte gesetzt und die hieß, endlich rechtzeitig in diesen Teich kommen, sonst wird das nie was. Und jetzt läuft er herum mit komplett trockenen Füßen. Es gibt mehr Wege hin zum Guten, als ich gerade sehen kann. Dafür steht diese Liege. Wie viele solcher Liegen mag es geben? Geschichten von heilsamen Versöhnungen, von tiefer Liebe, von neuen Chancen, die man sich nicht mal erträumt hat. Ich glaube, es gibt etliche. In den unruhigen Zeiten, in denen wir leben, könnten wir diese Geschichten echt gut brauchen. Weil sie Mut machen, mit dem unerwartet Guten zu rechnen. Mit Wegen, die wir noch gar nicht auf dem Schirm haben. Mit Gott, der oft so anders daherkommt als gedacht. Es gibt etliche Lebensliegengeschichten. Nur erzählen müssen wir sie.
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1: Heute mit Michaela Banz aus Nottuln im Münsterland.
0: Ein Beitrag der katholischen Kirche. Und wir sagen, guten Morgen, Simone.
1: Guten Morgen.
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4: Die Nachrichten mit Simone von der Forst. Guten Morgen.
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4: Der Führerschein soll bald günstiger werden. Pläne von Bundesverkehrsminister Schnieder sollen heute im Kabinett beschlossen werden. Das Ziel ist, dass die Änderungen zum Jahreswechsel in Kraft treten. Felix Tenhold, WDR Berlin.
5: Bis zu 4.000 Euro oder mehr kann es inzwischen kosten, wenn man einen Autoführerschein in Deutschland machen will. Zu viel, da sind sich Politiker und Verbraucherschützer einig. Die Bundesregierung will deshalb an mehreren Stellen etwas ändern. Der Theorieunterricht soll in Zukunft komplett online absolviert werden können. Außerdem soll der Fragenkatalog für die Prüfung reduziert werden, genau wie die Zahl der verpflichtenden Sonderfahrten. Ein Modellversuch soll bei Übungsfahrten gestartet werden. Fahrschülerinnen und Fahrschüler könnten dann einen Teil der praktischen Fahrausbildung unter bestimmten Auflagen mit Vertrauenspersonen durchführen, zum Beispiel ohne Fahrlehrer oder Lehrerin, aber dafür mit ihren Eltern.
4: Die Zollvereinbarung zwischen der Europäischen Union und den USA kann wie geplant in Kraft treten. Vertreter des Europaparlaments und der EU-Länder haben sich in der Nacht nach monatelangen Verhandlungen verständigt, die Vereinbarung mit den USA umzusetzen. Frank Wörner, WDR aktuell.
6: Die Einigung hat Folgen für Autos und Maschinen, die von den USA nach Europa geliefert werden. Für sie werden demnächst keine Zölle mehr fällig bei der Einfuhr in die EU. Umgekehrt schon. Bis zu 15% wollen die USA aufschlagen für Lieferungen aus Europa. Denn die Deal hat hatten Kommissionspräsidentin von der Leyen und US-Präsident Trump im August gemacht. Damit sollte ein Handelskrieg abgewendet werden, denn zwischenzeitlich hatte Trump mit noch höheren Zöllen gedroht. Die Gespräche innerhalb der EU wurden immer wieder ausgesetzt. Zur Einigung dürfte beigetragen haben, dass der US-Präsident der EU kürzlich eine Frist gesetzt hatte, den Deal bis Anfang Juli umzusetzen.
4: Weitere Meldungen im Überblick. NRW-Ministerpräsident Wüst besucht heute zum ersten Mal die Gedenkstätte Auschwitz-Birkenau in Polen. Der CDU-Politiker erklärte, dass er damit ein Zeichen gegen Antisemitismus, Menschenfeindlichkeit und das Vergessen setzen will. Außerdem besucht Wüst die internationale Jugendbegegnungsstätte neben dem früheren Vernichtungslager. Sie feiert in diesem Jahr ihr 40-jähriges Bestehen. In den USA bröckelt der Rückhalt für den Iran-Krieg weiter. Der Senat, eine der beiden Parlamentskammern, hat für eine stärkere Kontrolle der Kriegsführung gestimmt. Zum ersten Mal unterstützen das auch Senatoren aus Trumps republikanischer Partei. Den Krieg beenden wird es wohl nicht, selbst wenn die zweite Parlamentskammer zustimmt. Trump kann alles mit einem Veto aufheben. In New York ist eine Frau ums Leben gekommen, weil sie in einen offenen Kanalschacht stürzte. Nach Angaben der Polizei hatte die 56-Jährige direkt neben dem Schacht geparkt und fiel beim Aussteigen hinein. Bilder einer Überwachungskamera zeigen, dass ein LKW den Kanaldeckel in New York 12 Minuten vor dem Unfall beim Drüberfahren verschoben hatte.
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4: Ein aus einem Duisburger Krankenhaus verschwundenes Baby ist laut Polizei in Ungarn aufgetaucht. Die Polizei dort hat das Kind zusammen mit seiner Mutter gefunden. Joschka Heinemann für WDR aktuell.
7: Die Frau mit rumänischer Staatsbürgerschaft soll laut Polizei in der Nacht von Montag auf Dienstag mit ihrem 6 Monate alten Baby ein Krankenhaus in Duisburg aufgesucht haben. Vor einer wichtigen Untersuchung sei sie aber mit ihrem Jungen verschwunden. Die Behörden erklärten, das Kind könne sich in Lebensgefahr befinden. Deswegen wurde auch nach der Mutter öffentlich gefahndet. Am Abend wurden Kind und Mutter dann laut Polizei in Ungarn gefunden. Ein Arzt dort soll das Kind untersucht haben und es sei in einem stabilen Zustand. Näheres ist noch nicht bekannt. Die Staatsanwaltschaft ist eingeschaltet und ermittelt.
4: Das war WDR aktuell. Wir starten in den Mittwoch mit Sarah aus unserem WDR2-Wetterteam. Hallo Sarah.
8: Guten Morgen. Heute früh und am Vormittag regnet es häufiger mal aus meistens dichten Wolken, die über dem Westen hängen. Am Nachmittag geht der Regen dann von den Niederlanden her in Schauer mit vereinzelt möglichen Gewittern über. Dabei kann es auch mal windiger werden bis hin zu stürmischen Böen. Dann werden aber auch die Regenpausen länger und sonnige Auflockerungen häufiger. Dazu kommt Winterberg heute auf 12 Grad, Monschau auf 16 und Kleve auf 19.
4: Hört, was die Sarah sagt. Also die guten Temperaturen kommen.
8: Die heißen Temperaturen, die kommen ja bis 30 Grad am Wochenende.
1: Guten Morgen, auf die Straßen schon ein bisschen was los. A2 Dortmund Richtung Oberhausen zwischen Bottrop und Kreuz Oberhausen messen wir 20 Minuten. 4 Kilometer gab es schon einen Unfall. Dann auf der A59 Dienstlaken Richtung Duisburg zwischen Duisburg-Fahn und Kreuz Duisburg 10 Minuten. 5 Kilometer stockt es da. Und die A516 Abzweig Oberhausen zwischen Kreuz Oberhausen und Eisenheim 10 Minuten. 3 Kilometer an der Baustelle. Dann hat wieder zwei Hörer Christian aus Siegen uns gerade schon einen umgekippten Lastwagen auf der A4 im Oberbergischen gemeldet zwischen Olpe und Eckenhagen. Der kommt hier im Moment an einer Spur vorbei und es gibt auch noch keinen riesigen Stau, aber kleine Vorwarnung, die Autobahnpolizei sagt uns, die A4 wird heute früh wahrscheinlich noch für die Bergung gesperrt. Aktuell geplant ist wohl 6.30 Uhr, kann aber auch später werden, da auf der A4 Richtung Köln aus dem Bergischen. Und bei der Bahn noch die zwei Probleme zwischen Köln, Messe-Deutz und Troisdorf, rechnet damit Problemen, da ist eine Weiche kaputt und die Ruhr-Sieg-Strecke zwischen Plettenberg und Werdohl auch bis heute Abend noch gesperrt. Da ist aber Ersatzverkehr eingerichtet. Kommt gut durch.
4: Das klingt ein bisschen süß, wenn Fabian sagt, die zwei Probleme bei der Bahn, oder?
1: Ja, die größten gerade.
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4: Ja, ihr habt es bei Sarah gehört und ihr seht es draußen, ein durchwachsener Plattermorgen bei uns im Westen, bei vielen. Mhm. Aber wir haben ja das große Glück, wir haben ja hier so, wie soll ich sagen, wir kennen ja unsere Pappenheimer, auf die können wir uns verlassen.
1: WDR2-Hörer Frico aus Felbert zum Beispiel.
9: Ja, heute Morgen stellte sich für mich nur eine Frage, ne? Fahrrad oder lieber Tretboot?
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0: Morgen zusammen, 6.13 Uhr, euer WDR 2 Morgenmagazin, Mixer, elektrische Zahnbürste, Föhn.
1: Zahnbürste.
0: Irgendwann macht's bzzz. Und dann war's das. Und wir so, ja toll, ab in die Tonne, neu kaufen. Über 700.000 Tonnen Elektroschrott jedes Jahr allein in Deutschland.
2: Damit soll bald Schluss sein. Ab Ende Juli haben wir alle ein Recht auf Reparatur. Heute beschäftigt sich der Bundestag damit.
0: Das Recht auf Reparatur. Sebastian Auer, WDR 2 aktuell.
3: Klingt
0: was
3: toll.
0: Was plant die Politik da genau?
3: Ja, die müssen da in Berlin eine EU-Richtlinie umsetzen. Die haben das nämlich vorgeschrieben und die sagt, nach Ablauf der Garantie muss der Hersteller mir künftig auch mein Gerät weiterhin reparieren. Je nach Produkt unterschiedlich, Waschmaschine, Trockner, Föhn, 10 Jahre lang und das Handy immerhin 7 Jahre lang. Und ganz wichtig, der Hersteller muss das auch zu einem angemessenen Preis reparieren. Also nicht so, dass ich am Ende denke, naja komm, neu kaufen lohnt sich schon wieder fast direkt.
0: Man hat ja fast den Eindruck, die Hersteller hatten bislang nicht wirklich Interesse daran, dass ihre Produkte repariert werden können, oder?
3: Ja, das stimmt. Alles schön verklebt und so, es möglichst schwer machen. Die wollen natürlich lieber neue Produkte verkaufen. Damit lässt sich mehr Gewinn machen. Und deswegen machen sie so eine Reparatur bisher auch gerne mal sehr schwer. Da wird eine Software eingesetzt oder andere technische Kniffe, die eine Reparatur dann eben kompliziert machen. All das ist künftig verboten. Und eben auch Stichwort Zahnbürste oder sowas, das darf jetzt nicht mehr so verklebt sein, dass ein Ausbau einzelner Teile überhaupt nicht mehr möglich ist. Und man muss wirklich bei dieser Sache nicht lange auf der Straße suchen. Jeder kennt dieses Problem.
1: Zahnbürste habe ich gar nicht repariert bekommen lassen, sondern direkt Umtausch, neue, fertig. Konnte ich gar nicht reparieren lassen. Warum nicht reparieren?
4: In der Regel holt man sich dann was Neues, also Reparatur nicht. Das ist ja alles eingeschweißt, man kommt nicht ran und kauft neu.
5: Ich finde, das zwingt vielleicht dann die Hersteller auch dazu, die Sachen ein bisschen langlebiger zu bauen.
0: Sebastian,
3: ja,
0: ganz konkret.
3: Auf jeden Fall wünschenswert. Genau, ganz konkret. Also die Hersteller müssen dann entweder die Sachen, also beziehungsweise ich kann die Sachen zum Hersteller einschicken oder zu dem Elektronikmarkt, wo ich es gekauft habe, dort abgeben und sagen, bitte reparieren. Eben das Ganze auch nach Ablauf der Garantie oder aber auch, ich gehe zu so einem Reparaturgeschäft, denn die Hersteller müssen ab Ende Juli eben ihre Geräte auch so bauen, dass auch externe Fachleute sie wirklich reparieren können. Und da bin ich mal gespannt, ob das dann wirklich schon so klappt, weil Stichwort elektrische Zahnbürste, da sehe ich als Laie jetzt noch so gar nicht, dass man da irgendwas reparieren kann.
0: Ich sehe mich auch schon mit dem Föhn da stehen. Entschuldigung, ja. Den habe ich hier gekauft. Aber wir warten mal ab. Genau. Es geht um das Recht auf Reparatur. Das ist eine EU-Verordnung und der Bundestag wird sich heute damit beschäftigen. Wir sprechen gleich noch mit einem Schrauber. Sebastian Auer, WDR 2 aktuell.
2: 6.16 Uhr jetzt.

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1: Euer Morgenmagazin. Am Mittwoch, jetzt ist 6.23 Uhr und das sind die wichtigen Nachrichten.
2: Oh, einen Führerschein machen in der Fahrschule, das soll in Deutschland einfacher und billiger werden. Eltern sollen zum Beispiel mit Fahrschülerinnen und Schülern privat üben dürfen.
1: Der SC Freiburg hat am Abend das bedeutendste Spiel der Vereinsgeschichte vor der Brust. Finale der Europa League. Gegner ist der englische Club Aston Villa.
2: Ich mag das Wetter, ja. Dicke graue Wolken sehe ich über Niedeckenschmidt in der Eifel. Es prasselt bei vielen, gibt aber auch trockene Phasen mit Sonne bis 20 Grad. Und ab morgen geht es dann ordentlich sommerlich aufwärts bis zum Wochenende.
1: Ein Leben ohne die toten Hosen?
3: Ich kann mir das alles noch gar nicht so vorstellen. Also mir geht es gerade so wie den Jungs selber.
4: Aber ich hoffe, dass sie trotzdem noch mal so in Düsseldorf, dass man sie noch mal sieht und dass es nicht ganz vorbei ist. Sie werden ja auch als Band irgendwie weiter bestehen.
1: Ja, ich würde mal sagen, das erste Kapitel vom letzten Buch ist aufgeschlagen. In ein paar Wochen beginnt die Tour. Nächste Woche kommt das letzte Studioalbum der Hosen raus, so ist es angekündigt. Und schon jetzt in der Nacht eine Doku in der ARD-Mediathek online.
2: 2 Jahre lang haben die Macherinnen und Macher gedreht, sind total nah dran gewesen und begleiten die Toten Hosen bei der Produktion ihres letzten Albums.
5: Was wir da zusammen im Studio machen, ist das Intimste. Wir haben das noch nie gemacht, dass da jemand dabei war und das gefilmt hat.
6: Schon was Besonderes, logisch.
7: Welche Lieder hätten wir gerne noch einmal im Leben aufgenommen?
8: Das Lied heißt Oktoberfest.
9: Ich glaube, die anderen waren nicht so begeistert.
10: Also so richtig aus dem Arsch gekommen ist es noch nicht, finde ich.
11: Zwischen Absturz und genial getroffen, das ist eine scharfe Kante.
1: So kennen wir die Toten Hosen. Wir sehen die Band, wie sie Songs schreiben, produzieren, wie Campino beim Fußballgucken abgeht. Ja, so ein Familienleben untereinander. Campinos Sohn Len singt mit und mir hat besonders gut gefallen, dass Campino seine Songs in Birkenstock-Sandalen einsingt. Freunde, ist das noch Punk?
2: Ja, ist wirklich ganz cool da zu sehen, wie die auch miteinander sind. Und dann kam so ganz nebenbei so eine Nachricht.
12: Tatsächlich bin ich überraschenderweise, für mich selbst auch sehr überraschenderweise, nochmal Vater geworden.
1: What? Was für eine schöne Nachricht, da sagen wir
2: herzlichen Glückwunsch.
12: Diese Vaterschaft bedeutet für mich nochmal einen Umsturz in meinem Leben, wie ich es mir bisher eingeteilt hatte. Ja? Mein älterer Sohn ist erwachsen, studiert und ich hatte mir so meinen Weg zur Rente schon anders vorgestellt, aber das fällt jetzt halt aus.
1: Ja, Rente fällt aus. Also, was bleibt? Die Toten Hosen, das letzte Album, die Doku in der ARD-Mediathek. Gestern war in Düsseldorf Vorabpremiere, ihr könnt es euch jetzt angucken. Im Netz und dann nächste Woche das Album und dann die Tour.
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1: Ja, guten Morgen. Wir haben es euch ja gerade schon angekündigt. Die A4 Olpe Richtung Köln soll so gegen 6.30 Uhr nach einem Unfall gesperrt werden. Es ist ein LKW umgekippt, Bergungsarbeiten laufen. Und wir hören gerade von unserem Reporter in der Region, die A4 ist jetzt wohl gesperrt hinter Olpe Süd und vor Eckenhagen. Kommt gut und sicher durch.
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0: Um 6.30 Uhr mit Simone von der Forst. Guten Morgen.
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0: Eine Reform der Fahrschulausbildung ist heute Thema bei Beratungen der Bundesregierung. Nach den Plänen von Verkehrsminister Schnieder soll es dadurch einfacher und billiger werden, den Führerschein zu machen. Vorgesehen ist zum Beispiel, dass der Theorieunterricht komplett online läuft, dass weniger Sonderfahrten vorgeschrieben sind und dass Fahrschüler privat mit den Eltern üben dürfen. Die EU will dem Zolldeal mit den USA zustimmen. Vertreter des Parlaments und der EU-Länder haben sich in der Nacht verständigt, europäische Zölle auf US-Industriewaren abzuschaffen. Umgekehrt wollen die USA bis zu 15% aufschlagen für Lieferungen aus Europa. US-Präsident Trump hatte mit noch höheren Zöllen gedroht, wenn der ausgehandelte Deal nicht umgesetzt wird. In Görlitz in Sachsen soll die Suche nach drei Vermissten weitergehen. Die Einsatzkräfte haben die Gasleitungen rund um das eingestürzte Haus geleert. So sind die Arbeiten weniger gefährlich. Allerdings könnte sich noch Gas in Hohlräumen unter den Trümmern befinden. Das Haus in Görlitz war Montagabend eingestürzt. Die Ursache ist unklar. Fußball-Bundesligist SC Freiburg hat am Abend das bedeutendste Spiel der Vereinsgeschichte. Die Freiburger stehen im Finale der Europa League. Gegner im Endspiel in Istanbul ist der englische Club Aston Villa. Das war WDR aktuell.
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5: Für das Rheinland mit Erika Böttcher. Guten Morgen.

0: Er sollte für Geld ein Rocker-Mitglied in Köln erschießen. Das Kölner Landgericht verhandelt heute gegen einen 18 Jahre alten Schweden, der für dieses Attentat angeheuert worden sein soll. Markus Schmitz, WDR 2, Köln.
1: Der damals 17-Jährige reiste von Schweden nach Köln. Beauftragt wurde er offenbar von Männern aus der Türkei. Der Jugendliche war mit einer Waffe, Munition und einem Foto der Zielperson ausgestattet. Zweimal soll er dem potenziellen Opfer an dessen Wohnung aufgelauert haben, doch der Mann war nicht da. Nach einem Hinweis der schwedischen Behörden konnte die deutsche Polizei den Jugendlichen festnehmen. Wochen später dann das. Auf die Zielperson wurden in Köln-Delbrück mehrere Schüsse abgegeben. Laut Staatsanwaltschaft war der Schütze ein anderer beauftragter Killer aus Schweden.
0: Der 19-jährige Fußballstürmer des 1. FC Köln, Said Elmaler, wird offenbar für die Nationalelf nominiert. Bedeutet, er würde damit an der kommenden Fußball-Weltmeisterschaft teilnehmen. Das berichten mehrere Medien, darunter der Kölner Stadtanzeiger. Offiziell stellt Bundestrainer Julian Nagelsmann den Kader morgen vor. Für den 1. FC Köln würde die Nominierung bedeuten, dass der Marktwert des 19-Jährigen bei einem eventuellen Transfer um gleich mehrere Millionen Euro steigt. Das Kreuz Leverkusen West wird am Nachmittag in Teilen wieder freigegeben. Fast 3 Wochen war die A59 dort komplett für den Straßenverkehr gesperrt. Lena Wendt, WDR 2, Köln.
2: Grund für die Sperrung waren Arbeiten an der neuen Rheinbrücke. Dort wurde ein rund 1200 Tonnen schweres Stahlelement erfolgreich eingebaut. Doch die nächsten Bauarbeiten stehen bereits bevor. Ende 2026 soll am Kreuz Leverkusen West eine weitere Brücke abgerissen und neu gebaut werden. Über sie läuft der Verkehr von der A59 aus Richtung Düsseldorf auf die A1 in beide Fahrtrichtungen. Für den Neubau veranschlagt die Autobahn GmbH rund 30 Monate Bauzeit.
0: Und das Wetter im Rheinland mit Sarah Geißler aus der Wetterredaktion. Schönen guten Morgen, Sarah.
3: Guten Morgen. Bevor es Richtung Wochenende immer sommerlicher wird, steht uns heute nochmal ein wechselhafter Tag im Rheinland bevor. Viele Wolken, aus denen es immer wieder regnet. Am Nachmittag geht der Regen dann in windiges Schauerwetter über. Vereinzelt sind auch Gewitter möglich. Gleichzeitig werden dann trockene Phasen mit Sonne aber häufiger und länger. Dazu in Kürten bis 19, in Wachtberg bis 20 Grad.
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5: Ja, guten Morgen auf die Straßen. Hier die aktuellen Staus und Störungen. Geht los auf der A2 Dortmund Richtung Oberhausen zwischen Bottrop und Kreuz Oberhausen. 10 Minuten, 5 Kilometer stockend. Und dann, wie angekündigt, ihr habt es eben gehört, die A4 Olpe Richtung Köln ist aktuell mal kurz gesperrt zwischen Kreuz Olpe Süd und Eckenhagen. Da ist ja heute Morgen ein Lastwagen umgekippt und die Bergungsarbeiten laufen da jetzt die Bahn deshalb kurz dicht. Dann die A40 Dortmund Richtung Duisburg zwischen Dreieck Bochum West und Dreieck Essen Ost. 10 Minuten sehen wir da 4 Kilometer stockend. Und die A59 Dienstlaken Richtung Duisburg zwischen Walsum und Kreuz Duisburg, 10 Minuten, 4 Kilometer stockt's da. Dann haben wir noch die A516 Abzweig Oberhausen zwischen Kreuz Oberhausen und Eisenheim, eine Viertelstunde, 4 Kilometer Stau. Gute Nachricht von der Bahn, zwischen Köln-Messe Deutz und Troisdorf ist die Weiche repariert, da ruckelt sich alles wieder ein. Dann haben wir aber jetzt ein unbesetztes Stellwerk und zwar zwischen Wegberg und Dahlheim, das betrifft die RB34. Und denkt dran, die Ruhr-Sieg-Strecke ist weiter dicht zwischen Plettenberg und Werdohl, da ist ja gestern ein Zug aus den Schienen gesprungen im Tunnel. Es gibt aber einen Ersatzverkehr mit Bussen zwischen Plettenberg und Werdohl. Kommt gut und sicher durch.
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6: Und wir haben jetzt eine sehr schräge Geschichte für euch.
5: Das stimmt. In der Mindener Altstadt gibt es so ein wunderschönes kleines Fachwerkhaus. Da war schon immer bekannt, das ist schief. Aber seit 500 Jahren hat da nie jemand nachgemessen, wie schief eigentlich.
6: Und?
5: Haben jetzt Studentinnen und Studenten der Hochschule Bielefeld nachgeholt. Und es stellt sich raus, 5 Grad schief in Minden, der schiefe Turm von Pisa nur 3 Grad. Da sagt Vermessungsingenieur Andreas Nobbe.
7: Das heißt, wir sind fast doppelt so schräg wie die Kollegen in Pisa mit ihrem Nobel.
6: Auf jeden Fall sind die Ostwestfalen sehr schräg, aber ich bin mir sicher, mit dieser Nachricht hängt in Pisa jetzt der Haussegen schief.

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2: Wir alle kennen die Geschichten über den mandalorianischen Kopfgeldjäger und dieses Kind.
0: Was ist das für eine neue Star-Wars-Geschichte?
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4: Weil es so fett ist, schon heute am Mittwoch Star Wars, The Mandalorian and Grogu.
0: Andrea Burz, WDR 2 Kino. Fans haben schon so lange drauf gewartet, die ja. Trailer mehrfach geguckt. Du hast den Film schon gesehen. Und?
5: Ja, das ist eine tolle, sehr unterhaltsame Science-Fiction und vor allen Dingen eine Abenteuergeschichte geworden. Und gleichzeitig zeigt der Film diese Freundschaft zwischen dem mandalorianischen Kopfgeldjäger und seinem Schüler Grogu, der mit seinen Knopfaugen und diesen grünen Ohren also wirklich wie ein winziges Kuscheltier wirkt und noch ganz, ganz viel Unfug macht.
6: Hey, nicht die Knöpfe anfassen.
5: Ja, mehr kann der noch gar nicht sagen. Also der Mandalorian bringt ihm so viel wie möglich bei, weist ihn dann auch zurecht und rationiert vor allen Dingen auch die Süßigkeiten.
6: Den Rest gibt's erst nach dem Abendessen.
5: Ja, und die beiden, diesem liebenswerten Duo folgen wir und die kommen wirklich ohne viel Worte aus und das macht wirklich Spaß, denen zuzugucken.
0: Star Wars, zweifelsfrei, eine riesige Saga. Viele kennen die Serie The Mandalorian aber nicht. Wie viel Vorwissen ist nötig, um hier mitzukommen?
5: Also es reicht eigentlich zu wissen, was gleich auf der ersten Tafel steht, wenn der Film losgeht. Also das böse Imperium ist gefallen, die Mitglieder der neuen Republik haben die Macht. Es gibt aber weiterhin böse Mächte in der Galaxie. Und um die Errungenschaften der Rebellion vor diesen verbliebenen Warlords zu bewahren, heuert diese neue Republik den legendären mandalorianischen Kopfgeldjäger an und dessen Ziegesohn Grogu.
2: Hier geht es nicht um Rache. Es geht darum, einen weiteren Krieg zu verhindern. Wir beschützen all das, wofür die Rebellion gekämpft hat.
5: Ja, und der Mandalorian wird da von Colonel Ward angeworben. Das ist die Rolle von Sigourney Weaver.
0: Oh. Pedro Pascal spielt den Mandalorian, die aber eigentlich immer ihren Helm aufhaben, weil es ihnen verboten ist, den abzunehmen. Also sehen wir das Gesicht von Pedro gar nicht. Frag für eine Freundin.
5: Ja, man muss da schon eine Stunde 20 warten. Dann fällt der Mandalorian nämlich in die Hände der Hutten und die nehmen ihm gemeinerweise den Helm ab.
7: Noch wertvoller ist es, zu wissen, dass wir dich für alle Zeiten beschämt haben.
8: Wir kennen den mandalorianischen Kodex. Du wirst verstoßen, weil ein Feind dein Gesicht gesehen hat.
0: Oh Gott. Klingt aber ganz schön düster.
5: Ja, das sind nicht die einzigen seltsamen Figuren. Es gibt unheimlich viel zu gucken in diesem Teil. Eine Menge wird auf dieser abenteuerlichen Reise über Bilder, fast ohne Dialog erzählt. Das hat mir unheimlich gut gefallen, weil man sich einfach zurücklehnen und genießen und gucken kann.
0: So, dein Fazit bitte.
5: Das ist ein unterhaltsames, sehr originelles Abenteuer, spannend. Nimmt sich aber selbst auch nicht zu ernst. Also man kann auch echt lachen. Das Richtige für Star Wars Fans und auch solche, die es werden wollen. Hier werden nämlich wirklich alle mitgenommen. Ich gebe 4 von 5.
0: 4 von 5 für The Mandalorian and Grogu. Ab heute neue Star Wars Geschichte im Kino. Andrea Burz, unsere Filmfrau, gibt 4 von 5.
4: Viertel vor 7.
0: Fabian, wenn du Fußball gucken müsstest oder diesen Film, wofür würdest du dich entscheiden? Oh, er fängt an zu singen.

0: Guten Morgen. Wir bringen euch in diesen Mittwoch um 6.48 Uhr hier auf WDR 2 mit den wichtigen Nachrichten.
1: Gute Nachrichten für Autofahrer im Rheinland. Das Kreuz Leverkusen-West wird am Nachmittag in Teilen wieder freigegeben. Fast 3 Wochen war die A59 da ja dicht.
0: Was für eine Geschichte. Ein Baby, das Anfang der Woche aus einem Duisburger Krankenhaus verschwunden ist, ist laut Polizei in Ungarn wieder aufgetaucht, zusammen mit seiner Mutter.
1: Richtig trüb sieht's aus am Sorpedamm im Sauerland. Heute wenig Sonne, immer wieder Regen und bis 20 Grad.
0: Und wir sagen
2: Happy Birthday, Cher.
0: 80 wird sie. Wird sie.
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4: Morgen, Herr Charisma.
5: Morgen, Frau Freischneider. Auch zum Chef nach oben.
3: Fahrstuhl zum Schamott.
6: Heute wird Cher 80. Also die Sängerin Cher wird heute 80. Zumindest Teile von ihr. Was ich eigentlich sagen wollte zu Cher, früher gab es doch hier im Fahrstuhl Ansagen.
7: Die sind stumm geschaltet.
6: Ja, ja.
7: Und was haben die mit Cher zu tun?
6: Ja, warten Sie mal, weil ich mach die mal an. Psst, wir halten.
8: Etage 4, Personalabteilung.
6: Und, wissen Sie jetzt, warum ich da an Cher denken muss?
7: Nee.
6: Ja, warten Sie mal, warten Sie mal.
8: Etage 6, Marketing und Vertrieb.
6: Ja, jetzt erkannt.
7: I got you, babe, oder was hörst du da raus?
6: Nee, warten Sie mal, warten Sie.
8: Etage Transportlogistik, Teeküche, Timo.
9: Rauf oder runter?
6: Steig ein, Timo. Und sag mal, an welches Lied dich die Ansagen erinnern. Ja, warte mal.
8: Etage 8, Qualitätsmanagement.
9: Das klingt wie Believe.
6: Ja, genau.
9: Von Cher.
6: Dieser Effekt, do you...
7: Was meinst du?
6: In den 90ern war das eine musikalische Sensation. Ich habe mir damals sogar die Maxi-CD gekauft.
10: Etage 10, Geschäftsführung.
9: Das klang jetzt so, als ob man im Keyboarder von Kraftwerk auf die Füße getreten ist.
6: Ja, yeah, wer klingt wie was?
7: Guten Morgen, Herr Schamott.
6: Wir haben uns die Fahrstuhlansagen angehört und die sind wie das eine Lied von Cher und die wird heute 80.
11: Wow, und tagsüber macht sie jetzt Fahrstuhlmusik und abends dann Las Vegas. Fleißig, fleißig. Nehmt euch mal ein Beispiel ab an die Arbeit, sonst macht sie KI.
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0: Ich erwisch mich immer noch dabei, wie ich bei Emilia mitsinge, I'm a big, big girl. Aber das Text falsch interpretiert. Guten Morgen, hier ist das WDR 2 Morgenmagazin. Ah, der Groschen ist kein Sturzbaum, weil ich weiß. Lady Gaga gleich, das ist der WDR 2 Musikmix. Außerdem Alex Warren. Die Sarah aus unserem WDR 2 Wetterteam, noch tröpfelt's, ne?
1: Noch tröpfelt's, ab morgen dann nicht mehr und Pfingsten wird's heiß.
0: So, die Frage hier, Simone ist auch da aus den Nachrichten. Guten Morgen.
2: Guten Morgen.
0: Hat irgendjemand rote Theaterpolsterstühle gesehen im großen Stil? Was ist das für eine Geschichte?
2: Hunderte sind in Bocholt weggekommen. Eigentlich sollten die neu gemacht werden. Sie sind aus dem Rathaus und jetzt sind sie fort. Keiner weiß, wo sie sind.
0: Wie, was?
2: Ja, der Polsterer hat die wohl vielleicht mitgenommen oder so. Der ist jedenfalls auch weg.
0: Ja, ach so.
3: Das Theater ist komplett leer.
0: Ja, das ist ein Riesentheater jetzt, kann ich euch sagen. Das sind die Nachrichten gleich um 7 bei Simone. Und der Fabian hat für euch natürlich den Überblick.
3: So sieht's aus.

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8: Die Nachrichten mit Simone von der Forst. Guten Morgen.
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8: Wenn technische Geräte kaputt gehen, sollen sie in Zukunft öfter repariert statt neu gekauft werden. Der Bundestag berät heute über ein Recht auf Reparatur, auch nach Ablauf der Gewährleistung. Der Gesetzentwurf bezieht sich zum Beispiel auf Waschmaschinen und Staubsauger, aber auch auf Smartphones. Antonia Rüller, WDR Berlin.
9: Außerdem sollen Produkte so hergestellt werden, dass sie sich überhaupt reparieren lassen. Hersteller sollen Reparaturen etwa nicht durch fehlende Ersatzteile oder Softwaresperren erschweren dürfen. Die Bundesregierung setzt damit eine EU-Richtlinie um. Ziel ist es, Elektroschrott zu reduzieren und Geräte länger nutzbar zu machen. Für Smartphones sollen Ersatzteile künftig mindestens 7 Jahre lang verfügbar sein, bei Waschmaschinen teilweise sogar 10 Jahre. Verbraucherschützer begrüßen die Pläne grundsätzlich, fordern aber teilweise noch strengere Regeln und günstigere Ersatzteile. Wirtschaftsverbände warnen dagegen vor zusätzlichen Kosten und mehr Bürokratie für die Hersteller.
8: Im NRW-Schulausschuss geht es am Vormittag um die sogenannten ABC-Klassen. Die sollen dafür sorgen, dass Kinder mit Sprachproblemen besser auf den Schulstart vorbereitet werden. Es gibt aber auch Kritik an den Plänen der Schulministerin. Daniela Junghans, WDR-Landespolitik.
10: Die Experten kritisieren zum Beispiel, dass die 2x2 Stunden Sprachförderung pro Woche von Grundschullehrerinnen und Lehrern übernommen werden sollen und nicht von Kita-Erzieherinnen. Die meisten Kinder besuchen aber im Jahr vor dem Schulstart bereits eine Kita. Sie kennen also das Personal dort, das sind vertraute Personen. Weiterer Kritikpunkt ist der Ort der Förderung, denn die soll nicht zwingend in einer Kita stattfinden, sondern zum Beispiel auch in Grundschulen. Dafür müssten die Kinder dann aus ihren Kitas abgeholt und in die Schule gebracht werden, oft mit dem Auto oder dem Bus.
8: Weitere Meldungen im Überblick. Die Bundesregierung will heute die Führerscheinreform auf den Weg bringen. Nach den Plänen von Verkehrsminister Schnieder soll der Führerschein ab dem kommenden Jahr so billiger werden. Geplant sind unter anderem weniger Sonderfahrten, der Einsatz von Simulatoren und mehr Digitalunterricht. Vertreter des EU-Parlaments und der EU-Länder haben sich darauf geeinigt, die Zollvereinbarung mit den USA umzusetzen. Europäische Zölle auf US-Industriewaren wird es danach nicht mehr geben. Umgekehrt dürfen die USA bis zu 15% aufschlagen für Lieferungen aus Europa. US-Präsident Trump hatte mit noch höheren Zöllen gedroht, falls die Vereinbarung nicht umgesetzt wird. Ab heute Nachmittag wird es für Pendlerinnen und Pendler rund um Leverkusen wieder etwas entspannter. Die Vollsperrung der A59 rund ums Kreuz Leverkusen-West wird aufgehoben. Die Autobahn war 3 Wochen lang gesperrt wegen Arbeiten an der neuen Rheinbrücke. Da wurde ein hunderte Tonnen schweres Stahlteil eingebaut.
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8: In Bocholt im Münsterland sind hunderte denkmalgeschützte Theaterstühle verschwunden. Die roten Plüschsessel gehören in den Theatertrakt des Rathauses. Sie sollten von einem Polsterer aufgearbeitet und nach der Sanierung des Rathauses wieder eingebaut werden. Hartmut Vollmari, WDR Münster.
11: Nachdem die Firma die Stühle abgeholt hatte, brach der Kontakt ab. Weder die Stadt noch der Architekt erreichen das Unternehmen noch. Die Stadt hat Anzeige erstattet. Auch die Staatsanwaltschaft sucht nach dem Geschäftsführer, bislang ohne Erfolg. Inzwischen geht Bocholt davon aus, dass die historischen Stühle nicht zurückkommen. Ersatz muss beschafft werden und das ausgerechnet bei einer ohnehin teuren Rathaussanierung, die schon mehr als 45 Millionen Euro gekostet hat.
8: Das war WDR aktuell. Dankeschön, liebe Simone. Und da ist die Sarah aus unserer WDR 2 Wetterredaktion. Guten Morgen, Sarah.
12: Guten Morgen. Ja, wir starten im Westen sehr bewölkt und regnerisch in den Tag. Vereinzelt können sich auch Gewitter bilden mit starken bis stürmischen Böen, mit kleinkörnigem Hagel und örtlichem Starkregen. Das aber eher später am Tag. Im weiteren Verlauf geht der Regen, den wir jetzt haben, in Schauer über, mit auch mal längeren Pausen dazwischen, mit ein bisschen Sonnenschein. Dazu heute in Bad Berleburg 15, in Bielefeld 18 und in Wesel 19 Grad. Morgen schon bis zu 24 Grad und allermeistens trocken. Und dann wird es sommerlich.
13: Guten Morgen, hier ist euer WDR 2 Verkehrsservice. Die Autobahnstaus so ab einer Viertelstunde Länge. Die kürzeren bekommt ihr natürlich jederzeit über die WDR 2 App. Schon ordentlich was los. Geht los auf der A1 Köln Richtung Dortmund zwischen Wermelskirchen und Remscheid. Da messen wir 20 Minuten 3 Kilometer wegen Bergungsarbeiten nur eine Spur frei. Dann sind wir auf der A2 Dortmund Richtung Oberhausen zwischen Bottrop und Kreuz Oberhausen eine Viertelstunde 6 Kilometer Stau. Auf der A4 Olpe Richtung Köln ist ja heute früh ein Lastwagen umgekippt, habt ihr gehört. Für die Bergung sollte die Autobahn ja schon gesperrt sein. Jetzt die neue Info. Erstmal werden da zwischen Olpe und Eckenhagen wohl immer wieder einzelne Spuren gesperrt. Kann also sein, dass ihr da noch durchkommt. Die Vollsperrung ist laut Autobahnpolizei jetzt so gegen 7.30 Uhr geplant. Wir bleiben für euch dran. Dann die A40 Dortmund Richtung Duisburg zwischen Bochum-Hamme und Dreieck-Essen-Ost. 20 Minuten 8 Kilometer stockend. Und die A59 Dienstlaken Richtung Duisburg zwischen Walsum und Kreuz-Duisburg. Eine Viertelstunde 7 Kilometer stockend. A516 noch Abzweig Oberhausen zwischen Kreuz-Oberhausen und Eisenheim. Auch heute Morgen eine Viertelstunde 4 Kilometer. Dann haben wir bei der Bahn ein unbesetztes Stellwerk im Heinsberger Land. Also rechnet mit Ausfällen zwischen Wegberg und Dahlheim. Und im Sauerland ist zwischen Plettenberg und Werdohl die Bahnstrecke weiter gesperrt bis heute Abend. Da gibt es Ersatzbusse. Kommt gut durch.
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8: Oh, die beiden schon wieder. Oh. Pfingsten steht an, Freunde. Schönes Wetter, ja. Perfekt für den Chio. So nennen die Aachener und die Freunde des CIOs ihren Pferdespaß. Am Sonntag gibt es den großen Preis von Aachen, das Highlight an diesem Pferdewochenende.
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8: Ja, haben wir denn auch gesagt, dass man da 1-2 Hürden überspringen muss?
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0: Guten Morgen, hier ist WDR 2. Schön im Badezimmer stehen, Haare mal eben föhnen und dann, schade, föhnen kaputt. Gelernt ist ja mittlerweile, dann ab in die Tonne neu kaufen, oder? Schade.
1: Das soll sich aber ab Ende Juli für uns alle ändern. Dann muss Deutschland nämlich eine EU-Vorgabe umsetzen, die Vorgabe zum Recht auf Reparatur. Je nach Gerät bis zu 10 Jahre. Und heute ist das Thema im Bundestag.
0: Ja, und am Telefon ist jetzt David Ranjan aus Dortmund. Der hat einen Laden iRepair. David, dürfen wir sagen, du bist Schrauber?
2: Ja, das passt.
0: Du bist spezialisiert in deinem Laden, vor allem auf Handys. Die Hersteller nehmen ja oft hohe Preise für so eine Reparatur und haben ja auch so extra Werkstätten dafür. Und
2: genau.
0: Die haben einem bislang immer das Leben schwer gemacht. Wie?
2: Hersteller wie Apple zum Beispiel haben das Leben so schwer gemacht, dass sie gesagt haben, wir verkaufen erstmal grundsätzlich gar keine Ersatzteile an beiden Werkstätten und haben uns damit einfach das Leben erschwert, dass wir halt für Endkunden viele Sachen nicht offiziell haben reparieren können. Ne?
0: Ganz spannend finde ich ja, dass du das Ganze sehr wissenschaftlich angegangen bist. Du bist nach China gereist, um dir die Herstellung von Smartphones, Handys anzugucken, damit du sie besser reparieren kannst. David, was hast du da entdeckt? Was hast du festgestellt?
2: Ja, auf meiner Tour habe ich tatsächlich um einfach Know-how, wie vor allem die Hauptplatinen, die Funktionalität zu überprüfen und zu gucken, ja, wie funktioniert sowas? Da bin ich in Deutschland nicht fündig geworden und deshalb der Weg nach China, um das einfach alles zu verstehen, zu hinterfragen und dann auch einfach aus dem Grunde, damit ich halt dem Endkunden halt eine Reparatur auch anbieten kann.
0: Was war dein Magic Moment? Wo ist dir wirklich richtig ein Licht aufgegangen?
2: Magic Moment war, als ich wirklich im Ausland dann war und dann verstanden habe, was eigentlich letztendlich wirklich reparierbar ist. Das war halt schön zu sehen, dass man einfach, wenn zum Beispiel, wenn man keinen Empfang hat, dass man sagt, ja, ich tausche jetzt einfach den Chip und dann funktioniert das und das ganze Gerät ist dann wieder repariert und ich muss nicht 600 Euro dafür zahlen oder 700 Euro für ein Austauschgerät.
0: Machst du uns jetzt Mut, dass wir mal selber überlegen, muss es direkt weggeworfen und neu gekauft werden?
2: Immer erstmal reparieren. Das ist also allein für die Umwelt, für die Zukunft, das ist immer besser, spart auf jeden Fall den Geldbeutel und wenn man eine vernünftige Werkstatt hat, dann ist das immer eine gute Alternative.
0: Und Schrauber ist er auch noch, David aus Dortmund. Also nicht wegwerfen, reparieren lassen, ab Juli soll es das Recht auf Reparatur geben. Thema heute im Bundestag.
1: Hier ist euer WDR 2 Morgenmagazin, es ist jetzt 7:15.
0: So, wir schrauben jetzt ein bisschen am Robby rum, oder?
1: Ja,
0: Love my life.

0: NWDR 2 Morgenmagazin, großes Highlight bei uns im Westen, das größte Reitturnier der Welt, der Gio, wie wir Freunde sagen, in Aachen.
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0: So, aber vorher die wichtigsten Nachrichten hier für diesen Mittwoch, den 20. Mai.
1: Wir hören, der Zolldeal zwischen der EU und den USA kann wie geplant in Kraft treten. Produkte aus Europa sollen demnach mit maximal 15% verzollt werden.
0: Führerschein machen, das soll in Deutschland einfacher und günstiger werden. Eltern sollen zum Beispiel mit Fahrschülern privat üben dürfen.
1: Heute bis 19 Grad und nochmal regnerisch im Westen, Richtung Pfingsten dann aber wirklich hochsommerlich bis zu 30 Grad, vielleicht sogar ein bisschen drüber.
0: Das wäre ja passend für den Giro, wenn es da so schön wird. Guten Morgen nach Würseln. Hallo Katharina.
2: Guten Morgen.
0: Du bist auch schon unterwegs zur Arbeit?
2: Ja, ich habe mich gerade extra an den Rand gestellt, damit ich mitmachen kann.
0: Ja, sehr gut. Also wenn du zu spät kommst, sagst du, WDR2 ist schuld.
2: Mach ich.
0: Wo musst du denn hin?
2: Nach Mönchengladbach.
0: Was machst du?
2: Ich bin Projektleiterin bei einem großen Projektentwickler aus NRW.
0: Projekte, immer was zu tun.
2: Genau.
0: Es geht um 4 Tickets. Ich nehme an, du bist Pferdefreundin. Und
2: so halb, ja. Also ich gehe seit ich klein bin eigentlich jedes Jahr aufs Reitturnier.
0: Wow. Ja, oh, dann kennst du dich aus. Das würde vielleicht
2: doch
0: helfen jetzt.
1: Katharina, pass auf. Wir hören jetzt alle zusammen einen Kommentar von unserer ARD-Pferdesport-Reporter-Legende Carsten Soestmeier. Wir haben allerdings ein Wort weggemacht, so weggepiepst, hörst du gleich. Und du darfst raten, was er da gesagt hat, okay?
2: Okay.
0: Geht los. Ein großer Moment für die norddeutsche Janne Friederike Meyer-Zimmermann im großen Preis von Aachen.
3: Engelchen fliegt von der Waterkant.
0: Wie nennt Soesti die Reiterin von der Waterkant, also aus Schleswig-Holstein? A, die rote Zora, B, das blaue Wunder oder C, blonder Engel?
2: Blonder Engel, würde ich jetzt tippen.
0: Oh. Ja. Warst du dabei, als sie da gewonnen hat?
2: Ich glaube nicht. Ich glaube, das hier musste ich aussetzen.
3: Engelchen fliegt. Der blonde Engel von der Waterkant.
0: Es ist absolut richtig. Du bist dabei am Sonntag.
2: Oh mein Gott. Danke. Oh, ich freue mich gerade. Das ist das erste Mal, dass ich was gewonnen habe.
0: Ja, Knaller. Es sind 4 Karten. Hast du Kinder, die du mitnimmst oder Freunde?
2: Wahrscheinlich meine Mutter, vielleicht kriege ich meinen Ehemann auch dazu, endlich mal mitzukommen und noch ein paar Freunde. Also ich glaube, die 4 Karten
0: guter Tag.
2: Gut hin. Danke sehr.
0: Wie schön.
1: Nochmal Tickets.
0: Ja, Blondie jetzt hier, der blaue Engel.

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9: Um 7.30 Uhr mit Simone von der Forst. Guten Morgen.
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9: Technikhersteller sollen in Zukunft länger verpflichtet sein, kaputte Geräte zu angemessenen Preisen zu reparieren. Der Bundestag berät heute über einen Gesetzentwurf dazu. Geplant ist, dass die Firmen länger Ersatzteile vorhalten müssen. Bei Waschmaschinen zum Beispiel 10 Jahre, bei Smartphones 7. Die Bundesregierung will heute die Führerscheinreform auf den Weg bringen. Nach den Plänen von Verkehrsminister Schnieder soll der Führerschein ab dem kommenden Jahr so billiger werden. Geplant sind unter anderem weniger Sonderfahrten, der Einsatz von Simulatoren und mehr Digitalunterricht. Im NRW-Schulausschuss geht es heute um Vorschulkinder mit Sprachproblemen. Sogenannte ABC-Klassen sollen sie für den Schulstart fit machen. Experten finden die Idee grundsätzlich gut. Sie kritisieren aber, dass sich Grundschullehrkräfte um die Sprachförderung kümmern sollen und nicht das Kita-Personal, das die Kinder schon kennen. Fußball-Bundesligist SC Freiburg hat am Abend das bedeutendste Spiel der Vereinsgeschichte. Die Freiburger stehen im Finale der Europa League. Gegner im Endspiel in Istanbul ist der englische Club Aston Villa. Das war WDR aktuell.
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10: Für das Rheinland mit Erika Böttcher. Guten Morgen. Er sollte für Geld ein Rockermitglied in Köln erschießen. Das Kölner Landgericht verhandelt heute gegen einen 18 Jahre alten Schweden, der für dieses Attentat angeheuert worden sein soll. Markus Schmitz, WDR 2, Köln.
11: Der damals 17-Jährige reiste von Schweden nach Köln. Beauftragt wurde er offenbar von Männern aus der Türkei. Der Jugendliche war mit einer Waffe, Munition und einem Foto der Zielperson ausgestattet. Zweimal soll er dem potenziellen Opfer an dessen Wohnung aufgelauert haben, doch der Mann war nicht da. Nach einem Hinweis der schwedischen Behörden konnte die deutsche Polizei den Jugendlichen festnehmen. Wochen später dann das. Auf die Zielperson wurden in Köln-Delbrück mehrere Schüsse abgegeben. Laut Staatsanwaltschaft war der Schütze ein anderer beauftragter Killer aus Schweden.
10: Der 19-jährige Fußballstürmer des 1. FC Köln, Said El-Mala, wird offenbar für die Nationalelf nominiert. Bedeutet, er würde damit an der kommenden Fußball-Weltmeisterschaft teilnehmen. Das berichten mehrere Medien, darunter der Kölner Stadtanzeiger. Offiziell

0: Weltbundestrainer Julian Nagelsmann den Kader morgen vor. Für den ersten FC Köln würde die Nominierung bedeuten, dass der Marktwert des 19-Jährigen bei einem eventuellen Transfer um gleich mehrere Millionen Euro steigt. Das Kreuz Leverkusen West wird am Nachmittag in Teilen wieder freigegeben. Fast 3 Wochen war die A59 dort komplett für den Straßenverkehr gesperrt. Lena Wensch, WDR 2 Köln.
1: Grund für die Sperrung waren Arbeiten an der neuen Rheinbrücke. Dort wurde ein rund 1200 Tonnen schweres Stahlelement erfolgreich eingebaut. Doch die nächsten Bauarbeiten stehen bereits bevor. Ende 2026 soll am Kreuz Leverkusen West eine weitere Brücke abgerissen und neu gebaut werden. Über sie läuft der Verkehr von der A59 aus Richtung Düsseldorf auf die A1 in beide Fahrtrichtungen. Für den Neubau veranschlagt die Autobahn GmbH rund 30 Monate Bauzeit.
0: Und das Wetter im Rheinland mit Sarah Geißler aus der Wetterredaktion. Guten Morgen.
2: Schönen guten Morgen. Es geht im Rheinland bewölkt und regnerisch los. Am Nachmittag geht der Regen in Schauer über. Auch Gewitter sind vereinzelt möglich. Dazwischen ist es dann aber auch schon mal länger trocken und es lockert häufiger mal auf. Bei teils starken bis stürmischen Böen werden in Much 17, in Rösrath 20 Grad erreicht. Morgen dann bis 24 Grad. Richtung Pfingsten wird es noch eine ganze Ecke wärmer.
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4: Guten Morgen an alle unterwegs. Hier sind die Autobahnstaus ab einer Viertelstunde Länge. Die kürzeren bekommt ihr natürlich jederzeit auch in der WDR 2 App. Fangen wir an auf der A1 Köln Richtung Dortmund zwischen Burscheid und Remscheid. Da leider jetzt eine halbe Stunde plus laut WDR 2 Messung 5 Kilometer Stau. Da laufen Bergungsarbeiten nur eine Spur frei für euch. Dann sind wir auf der A3 Oberhausen Richtung Köln zwischen Kreuzhilden und Kreuz Leverkusen. Da eine Viertelstunde 8 Kilometer stockend. Im Oberbergischen auf der A4 ist ja heute früh ein Lastwagen umgekippt. Und jetzt ist es wohl so, soweit die A4 Olpe Richtung Köln ist zwischen Kreuz Olpe Süd und Eckenhagen wegen Bergungsarbeiten da gesperrt. Ist ein Autokran unterwegs. Die Autobahnpolizei sagt uns gerade eben, das soll so bis 9.30 Uhr etwa dauern. Dann sind wir auf der A44 Kassel Richtung Dortmund zwischen Erbitter Anröchte und Soest. Da eine halbe Stunde, 7 Kilometer, steht ein kaputtes Auto auf der rechten Spur. Dann sind wir auf der A45 Siegen Richtung Dortmund zwischen Hagen Süd und Dortmund Süd. Rechnet da mit einer Viertelstunde mehr, 8 Kilometer stockend. Und bei der Bahn unbesetztes Stellwerk sorgt für Ausfälle im Heinsberger Land, also zwischen Wegberg und Dahlheim. Und im Sauerland ist die Bahnstrecke zwischen Plettenberg und Werdohl weiter gesperrt. Bis heute Abend soll das dauern. Ihr könnt mit Ersatzbussen von Plettenberg nach Werdohl und umgekehrt fahren. Habt eine gute Fahrt.
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5: Kurze 7:30, wir alle so. Samstag hat Bulgarien den ESC gewonnen mit Bangaranga.
4: Und gestern hat Kanzler Friedrich Merz im Kanzleramt erstmal dem bulgarischen Regierungschef gratuliert. Ehrensache.
6: Ganz herzlichen Glückwunsch zum ersten Platz im European Song Contest mit Bangaranga. Ganz Europa ist im Rausch dieses Songs und das wird wahrscheinlich der Ohrwurm des Sommers 2026 werden.
5: Ja, wie gut. Was war nochmal der Ohrwurm im Sommer 2025?
4: Na? Warte mal.
6: Rambo Zambo.
5: Ach ja, richtig. Rambo Zambo und jetzt Bangaranga.
4: Hast vergessen.

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0: Ray Dalton, Blood Running.
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0: Radio in Orange jetzt mit der Maus. Eure Maus fragen jederzeit per Sprachnachricht über die WDR 2 App.
2: Und die Frage heute kommt von der Ruhr.
3: Hallo, ich bin Smilla, ich bin 6 Jahre alt, ich komme aus Herdecke und meine Frage ist an die Maus. Warum werden Nudeln weich, wenn man sie kocht?
0: Ach, Smilla, Tipptopp-Frage. Warum werden Nudeln weich beim Kochen? Hä?
2: Das stimmt. Warum werden Nudeln weich beim Kochen? Und die Maus hat erstmal Maus gefunden, dass die Nudeln ja erstmal weich sind, wenn wir sie machen. Also Nudelteig besteht ja vor allem aus Wasser und Mehl. Und im Mehl ist Stärke und Eiweiß. Und das Wasser sorgt dann dafür, dass sich die beiden verbinden. Und die werden dann zu so einem teigigen, klebrigen, matschigen, weichen Teig. Dann trocknen die Nudeln, das Wasser geht raus und die Nudeln werden
0: so
2: hart.
0: Und dann werden die harten Nudeln... Die harten Nudeln kochen wir dann weich, ne?
2: Ja, genau. Und da kommt das Wasser zurück in die Nudeln, geht aber nur mit heißem Wasser. So ab 60 Grad öffnet sich die Stärke in den Nudeln für das Wasser. Das heißt, die Stärke saugt das Wasser an, die quillt auf. Dann werden die Nudeln auch ein bisschen größer, als sie vorher waren. Und das Eiweiß hält da alles zusammen.
0: So, wieder was von der Maus gelernt. Es ist die Stärke, die das Wasser zurück in die trockenen Nudeln lässt. Dadurch werden sie weich beim Kochen. Super Mausfrage und guten Appetit. Wir sagen
2: danke,
0: Smilla.
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0: 7:47 es ist. Und WDR2-Morgenmagazin ihr hört.
1: Star Wars?
0: Ja, es gibt im Netz, habe ich gefunden, ein Übersetzungstool, wo man unseren Satzbau in die Sprache von Yoda übersetzen kann.
1: Das machen wir jetzt aber nicht fürs gesamte WDR2-Morgenmagazin.
0: Das wäre schön. Vielleicht für die wichtigsten Nachrichten des Tages.
1: Nee.
0: Na, okay. Die kommen aber jetzt.
1: Ja, Technikhersteller sollen in Zukunft länger verpflichtet sein, kaputte Geräte zu reparieren. Der Bundestag berät heute über einen Gesetzentwurf dazu.
0: Ein amerikanischer Ebola-Patient ist zur Behandlung in der Berliner Charité angekommen. Der Mann hatte sich in der Demokratischen Republik Kongo angesteckt.
1: Und das Wetter bei uns im Westen seht ihr selbst. Heute noch regnerisch und bis 19 Grad Richtung Wochenende, aber dann hochsommerlich bis zu 30 Grad ungefähr.
0: Kino jetzt kommt. Haha, nicht ohne Grund.
2: Ich stimme dein Radio, Luke.
0: Was ist da los? Star Wars again?
1: Ja, heute ist zwar erst Mittwoch, aber im Kino startet Star Wars, The Mandalorian and Grogu.
3: Wir alle kennen die Geschichten über den mandalorianischen Kopfgeldjäger und dieses Kind.
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0: So fett, dass er heute schon kommt. Andrea Burz, WDR 2 Kino-Fans haben so lange drauf gewartet. Hat dich der Film überzeugt?
5: Ja, das ist eine tolle, sehr unterhaltsame Science-Fiction und vor allen Dingen eine Abenteuergeschichte geworden. Und gleichzeitig zeigt der Film diese Freundschaft zwischen dem mandalorianischen Kopfgeldjäger und seinem Schüler Grogu, der mit seinen Knopfaugen und diesen grünen Ohren also wirklich wie ein winziges Kuscheltier wirkt und noch ganz, ganz viel Unfug macht.
6: Hey, nicht die Knöpfe anfassen.
5: Ja, mehr kann der noch gar nicht sagen. Also der Mandalorian bringt ihm so viel wie möglich bei, weist ihn dann auch zurecht. Und diesem liebenswerten Duo folgen wir und die kommen wirklich ohne viel Worte aus. Und das macht wirklich Spaß, denen zuzugucken.
0: Star Wars, zweifelsfrei, eine riesige Saga. Viele kennen die Serie The Mandalorian aber nicht. Wie viel Vorwissen ist nötig, um hier mitzukommen?
5: Also es reicht eigentlich zu wissen, was gleich auf der ersten Tafel steht, wenn der Film losgeht. Also das böse Imperium ist gefallen. Die Mitglieder der neuen Republik haben die Macht. Es gibt aber weiterhin böse Mächte in der Galaxie. Und um die Errungenschaften der Rebellion vor diesen verbliebenen Warlords zu bewahren, heuert diese neue Republik den legendären mandalorianischen Kopfgeldjäger an und dessen Ziehsohn Grogu.
0: So, dein Fazit bitte.
5: Das ist ein unterhaltsames, sehr originelles Abenteuer, spannend. Nimmt sich aber selbst auch nicht zu ernst. Also man kann auch echt lachen. Das Richtige für Star Wars Fans und auch solche, die es werden wollen. Hier werden nämlich wirklich alle mitgenommen. Ich gebe 4 von 5.
0: Solche, die es werden wollen, Fabian.
1: Ja, mal sehen.
0: Komm, Star Wars, es ist nie zu spät. Ab heute im Kino The Mandalorian und Grogu.
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0: Your husband is coming. Ray, where's my husband? Im WDR 2 morgen.
1: Was denn?
0: Jetzt nur noch in Yoda-Sprache ich moderiere.
1: Ach so.
0: Hier ist...
1: Viel Spaß.
0: WDR 2 Morgenmagazin-Team da. Nee, ich habe so ein Tool gefunden im Netz.
1: Du hast es voll drauf, Sabine.
0: Man kann sich im Netz alles, was man sagt, in Yoda-Sprache übersetzen lassen.
2: Ja, Sommer es wird. 30 Wieso? Grad wir kriegen.
0: Die braucht gar nicht so ein Tool, die Sarah.
2: Aber heute noch gleich.
0: Ja, das ist so ein großer Spaß. Fabian macht gleich die kompletten Verkehrs...
1: Stau es ist.
0: Ja, so.
2: 23, das ist aber blöd, wenn du da mit der Länge anfängst und nicht sagst, wo oder so. Das wird mich irritieren.
0: So, lass uns nochmal kurz sammeln. Sarah aus dem WDR2-Wetterteam. Heute plattert es noch so ein bisschen. Wann geht's denn jetzt los mit der Sonne?
2: Ja, morgen schon so gut wie trocken. Vielleicht so ein bisschen Geplatter noch Richtung Weser. Aber ach komm, das vergessen wir. Also ab morgen sonnig, warm, 24 Grad schon. Freitag dann so 28. Samstag 30.
0: Ja.
2: So, mehr geht jetzt aber erstmal nicht. Da musst du jetzt mit leben, mit 30.
0: Da lebe ich sehr gut mit. Die Simone hat gleich den Hagen packt. Das klingt ganz schön groß.
2: Ja. Hat auch nichts damit zu tun, dass Hagen irgendwas anpackt. Den Scherz musste ich einfach machen, sorry. Es geht um Schrottimmobilien, also so Schimmel im Hausflur und Dreck und Müll und so. Und das Land NRW und die Stadt wollen jetzt, dass die Vermieter sich da besser drum kümmern.
0: Das um 8 in den Nachrichten. Und euer WDR2-Mix. Mit Turn the Light Off und Michael Schulte. Und jetzt was für Dippisch-Mode-Fans.

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4: Die Nachrichten mit Simone von der Forst. Guten Morgen.
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4: Den Führerschein zu machen soll bald günstiger und leichter werden. Die Bundesregierung will entsprechende Pläne von Verkehrsminister Schnieder heute auf den Weg bringen. Felix Tenbaum, WDR Berlin.
5: Der Gesetzentwurf, wie er bislang in der Öffentlichkeit bekannt ist, sieht eine ganze Reihe von Änderungen vor. Zum Beispiel sollen die Verwaltungskosten dadurch sinken, dass große Teile der Theorieausbildung digital, also über Videounterricht, möglich sein sollen. Dann soll die Zahl der verpflichtenden Sonderstunden sinken, also Nacht- oder Autobahnfahrten, die Fahrschüler dann nicht bezahlen müssten. Und der Fragenkatalog für die Theorieprüfung soll kleiner werden. Ausgeglichen werden soll das Ganze dadurch, dass in einem Modellversuch die sogenannte Laienausbildung getestet wird. Das bedeutet, dass in Zukunft Jugendliche mit ihren Eltern oder anderen Vertrauenspersonen statt mit einem Fahrlehrer Übungsfahrten machen können. Und in der Fahrausbildung sollen bald auch Simulatoren erlaubt sein.
4: Viele technische Geräte sollen in Deutschland bald einfacher zu reparieren sein. Der Bundestag berät heute über einen Gesetzentwurf dazu. Es geht um strengere Vorgaben für die Hersteller. Antonia Rüller, WDR Berlin.
6: Auch wenn die gesetzliche Gewährleistung schon abgelaufen ist, sollen Verbraucher künftig eine Reparatur verlangen können. Hersteller müssen künftig Ersatzteile über Jahre bereitstellen und Reparaturen anbieten. Wer sich in den ersten 2 Jahren für eine Reparatur statt für ein Ersatzgerät entscheidet, soll außerdem ein zusätzliches Jahr Gewährleistung bekommen. Ziel ist es, dass Geräte insgesamt länger genutzt werden können, statt früher im Müll zu landen. Heute beschäftigt sich der Bundestag zum ersten Mal mit dem Gesetzentwurf. Hintergrund ist eine EU-Richtlinie, die Deutschland bis Ende Juli umsetzen muss. Geplant ist, dass das neue Recht dann in Kraft tritt.
4: Weitere Meldungen im Überblick. Im NRW-Schulausschuss geht es heute um Vorschulkinder mit Sprachproblemen. Sogenannte ABC-Klassen sollen sie für den Schulstart fit machen. Experten finden die Idee grundsätzlich gut. Sie kritisieren aber zum Beispiel, dass sich Grundschullehrkräfte um die Sprachförderung kümmern sollen und nicht das Kita-Personal, das die Kinder schon kennen. Vertreter des EU-Parlaments und der EU-Länder haben sich darauf geeinigt, die Zollvereinbarung mit den USA umzusetzen. Europäische Zölle auf US-Industriewaren wird es danach nicht mehr geben. Umgekehrt dürfen die USA bis zu 15% aufschlagen für Lieferungen aus Europa. US-Präsident Trump hatte mit noch höheren Zöllen gedroht, falls die Vereinbarung nicht kommt. Wer nach Thailand reist, darf demnächst wieder nur 30 Tage ohne Visum im Land bleiben. Die Regierung schafft die 60-Tage-Regelung wieder ab. Die war 2024 eingeführt worden, um nach der Corona-Pandemie den Tourismus wieder anzukurbeln. Laut thailändischen Behörden wurden die längeren Aufenthalte auch dafür genutzt, illegale Geschäfte zu machen.
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4: Die Stadt Hagen im Ruhrgebiet und das Land NRW wollen mehr gegen sogenannte Schrottimmobilien unternehmen. In vielen größeren Städten im Land gibt es solche heruntergekommenen Häuser mit Schimmel im Keller, vermüllten Hausfluren und kaputten Fenstern. Florian Peter, WDR aktuell.
7: Vor allem die Besitzer solcher Schrottimmobilien sollen mehr in die Pflicht genommen werden und zum Beispiel kontrollieren müssen, ob in ihren Häusern nicht zu viele Leute wohnen und was repariert werden müsste. Die Stadt will aber auch für weniger dunkle Ecken sorgen, wo sich Kriminelle treffen und andere Leute Angst haben, dort lang zu gehen, zum Beispiel rund um den Bahnhof in Hagen. Auch andere Städte im Ruhrgebiet kämpfen schon länger gegen Schrottimmobilien. In Duisburg und Gelsenkirchen haben die Städte einige solcher Gebäude gekauft und dann abgerissen oder saniert.
4: Das war WDR aktuell. 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Wetter mit der Sarah. Guten Morgen.
6: Guten Morgen. Ja, heute nochmal regnerisch und wechselhaft. Eventuell auch mit einzelnen kräftigen Gewittern und starken bestürmischen Böen. Aber auch mit trockenen Abschnitten mit ein bisschen Sonnenschein. Vor allem heute Nachmittag bei in Schleiden bis 17 Grad, in Bottrop bis 19, in Frechen bis 20. Morgen dann in weiten Teilen des Westens schon trocken und bis 24 Grad warm. Freitag viel Sonne und bis 29 Grad warm. Und am langen Pfingstwochenende wird es dann noch heißer mit bis zu 30 Grad.
4: Dankeschön.
8: Guten Morgen, hier ist euer WDR2-Verkehrsservice. Alle Staus auf den Autobahnen jetzt so ab 20 Minuten Länge. Die kürzeren bekommt ihr jederzeit auch über die WDR2-App. Und schon ordentlich was los. Wir fangen mal an auf der A1 Köln Richtung Dortmund. Zwischen Burscheid und Remscheid braucht ihr jetzt leider eine Dreiviertelstunde extra, 5 Kilometer. Da laufen Bergungsarbeiten nur eine Spur frei. Auf der A3 Oberhausen Richtung Köln zwischen Kreuzhilden und Kreuz Leverkusen braucht ihr eine halbe Stunde länger, 15 Kilometer Stau. Dann im Oberbergischen die A4 gesperrt, Olpe Richtung Köln zwischen Kreuz Olpe Süd und Eckenhagen. Da ist ja heute früh ein Lastwagen umgekippt. Ein Autokran birgt den gerade. Bergungsarbeiten und Sperrungen sollen laut Autobahnpolizei so bis 9.30 Uhr dauern. Dann sind wir auf der A44 Essen Richtung Düsseldorf. Zwischen Kreuz Ratingen Ost und Schwarzbach braucht ihr 20 Minuten mehr, 2 Kilometer. Da werden gerade Bäume und Sträucher geschnitten. Und auf der A524 langer Stau Duisburg Süd Richtung Breitscheid. Zwischen Rahm und Breitscheid da eine Dreiviertelstunde, 3 Kilometer. Auch da gab es einen Unfall. Und dann noch zwei Meldungen von der Bahn. Einmal ein unbesetztes Stellwerk im Heinsberger Land, rechnet damit Ausfällen und Verspätungen zwischen Wegberg und Dahlheim. Und im Sauerland nach wie vor gesperrt die Strecke durchs Lennetal zwischen Plettenberg und Werdohl. Da fahren Ersatzbusse, soll bis heute Abend dauern. Kommt gut und sicher durch.
4: Oh, da kommen sie schon.
8: Die Bienen?
4: Ja, die haben heute einen großen Tag.
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8: Heute ist Weltbienentag.
4: Weltsabinentag.
8: Weltbienentag.
4: Habe ich schon richtig verstanden. Liebe Sarah, unsere Freunde und Freundinnen vom Mausradio, die haben einen ganz berühmten Bienensong angestimmt. Du musst erraten, wie er heißt. Ach so, habe ich gesagt, dass sie ihn gurgeln? Der ratlose Sarah. Einen weltberühmten Bienensong. Reiß dich mal zusammen.
6: Wahrscheinlich hat das was mit Maya zu tun.
4: Da, guck mal. Die schlauste Wetterfrau der Welt. Heute zum Weltbienentag. Tja. Gut gelöst.
6: Ja, morgen schicke ich noch eine schlauere.
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0: Ja, was machst du? Du putzt dir gerade die Zähne mit dem Ding da und dann auf einmal...
1: Mit dem Ding da.
0: Geht es kaputt? Die elektrische Zahnbürste ja. Kann man nicht weiter putzen. Ach doch, das geht noch. Aber dann? Wegwerfen, neu kaufen? So ist es ja eigentlich bislang gelernt.
1: Mhm. Mehr als 700.000 Tonnen Elektroschrott jedes Jahr allein in Deutschland. Föhn kaputt, Zahnbürste, Waschmaschine, alles Mögliche. Damit soll bald Schluss sein, dass wir es einfach ersetzen immer. Ab Ende Juli haben wir alle ein Recht auf Reparatur und heute beschäftigt sich der Bundestag damit.
0: Das Recht auf Reparatur, Sebastian Auer, WDR2 aktuell. Was meinen die, was plant die aktuelle Regierung da?
2: Ja, die müssen da in Berlin eine EU-Richtlinie umsetzen. Die haben das nämlich vorgeschrieben und die sagt, nach Ablauf der Garantie muss der Hersteller mir künftig auch mein Gerät weiterhin reparieren. Je nach Produkt unterschiedlich, Waschmaschine, Trockner, Föhn 10 Jahre lang und das Handy immerhin 7 Jahre lang. Und ganz wichtig, der Hersteller muss das auch zu einem angemessenen Preis reparieren. Also nicht so, dass ich am Ende denke, naja komm, neu kaufen lohnt sich schon wieder fast direkt.
0: Man hat ja fast den Eindruck, die Hersteller hatten bislang nicht wirklich Interesse daran, dass ihre Produkte repariert werden können, oder?
2: Ja, das stimmt. Alles schön verklebt und so, es möglichst schwer machen. Die wollen natürlich lieber neue Produkte verkaufen. Damit lässt sich mehr Gewinn machen. Und deswegen machen sie so eine Reparatur bisher auch gerne mal sehr schwer. Da wird eine Software eingesetzt oder andere technische Kniffe, die eine Reparatur dann eben kompliziert machen. All das ist künftig verboten. Und eben auch Stichwort Zahnbürste oder sowas, das darf jetzt nicht mehr so verklebt sein, dass ein Ausbau einzelner Teile überhaupt nicht mehr möglich ist. Und man muss wirklich bei dieser Sache nicht lange auf der Straße suchen. Jeder kennt dieses Problem.
3: Zahnbürste habe ich gar nicht repariert bekommen lassen, sondern direkt Umtausch, neue, fertig. Konnte ich gar nicht reparieren lassen. Warum nicht reparieren?
4: In der Regel holt man sich dann was Neues, also Reparatur nicht. Das ist ja alles eingeschweißt, man kommt nicht dran und... kauft neu.
5: Ich finde, das zwingt vielleicht dann die Hersteller auch dazu, die Sachen ein bisschen langlebiger zu bauen.
0: Sebastian, ganz konkret.
2: Ja, auf jeden Fall wünschenswert. Genau, ganz konkret. Also, die Hersteller müssen dann entweder die Sachen, also beziehungsweise ich kann die Sachen zum Hersteller einschicken oder zu dem Elektronikmarkt, wo ich es gekauft habe, dort abgeben und sagen, bitte reparieren. Eben das Ganze auch nach Ablauf der Garantie oder aber auch, ich gehe zu so einem Reparaturgeschäft, denn die Hersteller müssen ab Ende Juli eben ihre Geräte auch so bauen, dass auch externe Fachleute sie wirklich reparieren können. Und da bin ich mal gespannt, ob das dann wirklich schon so klappt, weil Stichwort elektrische Zahnbürste, da sehe ich als Laie jetzt noch so gar nicht, dass man da irgendwas reparieren kann.
0: Ich sehe mich auch schon mit dem Föhn da stehen. Entschuldigung, ja. Den habe ich hier gekauft. Das Recht auf Reparatur. Sebastian Auer, WDR 2 aktuell, was die Politik da gerade plant.
1: Und jetzt 7:45.

0: Dieser Song, der hat mir noch mal einen ganz neuen Schwung gegeben.
1: Ja?
0: Beim Hermannslauf am Start.
1: Ah.
0: Blauer Himmel, alle haben Bock auf diesen Lauf. Und dann ist vorher immer so Musik, ganz spannend, so mit Massive Attack für die erste Startwelle. Ich war ja irgendwo hinten. Und dann lief Walking on Sunshine und die Leute um mich herum fingen an zu singen Running on Sunshine. Und das war so schön
1: gut.
0: Und jedes Mal freue ich mich, wenn dieser Song läuft. Was ist los in Bocholt? Wo sind denn alle Stühle aus dem Theater nur hin? Sprechen wir gleich drüber vorher. Die wichtigsten Nachrichten für diesen Mittwoch, den 20. Mai.
1: Und wir hören ein Baby, das Anfang der Woche aus einem Duisburger Krankenhaus verschwunden ist, ist laut Polizei in Ungarn wieder aufgetaucht, zusammen mit seiner Mutter. Es gab ja eine große Suchaktion.
0: Ein Führerschein machen, das soll in Deutschland einfacher und günstiger werden. Eltern sollen zum Beispiel mit ihren Kindern, die den Führerschein machen wollen, privat üben dürfen.
1: Wetter seht ihr selbst, regnerisch heute bis 19 Grad, ab morgen dann trocken und Richtung Pfingsten wirklich hochsommerlich bei uns im Westen, gekratzen an den 30 Grad.
0: So, ein Fall für Aktenzeichen XY ungelöst. Wo sind die roten Polsterstühle aus dem Theater im Rathaus von Bocholt im Westmünsterland?
1: Ja, da hat die Stadt den denkmalgeschützten, altehrwürdigen 70er-Jahre-Theatersaal teuer saniert. 45 Millionen Euro. Dafür mussten alle Publikumsstühle raus, also hunderte sehr schöne, rote, wertvolle 70er-Jahre-Plüschstühle. Die haben natürlich den ganzen Saal gefüllt. Ihr wisst, das Publikum sitzt da. So weit, so gut. Die Stadt hat zu Beginn der Sanierung alle Plüschstühle an eine Polsterei gegeben. Die sollte die Stühle auch gegen Geld nochmal richtig schön machen und aufbrezeln.
0: Und jetzt sollen die nach der Renovierung wieder rein in den völlig leeren Theatersaal. Aber die Stühle sind weg. Und zwar alle.
1: Ja. Beziehungsweise das Polsterunternehmen ist weg. Ghostet die Stadt Bocholt. Die Polsterei ist einfach nicht mehr erreichbar. Geht keiner ans Telefon, antwortet nicht auf E-Mails. Hunderte Theaterstühle und Polsterei sind weg. Die Stadt hat alles probiert, diese Polsterei zu erreichen. Auch der Architekt kriegt keinen Kontakt. Auch selbst die Staatsanwaltschaft, die da jetzt dabei ist, kein Erfolg bisher. Die Polizei ist dran, geht aber davon aus, dass die Stühle wirklich für immer futsch bleiben. Der Theatersaal ist da jetzt komplett leer im Publikumsbereich. Wahrscheinlich müssen da einfach neue, teure Stühle her.
0: Auf dem Fußboden sitzen, Leute.
1: Schneidersitz.
0: Schneidersitz. Aber trotzdem ist ja wirklich eine irre Geschichte da in Bocholt. Hunderte rote Theatersessel samt Polsterei.
1: Hoffentlich tauchen die noch irgendwie wieder auf.
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9: Um 8.30 Uhr mit Simone von der Forst. Guten Morgen.
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9: Die Bundesregierung will heute die Führerscheinreform auf den Weg bringen. Nach den Plänen von Verkehrsminister Schnieder soll der Führerschein ab dem kommenden Jahr so billiger werden. Geplant sind unter anderem weniger Sonderfahrten, der Einsatz von Simulatoren und mehr Digitalunterricht. Technikhersteller sollen in Zukunft länger verpflichtet sein, kaputte Geräte zu angemessenen Preisen zu reparieren. Der Bundestag berät heute über einen Gesetzentwurf dazu. Geplant ist, dass Firmen länger Ersatzteile vorhalten müssen. Bei Waschmaschinen zum Beispiel 10 Jahre, bei Smartphones 7. Russland und China wollen ihre Zusammenarbeit weiter ausbauen. Das haben die Staatschefs Putin und Xi bei einem Treffen in Peking angekündigt. Putin machte dabei Russlands Rolle als Lieferant von Öl und Gas deutlich. China ist der Hauptabnehmer für diese russischen Rohstoffe. In New York ist eine Frau ums Leben gekommen, weil sie in einen offenen Kanalschacht stürzte. Nach Angaben der Polizei hatte die 56-Jährige direkt neben dem Schacht geparkt und fiel beim Aussteigen hinein. Bilder einer Überwachungskamera zeigen, dass ein LKW den Kanaldeckel in New York 12 Minuten vor diesem Unfall beim Drüberfahren verschoben hatte. Das war WDR aktuell.
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10: Für das Rheinland mit Erika Böttcher. Guten Morgen. Viele Autobahnbrücken im Rheinland gelten als sanierungsbedürftig. Um auf unerwartete Sperrungen künftig besser vorbereitet zu sein, hat die Autobahn GmbH Rheinland konkrete Pläne vorgestellt. Daniela Müllenborn, WDR 2 Rheinland.
11: Wohin mit dem Verkehr, wenn eine Autobahnbrücke plötzlich gesperrt werden muss? Mit dieser Frage und möglichen Szenarien hat sich die Autobahn GmbH 1,5 Jahre lang beschäftigt. Gemeinsam mit Land, Kommunen, der Wirtschaft und Verbänden. Das Ergebnis: Für 12 Brücken im Rheinland liegen nun konkrete Notfallpläne in der Schublade, um im Ernstfall schnell handeln zu können. Pläne, die bei der Wiehltalbrücke und der Bonner Nordbrücke direkt einmal ausprobiert werden konnten. Beide Brücken wurden noch während der Projektphase zum Problemfall.
10: Er sollte für Geld ein Rockermitglied in Köln erschießen. Das Kölner Landgericht verhandelt heute gegen einen 18 Jahre alten Schweden, der für dieses Attentat angeheuert worden sein soll. Markus Schmitz, WDR 2 Köln.
12: Der damals 17-Jährige reiste von Schweden nach Köln. Beauftragt wurde er offenbar von Männern aus der Türkei. Der Jugendliche war mit einer Waffe, Munition und einem Foto der Zielperson ausgestattet. Zweimal soll er dem potenziellen Opfer an dessen Wohnung aufgelauert haben, doch der Mann war nicht da. Nach einem Hinweis der schwedischen Behörden konnte die deutsche Polizei den Jugendlichen festnehmen. Wochen später dann das.

0: die Zielperson wurden in Köln-Delbrück mehrere Schüsse abgegeben. Laut Staatsanwaltschaft war der Schütze ein anderer beauftragter Killer aus Schweden.
1: Bei der Telekom wird heute am zweiten Tag in Folge gestreikt. Die Gewerkschaft Verdi hat die Beschäftigten des Bonner Unternehmens dazu aufgerufen. Viele Telekom-Shops bleiben in der Region deswegen wohl geschlossen. Um 11 Uhr soll es in der Kölner Innenstadt eine Kundgebung geben. Verdi fordert unter anderem 6,6% mehr Lohn für die Beschäftigten. Und das Wetter bei uns im Rheinland mit Sarah Geißler aus der Wetterredaktion. Einen schönen guten Morgen, Sarah. Wie wird's heute?
2: Guten Morgen. Ab morgen stehen die Zeichen im Rheinland so langsam auf Sommer. Heute müssen wir aber nochmal durch einen wechselhaften, zeitweise windigen und oft nassen Frühlingstag. Vereinzelt sind auch Gewitter möglich. Am Nachmittag werden dann trockene und aufgelockerte Abschnitte häufiger bei in Kürten bis 19, in Kerpen bis 20 Grad. Morgen trocken und immer freundlicher.
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4: Guten Morgen auf die Straßen. Hier sind die Staus so ab 20 Minuten Länge für euch alle, auch die kürzeren jederzeit in der WDR 2 App. Wir fangen mal an auf der A1 Köln Richtung Dortmund zwischen Burscheid und Remscheid. Da laut WDR 2 Messung jetzt 30 Minuten plus 5 Kilometer Stau. Da laufen Bergungsarbeiten, ist nur eine Spur frei für euch. Weiter auf die A3 Oberhausen Richtung Köln zwischen Mettmann und Kreuz Leverkusen eine halbe Stunde, mehr als 15 Kilometer Stau aktuell. Sind wir auf der A4 Aachen Richtung Köln zwischen Frechen Nord und Köln Gremberg, dann eine halbe Stunde, 15 Kilometer Stau und Stocken nach einem Unfall. Und dann sind wir im Oberbergischen auf der A4 weiter gesperrt, Olpe Richtung Köln, zwischen Olpe Süd und Eckenhagen. Da war ja heute ganz früh ein Lastwagen umgekippt. Wir hören jetzt gerade, der Autokran hat den Laster wieder aufgestellt. Trotzdem schätzt die Autobahnpolizei, die Sperrung dauert noch bis etwa 9.30 Uhr. Mit etwas Glück kommt ihr da schon früher wieder lang. Dann die A44 Essen Richtung Düsseldorf, zwischen Kreuzratingen Ost und Schwarzbach, 20 Minuten 2 Kilometer Stau. Und bei der Bahn unbesetztes Stellwerk weiter im Heinsberger Land zwischen Wegberg und Dahlheim, rechnet da mit Ausfällen und Verspätungen. Und auch die Länneschiene, also zwischen Plettenberg und Werdohl, ist weiter gesperrt. Und zwar bis heute Abend, da fahren Ersatzbusse. Kommt gut und sicher durch.
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5: Guten Morgen, oh, da freuen wir uns aber, Lob von ganz oben.
4: Ja, kommt hier aus Düren.
6: Ihr seid auf jeden Fall ein sehr guter Radiosender. Diese Guten-Morgen-Show ist sehr lustig. Finde ich persönlich sehr lustig.
4: Dankeschön.
5: Ist er sich sicher, dass er WDR 2 gehört hat?
4: Ich denke, ja.

0: Don't Stop the Music im WDR 2 Morgenmagazin. Please don't stop the music, music, music. Vielleicht nimmt sie sich auch mal den Schub-Schub-Song vor.
1: Oh ja, Cher heute, ne? Wir sagen Happy Birthday, Cher. Cher
0: wird natürlich auch im Fahrstuhl gefeiert.
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3: Morgen, Herr Charisma.
4: Morgen, Frau Freischneider, auch zum Chef nach oben.
2: Fahrstuhl zum Schamott.
4: Heute wird Cher 80, also die Sängerin Cher wird heute 80. Zumindest Teile von ihr. Was ich eigentlich sagen wollte zu Cher, früher gab es doch hier im Fahrstuhl Ansagen.
3: Die sind stumm geschaltet.
4: Ja, ja.
3: Und was haben die mit Cher zu tun?
4: Ja, warten Sie mal, weil ich mach die mal an. Psst, wir halten.
5: Etage 4, Personalabteilung.
4: Und, wissen Sie jetzt, warum ich da an Cher denken muss?
3: Nee.
4: Ja, warten Sie mal, warten Sie mal.
5: Etage 6, Marketing und Vertrieb.
4: Ja, jetzt erkannt.
3: I got you, babe, oder was hörst du da raus?
4: Nee, warten Sie mal, warten Sie.
5: Etage Transportlogistik, Teeküche, Timo.
6: Rauf oder runter?
4: Steig ein, Timo. Und sag mal, an welches Lied dich die Ansagen erinnern. Ja, warte mal.
5: Etage 8, Qualitätsmanagement.
6: Das klingt wie Believe.
4: Ja, genau.
6: Von Cher.
4: Dieser Effekt, do you...
3: Was meinst du?
4: In den 90ern war das eine musikalische Sensation. Ich habe mir damals sogar die Maxi-CD gekauft.
7: Etage 10, Geschäftsführung.
6: Das klang jetzt so, als ob man im Keyboarder von Kraftwerk auf die Füße getreten ist.
4: Ja, yeah, wer klingt wie was?
3: Guten Morgen, Herr Schamott.
4: Wir haben uns die Fahrstuhlansagen angehört und die sind wie das eine Lied von Cher und die wird heute 80.
8: Wow, und tagsüber macht sich jetzt Fahrstuhlmusik und abends dann Las Vegas. Fleißig, fleißig. Nehmt euch mal ein Beispiel ab an die Arbeit, sonst macht sie KI.

0: Guten Morgen, hier ist WDR 2, 8:48.
1: Was ist das?
0: Das ist die Titelmelodie einer alten ZDF-Vorabendserie. Ich dachte, das wäre ganz passend.
1: Mach
0: jetzt
1: mal lauter.
0: Rivalen der Rennbahn.
1: Ich erinnere mich ganz dunkel.
0: Oh Gott, es tut mir so leid. Natürlich ist das, hat das nichts mit dem zu tun, was am Wochenende in Aachen abgeht. Wir freuen uns auf den CHIO oder wie die Aachener sagen, der CHIO, das größte Reitturnier der Welt.
1: Und wir hätten jetzt für einen oder eine von euch 4 Tickets für das Highlight beim CHIO, den großen Preis der Nationen. Am Sonntagnachmittag wird das sein bei bestem Sommerwetter.
0: Hallo Stefan, guten Morgen.
2: Schönen guten Morgen.
0: Hi, Stefan. Wo erreichen wir dich?
2: Ich bin bei der Arbeit in Euskirchen, genau, und habe jetzt gerade Pause.
0: Ja, was machst du eigentlich?
2: Ich bin als Haustechniker bei einer Bäckerei beschäftigt.
0: Ah, wenn der Backofen mal kaputt ist und sowas?
2: Genau das, ja, genau.
0: Wichtiger Mann. Bist du eigentlich von der Natur aus eher ein Rennpferd oder eher ein Dressurpferd?
2: Ich bin tatsächlich von der Natur aus ein Kutscher.
0: Ein Kutschfahrer, wirklich?
2: Ja, genau, Gespannfahrer, genau.
0: Ach, ja. Ach, das ist dein Hobby?
2: Das ist mein Hobby, das war mein aktives Hobby. Das Pferd ist jetzt Rentner und wir kümmern uns weiterhin darum, dass Kutschefahren ist in den Hintergrund geraten.
0: Ja, schön. Du könntest mit der Kutsche nach Aachen.
2: Ja, das wäre tatsächlich ein bisschen ambitioniert.
0: Ja. Aber die haben ja auch ambitioniert. Die haben ja auch Kutschrennen, ne? Das ist spektakulär. Hier geht's aber jetzt, du lieber, um Tickets für den großen Preis am Sonntag.
1: Pass auf, Stefan. Wir hören jetzt alle zusammen einen Kommentar von unserer ARD-Pferdesport-Reporter-Legende. Das ist Herr Carsten Soestmeier.
2: Ja.
1: Wir haben allerdings so ein Wörtchen weggemacht, also so rausgepiepst. Und du darfst jetzt raten, was er da wohl gesagt hat.
0: Geht los. Ja. Es geht um das Verhältnis von Reiterin und Pferd.
3: Irgendwie bekommt man doch das Gefühl, dass diese Stute nicht nur ihre Reiterin im Rücken, sondern auch in ihrem tragen muss.
0: So, A, in ihrem Kopf, B, in ihrem Huf oder C, in ihrem Herzen?
2: Also spontan hätte ich gesagt, in ihrem Herzen.
0: Ach, ich glaube, das ist so ein Reiter-Pferd-Ding, ne?
2: Ja, das gibt's.
3: Irgendwie bekommt man doch das Gefühl, dass diese Stute nicht nur ihre Reiterin im Rücken, sondern auch in ihrem Herzen tragen muss.
1: Ja!
0: Herzlichen Glückwunsch!
2: Vielen Dank, da freue ich mich.
0: Sonntag geht's nach Aachen.
2: Ja, super.
0: Du hast das mitgekriegt, sind 4 Tickets, ne?
2: Ja.
0: Ja. Hast du Kinder oder Freunde, die du mitnimmst?
2: Ich habe Freunde, meine Frau und Freunde, ja.
0: Boah,
2: die würde ich gerne mitnehmen.
0: Macht euch einen richtig schönen Tag in Aachen.
2: Ja, machen wir. Dankeschön.
1: Ganz viel Spaß.
0: So, und jetzt wieder ab zurück zum Backofen, ne?
2: Jawohl.
0: Ja, schönen Tag.
1: 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Guten Morgen.

0: Morgen, Steffi.
1: Guten Morgen.
2: Morgen, Steffi.
0: Hast du gleich jemanden zu Gast?
1: Ja, wir reden über wilde Tiere. Martin ist da. Martin Holl ist der Förster des Stadtwaldes in Hagen. Mhm. 1100 Hektar Wald gibt's da und er ist zuständig. Ist aber echt ein urbanes Kind, kommt aus Köln und wollte Förster werden. Und wir reden gleich über seinen Job natürlich, wie es ist, da mitten im Wald zu wohnen. Und ne, was machen die Städter, wenn da plötzlich ein Wildschwein, ein Fuchs in der Stadt rumläuft? Ne? Wildtiere in urbanen Räumen, du siehst ja auch schon mal morgens.
0: Morgens auf dem Weg zur Arbeit, einmal die Woche oder so, alle zwei Wochen. Fuchs. Der sitzt da.
2: Ja, hatte ich auch mal. Der ist irgendwie verschwunden, der Fuchs auf meinem Arbeitsweg.
0: Als ich aber letztens beim Lauftraining da im Siebengebirge dachte, was ist das für ein dicker Hund, der da runter... Ah, ist ein Wildschwein. Da war ich mal kurz ratlos. Ja,
1: da muss er Obacht geben.
0: Ja, aber der wird es gleich sagen, was man da am besten macht, ne? Wahrscheinlich.
1: Warum läufst du immer so schnell?
0: Nee, also das war wirklich ein gutes Tempotraining. Ja. Aber ich hatte wirklich, ich wusste nicht, laufe ich jetzt schnell weg, verstecke ich mich hinterm Baum? Ich wusste gar nicht.
1: Das werde ich gleich fragen. Und unser Sauerländer hat Angst vor wilden Tieren. Das ist total verrückt.
2: Ja, so ein Wolf oder so, die gibt es ja doch immer.
1: Also unter Bär haben wir keine Angst.
2: Ja, ihr Niederrheiner.
0: Den lassen wir wirken, Steffi. Viel Spaß nach 9 Uhr.

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8: Die Nachrichten mit Simone von der Forst. Guten Morgen.
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8: In diesem Sommer soll in Deutschland das Recht auf Reparatur kommen. Heute befasst sich der Bundestag zum ersten Mal mit der EU-Richtlinie für viele technische Geräte. Sebastian Auer berichtet für WDR aktuell, was die vorschreibt.
9: Die EU-Richtlinie, die sagt, nach Ablauf der Garantie muss der Hersteller mir künftig auch mein Gerät weiterhin reparieren. Je nach Produkt unterschiedlich, Waschmaschine, Trockner, Föhn 10 Jahre lang und das Handy immerhin 7 Jahre lang. Und eben auch Stichwort Zahnbürste oder sowas, das darf jetzt nicht mehr so verklebt sein, dass ein Ausbau einzelner Teile überhaupt nicht mehr möglich ist. Ich kann die Sachen zum Hersteller einschicken oder zu dem Elektronikmarkt, wo ich es gekauft habe, dort abgeben und sagen, bitte reparieren. Eben das Ganze auch nach Ablauf der Garantie. Und ganz wichtig, der Hersteller muss das auch zu einem angemessenen Preis reparieren. Also nicht so, dass ich am Ende denke, naja komm, neu kaufen lohnt sich schon wieder fast direkt.
8: Wer einen Führerschein machen will, soll bald weniger dafür zahlen. Die Bundesregierung will heute neue Regeln auf den Weg bringen. Sie sollen Anfang nächsten Jahres in Kraft treten. Florian Peter, WDR aktuell.
10: Bis zu 4.500 Euro kann es im Moment kosten, einen Führerschein zu machen. Wie viel es billiger werden soll, ist noch nicht klar. Aber es soll unter anderem dafür gesorgt werden, dass weniger Leute durchfallen. Deswegen soll es zum Beispiel weniger Fragen in der Theorieprüfung geben und Unterricht komplett digital möglich sein. Geplant ist auch, dass Fahrschüler weniger Sonderfahrten nachts und auf Autobahnen machen müssen. Wer vor der Praxisprüfung schon ein bisschen Erfahrung hat, soll außerdem weiter im Straßenverkehr üben können, wenn zum Beispiel die Eltern mitfahren.
8: Weitere Meldungen im Überblick. Im NRW-Schulausschuss geht es heute um Vorschulkinder mit Sprachproblemen. Sogenannte ABC-Klassen sollen sie für den Schulstart fit machen. Experten finden die Idee grundsätzlich gut. Sie kritisieren aber zum Beispiel, dass sich Grundschullehrkräfte um die Sprachförderung kümmern sollen und nicht das Kita-Personal, das die Kinder schon kennen. Wer nach Thailand reist, darf demnächst wieder nur 30 Tage ohne Visum im Land bleiben. Die Regierung schafft die 60-Tage-Regelung wieder ab. Die war 2024 eingeführt worden, um nach der Corona-Pandemie den Tourismus wieder anzukurbeln. Laut thailändischen Behörden wurden die längeren Aufenthalte auch dafür genutzt, illegale Geschäfte zu machen. Ab heute Nachmittag wird's für Pendlerinnen und Pendler rund um Leverkusen wieder etwas entspannter. Die Vollsperrung der A59 rund ums Kreuz Leverkusen-West wird aufgehoben. Die Autobahn war 3 Wochen lang gesperrt wegen Arbeiten an der neuen Rheinbrücke. Da wurde ein hunderte Tonnen schweres Stahlteil eingebaut.
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8: In Bocholt im Münsterland sind hunderte denkmalgeschützte Theaterstühle verschwunden. Die roten Plüschsessel gehören in den Theatertrakt des Rathauses. Sie sollten von einem Polsterer aufgearbeitet und nach der Sanierung des Rathauses wieder eingebaut werden. Hartmut Vollmari, WDR Münster.
11: Nachdem die Firma die Stühle abgeholt hatte, brach der Kontakt ab. Weder die Stadt noch der Architekt erreichen das Unternehmen noch. Die Stadt hat Anzeige erstattet. Auch die Staatsanwaltschaft sucht nach dem Geschäftsführer, bislang ohne Erfolg. Inzwischen geht Bocholt davon aus, dass die historischen Stühle nicht zurückkommen. Ersatz muss beschafft werden. Und das ausgerechnet bei einer ohnehin teuren Rathaussanierung, die schon mehr als 45 Millionen Euro gekostet hat.
8: Das war WDR aktuell.
12: Dankeschön. Also die Stühle kriegen wir bestimmt heute wieder. Ich bin da optimistisch. Sarah Geißler ebenso mit dem Wetter. Ach, da bist du. Warte.
13: Hallo.
12: Ja, hallo. Hallo.
13: Guten Morgen. Ja, optimistisch können wir sein. Also heute noch relativ regnerisch. Ganz vereinzelte Wolkenlücken haben wir über dem Westen. Vom unteren Niederrhein bis ins westliche Münsterland hat jetzt gerade eben ein bisschen die Sonne geschienen oder auch im Siegerland. Ansonsten ist die Wolkendecke aber ziemlich dicht und lässt auch einiges an Schauern auf uns niederprasseln. Am Nachmittag kann es vereinzelt auch mal kräftig gewittern. Dann werden aber auch die Pausen zwischen den Schauern größer und die Sonne schafft es häufiger mal rauszukommen. Dazu heute in Nettersheim 17. In Porta Westfalica 19, in Düsseldorf 20 Grad. Morgen dann überwiegend trocken bei bis zu 24 Grad. Und dann wird es ab Freitag richtig sommerlich mit Sonne.
12: Sollen wir Freitag ein Sommerkleidchen-Date ausmachen für uns alle, für uns Mädchen hier?
13: Das ist eine, ja, wieso nur für uns Mädchen?
12: Für alle Jungs.
13: Ja, klar.
12: Das wird natürlich ein Fest.
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12: A1 Köln Richtung Dortmund zwischen Wermelskirchen und Remscheid, halbe Stunde 5 Kilometer. Die 3 Oberhausen Richtung Köln zwischen Kreuzhilden und Kreuz Leverkusen, halbe Stunde 15 Kilometer. Die 4 Olpe Richtung Köln ist zwischen Kreuz Olpe Süd und Eckenhagen wegen Bergungsarbeiten gesperrt. Die 44 Essen Richtung Düsseldorf ist zwischen Ratingen-Schwarzbach und Kreuz Düsseldorf-Nord wegen Tunnelarbeiten gesperrt. 2 Kilometer Stau, es gibt Umleitungsstrecken, die sind aber auch überlastet und es wird empfohlen, einfach drumherum zu fahren. Die 52 Essen Richtung Düsseldorf zwischen Essen-Kettwig und Ratingen, 20 Minuten, 10 Kilometer stockend. 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
12: Einen schönen guten Morgen und heute ist der Förster da. Guten Morgen.
14: Guten Morgen.
12: Das ist Martin Holl, er ist Förster im Hagener Stadtwald, ne, für den Hagener Stadtwald auch. Also du wohnst da im Wald?
14: Genau.
12: Du hast sogar den Wald auf den Arm tätowiert.
14: Das ist richtig, ja.
12: Welchen Baum?
14: Das sind Fichten.
12: Guck mal, unsere Wetterfrau guckt ganz. Wir gucken uns erst die Fichten an und reden gleich weiter.
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0: Harry Styles. Sign of the Times, WDR 2 an diesem, da haben wir Mittwoch, ne? Haben wir den Förster da, den Oberförster Martin Holl. Schönen guten Morgen, lieber Martin.
1: Guten Morgen noch.
0: Förster aus dem Stadtwald Hagen, wir haben uns gerade überzeugt, du hast wirklich so eine Art Hänsel- und Gretel-Wald auf deinen Unterarm tätowiert.
1: Genau, ja.
0: Das sieht total romantisch aus. Das bist du aber, um mal eben über deinen Beruf zu sprechen, du bist echt ein Kind aus der Großstadt. Du kommst aus Köln.
1: Genau, richtig. Ich bin Deutz groß geworden.
0: Und wolltest Förster werden.
1: Genau, ein bisschen über Umwege. Also ich habe nach dem Abi, musste ich damals noch Zivildienst machen. Und dann habe ich über Praktika auch in Köln im Forst, in Dünnwald. Da bin ich dann zum Forst gekommen. Und weil die Jobchancen damals relativ übersichtlich waren, habe ich gedacht, probiere ich erstmal was anders. Dann habe ich ein Jahr Umweltwissenschaften studiert und habe aber nach dem einen Jahr gemerkt, das ist nichts für mich. Ich will eigentlich Förster werden und dann habe ich Forstwirtschaft studiert.
0: Genau, zur Wahrheit gehört aber auch das dazu. Das hast du immer im Fernsehen geguckt als Kind. Was ist es?
1: Genau, das ist Forsthaus Falkenau.
0: Und da war der Förster, der hatte den Hut auf mit so einem Pelum da oben drauf.
1: Genau,
0: oder?
1: Richtig. Und der hieß auch Martin.
0: Genau, da muss man natürlich Förster werden. Wie du heute lebst. Du lebst mit deiner Familie wirklich in so einem Häuschen im Wald.
1: Genau, richtig. Also ein Forsthaus an der Betriebsstelle auch. 300 Meter Luftlinien zum nächsten Nachbarn. Und einen Kilometer durch die dunkle Landstraße.
0: Also ein bisschen Aktenzeichen XY, wie ich da
1: auch. Ein bisschen, ja.
0: Und deine Aufgaben sind, wir haben ja ein Bild im Kopf, ne? Wir haben ja den Förster jetzt vor Augen, du läufst dann mit einem Gewehr fröhlich in grünen Sachen, grün angezogen.
1: Nur ein Lodenmantel, jeden Tag,
0: ja, nur
1: auch im Sommer.
0: Ja. Ne? Und dann guckst du einfach.
1: Genau, ich gehe durch den Wald und gucke, ob alles in Ordnung ist. Nein, natürlich, das ist natürlich nicht der Fall. In erster Linie, grob kann man sagen, eben für die Bewirtschaftung des Waldes, aber da gehört eben neben dem Holzeinschlag, der Wiederaufforstung, der Pflege, auch ganz viel Öffentlichkeitsarbeit dazu. Wir sind im Hagener Stadtwald, das ist ein Großstadtwald. Wir haben einen kleinen Wildpark dabei. Wir sind Ausbildungsbetrieb. Wir haben unzählige Papierkörbe, Schranken, Bänke, die wir unterhalten müssen. Ganz viel Naturschutz haben wir. Wir haben Naturschutzprojekte. Wir haben ein waldpädagogisches Zentrum dabei, arbeiten viel mit Schulen zusammen. Also das ist so ein ganz buntes Portfolio, was auch der Grund ist, warum ich gerne in der Großstadt Förster wollen würde.
0: Ja.
1: Weil, ja,
0: bei
1: 1900
0: Hektar, da lacht sich wahrscheinlich der Sauerländer kaputt, aber es ist ein Stadtwald, der viel Unterbrechungen hat und auch viele Tiere hat. Und darüber reden wir, weil Sabine und Fabian ja gerade sagten, wenn die hier in aller Herrgottsfrühe durch Köln fahren, ist schon mal ein Fuchs auf der Straße. Wo will der hin? Das weiß der Martin gleich.

0: Miley Cyrus. Martin ist da, Martin Holl, der Förster für den Stadtwald Hagen. Und wir haben gerade schon erfahren, wie er zu diesem Beruf gekommen ist als Stadtkind. Jetzt müssen wir über Tiere reden, die immer häufiger in Städten zu sehen sind, obwohl sie aus dem Wald kommen. Und du selber, lieber Martin, hast eigentlich immer Angst vor Hunden gehabt.
1: Genau, ich hatte Angst vor Hunden, bis ich angefangen habe zu studieren und dann waren 20 Hunde in der Vorlesung und dann kann man entweder zu BWL wechseln oder sich mit Hunden beschäftigen.
0: So, jetzt hast du 3 Hunde, die Angst haben wir schon mal besiegt.
1: Genau.
0: Jetzt haben wir gerade ja schon im WDR2-Morgenmagazin, als ich mit Sabine und Fabi gesprochen habe, die Tieren begegnen, morgens in Köln zum Beispiel. Wir hören immer wieder, wie Wildschweine oder Füchse oder Wölfe in der Stadt sind. In Hagen vermutlich auch. Wie ist das bei euch?
1: Genau, also Wölfe noch nicht. Da gab es ja vor ein paar Wochen das in Hamburg, das haben wir in Hagen noch nicht. Bei uns kocht das so ein bisschen hoch, dass die Wildschweine deutlich mehr in den urbanen Bereichen aufzufinden sind.
0: Warum?
1: Ja, die Tiere sind in erster Linie immer auf Nahrungssuche und Lebensraum. Das sind so die beiden Faktoren, die immer das ausmachen. Und Nahrung ist natürlich in den urbanen Bereichen durch Mülleimer gegeben. Leider auch immer wieder, dass Leute anfangen, die Tiere anzufüttern. Und das ist natürlich eine Katastrophe.
0: Das heißt, dass diese wilden Tiere in die Stadt kommen, ist auch menschengemacht?
1: Ja, das ist zum großen Teil menschengemacht, ja.
0: Was ist denn, also Wildschweine sind das eine, Füchse, welche Tiere sind das sonst noch, die in Städten zu sehen sind?
1: Ja, klassisch Marder, die Bremsleitungen anknabbern.
0: Ja.
1: Oder eben auch Waschbären, die dann eben auf Dachböden anfangen zu renovieren.
0: Es ist natürlich da, der Mensch steht da und macht große Augen und weiß gar nicht, was er machen soll. Ist Angst ein guter Ratgeber?
1: Ja, Angst nicht. Ich würde mal sagen, Respekt.
0: Was tun?
1: Also beispielsweise jetzt bei Wildschweinen in erster Linie Ruhe bewahren. Das ist immer das Wichtigste. Ne? Also die Tiere nicht bedrängen, nicht irgendwie das Handy zücken und drauf losrennen und versuchen irgendwas zu filmen, sondern in erster Linie den Tieren Rückzugsraum lassen, auf sich aufmerksam machen und so lange warten, bis die Tiere sich halt von selber zurückziehen.
0: Bei den Wildschweinen ist ja auch die Frage, ob die ihren ganzen Clan bei sich haben, ne?
1: Genau, richtig. Also die können in Rottenverbänden auftauchen. Das können auch schon mal bis zu 30 Tiere sein.
0: Die Wildtiere im urbanen Raum, was da zu tun ist. Vielleicht ist euch ja auch mal was begegnet. Gerne erzählen. Martin Holl ist da, der Förster. Wir machen gleich mal so ein Tiergeräusche-Quiz. Mal sehen, ob das alles stimmt, was du uns erzählst.
1: Ich bin gespannt.
0: Ja, ein Fichtentattoo auf dem Arm macht noch lang keinen guten Förster. So, ja, haben wir schon ein Auge drauf.
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0: Ich hoffe, ihr singt so laut ihr könnt und wir haben einen unfassbaren Abend zusammen.
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15: Um 9.30 Uhr mit Simone von der Forst. Guten Morgen.
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15: Technikhersteller sollen in Zukunft länger verpflichtet sein, kaputte Geräte zu angemessenen Preisen zu reparieren. Der Bundestag berät heute über einen Gesetzentwurf dazu. Geplant ist, dass die Firmen länger Ersatzteile vorhalten müssen, bei Waschmaschinen zum Beispiel 10 Jahre, bei Smartphones 7. Die Bundesregierung will heute die Führerscheinreform auf den Weg bringen. Nach den Plänen von Verkehrsminister Schnieder soll der Führerschein ab dem kommenden Jahr so billiger werden. Geplant sind unter anderem weniger Sonderfahrten, der Einsatz von Simulatoren und mehr Digitalunterricht. Russland und China wollen ihre Zusammenarbeit weiter ausbauen. Das haben die Staatschefs Putin und Xi bei einem Treffen in Peking angekündigt. Putin machte dabei Russlands Rolle als Lieferant von Öl und Gas deutlich. China ist der Hauptabnehmer für diese russischen Rohstoffe. Wer nach Thailand reist, darf demnächst wieder nur 30 Tage ohne Visum im Land bleiben. Die Regierung schafft die 60-Tage-Regelung wieder ab. Die war 2024 eingeführt worden, um nach der Corona-Pandemie den Tourismus wieder anzukurbeln. Laut thailändischen Behörden wurden die längeren Aufenthalte auch dafür genutzt, illegale Geschäfte zu machen. Das war WDR aktuell.
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16: Für das Rheinland mit Erika Böttcher. Guten Morgen. Landwirte in Köln und Niederkassel wollen weniger Pflanzenschutzmittel einsetzen. Die Idee eines eigenen Arbeitskreises dazu, Pflanzenschutz per Drohne. Annette Flentgen, WDR 2 Bonn, weiß, wie das gehen soll.
17: So funktioniert's. Die Drohne fliegt über das Feld, zeichnet die Bilder auf und eine Firma erstellt eine Karte, auf der Unkrautnester zu erkennen sind. Mit deren Hilfe kann der Landwirt dann eine Spezialspritze einsetzen, sodass nur da, wo wirklich Unkraut steht, gespritzt wird und sprüht damit weniger Unkrautvernichtungsmittel. Boden und Grundwasser werden weniger belastet. Der aktuelle Test hat gut geklappt. Wie gut es dem Gemüse tut, wird sich bei der Ernte zeigen.
16: Viele Autobahnbrücken im Rheinland gelten als sanierungsbedürftig. Um auf unerwartete Sperrungen künftig besser vorbereitet zu sein, hat die Autobahn GmbH Rheinland konkrete Pläne vorgestellt. Daniela Müllenborn, WDR 2 Köln.
18: Wohin mit dem Verkehr, wenn eine Autobahnbrücke plötzlich gesperrt werden muss? Mit dieser Frage und möglichen Szenarien hat sich die Autobahn GmbH anderthalb Jahre lang beschäftigt. Gemeinsam mit Land, Kommunen, der Wirtschaft und Verbänden. Das Ergebnis: für 12 Brücken im Rheinland liegen nun konkrete Notfallpläne in der Schublade, um im Ernstfall schnell handeln zu können. Pläne, die bei der Wiehltalbrücke und der Bonner Nordbrücke direkt einmal ausprobiert werden konnten. Beide Brücken wurden noch während der Projektphase zum Problemfall.
16: Bei der Telekom wird heute gestreikt. Am zweiten Tag in Folge hat die Gewerkschaft Verdi die Beschäftigten des Bonner Unternehmens dazu aufgerufen. Viele Telekom-Shops bleiben in der Region deswegen wohl geschlossen. Um 11 Uhr soll es in der Kölner Innenstadt eine Kundgebung mit mehr als 2000 Teilnehmern geben. Verdi fordert unter anderem 6,6% mehr Lohn für die Beschäftigten. Und das Wetter im Rheinland mit Sarah Geisler aus unserer WDR 2 Wetterredaktion. Einen schönen guten Morgen, Sarah. Wie wird's?
19: Guten Morgen. Aus vielen Wolken fallen heute im Rheinland immer wieder Schauer. Vereinzelt sind auch kurze Gewitter möglich. Am Nachmittag werden Regenpausen mit etwas Sonne dann häufiger und länger.

0: Dazu gibt es zeitweise frische bis starke Windböen und Höchstwerte von in Overath 19, in Swisttal 20 Grad. Morgen gibt es Sonne und Wolken, die im Tagesverlauf immer weniger werden, bei bis zu 24 Grad.
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2: A1 Köln Richtung Dortmund zwischen Burscheid und Remscheid. Halbe Stunde, 5 Kilometer wegen Bergungsarbeiten. Die 1 Dortmund Richtung Köln zwischen Hagen Nord und Vollmarstein. 20 Minuten, 6 Kilometer wegen einer Ölspur. Die 3 Oberhausen Richtung Köln zwischen Mettmann und Kreuz Leverkusen. 20 Minuten, 15 Kilometer stockend. Die A4 Olpe Richtung Köln ist zwischen Kreuz Olpe Süd und Eckenhagen wegen Bergungsarbeiten gesperrt. Und die A44 Essen Richtung Düsseldorf ist zwischen Ratingen, Schwarzbach und Kreuz Düsseldorf Nord wegen Tunnelarbeiten dicht. 2 Kilometer Stau, die Umleitungsstrecken da sind überlastet. Wenn ihr euch da auskennt, fahrt drumrum.
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2: Einen schönen guten Morgen wünschen wir Martin Holl auch. Martin ist der Förster für den Stadtwald Hagen. Wir haben schon viel über Tiere gesprochen. Martin, jetzt musst du Tiergeräusche raten.
3: Okay,
2: warte, ob du die kennst. Ich habe jetzt ein paar hintereinander. Das ist... Das ist ein Wildschwein, oder?
3: Ein größeres, ja. Das sind kleinere Wildschweine.
2: Das sind Schweinchen. Und was war das erste?
3: Das erste klang für mich eher nach Fuchs oder Dachs, irgendwie sowas.
2: Sowas, so kriegst du ein Espresso erstmal von Sabrina Carpenter und dann reden wir weiter. Viele Menschen im Westen sind schon wilden Tieren begegnet. Schreiben wir uns gerade, wir klären das alles hier.

0: Bravo, Girl.
1: Billy Idol. Wir kriegen hier einen Haufen Tierfotos zugeschickt. Ne? Martin und ich hängen hier vorm Rechner und gucken, was sind das eigentlich für Tiere, die uns da hier gerade aufploppen. Martin Holl ist nämlich Förster in Hagen. Er ist sozusagen der Zuständige für den Stadtwald da. Und wir reden über ja, Wildtiere im urbanen Raum. WDR2-Hörer Jan hat gerade was geschickt.
2: Als ich durch den Wald fuhr, hörte ich auf einmal nur... Und da habe ich gemerkt, oh, das ist eine dicke Bache, die wo irgendwo die Frischlinge sind. Und die kam mir immer näher ans Bein. Ich dachte schon, nicht, dass sie gleich beißt. Ich bin noch nie so schnell Fahrrad gefahren wie an diesem Tag.
1: Martin, wie ist das mit dem Wildschwein unterwegs?
3: Ja, es kann natürlich gerade jetzt im Frühjahr, wenn die Bache die Frischlinge bekommen hat, kann das schon mal zu unangenehmen Situationen führen. Die Wildschweine sind in der Regel nicht aggressiv, wenn sie aber selber überrascht werden, dann können die natürlich auch schon mal unangenehm werden, so wie der Mutterinstinkt bei jedem anderen Tierarten eben auch ist. Da ist es eben wichtig, genug Abstand zu halten, auf sich aufmerksam zu machen. Wildschweine sehen relativ schlecht, das heißt, die Möglichkeit, dass sie überrascht werden, ist da relativ hoch.
1: An welche Begegnungen mit solchen Tieren erinnerst du dich als Förster?
3: Na, ich hatte es noch gar nicht so lange her in Hagen. Das ist ein alter Friedhof gewesen, wo eben schon länger nicht mehr oder lange nicht mehr beigesetzt wurde. Und da gab es eben eine Meldung, dass da ein Wildschwein wäre. Und dann bin ich da eben hingefahren und habe mir das angeguckt und habe mich auf die Wiese gehockt und 20 Meter locker war das, Entfernung ins Gebüsch geguckt. Und da kam eben auch eine Bache rausgeschossen,
1: ja,
3: die das eben nicht so toll fand, dass ich da war. Dann habe ich eben auch einen Satz über eine Hecke gemacht und dann ließ sie dann eben von mir ab. Also wenn man so ein paar Sachen, ich bin natürlich jetzt aktiv dahin gegangen, das sollte man natürlich nicht machen eigentlich.
1: Ich würde ja immer gucken, dass irgendwo was ist, wo ich draufklettern könnte.
3: Ja genau, das hilft in der Regel, aber Ziel ist es ja erst gar nicht, in so eine Situation zu kommen, dass ein Wildschwein jemanden angeht.
1: Ja, Sonja in Hattingen hat eine Überwachungskamera und hat einen Waschbär gefilmt. Was will der denn abends am Haus?
3: Ja, die suchen in der Regel Lebensraum und eben Vogelfutter oder generell Futter. Also Futter und Lebensraum, das sind immer so die beiden Faktoren, warum die Tiere zu uns Menschen in den städtischen Raum kommen.
1: Und man kann ja auch bei dir anrufen, wenn man so ein Tier zu Hause hat.
3: Anrufen kann man bei mir theoretisch immer. Die Zuständigkeit ist natürlich im öffentlichen Dienst immer geregelt. Also in erster Linie ist die Unterjagdbehörde der Ansprechpartner. Gerade bei Waschbären und Marder gibt es in Hagen Marderbeauftragte, die sich dann um die Tiere kümmern.
1: Wir werden gleich sprechen, ne? Wann man anrufen soll bei ihm und was dann passiert in Hagen.

0: Stone, Kygo. Martin ist da. Martin Holl ist der Förster für den Stadtwald in Hagen. Und wir reden über Wildtiere im urbanen Raum. Martin, der Wolf, ne? Thorsten fragt.
1: Eine schnelle Frage habe ich noch an den Herrn Förster. Was hält er denn von dem Thema Wolf?
0: Ja, das Thema Wolf ist ein emotionales Thema.
2: Ja, hochemotional. Und ich glaube, da täte allen eine relativ objektive Sichtweise ganz gut.
0: Wie ist die in deinen Augen, die objektive Sichtweise?
2: Und auf der einen Seite, der Wolf hat auf jeden Fall seine Daseinsberechtigung und wenn er sich von selber wieder ansiedelt, müssen wir Menschen damit lernen, umzugehen. Auf der anderen Seite darf es aber auch nicht die heilige Kuh sein. Das heißt, wenn Wölfe auffällig werden und sich atypisch verhalten, dann muss da meines Erachtens auch eingegriffen werden können. Und das unbürokratisch.
0: Wiederzuhörerin Birgit meldet sich, sie lebt seit 7 Jahren in Namibia. Sie ist Jägerin und sagte, ihr solltet auf jeden Fall erwähnen, dass Forst und Jagd Hand in Hand gehen.
2: Ja, ich habe es nicht erwähnt, weil das für mich selbstverständlich ist. Also naturnah und zukunftsorientierter Waldbau ist ohne Jagd nicht möglich.
0: Du bist ja auch Jäger.
2: Genau, natürlich, ja.
0: Wann hast du zuletzt ein Tier erschießen müssen?
2: Ist schon ein paar Wochen her tatsächlich.
0: Ein krankes Tier.
2: Genau, also es war ein Fuchs, der sich atypisch verhalten hat und den ganzen Tag apathisch in einem Garten rumgelaufen ist tatsächlich, ja.
0: Wie könnt ihr in so einem Stadtwald verhindern zum Beispiel, dass sich Seuchen ausbreiten?
2: Also ganz aktuell, gerade in NRW, ist die afrikanische Schweinepest ja, die im Siegen-Wittgensteiner Raum wütet, kann man wirklich sagen. Und da auch ein Appell an die Waldbesuchenden, auf gar keinen Fall Lebensmittelreste wegwerfen oder offen liegen lassen oder sonst irgendwas. Das ist so das Hauptargument, ja.
0: Da meldet sich Bauer Heinrich, ne? Landwirt aus OWL. Er wäre jetzt in Dortmund gewesen, in Dortmund-Scharnhorst, und da hätte er einen Fuchs gesehen. Der hätte da Mäusejagd gemacht und wäre da langsam rumgetrabt. Und er ist eigentlich ein bisschen traurig darüber, dass er als Bauer in die Stadt fahren muss, um einen Fuchs zu sehen. Darüber sollten wir uns nicht wundern.
2: Nö, das ist ein ganz normales Verhalten. Ein Fuchs frisst normalerweise 80-90% Mäuse. Im urbanen Bereich sind auch Nahrungsgeneralisten, also die Papierkörbe sind natürlich da auch ein gefundenes Fressen. Aber das ist ganz normal, dass ein Fuchs auf der Wiese Mäuse jagt. Mäuselt, sagt er.
0: Ja, und der Heinrich soll nicht traurig sein.
2: Nein.
0: Lieber Martin, ganz herzlichen Dank, dass du da warst, erzählt hast über deine Arbeit und deine Leidenschaft für dein Tun. Und wenn wir mal alle zusammen in den Wald wollen, dann kommen wir zu dir nach Hagen.
2: Auf jeden Fall. Immer kommen sie nach Hagen. Der Ruf ist schlechter, als Hagen tatsächlich ist.
0: Genau, und zur Not kann man ja immer in den Wald gehen.
2: Genau.
0: Danke.
2: Danke für die Einladung.
0: Gerne.
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4: Die Nachrichten mit Christine Langner. Guten Tag.
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4: Der chinesische Staatschef Xi hat in Peking den russischen Präsidenten Putin empfangen. Zum Auftakt der Gespräche sagte Xi, angesichts der unruhigen internationalen Lage müssten die beiden Länder ihre strategische Zusammenarbeit vorantreiben. Aus China, Eva Lambi-Schmidt für WDR aktuell.
5: China ist Russlands wichtigster Handelspartner. China kauft Öl und Gas aus Russland zu günstigen Preisen. Russland bekommt von China wiederum vieles, was es durch die Sanktionen des Westens nicht so leicht bekommt. Autos, Maschinen und Elektronik. Bei dem heutigen Treffen sollen 40 Dokumente zur bilateralen Zusammenarbeit unterzeichnet werden. Ein Thema dürfte auch der geplante Bau einer neuen Pipeline sein, über die Russland noch mehr Gas nach China liefern könnte.
4: Die Bundesregierung plant ein digitales Portal für alle Sozialleistungen. Das haben Bundesarbeitsministerin Baas und Digitalminister Windberger angekündigt. Leistungen sollen mit dem einheitlichen Portal künftig einfach von zu Hause beantragt werden können. Georg Schwarte, WDR Berlin.
6: Das Ziel, IT-Inseln von Bund, Ländern und Kommunen zu vernetzen, auch um Mehrfachabfragen überflüssig zu machen. Verwaltungsleistungen sollen nicht länger aus Sicht der Zuständigkeiten gedacht werden, sondern aus Sicht der betroffenen Menschen, schreiben Baas und Wildberger in einem Gastbeitrag für das Nachrichtenportal T-Online. Die Digitalisierung der Arbeits- und Sozialverwaltung ist Teil der angekündigten Sozialstaatsreform. Das Gremium, das aus Vertretern von Bund, Ländern und kommunalen Spitzenverbänden besteht und heute an den Start geht, soll dafür in 6 Monaten einen Digitalisierungsfahrplan erstellen.
4: Weitere Meldungen im Überblick. Die Bundesregierung will heute die Führerscheinreform auf den Weg bringen. Nach den Plänen von Verkehrsminister Schnieder soll der Führerschein ab dem kommenden Jahr billiger werden. Geplant sind unter anderem weniger Sonderfahrten, der Einsatz von Simulatoren und mehr Digitalunterricht. Vertreter des EU-Parlaments und der EU-Länder haben sich darauf geeinigt, die Zollvereinbarung mit den USA umzusetzen. Europäische Zölle auf US-Industriewaren wird es danach nicht mehr geben. Umgekehrt dürfen die USA bis zu 15% aufschlagen für Lieferungen aus Europa. US-Präsident Trump hatte mit noch höheren Zöllen gedroht, falls die Vereinbarung nicht umgesetzt wird. Im NRW-Schulausschuss geht es heute um Vorschulkinder mit Sprachproblemen. Sogenannte ABC-Klassen sollen sie für den Schulstart fit machen. Experten finden die Idee grundsätzlich gut. Sie kritisieren aber unter anderem, dass sich nicht das Kita-Personal um die Sprachförderung kümmert, das die Kinder schon kennt, sondern Grundschullehrkräfte. Die Stadt Hagen im Ruhrgebiet und das Land NRW wollen heute einen Pakt gegen sogenannte Schrottimmobilien unterschreiben. Unter anderem sollen die Eigentümer verpflichtet werden, sich besser um ihre Häuser zu kümmern. Die Stadt will außerdem für weniger dunkle Ecken sorgen, wo Menschen Angst haben, zum Beispiel rund um den Bahnhof in Hagen.
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4: Das Kreuz Leverkusen-West wird am Nachmittag in Teilen wieder freigegeben. Fast 3 Wochen war die A59 dort komplett für den Straßenverkehr gesperrt. Lena Wensch für WDR aktuell.
7: Grund für die Sperrung waren Arbeiten an der neuen Rheinbrücke. Dort wurde ein rund 1200 Tonnen schweres Stahlelement erfolgreich eingebaut. Doch die nächsten Bauarbeiten stehen bereits bevor. Ende 2026 soll am Kreuz Leverkusen-West eine weitere Brücke abgerissen und neu gebaut werden. Über sie läuft der Verkehr von der A59 aus Richtung Düsseldorf auf die A1 in beide Fahrtrichtungen. Für den Neubau veranschlagt die Autobahn GmbH rund 30 Monate Bauzeit.
4: Das war WDR aktuell.
8: Dankeschön. Und der Jörg ist da und weiß das Wetter. Guten Morgen.
9: Ja, schönen guten Morgen. Wir haben heute nochmal einen Tiefausläufer. Der sorgt für wechselhaftes Wetter und auch erstmal doch viele dichte Wolken. Dazu zieht noch Regen durch. Am Nachmittag von den Niederlanden her geht das Ganze dann in Schauerwetter über. Bedeutet mal ein bisschen Sonne und trocken. Dann zieht nochmal der ein oder andere Schauer durch. Ein ganz einzelnes Gewitter will ich auch nicht ausschließen. Höchster 18, Lünen 19 und Jülich 20 Grad. Und ab morgen stehen die Zeichen dann auf Wetterberuhigung, mehr Sonne und ansteigende Temperatur.
8: Danke schön.
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8: A1, Köln Richtung Dortmund, zwischen Burscheid und Remscheid, halbe Stunde 6 Kilometer. Die 3 Oberhausen Richtung Köln, zwischen Mettmann und Kreuz Leverkusen, halbe Stunde 15 Kilometer stockend. Die 4 Olpe Richtung Köln ist zwischen Kreuz Olpe Süd und Eckenhagen wegen Bergungsarbeiten gesperrt. Die A44 Essen Richtung Düsseldorf ist zwischen Ratingen, Schwarzbach und Kreuz Düsseldorf Nord wegen Tunnelarbeiten gesperrt. Und die 61 Venlo Richtung Mönchengladbach zwischen Grenzwald und Kaldenkirchen Süd, 20 Minuten, 2 Kilometer Stau.
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8: So, und Steffi startet jetzt eine Recherche. Campino ist nochmal Vater geworden, hat er gesagt, mit Anfang 60. Jörg, wie alt warst du, als du zuletzt Vater wurdest?
9: 40.
8: 40, damit hast du den Schnitt kaputt gemacht. Denn Boris Becker ist mit 57 nochmal Vater geworden, Donald Trump mit 59, Robert De Niro mit 79.
9: Wo?
8: Al Pacino mit 83 und Bernie Ecclestone mit 89.
9: Wir bleiben zweistellig, oder?
8: So, jetzt seid ihr dran, wenn dann noch, vielleicht ist einer über 89.
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8: 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Schönen guten Morgen.

0: Kim Wilde. You keep me hanging on. WDR 2, wir reden über Sport. Und diese Geräuschkulisse, die soll uns dazu bringen, laufen zu gehen, damit der innere Schweinehund ausgehebelt wird und wir sozusagen davon eilen. Es gibt Apps, die uns spielerisch die Laufschuhe anziehen. Spiele, bei denen wir zum Beispiel eben vor diesen Zombies wegrennen. Merlin Rieger, WDR 2 Service. Das klingt nicht nett, das klingt gruselig.
1: Ja, finde ich auch, oder? So klingen die Zombies bei der App Zombies Run. Da werdet ihr beim Joggen Teil von einer interaktiven Welt. Über die Kopfhörer seid ihr dann in einer apokalyptischen Welt auf Mission unterwegs, sammelt Vorräte für Überlebende in eurem Lager und so weiter. Und zwischendurch müsst ihr dann vor Zombies wegrennen. Die hört ihr dann, so wie jetzt gerade, und müsst dann Gas geben, sonst verliert ihr Items. Und genau das motiviert Dario aus Köln.
2: Ich bin schon eher der Sportmuffel und mit der App habe ich aber schon meine 1-2 Runden in der Woche ganz gut hingekriegt, auch wenn es in der Dämmerung dann doch ein bisschen gruseliger werden kann. Aber ich bin auch so ein bisschen so ein kleiner Gamer, vielleicht kommt es auch daher, dass ich das einfach ganz spannend fand.
1: Also zur Motivation braucht es einfach vielleicht nur eine Zombie-Horde und schon läuft's. Die Basisversion der App ist kostenlos, allerdings gibt es ihn auf Englisch.
0: Genau, Angst im Dunkeln treibt ja auch voran, aber diese Zombies, das ist ja nicht jedermanns Sache. Gibt es auch was mit Hundewelpen oder irgendwie was anderes?
1: Ja, mit Hundewelpen kann ich nicht so ganz dienen, mit Gebieten erobern, da kann ich dienen. Zum Beispiel die App Intervall. Da geht's darum, durchs Joggen virtuelle Gebiete einzunehmen. Also eure Laufrunde wird auf der Landkarte dann nachgezeichnet und so erobert ihr Gebiete. Der Clou, andere Nutzer können euch die Gebiete wieder abnehmen, wenn sie genau die gleiche Strecke laufen. Und genau dieser Konkurrenzkampf, der motiviert Theo aus Hürth.
3: Ich gehe im Moment so häufig laufen, das hätte ich niemals gedacht, weil bisher war das immer so eine Pflichtveranstaltung, jetzt macht es wirklich Spaß. Also ich sehe immer, wie so ein älterer Typ bei uns am See meine Strecke zurückerobert und das kann ich ja nicht so stehen lassen. Deswegen ziehe ich mir nach der Arbeit direkt die Laufschuhe an und ab hin da. Und dieser Konkurrenzkampf da und so, das ist schon geil.
0: Das ist sehr cool. Es gibt diesen sportlichen Konkurrenzkampf, haben wir gerade gehört. Wie motivieren denn andere Apps?
1: Also bei der App The Conqueror, das ist Englisch für der Eroberer, funktioniert das wie so eine Belohnung. Die kriegt man dann am Ende und sogar eine echte Medaille wird dann euch nach Hause geschickt. Hier wählt ihr einfach virtuelle Strecken aus, zum Beispiel die Route 66 oder hoch zu Mount Everest. Und mit jeder Laufrunde bei euch zu Hause arbeitet ihr euch ein Stück weiter in dieser Karte vor. Und am Ende gibt's dann die Medaille nach Hause. Kostet aber je nach Challenge auch so rund 30 bis 50 Euro, aber wahrscheinlich fühlt es sich dann auch ganz schön an, dann am Ende wirklich etwas für die Leistung in der Hand zu halten.
0: Das ist irre, aber wenn es nutzt, ist es ja super. Apps, die uns motivieren, sportlich zu sein. Gamification, Spielifizierung zu Deutsch. Merlin Rieger hat uns ein paar Apps vorgestellt, WDR 2 Surface. Herzlichen Dank. Tetris gehört nicht dazu, ne? Wenn ich Tetris...
1: Ne, also du kannst dabei laufen, parallel, das geht schon. Aber es ist nicht eine klassische Lauf-App, ne.
0: Ich war schachtelnd unterwegs, danke.
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0: David Guetta und Sia Flames. Nächste Woche Freitag kommt das neue Album der Toten Hosen raus.
1: Doch jetzt trink aus, wir müssen gehen.
0: Trink aus, wir müssen gehen.
1: Es wird halt dunkel und es ist schon ziemlich spät.
0: Und es wird das letzte Album sein, haben sie gesagt. Und darum meinten sie auch, ey, komm, wir lassen uns dabei filmen, dabei, wie das Album entsteht, worüber wir uns unterhalten, was da passiert. Und zum Beispiel ist in der Zeit passiert, dass Campino, Frontmann, nochmal Vater geworden ist. Seinen Weg in die Rente habe er sich anders vorgestellt, hat er gemeint und freut sich. Könnt ihr euch angucken. Heute Abend ist die Doku über die Hosen in der ARD-Mediathek zu sehen. Ab dann und wann sie ist jetzt schon zu hören. Guck mal hier, die Hosen von 2017.

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4: Um 10.30 Uhr mit Christine Langner. Guten Tag.
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4: Russland und China wollen ihre Zusammenarbeit weiter ausbauen. Das haben die Staatschefs Putin und Xi bei einem Treffen in Peking angekündigt. Putin machte dabei Russlands Rolle als Lieferant von Öl und Gas deutlich. China ist der Hauptabnehmer für diese russischen Rohstoffe. Sozialleistungen zu beantragen soll in Zukunft einfacher gehen. Die Bundesregierung hat ein digitales Sozialportal angekündigt, über das Anträge einfach von zu Hause ausgestellt werden können. Ab heute befasst sich ein Expertengremium damit. In einem halben Jahr soll ein Fahrplan für die Umsetzung stehen. Wer nach Thailand reist, darf demnächst wieder nur 30 Tage ohne Visum im Land bleiben. Die Regierung schafft die 60-Tage-Regelung wieder ab. Die war 2024 eingeführt worden, um nach der Corona-Pandemie den Tourismus wieder anzukurbeln. Laut thailändischen Behörden wurden die längeren Aufenthalte auch dafür genutzt, um illegale Geschäfte zu machen. Bei der Eishockey-Weltmeisterschaft spielt das deutsche Team am Abend gegen die USA. Die US-Spieler sind Titelverteidiger und Olympiasieger. Deutschland hat bis jetzt alle drei Spiele bei der WM in der Schweiz verloren. Um noch eine realistische Chance auf das Viertelfinale zu haben, bräuchte Deutschland am Abend einen Sieg. Das war WDR aktuell.
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5: Für das Rheinland mit Erika Böttcher. Guten Tag. Das Phantasialand hat heute weitere Verzögerungen bei der Entscheidung zu der geplanten Freizeitparkerweiterung als unnötig kritisiert. Montagabend hatte der Rat der Stadt Brühl eine Entscheidung darüber vertagt, ob das Naturschutzgebiet Ententeich ein Bauleitverfahren eingeleitet werden darf. In einem kurzen schriftlichen Statement dem WDR gegenüber äußerte das Phantasialand, man respektiere die Entscheidung des Rats zwar, wünsche sich aber schnelle Planungssicherheit. Landwirte in Köln und Niederkassel wollen weniger Pflanzenschutzmittel einsetzen. Die Idee eines eigenen Arbeitskreises dazu, Pflanzenschutz per Drohne. Annette Flentgen, WDR 2 Bonn, weiß, wie das gehen soll.
6: So funktioniert's. Die Drohne fliegt über das Feld, zeichnet die Bilder auf und eine Firma erstellt eine Karte, auf der Unkrautnester zu erkennen sind. Mit deren Hilfe kann der Landwirt dann eine Spezialspritze einsetzen, sodass nur da, wo wirklich Unkraut steht, gespritzt wird und sprüht damit weniger Unkrautvernichtungsmittel. Boden und Grundwasser werden weniger belastet. Der aktuelle Test hat gut geklappt. Wie gut es dem Gemüse tut, wird sich bei der Ernte zeigen.
5: Zigarettenkippen auf dem Boden der Straßen und Plätze. Darauf hat Leverkusen keine Lust mehr. Die Stadt setzt deshalb jetzt auf einen spielerischen Ansatz. In der Nähe des Busbahnhofs in Wiesdorf wird heute Mittag ein sogenannter Abstimmaschenbecher installiert. Jenny Weißenfels, WDR 2, Leverkusen.
7: Der neue Abstimmaschenbecher am Rialto Boulevard stellt kleine Entweder-Oder-Fragen. Beispielsweise Kaffee oder Tee oder Sommer oder Winter. Raucher werfen ihre Kippe dann in den entsprechenden transparenten Behälter und können am Füllstand den Stand der Abstimmung ablesen. Die Idee dahinter? Spielerisch das eigene Wegwerfverhalten hinterfragen. Viele Menschen schnippen ihre Kippen oft aus Gewohnheit weg. Dabei enthalten sie Schwermetalle wie Blei und verseuchen das Grundwasser. Zigarettenmüll gilt in Deutschland als häufigste Umweltsünde.
5: Und das Wetter im Rheinland, heute wieder viele Schauer, später auch ein paar Auflockerungen bis 20 Grad.
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8: A2 Dortmund Richtung Oberhausen zwischen Dreieck Bottrop und Kreuz Oberhausen 20 Minuten 7 Kilometer. Die 3 Oberhausen Richtung Köln zwischen Kreuz Hilden und Kreuz Oberhausen Viertelstunde 8 Kilometer stockend. Die 3 Köln Richtung Frankfurt zwischen Kreuz Köln Ost und Königsforst 3 Viertelstunde 3 Kilometer nach einem Unfall. Die 4 Olpe Richtung Köln zwischen Kreuz Olpe Süd und Eckenhagen 10 Minuten 2 Kilometer. Da ist nach der Sperrung wieder ein Fahrstreifen frei. Die 44 Essen Richtung Düsseldorf ist zwischen

0: Ratingen, in Schwarzbach und Kreuz Düsseldorf Nord wegen Tunnelarbeiten gesperrt bis Dienstag. Und die 61 Venlo Richtung Mönchengladbach zwischen Grenzwald und Kaltenkirchen Süd. Viertelstunde, 2 Kilometer Stau.
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0: Einen schönen guten Morgen wünsche ich. Gerade lese ich, heute wird ein Vorschlag im Kabinett diskutiert. Da geht es um die Reform des Führerscheins. Der ist zu teuer, der soll günstiger werden. Und darum sollen zum Beispiel, wie die Österreicher es machen, die Pflichtfahrten mit dem Fahrlehrer ersetzt werden können durch Übungsfahrten mit den Eltern. Ob die Eltern einen Führerschein haben müssen, steht da aber nirgendwo. Das wird eine spannende Sache. Wir werden darüber berichten hier bei WDR 2.
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0: Und was ist eigentlich, wenn die Mutter einen Punkt hat? Ne? Darf die dann mitfahren?

0: gab eine Kassette, da war das Lied drauf von Starship. 87 auf Klassenfahrt.
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2: Mal kurz mal eben folgendes Orakel. Also, ich will ja jetzt nicht den Teufel an die Wand, ne? Aber eins muss ich doch mal mit dem Ausdruck größter Besorgnis sagen. Also, wenn das jetzt noch eine Weile so weitergeht, dann weiß ich wirklich nicht, wie lange das noch. Und ich meine das schon so im Großen und Ganzen, ne? Also jetzt nicht nur das kleine Karo, die nähere Umgebung, hier bei mir um die Ecke oder sagen wir mal Nordrhein-Westfalen. Nee, ich meine schon ganz Deutschland. Und mit ganz Deutschland, machen wir uns nichts vor, mit ganz Deutschland sieht's gar nicht gut aus. Klar, wir. Also die Insassen von Deutschland, wir haben schon immer sehr gerne gemeckert und genölt und in der Disziplin anlassloses Jammern und Wehklagen waren wir sogar Champions League und sind es wahrscheinlich immer noch. Aber jetzt haben wir wirklich allen Grund dazu. Ja, wir haben noch nicht ganz die rote Laterne, aber sie leuchtet schon dicht in unserem Nacken. Willst du Deutschland oben sehen, musst du die Tabelle drehen. Ja, furchtbar. Abgeschlagen auf Platz 34. Ja, sicher. Was? Nein, ich spreche nicht von Singen und Klatschen. Da hat Sarah Engels ja den 23. Platz für Deutschland errungen. Gut, viel mehr haben da auch nicht mitgemacht, sonst wäre es vielleicht noch weiter nach unten gegangen. Vielleicht auch runter bis 34, aber davon spreche ich nicht. Ich spreche vielmehr davon, dass sehr viele Deutsche es nicht hinkriegen, die Differenz zwischen 34 und 23 auszurechnen, weil sie nicht wissen, wie man richtig abzieht. Und zwar nicht auf der Toilette, sondern in der Schule. Das UN-Kinderhilfswerk UNICEF hat ermittelt, dass nur 60% der 15-jährigen Deutschen die Mindestkompetenz in Lesen und Mathematik erreichen. Also nicht nur nicht die Grundrechenarten beherrschen, sondern höchstwahrscheinlich auch nicht wissen, was das Wort Mindestkompetenz bedeutet, geschweige denn, wie man es schreibt. Und bevor jetzt jemand auf die Idee kommt, das den Schülern anzulasten, hier der kurze Hinweis, dass Deutschland in der Vergleichsstudie zum Wohlbefinden von Kindern in den reichen Ländern der Welt nur Platz 25 von insgesamt 37 bewerteten Ländern belegt. Hält das irgendjemand für einen Skandal? Na also, sagte ich ja schon eingangs, wenn das noch eine Weile so weitergeht, dann weiß ich wirklich nicht, wie lange das noch... Ne?

0: nächste Woche.
1: Ist in Düsseldorf, Vorgruppe übrigens Samu Haber, Sunrise Avenue, Robbie Williams. Über eine Führerscheinreform wird heute diskutiert in Berlin. Er soll billiger werden, der Führerschein. Und darum gibt es den Vorschlag, aus den Fahrstunden mit Fahrlehrer Übungsstunden mit den Eltern zu machen. Die Frage ist, sind junge Leute mit 18 überhaupt noch so heiß drauf, den Lappen zu haben, wie wir damals? Wir haben ja zu Hause auch heimlich Autofahren geübt, ne? Mit WDR2-Hörer Bernd.
2: Es gab auch welche, die sind mit dem Auto zur Fahrschule gefahren.
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0: paar gleich nach 11 haben wir. Michael Schulze haben wir mit 5 AM. Dann kümmern wir uns natürlich um die Pferdefreunde im Westen. Es gibt Karten für den großen Preis von Aachen, Sonntag. Und Guns N' Roses haben wir, Knocking on Heaven's Door. Darum spielen wir gleich, ne, um die Karten für Aachen. Ein bisschen Pferdeahnung möchte er haben. Ein bisschen.
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6: Die Nachrichten mit Christine Langner. Guten Tag.
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6: In diesem Sommer soll in Deutschland das Recht auf Reparatur kommen. Heute befasst sich der Bundestag zum ersten Mal mit der EU-Richtlinie für viele technische Geräte. Sebastian Auer berichtet für WDR aktuell, was die vorschreibt.
7: Die EU-Richtlinie, die sagt, nach Ablauf der Garantie muss der Hersteller mir künftig auch mein Gerät weiterhin reparieren. Je nach Produkt unterschiedlich, Waschmaschine, Trockner, Föhn 10 Jahre lang und das Handy immerhin 7 Jahre lang. Und eben auch Stichwort Zahnbürste oder sowas, das darf jetzt nicht mehr so verklebt sein, dass ein Ausbau einzelner Teile überhaupt nicht mehr möglich ist. Ich kann die Sachen zum Hersteller einschicken oder zu dem Elektronikmarkt, wo ich es gekauft habe, dort abgeben und sagen, bitte reparieren. Eben das Ganze auch nach Ablauf der Garantie. Und ganz wichtig, der Hersteller muss das auch zu einem angemessenen Preis reparieren. Also nicht so, dass ich am Ende denke, naja komm, neu kaufen lohnt sich schon wieder fast direkt.
6: NRW-Ministerpräsident Wüst besucht heute zum Abschluss seiner Polenreise die Gedenkstätte Auschwitz-Birkenau. In dem ehemaligen Konzentrationslager haben die Nazis bis 1945 mehr als 1 Million Menschen ermordet. Heute ist es ein Ort der Erinnerung. Nadja Baschek für WDR aktuell.
8: Es ist das erste Mal, dass Wüst das ehemalige Konzentrationslager besichtigt. Sein Besuch steht im Zeichen der Erinnerungskultur. In der Vergangenheit hatte sich der Ministerpräsident dafür ausgesprochen, dass möglichst jeder Schüler und jede Schülerin einmal eine NS-Gedenkstätte oder einen Erinnerungsort besucht haben sollte. Nach Angaben der Landesregierung werden Gedenkstättenfahrten seit 2018 gefördert. Die Mittel dafür seien kontinuierlich ausgeweitet worden. Auch die Zahl der Teilnehmerinnen sei gestiegen. Im vergangenen Schuljahr haben rund 19.000 Schüler eine Gedenkstätte besucht.
6: Weitere Meldungen im Überblick. Die Bundesregierung will heute die Führerscheinreform auf den Weg bringen. Nach den Plänen von Verkehrsminister Schnieder soll der Führerschein ab dem kommenden Jahr billiger werden. Geplant sind unter anderem weniger Sonderfahrten, der Einsatz von Simulatoren und mehr Digitalunterricht. Ein mit Ebola infizierter US-Amerikaner ist in der Nacht zur Behandlung in der Berliner Charité angekommen. Das Krankenhaus ist darauf spezialisiert, Menschen mit solchen hohen ansteckenden Viruserkrankungen zu behandeln. Der Arzt hatte sich bei seinem Einsatz in Zentralafrika mit Ebola infiziert. In Görlitz in Sachsen geht die Suche nach 3 Vermissten weiter. Die Einsatzkräfte haben die Gasleitungen rund um das eingestürzte Haus geleert. So sind die Arbeiten weniger gefährlich. Allerdings könnte sich noch Gas in Hohlräumen unter den Trümmern befinden. Das Haus in Görlitz war Montagabend eingestürzt. Die Ursache ist unklar. Bundesraumfahrtministerin Baer geht weiterhin davon aus, dass bei künftigen Mondmissionen der USA auch ein deutscher Astronaut dabei sein wird. Die CSU-Politikerin sagte bei NTV, sie sei sicher, dass der erste Europäer, der zum Mond fliegt, aus Deutschland komme. Ob der Astronaut aber auch auf dem Mond aussteigen darf, sei noch offen.
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6: Am späten Abend könnte wieder ein Castortransport durch NRW rollen. Es wäre der 4. Transport von Atommüll vom Forschungszentrum Jülich ins Zwischenlager nach Ahaus. Frank Mühlenbrock, WDR Münster.
9: Nach WDR-Informationen wird erneut nur ein Behälter mit Atommüll auf die 170 Kilometer lange Reise ins Münsterland geschickt. Die Atomkraftgegner haben Proteste angekündigt. Vor dem Forschungszentrum in Jülich soll es ab 18 Uhr eine Mahnwache bis zur Abfahrt des Transports geben. Die Organisatoren rechnen mit etwa 20 Teilnehmenden. Auch in Ahaus plant die Bürgerinitiative eine Mahnwache. Hier wollen die Aktivisten vor dem Zwischenlager ausharren, bis der Transport angekommen ist.
6: Das war WDR aktuell.
0: Dankeschön. Jörg Heidemann weiß das Wetter und sagt Doppelpunkt.
10: Es ist wechselhaft, es geht wechselhafter weiter, aber es gibt Licht am Ende des Tunnels. In diesem Tunnel sind heute aber am Nachmittag nochmal Schauer und eventuell vielleicht auch nochmal ein kleines Gewitter mit dabei. Das kann punktuell auch mal kräftiger sein, aber dann auch trockene Phasen, wo mal die Sonne rauskommt, gerade dann zum späten Nachmittagabend hin. In Schleiden 17 Grad, in Bad Salzuflen 18 und in Kleve 19 Grad und Richtung Wochenende der vorsichtige Hinweis, Badewetter.
0: Wenn der Wettermann einen schwarzen Rollkragenpulli anhat, dann geh mal auf Seite, du. Aber das wird besser.
10: Es hat einen Reißverschluss und man nennt es Trainingsjacke. Moment.
0: Sehr gut, sehr gut.
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0: A3, Oberhausen Richtung Köln, zwischen Kreuzhilden und Kreuz-Leverkusen, Viertelstunde 7 Kilometer stockend. Die 44 Düsseldorf-Essen ist zwischen Kreuz-Düsseldorf-Nord und Ratingen-Schwarzbach in beiden Richtungen gesperrt, weil im Tunnel gearbeitet wird und das soll bis Dienstag dauern. Die 57 Krefeld Richtung Köln zwischen Dormagen und Kreuz-Köln-Nord, 20 Minuten, 8 Kilometer stockend. A61 Venlo Richtung Mönchengladbach zwischen Grenzwald und Kaldenkirchen-Süd, Viertelstunde 2 Kilometer. Und die B235 Olfen-Datteln ist zwischen Südring, Kastropper Straße und Neuer Weg in beiden Richtungen gesperrt, weil da mehrere Weltkriegsbomben entschärft werden.
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0: Hallo! Sonntag ist der große Preis von Aachen, Sonntagmittag. Jörg, welche Sportart wird da gezeigt?
10: Reiten.
0: Sehr gut.
10: Ja.
0: Was machen die? Ist das Dressur oder Springen? Was glaubst du?
10: Aachen ist eigentlich eher Springreiten.
0: Damit könntest du gut ein Zuschauer sein, wenn du denn unser Quiz jetzt gewinnen würdest.
10: Ja.
0: Brauchst du aber nicht gewinnen, weil man anrufen muss. 0800 5678222.
10: Es hat einen Haken.
0: Genau. Das ist die Nummer 0800 5678222. Gestern haben wir ja Pferdefilme geraten. Heute sind es Pferdelieder. So, da könnt ihr euch schon mal Gedanken machen, was ein Pferdelied ist.

0: Hallo Mike.
1: Hallo.
0: Wir begrüßen dich mit einem fröhlichen. So, darum geht's. Das ist Mike aus Düsseldorf und er spielt jetzt mit uns um die Karten für den großen Preis von Aachen Sonntag. Du hast selber auch mit Pferden zu tun, Mike, ne?
1: Ja, also aufgrund natürlich meiner Tochter, die regelmäßig reiten geht und ich bin selber damit halt aufgewachsen.
0: Ja, Leni reitet auf dem Pony und du warst bei Opa Heinz in Fröndenberg, der hatte dann Pferdehof und da hast du auch drauf gesessen. Du hast bist nicht nur mit Pferdekötteln in eine Schubkarre durch die Gegend gefahren.
1: Nee, ich hab auch drauf gesessen und musste natürlich, als Enkel musste reiten, das ist einfach so.
0: Ja,
1: das
0: sicher. So, und deine Frau Katrin, der das Ganze eigentlich nicht geheuer ist, die ist mittlerweile auch so ein bisschen dabei.
1: Absolut, absolut.
0: So, dann kannst du deinen beiden Mädels ja eine große Freude machen für Sonntag, ne?
1: Ich hoffe, das gelingt mir. Da werden sie sich so unglaublich drüber freuen. Ich hoffe nur, dass sich dann meine Tochter danach nicht noch einen Pony wünscht.
0: Ja, das werden wir. Da kannst du mit mir auch laut drüber reden. Ich finde, als 10-jährige Leni kann die ruhig auch mal einen Pony haben.
1: Ist klar.
0: Ich hatte auch einen Pony mit 10. Und was ist aus mir geworden? Guck.
1: Ja, na gut, das hat ja geklappt. Dann habe ich ja eine Hoffnung.
0: So, wir legen los. Du musst, also es gibt Fragen zu Liedern, in denen Pferde vorkommen. Ja?
1: Okay.
0: So, dann fangen wir mal an. So, lieber Mike.
1: Ja.
0: Es gab 2023 einen Party-Hit.
2: Komm mit und halt dich fest und wir reiten in die Sonne.
0: So, wer sitzt da wo? Sie sitzt verkehrt rum, A. B, sie sitzt hinten und er vorne oder C, sie sitzt vorne und er hinten?
1: Sie sitzt vorne und er hinten?
2: Du sitzt hinten und ich vorne.
0: Hast du doch gesagt, er sitzt vorne, sie sitzt hinten, oder was hast du gesagt?
1: Ja doch, habe ich, ja genau so.
0: Du hast es gesagt, also so war das Bild ist richtig im Kopf. Komm, wir machen das nächste. Wir machen das nächste, die Regeln machen wir ja auch. So, dann so ein Karnevalsklassiker. So, Mike, du als Düsseldorfer Karnevalist. Die Frage ist, wo steht das Pferd? Steht das A auf der Weide, B auf der Straße oder C auf dem Flur?
1: Ja, natürlich auf dem Flur.
0: Natürlich auf dem Flur. So, und dann haben wir noch einen. Ich weiß aber nicht, ob du da mit kannst. Ich habe noch viel mehr. So, das hier ist auch noch eine Sache. Deine Tochter, also Leni, wirst du sofort Bescheid?
3: 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Sie jagen im Wind, sie reiten geschwind.
0: So. Womit sind die unterwegs? A mit Alfred und Carina, B mit Amadeus und Sabrina oder C mit Andreas und Martina?
1: Boah, ich habe es so oft gehört. Oh Mann. Natürlich mit Amadeus und Sabrina.
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0: so.
3: Und Sabrina.
0: Du hast eigentlich schon gewonnen, aber weil er gerade so lustig ist mit uns, Mike, einen habe ich noch, weil ich da selber so einen Spaß dran habe. Das erinnert mich an fröhliche Touren mit meinen Mädels.
2: Da hat das rote Pferd sich einfach umgekehrt und hat in seinem Schwanz die
0: abgewehrt. Was hat es denn abgewehrt? A, die Biene, B, die Mücke oder C, die Fliege?
1: Boah, hochleben die Après-Ski-Partys, natürlich die Fliege.
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0: Jetzt hast du folgendermaßen am Klappen, ne? Also Katrin, deine Frau und Leni Tochter sind Sonntagnachmittag in Aachen beim großen Preis und du kannst mit Dackelbaby Tilda spazieren gehen.
1: So werden wir das tun. Ich bedanke mich vielmals bei euch.
0: Genau, und zwar tanzend auf diesem Sound kannst du das machen. Und dann wirst du wahrscheinlich auch viel angesprochen, weil du so ein süßes Dackelbaby hast.
1: Ja, natürlich. Ich bin selber über 2 Meter groß. Und wenn ich ja mit so einem kleinen Dackel rumlaufe, dann ist man ganz weit vorne.
0: Genau, Fußhupe sagt man auch dazu. Lieber Mike, liebe Grüße an deine Mädels. Schönes Wochenende.
1: Ich danke.
0: Es war schön mit dir. Bis bald. Tschüss.
1: Ciao. Bis bald. Ciao.
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3: Um 11.30 Uhr mit Christine Langner. Guten Tag.
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3: Technikhersteller sollen in Zukunft länger verpflichtet sein, kaputte Geräte zu angemessenen Preisen zu reparieren. Der Bundestag berät heute über einen Gesetzentwurf dazu. Geplant ist, dass die Firmen länger Ersatzteile vorhalten müssen. Bei Waschmaschinen zum Beispiel 10 Jahre, bei Smartphones 7. Die Bundesregierung will heute die Führerscheinreform auf den Weg bringen. Nach den Plänen von Verkehrsminister Schnieder soll der Führerschein ab dem kommenden Jahr billiger werden. Geplant sind unter anderem weniger Sonderfahrten, der Einsatz von Simulatoren und mehr Digitalunterricht. Sozialleistungen zu beantragen soll in Zukunft einfacher gehen. Die Bundesregierung hat ein digitales Sozialportal angekündigt, über das Anträge einfach von zu Hause aus gestellt werden können. Ab heute befasst sich ein Expertengremium damit. In einem halben Jahr soll dann ein Fahrplan für die Umsetzung stehen. Wer nach Thailand reist, darf demnächst wieder nur 30 Tage ohne Visum im Land bleiben. Die Regierung schafft die 60-Tage-Regelung wieder ab. Die war 2024 eingeführt worden, um nach der Corona-Pandemie den Tourismus wieder anzukurbeln. Laut thailändischen Behörden wurden die längeren Aufenthalte auch dafür genutzt, um illegale Geschäfte zu machen. Das war WDR aktuell.
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4: Für das Rheinland mit Erika Böttcher. Guten Tag. Das Phantasialand hat heute die weiteren Verzögerungen bei der geplanten Freizeitparkerweiterung als unnötig kritisiert. Montagabend hatte der Rat der Stadt Brühl eine Entscheidung darüber vertagt, ob für das Naturschutzgebiet Ententeich ein Bauleitverfahren eingeleitet werden darf. Martin Heuchel, WDR 2 Brühl.
5: In einem kurzen schriftlichen Statement äußerte das Phantasialand, man respektiere die Entscheidung des Rates zwar, appelliere aber daran, die Planungen schnellstmöglich wieder aufzunehmen. Der Freizeitpark erhofft sich, dass das Bauvorhaben dann fair, transparent und ergebnisoffen geprüft wird. Es gehe vor allem um Planungssicherheit für das Unternehmen.
4: Der 19-jährige Fußballstürmer des 1. FC Köln, Said Elmala, wird offenbar für die Nationalelf nominiert. Bedeutet, er würde damit an der kommenden Fußballweltmeisterschaft teilnehmen dürfen. Das berichten mehrere Medien, darunter der Kölner Stadtanzeiger. Offiziell stellt Bundestrainer Julian Nagelsmann den Kader morgen vor. Für den 1. FC Köln würde die Nominierung bedeuten, dass der Marktwert des 19-Jährigen um gleich mehrere Millionen Euro steigt. Zigarettenkippen auf dem Boden der Straßen und Plätze. Darauf hat Leverkusen keine Lust mehr. Die Stadt setzt deshalb jetzt auf einen spielerischen Ansatz. In der Nähe des Busbahnhofs in Wiesdorf wird heute Mittag ein sogenannter Abstimmaschenbecher installiert. Jenny Weißenfels, WDR 2 Leverkusen.
6: Der neue Abstimmaschenbecher am Rialto Boulevard stellt kleine Entweder-Oder-Fragen. Beispielsweise Kaffee oder Tee oder Sommer oder Winter. Raucher werfen ihre Kippe dann in den entsprechenden transparenten Behälter und können am Füllstand den Stand der Abstimmung ablesen. Die Idee dahinter? Spielerisch das eigene Wegwerfverhalten hinterfragen. Viele Menschen schnippen ihre Kippen oft aus Gewohnheit weg. Dabei enthalten sie Schwermetalle wie Blei und verseuchen das Grundwasser. Zigarettenmüll gilt in Deutschland als häufigste Umweltsünde.
4: Und das Wetter im Rheinland. Aus vielen Wolken fallen heute immer wieder Schauer. Kurze Gewitter sind möglich. Am Nachmittag werden dann die Regenpausen häufiger. Es ist ein bisschen windig bei 20 Grad. Morgen ein Mix aus Sonne und Wolken bis 24 Grad.
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7: A3 Oberhausen Richtung Köln zwischen Dreieck Langenfeld und Kreuz Leverkusen. 10 Minuten, 5 Kilometer stockend. Die 44 Düsseldorf-Essen ist zwischen Kreuz Düsseldorf-Nord und Ratingen-Schwarzbach in beiden Richtungen gesperrt, weil ja am Tunnel gearbeitet wird und das soll bis Dienstag dauern. Die 44 Kassel Richtung Dortmund zwischen Warburg und Marsberg eine Viertelstunde, 4 Kilometer. Die 61 Venlo Richtung Mönchengladbach zwischen Grenzwald und Kaldenkirchen Süd 10 Minuten, 2 Kilometer. Und die B235 Olfen-Datteln ist zwischen Südring, Kastropper Straße und Neuer Weg in beiden Richtungen gesperrt, weil da mehrere Weltkriegsbomben entschärft werden.
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7: Hallo,

0: Wir hatten es vorhin damit, dass heute im Kabinett darüber diskutiert wird, die Führerscheinprüfung zu vereinfachen, weil sie zu teuer ist. Diese Pflichtfahrstunden mit dem Fahrlehrer könnten ja auch Fahrstunden mit den Eltern werden. Und da kommen doch Erinnerungen hoch, wie bei WDR2-Hörer Michi.
1: Papa hat mit mir immer sonntags geübt. Auf dem großen Parkplatz vom Einkaufszentrum hat er Einkaufswagen genommen, hat er in eine Parkbox gestellt und dann sollte ich einparken. Anfahren, abbremsen, habe ich auch nicht viele Stunden gebraucht.
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0: Schöneberg. Ich stimme wie ein großer Rasenmähertrecker. Es geht jetzt um die Drei-Schluchten-Talsperre in China.
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0: Da ich völlig ahnungslos war, habe ich mir gerade erstmal Bilder angeguckt. Das ist eine riesige Anlage, eine Schleuse, ein Schiffshebewerk, hunderte Meter hoch, hunderte Meter tief und weit. 26 Milliarden Euro hat das Ganze gekostet und davon sind nur 27 Millionen veruntreut worden. Da ist alles im Fluss sozusagen.
2: Der Yangtze-Kiang, kurz Yangtze. 6.380 Kilometer lang fließt er durch die Volksrepublik China. Er wird besungen.
3: Wir preisen den Yangtze, denn du bist eine unerschöpfliche Quelle.
2: Aber auch gefürchtet. Das wilde Wasser bringt nicht nur Wohlstand. Wenn der Yangtze über die Ufer tritt, verlieren Menschen Hab und Gut und nicht selten ihr Leben. Den unbändigen Yangtze zu zähmen, ist Traum vieler großer chinesischer Herrscher gewesen. Erst unter Deng Xiaoping wird das Mammutprojekt durch die Abstimmung im Volkskongress genehmigt. Als die Bagger rollen, hagelt es Protest aus dem In- und Ausland. Gebaut wird die Talsperre trotzdem. 185 Meter hoch und 2 Kilometer lang wird sie. Sie staut den Yangtze auf einer Länge von 600 Kilometern. 3 Schluchten verschwinden unter dem Flusswasser. Die Schäden für die Natur sind nicht abzuschätzen. Dürren werden befürchtet und treten tatsächlich ein. Millionen Menschen müssen umgesiedelt werden. Nicht immer geschieht das freiwillig, erzählt Shang Li, eine Dorfbewohnerin.
4: In dem alten Dorf wohnt ein altes Ehepaar. Sie sind stur geblieben und wollten gar nicht umziehen. Der Dorfvorsteher war oft bei ihnen zu Hause und wollte sie überzeugen. Es ist ihm nicht gelungen. Ob sie jetzt doch umgezogen sind, weiß ich nicht.
2: Auch die Umweltaktivistin Dai Qing kritisiert die Umsiedlung.
5: Dieses Kapitel ist noch nicht vom Tisch. Viele Menschen verharren noch in ihren eigenen 4 Wänden und warten, bis das Wasser über die Schwelle tritt.
2: Die Talsperre soll nicht nur große Überschwemmungen flussabwärts verhindern. Ein riesiges Wasserkraftwerk liefert dringend benötigten Strom, wirbt die chinesische Regierung. Dafür sollen auch ausländische Firmen Turbinen für das Mega-Wasserkraftwerk liefern, darunter der deutsche Konzern Siemens. Dass die Bundesregierung für den Milliardenauftrag bei Siemens bürgt, kritisiert die Umweltaktivistin Dai Qing, die früher selbst Teil des umstrittenen Projekts war.
5: Dass die deutsche Regierung als erste diese Bürgschaften vergeben hat, halte ich für ganz und gar ungeheuerlich. Das könnte zur Folge haben, dass andere Staaten ähnliche Aktivitäten starten. Das würde das Staudammprojekt stärken. Wenn das Projekt verwirklicht wird, wäre es eine Katastrophe für China.
2: Das Projekt wird nicht nur verwirklicht. Die Teilflutung der 3 Schluchten beginnt, noch bevor die Staumauer überhaupt vollendet ist. Skeptisch sind inzwischen nicht nur Menschen, die zwanghaft umgesiedelt wurden. Gubin arbeitet auf einem der Kreuzfahrtschiffe, die bisher den Yangtze ungehindert befahren haben.
6: Der Stauen ist schlimm genug für uns. Nach dem Stauen erhöht sich der Pegel auf 135 Meter über dem Meeresspiegel. Wie es weitergeht, ob es klappt, weiß keiner so richtig. Alles ist und bleibt ungewiss.
2: Heute ist der umstrittene 3-Schluchten-Staudamm das leistungsstärkste Wasserkraftwerk der Welt. All der Protest konnte den Bau und die Inbetriebnahme der riesigen Talsperre nicht aufhalten. Am 20. Mai 2006 wird bei einer feierlichen Zeremonie der letzte Beton in die 185 Meter hohe Staumauer gegossen. Das staatliche chinesische Fernsehen überträgt die Feierlichkeiten. Das war heute, vor 20 Jahren.
0: Bauen können sie. Sephora Robina über den 3-Schluchten-Staudamm in China können wir nochmal anhören. Bei uns wdr2.de. Und hier sind Lost Frequencies mit Sommermusik.
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Wir haben mal eben Schulterpolster-Alarm jetzt hier bei WDR 2. 88, Soundtrack, Crockett's Theme. Ich habe mir gerade ein Video dazu angeguckt, da steht er in so einer weißen Leinenbuchse, Hände in der Tasche und dann kommt natürlich ein Hubschrauber. Wie das halt so war, 88.

0: Oh, der Hubschrauber ist gelandet. Gleich sind wir in der guten Stunde. Was haben wir denn da? Da haben wir Glockenbach. Und Ella Henderson, Lifeline. Nehmen wir ja zwei Musikmix. Wir kümmern uns um die Bienen. Heute ist Welttag der Bienen. Und wir haben... Baby, right round. Geile Nummer, Dead or Alive. You Spin Me Round haben wir gleich. Nach der Nachricht sind wir da wieder.
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6: Die Nachrichten mit Christine Langner. Guten Tag.
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6: Wer einen Führerschein machen will, soll bald weniger dafür zahlen. Die Bundesregierung will heute neue Regeln dafür auf den Weg bringen. Sie sollen Anfang nächsten Jahres in Kraft treten. Florian Peter, WDR aktuell.
7: Bis zu 4.500 Euro kann es im Moment kosten, einen Führerschein zu machen. Wie viel es billiger werden soll, ist noch nicht klar. Aber es soll unter anderem dafür gesorgt werden, dass weniger Leute durchfallen. Deswegen soll es zum Beispiel weniger Fragen in der Theorieprüfung geben und Unterricht komplett digital möglich sein. Geplant ist auch, dass Fahrschüler weniger Sonderfahrten nachts und auf Autobahnen machen müssen. Wer vor der Praxisprüfung schon ein bisschen Erfahrung hat, soll außerdem weiter im Straßenverkehr üben können, wenn zum Beispiel die Eltern mitfahren.
6: Die Bundesregierung will heute genauer vorstellen, wie der Schutz der Bevölkerung in Deutschland ausgebaut wird. Das Land soll besser vorbereitet werden für Krisenfälle. Dafür sind in den nächsten Jahren 10 Milliarden Euro vorgesehen. Oliver Neuroth, WDR Berlin.
8: Der Bund kauft neue Spezialfahrzeuge, 1000 Stück, zum Beispiel für das Technische Hilfswerk. Auch die Anlagen des THW sollen ausgebaut, moderner werden. Geplant ist außerdem, an 50 Standorten eine medizinische Eingreiftruppe des Bundes aufzubauen, die im Fall der Fälle eine große Zahl von Verletzten versorgen kann. Und schließlich sollen alle Schutzräume zentral erfasst werden, auch in der NINA-Warn-App, Bunker, aber auch Tunnel und Tiefgaragen, die in Frage kommen. Ungewöhnlich wird heute sein, dass dieser Kabinettsbeschluss mit einer Art öffentlichen Präsentation verbunden ist. Die Minister Dobrindt und Pistorius werden vor dem Berliner Hauptbahnhof die ersten neuen Fahrzeuge ans THW übergeben. Sie wollen damit wohl zeigen, es geht hier um etwas Großes, um Investitionen in die Sicherheit des Landes.
6: Weitere Meldungen im Überblick. Die neue E-Auto-Kaufprämie wird offenbar gut angenommen. Laut Bundesumweltministerium wurden innerhalb der ersten 24 Stunden schon knapp 17.000 Anträge gestellt. Je nach Einkommen, Fahrzeug und Familiengröße sind bis zu 6.000 Euro Förderung möglich. Der chinesische Staatschef Xi und Kreml-Chef Putin haben in Peking betont, dass sie in Zukunft enger zusammenarbeiten wollen. Nach einem offiziellen Empfang unterzeichneten beide insgesamt 20 Kooperationsvereinbarungen. Xi lobte die Partnerschaft mit Russland. Russland betonte die Rolle seines Landes als zuverlässiger Energielieferant. In Datteln im nördlichen Ruhrgebiet müssen mehr als 3000 Menschen ihre Häuser und Wohnungen verlassen, weil dort mehrere Weltkriegsbomben gefunden wurden. Die Blindgänger wurden entdeckt, weil in dem Bereich das Breitbandnetz ausgebaut wird. Wie lange die Entschärfungen in Datteln dauern werden, ist noch unklar. Betrüger nutzen die Ebola-Epidemie in Afrika für Schockanrufe aus. Gestern traf es eine 86 Jahre alte Frau in Iserlohn. Anrufer behaupteten, die Enkeltochter sei an Ebola erkrankt. Jetzt brauche man dringend Geld, sonst würde die Behandlung eingestellt. Die Iserlohnerin händigte mehrere tausend Euro aus. Jetzt ermittelt die Kripo und warnt vor solchen Anrufen.
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6: Die Essener Uniklinik hat auf die Kritik am Direktor ihrer Frauenklinik reagiert. Sie verteidigt den Frauenarzt. Er hatte in einem WAZ-Interview gesagt, er würde aus Gewissensgründen keine Schwangerschaftsabbrüche vornehmen. Alicia Theisen, WDR Essen.
9: Öffentliche Krankenhäuser seien in Deutschland nicht verpflichtet, Schwangerschaftsabbrüche anzubieten. So stehe es im Gesetz, heißt es von der Uniklinik. Medizinisches Personal, das, so wie der Frauenklinikleiter, nicht mitwirken wolle, müsse auch nicht. Die Uniklinik akzeptierte seine Haltung in den vergangenen 25 Jahren. Sie kündigte aber auch an, sobald der Direktor im Juli im Ruhestand sei, werde die Frauenklinik Schwangerschaftsabbrüche anbieten. Die SPD will das Thema heute im Gesundheits- und Sozialausschuss des Landtags besprechen.
6: Das war WDR aktuell.
0: Dankeschön. Jörgi Brunsiman mit dem Wetter, hallo.
10: Hallo. Der Himmel sieht so ein bisschen aus bei uns im Westen wie so ein Streuselkuchen, allerdings ein bisschen nachlässig belegt. Im Ruhrgebiet und rund um Lippstadt, da fehlen die Streusel. Heißt, da regnet es gerade nicht. Ansonsten viele Wolken, viel Regen, immer mal wieder Schauer unterwegs, teilweise auch Gewitter. Heute ist nochmal so ein Tag zum, wer sich auf die Sonne freut, durchhalten, sag ich mal. Weil temperaturtechnisch sind wir dann auch in Bad Berleburg bei nur in Anführungszeichen 15 Grad. Xanten 19, Heinsberg 20. Aber wir wissen alle, da geht noch mehr und zwar ab morgen Nachmittag.
0: So.
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0: Du legst auch wieder Vorlage, Jörg. A1, Münster Richtung Köln. Zwischen Kreuz Dortmund-Unna und Westhofener Kreuz 20 Minuten, 4 Kilometer nach einem Unfall. A2 Dortmund Richtung Oberhausen zwischen Dreieck Bottrop und Kreuz Oberhausen 20 Minuten, 6 Kilometer. Die A44 Düsseldorf-Essen ist zwischen Kreuz Düsseldorf-Nord und Ratingen-Schwarzbach in beiden Richtungen gesperrt, weil am Tunnel gearbeitet wird und zwar bis Dienstag. A61 Venlo Richtung Mönchengladbach zwischen Grenzwald und Kaltenkirchen-Süd, halbe Stunde, 5 Kilometer. Und die B235 Olfen-Datteln ist zwischen Südring, Kastropper Straße und Neuer Weg in beiden Richtungen gesperrt, weil da mehrere Weltkriegsbomben entschärft werden.
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0: Herzlich willkommen in unserer guten Stunde bei WDR 2. Heute ist Weltbienentag. Was fällt uns da ein?
11: Und diese Biene, die ich meine,
0: ich möchte jetzt wissen, wie viele von euch mitsingen.
11: Kleine, präcke, schlaue Bienen.
0: Wir sind gleich mit einer Imkerin verabredet, die uns von ihren Bienen erzählt und was sie mit dem Honig macht.

0: Am Ende können wir es dann noch auswendig, ne? You spin me right round, baby, right round, like a record, baby, right round, round, round. Kannst du das auch, Anna?
1: You spin me right round, baby, right round, like a record, baby, right round, round, round.
0: Gut, dass wir in der guten Stunde fröhlich sind. Das ist Anna.
1: Moin, moin.
0: Moin, hi.
1: Das ist Steffi.
0: Anna Schörnick ist Imkerin, ne? Also hobbymäßige Imkerin. Und heute ist ja Weltbienentag. Es hat Anna Bienen zu Hause, macht auch Honig selber, nicht viel. Aber es geht an diesem Tag gar nicht um die lieben Bienen zu Hause, sondern, liebe Anna, es geht um Wildbienen.
1: Das ist richtig. Die Honigbiene ist ja nur eine von vielen Arten. Und die wird von den Menschen betütelt und gezüchtet. Und wir wollen uns heute eigentlich um die Wildbienen kümmern, denn die Wildbienen sind Einzelgänger und die brauchen unseren Schutz.
0: Da gibt es eigentlich auch bei uns im Westen, fast 500 Sorten gibt es insgesamt, bei uns 360. Davon sind aber einige schon bedroht oder sogar ausgestorben. Warum? Was passiert denn?
1: Ja, 45 Arten ausgestorben, 50 bedroht. Und wir müssen also unseren Garten bienentauglich machen, besonders für die Wildbienen, weil die teilweise nur im Radius von 500 Metern fliegen. Die Honigbiene hat einen Radius von 3 Kilometern, die kann ab ins Rapsfeld von hier aus. Mhm. Aber die Honigbiene muss quasi von Garten zu Garten gucken, wo sie nisten kann und wo sie ihr Futter bekommt. Und dafür müssen wir also bienenfreundliche Pflanzen auf Balkon oder im Garten machen, Nistplätze schaffen. Aber auch nicht nur diese fertigen Nisthotels, die sind teilweise relativ unfreundlich für die Flügel, sage ich jetzt mal, dass sie aufgerissen werden, sondern kann man lieber selber machen. Oder ganz viele Bienen, über 70%, nisten im Boden, dass man Sandarium mit lehmhaltigem Sand an einer sonnigen Stelle anlegt.
0: Das sind super. Die auf dem Rasen schon mal sind, dann läuft man barfuß drüber und hat einen Bienenstich im Fuß, richtig?
1: Ja, aber kann man sich ja Gartenschuhe anziehen.
0: Auf jeden Fall, ja. Und es gibt auch eigentlich, es gibt auch so Bienen, dass man Blumen pflanzt für die Bienenwiese.
1: Ja, die bienenfreundlichen Pflanzen. Und zwar geht das ganz einfach. Die sind ja meistens auch schon ausgeschrieben im Bauhaus oder irgendwo, wo man die herbekommt. Man kann aber auch einfach Löwenzahn stehen lassen oder auch hier Mohnblume oder Kornblume, Distel. Die sind alle super gut für die Bienen. Oder ein paar Büsche anpflanzen. Wichtig ist diese Steingärten aufzureißen oder ich habe teilweise schon gesehen, dass die einfach Kunstrasen vorne drin haben.
0: Ja.
1: Das ist eine Gemeinheit.
0: Aber wir haben schon viel gelernt jetzt, liebe Anna. Also, dass heute der Weltbienentag, es geht nicht um die Honigbiene, die bei dir im Garten ist, in Neuss, sondern um die Wildbiene. Und die braucht unseren Support, ein bisschen mehr bienenfreundliche Pflanzen und nicht schimpfen, wenn man auf eine tritt, die einen dann sticht. Ja. Das gehört dann dazu, so.
1: Das gehört dazu.
0: Danke.
1: Wichtig wäre auch, wenn es heiß ist, in Bienentränke mit einer flachen Wasserschale mit ein bisschen Steinen oder Stöcken machen, dass sie nicht untergehen. Und vor allem auf Pestizide im Garten verzichten.
0: Und du wolltest noch schnell einen Satz sagen zur asiatischen Hornisse. Die ist ein großer Feind der Wildbiene. Biene. Weil?
1: Nicht nur der Honig und der Wildbiene, weil sie bis zu 25 Kilo Insektenbiomasse im Jahr frisst. Und deswegen suchen wir jetzt diese Erstnester, diese kleinen Nester von der asiatischen Hornisse. Die hat hinten so einen gelben Streifen und gelbe Füße.
0: Ja.
1: Und bitte der unteren Naturschutzbehörde melden. Die kann weitervermitteln, dass die Nester weggemacht werden. Ansonsten werden die Nester riesig und wir kriegen es nicht mehr in den Griff.
0: Danke, liebe Anna, für diesen kleinen Crashkurs Wildbienen, Biene und darüber hinaus. Einen schönen Tag wünschen wir. Tschüss.
1: Danke.
0: Ciao.
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0: Habits. Wir sind beim 90er der Stunde. Der kommt von einer fast vergessenen Boygroup heute. Wisst ihr noch? Das sind Five. Keep on Moving heißt die Nummer. Eine britische Boygroup, die auch zusammengecastet wurde. Und dann hat das Management gedacht, ey, wir machen noch was ganz Besonderes. Wir mieten ein Haus, da stecken wir die mal alle rein, 24/7. Mal sehen, wie das dann ausgeht.
1: It was basically because we moved in the house.
2: 2 Wochen nach dem Casting sind wir in dieses Haus gezogen. Wir haben zusammen gearbeitet, gewohnt und waren gemeinsam auf Tour. Dieses Haus hat uns zusammengeschweißt.
0: Und mit nur keiner gerechnet hatte, dass die Fans das auch irgendwann spitz kriegen, dass die Bubis da in dem Haus wohnen. Und da war Theater vor der Hütte. So. Kreischalarm im Vorgarten. Die waren dann noch irgendwann viel unterwegs, die Five. Und es kamen Hits, 3 Alben insgesamt, waren auf Tour. Und dann hat das Gekreische auch irgendwann aufgehört. Und in der Nachbarschaft war wieder Ruhe. Keep on Moving, unser 90er der Stunde.

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0: Einen Führerschein zu machen soll in Zukunft billiger und einfacher werden. Das Kabinett hat die Reform von Verkehrsminister Schnieder beschlossen. So soll zum Beispiel Präsenzunterricht keine Pflicht mehr sein. Außerdem soll der Fragenkatalog für die theoretische Prüfung deutlich gekürzt werden. Wie viel tatsächlich bei den Kosten gespart werden kann, hängt aber von den Fahrschulen ab. In München sind zwei mutmaßliche chinesische Spione festgenommen worden. Laut Bundesanwaltschaft soll das deutsche Ehepaar versucht haben, über Kontakte zu deutschen Hochschulen an militärisch nutzbare Technologien zu kommen. Deswegen wurden auch Hochschulen in mehreren Bundesländern durchsucht, in NRW, in Aachen und Rheine. Ein mit Ebola infizierter US-Amerikaner ist in der Nacht zur Behandlung in der Berliner Charité angekommen. Das Krankenhaus ist darauf spezialisiert, Menschen mit solch hohen ansteckenden Viruserkrankungen zu behandeln. Der Arzt hatte sich bei seinem Einsatz in Zentralafrika mit Ebola infiziert. Im NRW-Schulausschuss geht es heute um Vorschulkinder mit Sprachproblemen. Sogenannte ABC-Klassen sollen sie für den Schulstart fit machen. Experten finden die Idee grundsätzlich gut. Sie kritisieren aber unter anderem, dass sich nicht das Kita-Personal um die Sprachförderung kümmert, das die Kinder schon kennt, sondern Grundschullehrkräfte. Das war WDR aktuell.
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2: Für das Rheinland mit Renate Streit. Guten Tag. Auch in Köln streiken heute die Mitarbeitenden der Telekom. Am Vormittag ist ein Demozug durch die Innenstadt gestartet und mit dabei ist Michael Mink, WDR 2 Köln.
3: Im strömenden Regen ist die Demo mit etwas Verspätung losgegangen. Das schlechte Wetter hat aber die zahlreichen Demonstrierenden aus ganz NRW nicht abgeschreckt, hier teilzunehmen. Verdi hatte im Vorhinein von ca. 2000 Teilnehmenden gesprochen. Die Forderungen tragen die Telekom-Mitarbeitenden vorweg. Sie wollen mehr Lohn, 6,6%. Auch die Azubis sollen mehr Geld bekommen. Die Menge ist bis zum Heumarkt gezogen, wo es jetzt eine zentrale Kundgebung gibt.
2: Das Phantasialand hat heute die weiteren Verzögerungen bei der geplanten Freizeitparkerweiterung als unnötig kritisiert. Montagabend hatte der Rat der Stadt Brühl eine Entscheidung darüber vertagt, ob für das Naturschutzgebiet Ententeich ein Bauleitverfahren eingeleitet werden darf. Martin Heuchel, WDR 2 Brühl.
4: In einem kurzen schriftlichen Statement äußerte das Phantasialand, man respektiere die Entscheidung des Rates zwar, appelliere aber daran, die Planungen schnellstmöglich wieder aufzunehmen. Der Freizeitpark erhofft sich, dass das Bauvorhaben dann fair, transparent und ergebnisoffen geprüft wird. Es gehe vor allem um Planungssicherheit für das Unternehmen. In der Ratssitzung gab es von Opposition und Bürgern scharfe Kritik an den Erweiterungsplänen, dass ein Naturschutzgebiet von einem Unternehmen bebaut werden dürfe, sei bundesweit beispiellos.
2: Der Abfallwirtschaftsbetrieb in Bergisch Gladbach wird einen Teil seiner Müllcontainer in Zukunft mit Kameras überwachen. Hintergrund: In den vergangenen Monaten haben immer mehr Menschen ihren Müll illegal im Umfeld von Containern abgeladen. Die Stadt sagt, dass das durch die Videoüberwachung in Zukunft verhindert und Verstöße besser aufgeklärt werden sollen. Und das Wetter im Rheinland ist heute nass und grau. Es gibt immer wieder Regenschauer. Auch Gewitter sind möglich bei 17 bis 20 Grad.
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5: A1 Münster Richtung Dortmund. Zwischen Kreuz Dortmund-Unna und Westhofener Kreuz, Viertelstunde 6 Kilometer. A2 Dortmund Richtung Oberhausen, zwischen Dreieck-Bottrop und Kreuz Oberhausen, 20 Minuten, 5 Kilometer. Die A44 Düsseldorf-Essen ist zwischen Kreuz Düsseldorf-Nord und Ratingen-Schwarzbach in beiden Richtungen gesperrt bis Dienstag, weil am Tunnel gearbeitet wird. Und die 61 Venlo Richtung Mönchengladbach zwischen Grenzwald und Kaldenkirchen-Süd, halbe Stunde, 5 Kilometer.
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5: Hallo! Da wollen wir euch mal eben auf Stand bringen. Dieses Bocholt-Thema ist ja echt ein Ding. In Bocholt wird das Theater renoviert. Die 650 roten Polsterstühle wurden einem Polsterer im Raum Hannover zur Auffrischung gegeben, nach Ausschreibung. Der hat auch gearbeitet, Fotos gemacht, alles fein, bis der Kontakt plötzlich abriss. Polsterer weg, Polsterstühle weg, das war vor einem Jahr. Jetzt gibt es die Strafanzeige von der Stadt und wir wollen natürlich helfen auf unsere Art. Hat jemand von euch plötzlich bei eBay Kleinanzeigen 650 rote Polsterstühle gesehen, die halb fertig sind? Oder in einem kleinen privaten Theater, sowas soll es ja geben. Hat jemand rote Polsterstühle zu Hause? Wir brauchen ja eigentlich nur 200 Leute, die jeweils 3 abgeben und vors Rathaus stellen. Das ist natürlich Quatsch. Der Bürgermeister ist in Urlaub.

0: Safe and Sound. Im Bundestag wird heute gesprochen über das Recht auf Reparatur. Und wir zeichnen die aus, die nicht drüber reden, sondern es einfach machen, nämlich reparieren.
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0: Hallo, lieber Philipp Krüger.
2: Hallo.
0: Von der AStA, von der Ruhr-Uni Bochum. Ihr habt da einen Repair-Café und seid gerade unterwegs, richtig?
2: Das ist vollkommen richtig.
0: So, jetzt komme ich zu dir. Du bist ein studierter Mann und habe eine kaputte Kaffeemaschine. Kannst du?
2: Ja, dann setzt du dich hier hin und wir versuchen dir zu helfen. Es ist Hilfe zur Selbsthilfe, ne? Also keine Dienstleistung. Du packst einen Schraubenzieher an und reparierst mit uns zusammen.
0: Aber du müsstest mir schon zeigen, was kaputt sein könnte.
2: Natürlich. Also wir gehen da verschiedene Leitfäden durch, testen das durch, machen auch eine Sicherheitsprüfung und dann schrauben wir meistens mal auf und gucken rein. Außer der Fehler ist ganz einfach und das ist nur ein Kabelbruch zum Beispiel.
0: Na, womit rechnet ihr da heute, was da gebracht wird?
2: Also heute rechnen wir auch viel mit elektronischen Sachen wie zum Beispiel Laptops und Handys, aber auch Küchengeräten. Vielleicht kommt auch ein Fahrrad vorbei. Wir machen auch so mechanische Sachen.
0: Mikrowelle also geht nicht, ne? Mikro kannst du nicht.
2: Ja, Mikrowelle ist schwierig, weil Hochspannung, da lassen wir lieber die Finger von, genauso wie alles, was mit Kühlmitteln zu tun hat. Da muss man Kühlmitteltechniker sein. Das machen wir nicht.
0: Erzähl uns von dem Team, das machst du ja nicht alleine.
2: Das Team ist breit aufgestellt, viele Studierende, viele Leute, die auch in Rente sind und weiterhin ihr Wissen weitergeben wollen. Ohne das wäre ich aufgeschmissen. Und nur so kann man gemeinsam gut reparieren.
0: Wenn heute im Bundestag über das Recht auf Reparatur gesprochen wird, dann rennen die bei euch doch offene Türen ein, oder?
2: Ja, absolut. Das ist natürlich jetzt nur ein erster Gesetzesentwurf. Ja, da kann man noch vieles verändern, verbessern, vor allen Dingen präzisieren. Aber es ist der erste richtige Weg, dass Hersteller in die Pflicht genommen werden.
0: Wie ist die Reaktion der Menschen, für die ihr repariert? Wie dankbar sind die?
2: Also, da sind natürlich immer sehr dankbar, ne? Gar keine Frage. Vor allen Dingen, wenn so ideelle Werte dran sind und man irgendwas Defektes zum Beispiel geerbt hat, was man in seiner Kindheit benutzt hat. Ja, da sind natürlich die Emotionen immer sehr hoch und man kriegt ein ganz anderes Gefühl dazu, wenn man selber mal was repariert hat. Dann ist einem das Ganze noch wertvoller.
0: Reparieren ist was ganz Tolles. Vor allen Dingen sieht man auch, wir sind ja die Menschen des Wortes. Wenn man mal sieht, dass man was gemacht hat, ist es auch ein völlig neues Gefühl. Lieber Philipp, wir wünschen dir und deinem Team einen ganz tollen Tag heute und ihr seid unser, und dafür gibt's großen Applaus, unser Team des Tages, die Reparierer, das Repair-Café der Ruhr-Uni Bochum. Philipp ist der Kopf davon, ihr könnt ihm alles bringen außer Mikrowelle, richtig?
2: Genau, aber in der Zweigbücherei in Gerte, Heinrichstraße 4 in Bochum, kommt vorbei.
0: Da ist er heute, guck mal, bessere Werbung geht nicht. Viel Erfolg, danke, tschüss.
2: Danke auch,
1: tschüss. 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Baby.

0: Kind of Love. In Bocholt im Theater sind die 650 Polsterstühle weg. Die sind beim Polsterer. Aber der Polsterer ist weg und hat alle Stühle irgendwie mitgenommen. Darüber habe ich gerade erzählt, meldet sich wieder Pfarrerin Anne.
1: Guten Morgen, liebe Steffi. Ich musste gerade echt lachen, weil als du die Posse von den Stühlen in Bocholt erzählt hast, stand ich genau vor diesem Rathaus. Dieses Rathaus steht seit Jahren leer. Ich habe meine Kindheit auf diesen Stühlen verbracht, in jedem Kinder- und Jugendtheater, und ich fand die als Kind schon unbequem. Ich musste eigentlich nur noch drüber lachen, dass die jetzt komplett verschwunden sind. Ich habe nämlich von Anfang an nicht verstanden, warum man sich da nicht was Bequemes jetzt reinbaut. Der Bürgermeister ist schon seit Jahren da ausgezogen, weil dieses Rathaus schon seit Jahren leer steht. Und dass die Stühle jetzt verschwunden sind, ist, glaube ich, nur das Tüpfelchen auf dem I und macht die Sache echt allmählich zu witzigen Posse.
0: Ja, und vor allen Dingen unser Vorschlag, alte Polsterstühle vors Rathaus zu stellen, bringt nichts, da ist sowieso keiner. So.
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0: Ralf Günther ist da mit dem Schraubenzieher in der Hand.
1: Wir haben ja ein Recht auf Reparatur, ne? Bald auch in Deutschland. Ja. EU-Verordnung, die umgesetzt werden soll bei uns. Wir haben uns gefragt fürs WDR2-Mittagsmagazin, wie ist das eigentlich? Es gibt ja die Gerüchte, dass so Geräte extra so gebaut werden, dass sie nach kurzer Zeit dann auch kaputt gehen und wir sie uns neu kaufen müssen.
0: Ach so, nichts mit Reparatur.
1: Nichts mit Reparatur. Ich habe einen Experten gefunden, der mir gesagt hat, ja, das ist so, tatsächlich so. Er sagt, man kann so einen 15-Euro-Mixer zum Beispiel so bauen, dass er niemals kaputt geht. Aber die werden halt so gebaut, dass sie nach 3 Jahren in die Tonne gehören. Ja,
0: ich
1: schade.
0: Ich habe so eine Salbe fürs Gesicht, da steht Repair-Creme drauf. Gehört das auch zum Thema dazu?
1: Also den Experten werde ich jetzt nicht danach fragen.

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1: Die Nachrichten mit Christine Langner. Guten Tag.
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2: Im Durchschnitt kostet der Führerscheinerwerb in Deutschland ca. 3.400 Euro. In der Spitze geht das bis 4.500 Euro. Das ist einfach zu teuer.
1: Bundesverkehrsminister Schnieder hat seine Pläne vorgestellt, wie der Führerschein billiger werden soll. Für die Theorie sollen Fahrschüler künftig auch online lernen können. Außerdem soll der Fragenkatalog entschlackt werden.
2: Der umfasst im Moment 1.169 Fragen. Wir wollen ihn um circa ein Drittel zurückführen auf 840 Fragen. Auch das ist noch eine ganze Menge, aber es dürfte eine deutliche Erleichterung sein.
1: Änderungen gibt es auch in der Praxis. Die Zahl der Autobahn- und Nachtfahrten soll sich künftig danach richten, wie gut der Fahrschüler schon fährt. Und Lernfahrten sollen auch zum Beispiel mit den Eltern möglich werden. Wie viel günstiger der Führerschein dadurch wird, sagt Schnieder nicht. Das werde der Markt regeln. Ein US-Amerikaner, der an Ebola erkrankt ist, wird mittlerweile in der Berliner Charité behandelt. Dort gibt es eine spezielle Isolierstation. Der Mann hatte sich in der Demokratischen Republik Kongo mit dem Virus angesteckt. Dort steigt die Zahl der Fälle weiter an. Karin Bensch für WDR aktuell.
3: Diese Epidemie wird nicht in 2 Monaten vorbei sein, so die Einschätzung einer Vertreterin der Weltgesundheitsorganisation WHO in der Demokratischen Republik Kongo. Der derzeitige Ebola-Ausbruch im Nordosten des Landes und in Teilen Ugandas wird von einer seltenen Ebola-Variante verursacht. Die Sterblichkeit liegt bei 30-50%. Gegen diese Variante gibt es bislang keinen Impfstoff. Die Lage ist ziemlich besorgniserregend und entwickelt sich sehr schnell, sagte eine Sprecherin der Hilfsorganisation Ärzte ohne Grenzen der Nachrichtenagentur AP. Krankenhäuser in den betroffenen Regionen seien aufgrund der Patienten bereits stark belastet.
1: Weitere Meldungen im Überblick. In München sind 2 mutmaßliche chinesische Spione festgenommen worden. Laut Bundesanwaltschaft soll das deutsche Ehepaar versucht haben, über Kontakte zu deutschen Hochschulen an militärisch nutzbare Technologien zu kommen. Deswegen wurden auch Hochschulen in mehreren Bundesländern durchsucht, in NRW, in Aachen und Rheine. Wer nach Thailand reist, darf demnächst wieder nur 30 Tage ohne Visum im Land bleiben. Die Regierung schafft die 60-Tage-Regelung wieder ab. Die war 2024 eingeführt worden, um nach der Corona-Pandemie den Tourismus wieder anzukurbeln. Laut thailändischen Behörden werden die längeren Aufenthalte aber auch dafür genutzt, um illegale Geschäfte zu machen. Bundesraumfahrtministerin Baer geht weiterhin davon aus, dass bei künftigen Mondmissionen der USA auch ein deutscher Astronaut dabei sein wird. Die CSU-Politikerin sagte bei NTV, sie sei sicher, dass der erste Europäer, der zum Mond fliegt, aus Deutschland komme. Ob der Astronaut aber auch auf dem Mond aussteigen darf, sei noch offen.
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1: Das Kreuz Leverkusen-West wird am Nachmittag in Teilen wieder freigegeben. Fast 3 Wochen war die A59 dort komplett für den Straßenverkehr gesperrt. Lena Wensch, WDR Köln.
4: Grund für die Sperrung waren Arbeiten an der neuen Rheinbrücke. Dort wurde ein rund 1200 Tonnen schweres Stahlelement erfolgreich eingebaut. Doch die nächsten Bauarbeiten stehen bereits bevor. Ende 2026 soll am Kreuz Leverkusen-West eine weitere Brücke abgerissen und neu gebaut werden. Über sie läuft der Verkehr von der A59 aus Richtung Düsseldorf auf die A1 in beide Fahrtrichtungen. Für den Neubau veranschlagt die Autobahn GmbH rund 30 Monate Bauzeit.
1: Das war WDR aktuell.
5: Und jetzt das Wetter im Westen von Jörg Brunsmann. Es wird so langsam besser, ne? Sag,
6: ja,
5: komm.
6: Noch nicht. Das ist jetzt Wunschdenken, das möchtest du gerne. Aber ein bisschen musst du dich noch gedulden, weil aktuell gibt's bei uns im Westen sowohl Regen als auch Sonne. Zuletzt Sonne in der letzten Stunde 21 Minuten, hat Aachen gemeldet. Werl immerhin 6 Minuten. Aber zum Beispiel auch der Flughafen Köln-Bonn in der letzten Stunde 3 Liter pro Quadratmeter an Regen. Oder auch in Bad Berleburg waren es 1,1 Liter. Also ist schon einige noch unterwegs. Das wird auch den Nachmittag, den Abend über so bleiben. Einzelne Schauer, einzelne Gewitter, Sonne wird ein bisschen mehr, Temperaturen kommen noch nicht so richtig in die Gänge. Da sind wir heute in Lemgo bei 18 Grad, Oberhausen 19, Aachen 20 und dann kommst du zum Zug.
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5: Die Staus mit den längsten Wartezeiten. Autobahn 2 Dortmund Richtung Oberhausen zwischen dem Dreieck Bottrop und dem Kreuz Oberhausen. Viertelstunde länger, 5 Kilometer Stau. Dann die A3 Köln Richtung Arnheim zwischen Oberhausen-Lierich und dem Kreuz Oberhausen. 10 Minuten plus, 6 Kilometer stockender Verkehr. Die A4 Olpe Richtung Aachen zwischen dem Kreuz Köln-Ost und Eiffeltor. 6 Kilometer stockend. Und die A44 Düsseldorf-Essen, die ist zwischen dem Kreuz Düsseldorf-Nord und Ratingen-Schwarzbach. In beiden Richtungen wegen Tunnelarbeiten gesperrt bis Dienstag kommende Woche. Dann noch die 61 Fendo Richtung Mönchengladbach zwischen Grenzwald und Kaltenkirchen Süd. Halbe Stunde länger, 5 Kilometer Stau. 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
5: Mit Ralf Günther. Ach, Jörg und ich haben gerade, als es um die Führerscheine ging, ja, um die Reform, ja, um die Kosten noch darüber gesprochen, wie viel wir so für unsere, ja, Führerscheine bezahlt haben.
6: Und sind schon Nostalgie verfallen.
5: Ja, da machen wir euch schlechte Laune, wenn ihr Kinder habt und oder wenn ihr gerade jugendlich seid. Ne? Also bei mir,
6: ja, ich kenn's ja. Meine Ältesten haben jetzt Führerschein gemacht, die haben ungefähr 2000 Euro bezahlt.
5: Wahnsinn.
6: Ich 1988 in Steinfurt-Borkhaus in der Fahrschule 1600 Mark, also 800 Euro.
5: Darf dir gar nicht sagen. Also bei mir in Bad Honnef, ich hatte 10 Fahrstunden nach 45 Mark, sind schon mal 450 Mark und dann noch die Theorie und die Prüfung, das war's.
6: Ja.
5: Unter 1000 Mark.
6: Kannst du heute einmal für voll tanken.
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0: SWR 2 Mittagsmagazin ist hier. 2 Wochen ist es her. SPD-Arbeitsministerin Bärbel Baas im Bundestag.
1: Es wandert niemand in unsere Sozialsysteme ein, sondern wir haben einen Fachkräftemangel in diesem Land.
0: Ja, da haben sich viele verwundert am Kopf gekratzt. Die Anzahl ausländischer Leistungsempfänger in Deutschland liegt nämlich seit Jahren bei rund 50%. Also, dass niemand in die Sozialsysteme einwandert, das mag vielleicht ein bisschen weit hergeholt sein. Dazu gibt es ja immer wieder Berichte von Menschen, die sich in Deutschland anmelden mit Minijob und dann Kindergeld zum Beispiel für die Kids in der Heimat beziehen. Und jetzt hat eine Mitarbeiterin der Stadt Dortmund gestern im Stadtausschuss für öffentliche Ordnung aus ihrem Alltag berichtet, wie Sozialbetrug in der Praxis abläuft. Michael Westerhoff, WDR 2 Dortmund, war bei der Sitzung dabei. Michael, was sind das für Tricks, um an Wohngeld, an Kindergeld und Co. ranzukommen?
2: Ja, sehr beliebt ist der Quadratmeter-Trick. In Dortmund hat ein Vermieter angegeben, dass die Wohnung einer 12-köpfigen Familie 120 Quadratmeter groß ist. Er hat dafür 2.000 Euro vom Jobcenter für die Miete kassiert. Als die Stadt das dann alles nachgemessen hat bei einer Hausdurchsuchung, war die Wohnung nur halb so groß. Es wurde also viel zu viel Miete bezahlt. Oder ein anderes Beispiel, um Ansprüche zu haben, muss ein Arbeitnehmer erstmal einen Minijob irgendwo haben. Bei einer Durchsuchung in Lünen hat sich gezeigt, in einer kleinen Stehpizzeria mit 2 Stehtischen waren 40 Putzkräfte als Minijobber beschäftigt. Die wurden natürlich nicht gebraucht. Sie konnten aber so alle 40 Sozialleistungen kassieren, weil sie eben offiziell einen Minijob hatten.
0: Es gab auch ein Beispiel einer Frau, die in Rumänien lebt und gemütlich Sozialleistungen in Dortmund bezieht, weil ihr Bruder nämlich regelmäßig die Post aus dem Briefkasten rausholt. Wie lange geht sowas, bis das auffällt?
2: Das geht unendlich. Jedenfalls, wenn die betroffene Person ein Klingelschild oder einen Briefkasten hat, wo der Name draufsteht, dann geht das Jobcenter nämlich davon aus, dass da auch eine Person wohnt. Es gibt dann keine weiteren Untersuchungen mehr. Der Fall der Frau ist nur durch einen Zufall aufgefallen. Die Tochter war monatelang nicht in der Schule, da hat die Schule mal Nachforschungen angestellt. Die Mutter ist dann ans Telefon gegangen und hat erzählt, ach, ich wohne doch schon seit Monaten wieder in Rumänien. Die Wohnung in Dortmund, die hätte sie behalten, hat sie gesagt, weil die würde ja sowieso vom Jobcenter bezahlt. Ja, und der Bruder hat die Post rausgeholt.
0: Du berichtest auch über so legale Tricks, da gibt's Minijobs mit 170 Euro und die Familie, die dann gar nicht in Deutschland wohnt, bekommt trotzdem noch Sozialleistungen obendrauf. Scheint Gesetz zu sein. Was sagt die Politik dazu?
2: Also zumindest auf kommunaler Ebene regt sich erheblicher Widerstand dagegen. Als ich gestern im Dortmunder Rathaus mit dem zuständigen Ordnungsdezernenten Norbert Dahm gesprochen habe, war der ganz schnell auf 180. Aber es tut sich ein bisschen was. Gelsenkirchen ist vorgeprescht und hat den Kurs verschärft. In Dortmund zum Beispiel. Da muss man nur 170 Euro im Minijob verdienen, dann kann man Sozialleistungen bekommen. Gelsenkirchen sagt jetzt, du musst mindestens ein Drittel deines Lebensunterhaltes selber verdienen. Vorher zahlen wir keine Unterstützung aus. Diese Verschärfung in Gelsenkirchen hat schon Folgen. Viele Südosteuropäer wandern aus Gelsenkirchen ab und gehen in andere Städte im Ruhrgebiet.
0: Es gibt also durchaus Möglichkeiten, gegen solchen Sozialbetrug vorzugehen. Auch jetzt schon. Informationen waren das von Michael Westerhoff, WDR 2 Dortmund.

0: WDR 2 ist hier. Es wird das größte Spiel der Vereinsgeschichte beim SC Freiburg heute Abend. Das Europa-League-Finale gegen Aston Villa aus England. Freiburgs Kapitän, der hat einen guten Nachnamen, Christian Günther heißt der. Der kann kaum abwarten, dass es endlich losgeht.
1: Ja, ich glaube, sehr, sehr besonderer Moment. Die Vorfreude ist natürlich riesengroß. Wenn man jetzt hier schon im Stadion ist, kribbelt schon, am liebsten wird man raus und das Spiel schon spiele.
0: Ja, sie waren schon draußen, das Finale ist ja in Istanbul bei der Europa League. Erster Eindruck von der Stadt, Mittelfeldspieler Maxi Eggestein.
2: Wir sind durch die Stadt angereist zum Hotel. Viele Fans schon gesehen, überwiegend Freiburg-Fans tatsächlich. Und ja, man merkt, dass in der Stadt einiges los ist. Wir sind noch nicht so lange da, aber ja, ein bisschen was haben wir gesehen. Eine sehr pulsierende Stadt und ich glaube, ein schöner Ort, um ein Finale zu spielen.
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1: Wir freuen uns einfach und wollen natürlich schlussendlich auch das Ding in die Höhe halten.
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5: Um 13.30 Uhr mit Christine Langner. Guten Tag.
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5: Einen Führerschein zu machen soll in Zukunft billiger und einfacher werden. Das Kabinett hat die Reform von Verkehrsminister Schnieder beschlossen. So soll zum Beispiel Präsenzunterricht keine Pflicht mehr sein. Außerdem soll der Fragenkatalog

0: Kontakte zu deutschen Hochschulen an militärisch nutzbare Technologien zu kommen. Deswegen wurden auch Hochschulen in mehreren Bundesländern durchsucht, in NRW, in Aachen und Rheine. Bei der Eishockey-WM spielt das deutsche Team am Abend gegen die USA. Die US-Spieler sind Titelverteidiger und Olympiasieger. Deutschland hat bis jetzt alle drei Spiele bei der WM in der Schweiz verloren. Das war WDR aktuell.
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2: Für das Rheinland mit Renate Streit. Guten Tag. Der Einsatz von Rückepferden im Wald wird künftig vom Land gefördert. Dazu hat NRW-Landwirtschaftsministerin Goressen heute in Windeck im Kreis Rhein-Sieg ein neues Projekt vorgestellt. Von dort Merthe Burmeister, WDR 2 Rhein-Sieg.
3: 5 große, schwere Kaltblutpferde sind hier heute im Einsatz. Sie ziehen am Geschirr lange Stämme hinter sich her aus dem Wald heraus zur Straße. Denn die Tiere kommen auch in schwer zugängliche Bereiche und die Arbeit mit ihnen ist zum Beispiel für den Waldboden schonender als die Arbeit mit großen Fahrzeugen. Durch das neue Projekt können Pferderückebetriebe Fördergeld direkt beim Land beantragen. Vorher mussten das die Waldbesitzer übernehmen und das haben einige gescheut. Die neue Regelung soll zu mehr Rückepferdeeinsätzen auch in Privatwäldern führen.
2: Zigarettenkippen auf Straßen und Plätzen sind auch in Leverkusen ein Problem. Die Stadt setzt deshalb jetzt auf einen spielerischen Ansatz. Am Busbahnhof in Wiesdorf am Eingang des Rialto Boulevards hat sie heute einen sogenannten Abstimmaschenbecher vorgestellt. Aus Leverkusen Jenny Weißenfels.
4: Auf dem Schild des neuen Aschenbechers kann abgestimmt werden. Und zwar zur Frage, wird Deutschland Fußball-Weltmeister? Raucher können mit ihrer Zigarette votieren und in dem transparenten Behälter direkt den aktuellen Füllstand sehen. Die Idee dahinter, spielerisch das eigene Wegwerfverhalten hinterfragen. Der neue Aschenbecher wurde von Azubis des städtischen Müllentsorgers Avea entworfen und gebaut. Viele Menschen schnippen ihre Kippen oft aus Gewohnheit weg. Dabei enthalten sie giftige Stoffe wie Blei und verseuchen das Grundwasser.
2: In Köln hat die Wasserschutzpolizei am Vormittag eine Leiche aus dem Rhein geborgen. Zuvor hatten Zeugen auf der Rodenkirchener Brücke einen im Wasser treibenden Körper entdeckt und die Einsatzkräfte alarmiert. Nach Auskunft der Polizei handelt es sich um eine Frau. Die Hintergründe sind noch unklar. Erst Ende April trieb ein toter Mann im Rhein bei Köln. Und das Wetter im Rheinland ist heute nass und grau. Es gibt immer wieder Regenschauer. Auch Gewitter sind möglich bei 17 bis 20 Grad.
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5: 13.34 Uhr. Hier sind die Staus mit den längsten Wartezeiten bei uns im Westen. Autobahn 1 Dortmund Richtung Köln zwischen Hagen-Nord und Vollmarstein. 10 Minuten plus bei 5 Kilometern stockendem Verkehr. A2 Dortmund Richtung Oberhausen zwischen dem Dreieck Bottrop und dem Kreuz Oberhausen etwa eine Viertelstunde länger bei 5 Kilometern Stau. Die 44 Düsseldorf-Essen ist zwischen dem Kreuz Düsseldorf-Nord und Ratingen-Schwarzbach in beiden Richtungen wegen Tunnelarbeiten gesperrt. Das Ganze bis Dienstag kommende Woche. 61 Venlo Richtung Mönchengladbach zwischen Grenzwald und Kaltenkirchen Süd. Mehr als 10 Minuten plus bei 4 Kilometern Stau. Und die 61 Mönchengladbach Richtung Koblenz zwischen dem Dreieck Bad Neuenahr und dem Dreieck Sinzig. Etwa eine Viertelstunde länger. 5 Kilometer Stau. Euch eine gute Fahrt. Kommt bald an.
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5: Hallo.

0: liebe diese deutliche englische Aussprache. 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Pet Shop Boys, Always on My Mind. Elvis Presley, Klassiker hier bei uns im WDR 2 Mittagsmagazin an diesem Mittwoch mittlerweile. Ich bin etwas irritiert, weil diese Zahlen sind so unglaublich. Ganz schön teuer, ne? So ein Führerschein fürs Auto im Schnitt 3.400 Euro mittlerweile. Das sagt das Bundesverkehrsministerium. Viel Geld, vor allem für Jugendliche. Und deshalb sollen Theorie und Praxis in der Fahrschule reformiert werden. Habt ihr bei uns gehört auf WDR 2. Also alles moderner, günstiger. Das Bundeskabinett hat heute Mittag einen Gesetzesentwurf für die Führerscheinreform vereinbart. Christina Hövelhans, WDR 2 aktuell. Wir schauen mal genauer drauf. Was heißt das genau?
1: In der Reform, da sind eine ganze Reihe von Änderungen vorgesehen. Zum Beispiel soll der Fragenkatalog für die Theorieprüfung um ein Drittel zusammengestrichen werden. Man muss also nicht mehr so viel lernen. Und die theoretische Ausbildung soll künftig nicht mehr unbedingt in der Fahrschule in Präsenz stattfinden. Das soll auch online oder per App gehen und so Kosten auch eben gespart werden. Und es soll keine festen Vorgaben mehr für die Zahl der Sonderfahrten geben. Das sind ja die Fahrten, die man nachts und auf der Autobahn macht.
0: Besonders spannend. Künftig soll es auch möglich sein, dass man Übungsstunden nicht nur mit dem Fahrlehrer, mit der Fahrlehrerin macht, sondern auch mit den Eltern. Was genau ist da geplant?
1: Ja, das ist die sogenannte Laienausbildung. Die sollen die Bundesländer testen können, wenn sie das wollen. Damit sollen die Fahrschülerinnen und Fahrschüler neben der regulären Ausbildung beim Fahrlehrer oder der Lehrerin noch mehr Fahrpraxis bekommen. Sie können dann mit den Eltern oder anderen nahestehenden Menschen üben. Die Fahrschüler müssen die Theorie schon bestanden und 6 Praxisfahrstunden haben. Und die Begleiter müssen mindestens seit 7 Jahren den Führerschein haben. Und das Auto mit dem gefahren wird, muss auch gekennzeichnet werden.
0: Okay, wie?
1: Also in Österreich, da gibt es sowas schon, da haben die Autos zum Beispiel so eine blaue Tafel mit einem weißen L. Das L steht für Laienausbildung. Ja, und Lena Schlegel ist 20 Jahre alt, die haben wir in Düsseldorf getroffen und sie sagt, dass sie so Übungsfahrten mit den Eltern damals während ihrer Fahrschulzeit gut gefunden hätte.
2: Ich habe echt schon viel für die Fahrstunden bezahlt und da kann man dann auch einfach mal ein bisschen üben. Außerhalb von Fahrstunden einfach. Und es ist auch immer schwierig, eine Fahrstunde zu bekommen.
0: Aber Christina, es soll ja den einen oder die andere geben, die das jetzt schon so macht. Ja. Also auf einer wenig befahrenen Straße mit Mama oder Papa mal üben. Jetzt soll das regulär möglich werden. Wie kommt das bei den Fahrlehrerinnen und Lehrern an?
1: Ja, gar nicht gut. Also Kurt Bartels, der vertritt die Fahrlehrer im Bereich Nordrhein und ist außerdem auch im Vorstand der Bundesvereinigung der Fahrlehrerverbände. Und er sagt, dass es in Österreich viel härtere Vorgaben für diesen Laienunterricht gibt. Zum Beispiel viele Theoriestunden in Präsenz. Und Bartels sagt auch, dass das Fahren mit den Eltern gefährlich ist, weil in einem normalen Auto ja zum Beispiel keine Bremse am Beifahrerplatz ist.
3: Wir Fahrschulen haben alle eine Doppelbedienung. Wir Fahrschulen haben alle das Verkehrssehen erlernt, um frühzeitig zu erkennen, wo man dann auch mechanisch mal eingreifen muss. Alles das ist nicht vorhanden.
1: Ja, und Fahrlehrer Bartels hat außerdem auch darauf hingewiesen, dass Übungsstunden mit Eltern schon mal erlaubt waren in Deutschland. Dafür musste man damals einen Antrag stellen, dann ging das. Das wurde aber schon vor 40 Jahren abgeschafft. Bartels findet zu Recht. Und eins muss ich auch noch nachreichen. NRW-Verkehrsminister Krischer sieht das Ganze auch kritisch, wie der Bund das plant. Also noch nicht klar, ob das in NRW so kommt.
0: Das Bundeskabinett hat heute Mittag einen Gesetzesentwurf für die Führerscheinreform vereinbart. Infos waren das von Christina Hövelhans, WDR 2 aktuell.

0: Hallo, WDR 2 ist hier. Habt ihr vielleicht schon mal im Urlaub in Spanien, Frankreich oder in den USA gesehen, dass bei den Polizeiautos die Warnleuchte auf dem Dach immer eingeschaltet ist? Und das kommt jetzt auch nach Deutschland, nämlich nach Hamburg. Nennt sich polizeiliches Präsenzlicht. Also die Lampen leuchten dann dauerhaft, egal ob im Einsatz oder nicht. Sie blinken nicht, sie sind einfach durchgängig blau mit knapp 30% der normalen Helligkeit. Warum das Ganze? Damit die Streifenwagen mehr auffallen, heißt es in Hamburg. Damit die Menschen die Polizei im Alltag stärker wahrnehmen, damit sie sich vielleicht auch etwas sicherer fühlen durch dieses beruhigende blaue Licht. Wisst ihr Bescheid, ne? Keine Fragen mehr, außer vielleicht...
1: Wozu ist das?
2: Das ist blaues Licht.
1: Und was macht es?
2: Es leuchtet blau.
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8: Die Nachrichten mit Christine Langner. Guten Tag.
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9: Wir wollen möglichst schnell einen bezahlbaren Pkw-Führerschein, wir wollen einen sicheren Straßenverkehr und wir wollen mehr Freiraum und weniger Bürokratie in den Fahrschulen.
8: Verkehrsminister Schnieder hat die Pläne vorgestellt, mit denen die Bundesregierung den Führerschein billiger machen will. Aktuell kostet der teilweise über 4.000 Euro. Das soll günstiger werden, unter anderem durch weniger Theoriefragen und Unterricht via App. Zu den Plänen für die Praxis, Jan Zimmermann, WDR Berlin.
10: In der praktischen Ausbildung soll es künftig weniger Sonderfahrten geben. Statt bisher 12 sind nur noch 3 vorgeschrieben. Eine Nacht, eine Autobahn und eine Überlandfahrt. Außerdem sollen mehr Fahrsimulatoren eingesetzt und die sogenannte Laienausbildung ermöglicht werden. Das heißt, Fahrschüler können dann unter Auflagen mit ihren Eltern oder anderen Vertrauenspersonen Übungsfahrten machen. Um wie viel der Führerschein durch diese Maßnahmen bezahlbarer werden soll, darauf will sich der Verkehrsminister nicht festlegen. Die Preise wird der Markt regeln, so Schnieder.
8: Die FDP-Abgeordneten aus dem Nordrhein-Westfälischen Landtag und dem EU-Parlament haben gegen das neue NRW-Verfassungsschutzgesetz Beschwerde beim Bundesverfassungsgericht eingelegt. Konkret geht es um neue rechtliche Möglichkeiten zur Überwachung und Datenerhebung. Bettina Altenkamp, WDR-Landespolitik, zu den Kritikpunkten.
11: Mit dem neuen Gesetz hat der Verfassungsschutz hier im Land weitreichende Möglichkeiten bekommen. Unter anderem soll erstmals der Einsatz von KI, also künstlicher Intelligenz, erlaubt werden. Die FDP-Abgeordneten sagen, die Schwellen, bei denen der Verfassungsschutz KI nutzen darf, sind viel zu niedrig und wer dann noch auf die Daten zugreifen kann, das sei viel zu ungenau bis gar nicht geregelt. Kritisiert wird auch, dass der Verfassungsschutz schon bei geringen Verdachtsmomenten auf private und staatliche Videoüberwachung im öffentlichen Raum zugreifen darf. Also im Grunde, dass noch jeder Unbeteiligte mit überwacht werden könnte. NRW-FDP-Chef Höhne sagt, der Verfassungsschutz brauche moderne Mittel. Aber die neuen, weitreichenden Befugnisse brächten Freiheit und Sicherheit aus der Balance.
8: Weitere Meldungen im Überblick. Die neue E-Auto-Kaufprämie wird offenbar gut angenommen. Laut Bundesumweltministerium wurden innerhalb der ersten 24 Stunden schon knapp 17.000 Anträge gestellt. Je nach Einkommen, Fahrzeug und Familiengröße sind bis zu 6.000 Euro Förderung möglich. NRW-Ministerpräsident Wüst hat in Auschwitz zu mehr Anstrengungen im Kampf gegen Antisemitismus aufgerufen. Beim Besuch des ehemaligen deutschen Vernichtungslagers in Polen bekräftigte er das Ziel der Landesregierung, dass jeder Schülerin und jedem Schüler der Besuch einer Gedenkstätte ermöglicht werden soll. Wüst sagte, die Verantwortung aus Auschwitz beginne mit dem Erinnern. Sozialleistungen zu beantragen soll in Zukunft einfacher gehen. Die Bundesregierung hat ein digitales Sozialportal angekündigt, über das Anträge einfach von zu Hause aus gestellt werden können. Ab heute befasst sich ein Expertengremium damit. In einem halben Jahr soll dann ein Fahrplan für die Umsetzung stehen.
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8: In Iserlohn haben Trickbetrüger mit der Angst vor Ebola abkassiert. Sie brachten mit einem Schockanruf eine 86-jährige Frau um mehrere tausend Euro. Frank Strohdig für WDR Aktuell.
0: Die Betrüger sagten der Frau am Telefon, dass ihre Enkelin an Ebola erkrankt sei. Jetzt benötige man Geld, um die Behandlung fortsetzen zu können. Mit dieser dramatischen Geschichte setzten die Kriminellen die Seniorin so unter Druck, dass sie schließlich ihre Ersparnisse an einen Abholer übergab. Mehrere tausend Euro. Die Polizei warnt vor immer neuen Maschen der Telefonbetrüger. Sie haben demnach oft einen aktuellen Aufhänger, so wie in diesem Fall.
8: Das war WDR Aktuell.
12: Und das Wetter im Westen von Jörg Brunsmann aus unserer WDR 2 Wetterredaktion.
13: Und ich weiß, du gierst schon nach den 30 Grad.
12: So sehr.
13: Ja, genauso hört sich das dann auch an, wenn die 30 Grad erstmal kommen und die Sonne scheint. Aber es dauert noch ein paar Tage. Am Samstag wird es soweit sein. Dann in Teilen zumindest des Rheinlandes geht's hoch auf 30 Grad. Ansonsten mit 24 Grad sind wir auch schon nah am frühsommerlichen Bereich. Aber bis dahin noch ein bisschen kühler. Vor allen Dingen heute, da zieht noch einiges an Regenwolken durch. Auch einige Gewitter können mit dabei sein. Temperaturen heute Remscheid 17 Grad, Dorsten 19, Kerpen 20 und dann arbeiten wir uns so langsam nach oben.
12: 14.05 Uhr, WDR 2, Verkehrsservice. Die Staus, die längsten Wartezeiten, Autobahn 2, Dortmund Richtung Oberhausen. Zwischen dem Dreieck Bottrop und dem Kreuz Oberhausen etwa eine Viertelstunde plus bei 5 Kilometern Stau. A33, Osnabrück Richtung Bielefeld, zwischen Osnabrück Fledder und Hilta am Teutoburger Wald, etwa 10 Minuten länger bei 4 Kilometern stockendem Verkehr. Die 44 Düsseldorf-Essen ist zwischen dem Kreuz Düsseldorf-Nord und Ratingen-Schwarzbach in beiden Richtungen wegen Tunnelarbeiten gesperrt bis Dienstag. A59 Duisburg Richtung Dienstlaken zwischen Duisburg-Walsum und Dienstlaken-West. Viertelstunde länger, 2 Kilometer Stau. Und die A61 Venlo Richtung Mönchengladbach zwischen Grenzwald und Kaltenkirchen-Süd. Mehr als 10 Minuten länger bei 4 Kilometern Stau. Alle Staus, auch die längeren. Nee, und auch die kürzeren. 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
12: So, warten wir mal ab, ob es wirklich das allerletzte Album der Toten Hosen sein wird oder ob sie den Howard Carpendale machen und ein Comeback und dann noch ein Comeback und dann noch ein Comeback ankündigen. Das Album der Toten Hosen kommt kommende Woche raus, Ende kommender Woche. Dazu gibt's aber auch noch einen Tote Hosen Film zu diesem Album und eine freudige Nachricht von Campino aus seinem Privatleben. Welche? Das hören wir gleich hier.
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0: Das WDR 2 Mittagsmagazin hier. Mit Madonna und Frozen. Kommende Woche ein ganz besonderer Tag am Freitag für alle Fans der Toten Hosen. Das neue Album kommt raus. Trink aus, wir müssen gehen. Das wird gleichzeitig das letzte Album sein, haben sie so angekündigt. Dazu noch eine Doku, die Toten Hosen, das letzte Album, so heißt die, ab heute zu sehen in der ARD Mediathek. Und Tobi Wienke, WDR2 Musik, war in Düsseldorf im Savoy Theater bei der Premiere dieses Films, dieser Doku dabei. Und Tobi, da gab es direkt eine große Überraschung.
1: Ja, denn in der Doku erfährt man, dass Campino nochmal Papa geworden ist.
2: Tatsächlich bin ich überraschenderweise, für mich selbst auch sehr überraschenderweise, nochmal Vater geworden. Diese Vaterschaft bedeutet für mich nochmal einen Umsturz in meinem Leben, wie ich es mir bisher eingeteilt hatte.
1: Ja, ich war auch verwirrt, weil ich war mir erst nicht sicher, habe ich das jetzt wirklich richtig verstanden, weil da hat man ja so gar nichts von mitbekommen. Aber sie haben es sogar in einem Song verarbeitet.

0: Ja, und zwar Teddybär, weil eben das Ultraschallbild so aussah. Im Kino war man übrigens genauso verwirrt und überrascht wie ich.
1: Tobi, du begleitest die Band ja schon seit Jahrzehnten für uns. Mhm. Gab es für dich da überhaupt noch irgendwas Neues?
0: Tatsächlich ja. Zum Beispiel, wie reagieren die Bandmitglieder im Studio, wenn jemand einen neuen Song vorschlägt?
2: Andi ist ein sehr höflicher Mensch. Der würde nie sagen, das ist aber scheiße. Dazu ist er psychologisch einfach ganz anders eingestellt. Kuddel ist ehrlicher, der ist also härter, so auch, wenn du willst. Also der würde schon sagen, oh ja, sagt mir jetzt gar nichts. So. Breitis Qualität ist auch bei guten Liedern nicht zu sagen, wie er das findet.
0: Da gab es auch eine Menge Lacher im Kino und es gibt auch einige Rückblicke auf die Geschichte der Band. Ne? Von den Anfängen, wie man zusammengefunden hat, über Drogeneskapaden und natürlich auch den absoluten Tiefpunkt der Karriere, das 1000. Konzert.
1: Wie ist es am Ende der Dokumentation, also als das Album dann wirklich fertig ist?
0: Das ist wirklich einer der intimsten, traurigsten und schönsten Momente. Und wer den richtig erleben will und die Doku noch gucken will, der sollte jetzt bitte mal kurz weghören.
3: Dass das jetzt das Ende ist, ist schwer. Ich fühle keine Euphorie. Ich renne jetzt hier nicht raus und sage, toll, dass das jetzt das Letzte war, sondern ich bin betrübt. Ich kann nicht verhindern, dass das was auslöst.
0: Ja, das war am Ende des Films und da war wirklich Totenstille im Kino. Also die Doku ist wirklich eine Gefühlsachterbahn und gibt echt intime Einblicke in das Leben der Band.
1: Die Toten Hosen. Das letzte Album. Diese Dokumentation gibt's ab sofort in der ARD Mediathek und gestern gab's die Kinopremiere. Tobi Wienke, WDR2 Musik, war mit dabei.

0: Der Handschlag ist schon knapp 10 Monate her zwischen EU-Kommissionspräsidentin Ursula von der Leyen und dem US-Präsidenten Donald Trump zum Zollabkommen. Und dieser Deal ist seitdem recht umstritten. Jetzt ist aber abgesegnet von EU-Rat und EU-Parlament bis 15% Zoll auf Dinge, die aus der EU in die USA exportiert werden und 0% Zoll auf alles, was an Industriewaren aus den USA zu uns kommt. Und es wird weiterhin diskutiert. Sarah Lopez, WDR 2 Brüssel. Also ist das jetzt ein okayer Deal für uns hier in der EU oder nicht?
1: Das kommt drauf an, wo man drauf schaut. Also zu dem eigentlichen Deal gibt es weiter viel Unzufriedenheit. Bernd Lange, Vorsitzender des Ausschusses für internationalen Handel im EU-Parlament, sagt darüber, er würde das nicht als guten Deal bezeichnen. Und die Grünen-Abgeordnete Anna Cavazzini nennt das unausgewogen. Aber wenn wir dann auf die Einigung der Unterhändler in Straßburg von der Nacht schauen, dann ist das Feedback der Abgeordneten positiver, weil sich das Parlament mit seinen Forderungen nach einem Sicherheitsnetz durchgesetzt hat. Also es sind Notfallklauseln geplant. Falls die USA sich nicht an das Abkommen halten und etwa Zölle erhöhen, dann soll auch die EU ihren Teil aussetzen können. Der Deal ist außerdem befristet. Ende 2029 soll er auslaufen. Von deutschen Industrieverbänden heißt es, es sei gut, dass es da jetzt eine Einigung gibt. Der Verband der Automobilindustrie sagt aber, die Notfallklauseln dürften nicht dazu führen, dass die USA das Abkommen aufkündigt.
0: Hoppla. Also Einigung von heute Nacht, über die muss noch im EU-Parlament abgestimmt werden.

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7: Um 14.30 Uhr mit Christine Langner. Guten Tag.
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7: Der Führerschein soll billiger und einfacher werden. Die Bundesregierung hat ein neues Gesetz auf den Weg gebracht. So sollen Theoriestunden auch online stattfinden können und der Fragenkatalog gekürzt werden. In der Praxis soll es, wenn möglich, weniger Sonderfahrten geben. Wie viel dadurch tatsächlich bei den Kosten gespart werden kann, hat Verkehrsminister Schnieder aber nicht gesagt. Der NRW-Schulausschuss hat sich heute mit den geplanten ABC-Klassen beschäftigt. Sie sollen mit einer zusätzlichen Sprachförderung dafür sorgen, dass die Sprachkompetenz von Kita-Kindern besser wird. In einer Anhörung kritisierten Experten, dass die Förderung nicht in Kitas stattfinden soll. Einige Fachleute forderten auch, die Sprachförderung viel früher zu beginnen. Das nordrhein-westfälische Verfassungsschutzgesetz wird Thema beim Bundesverfassungsgericht. FDP-Abgeordnete aus Landtag und EU-Parlament haben Beschwerde dagegen eingelegt. Sie kritisieren neue Möglichkeiten zur Überwachung und Datenerhebung, unter anderem durch KI. FDP-Landeschef Höhne sagt, die Befugnisse für den Verfassungsschutz hätten Freiheit und Sicherheit aus der Balance gebracht. In Israel hat das Parlament den

0: Markus Schmitz, WDR 2 Köln.
1: Mitarbeiter der Autobahnmeisterei, die an der Sanierung der Rodenkirchener Brücke beteiligt sind, sahen die Leiche unterhalb der Brücke im Wasser treiben. Für den folgenden Einsatz setzte die Polizei auch einen Hubschrauber ein. Nach Informationen der Polizei handelt es sich um eine tote Frau, die von einem Schiff der Wasserschutzpolizei in den Deutzer Hafen gebracht wurde. Die Hintergründe zu diesem Fall sind noch unklar. Erst Ende April trieb ein toter Mann auf Höhe der Kranhäuser in Köln im Rhein.
0: Der Einsatz von Rückepferden im Wald wird künftig vom Land gefördert. Dazu hat NRW-Landwirtschaftsministerin Silke Gorissen heute in Windeck im Kreis Rhein-Sieg ein neues Projekt vorgestellt. Dort war Merthe Burmeister, WDR 2 Rhein-Sieg.
2: 5 große, schwere Kaltblutpferde sind hier heute im Einsatz. Sie ziehen am Geschirr lange Stämme hinter sich her aus dem Wald heraus zur Straße. Denn die Tiere kommen auch in schwer zugängliche Bereiche und die Arbeit mit ihnen ist zum Beispiel für den Waldboden schonender als die Arbeit mit großen Fahrzeugen. Durch das neue Projekt können Pferderückebetriebe Fördergeld direkt beim Land beantragen. Vorher mussten das die Waldbesitzer übernehmen und das haben einige gescheut. Die neue Regelung soll zu mehr Rückepferdeeinsätzen auch in Privatwäldern führen.
0: In Köln-Merheim haben Rettungskräfte heute Morgen einen schwer verletzten 41-Jährigen aus dem Gleisbett geborgen. Der Obdachlose musste reanimiert und in einer Klinik notoperiert werden. Zeugen hatten ihn an der Straßenbahnhaltestelle bemerkt und Hilfe geholt. Nach ersten Ermittlungen könnte der Mann mit einer stadtauswärts fahrenden Stadtbahn der KVB zusammengestoßen sein. Die Polizei sucht Zeugen. Und das Wetter im Rheinland. Am Nachmittag gibt's häufiger Regenpausen. Morgen dann mal Sonne, mal Wolken, aber trocken bei 21 bis 24 Grad. Am Freitag viel Sonnenschein bei bis zu 28 Grad.
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4: Es ist 14.34 Uhr. Hier sind die Staus mit den längsten Wartezeiten bei uns im Westen. Autobahn 2, Dortmund Richtung Oberhausen, zwischen dem Dreieck Bottrop und dem Kreuz Oberhausen. Eine Viertelstunde plus bei 5 Kilometern Stau. Dann die A33, Osnabrück Richtung Bielefeld, zwischen Osnabrück-Fledder und Hilta am Teutoburger Wald. 10 Minuten länger, 5 Kilometer stockend. Die 44 Düsseldorf-Essen ist zwischen dem Kreuz Düsseldorf-Nord und Ratingen-Schwarzbach in beiden Richtungen wegen Tunnelarbeiten gesperrt. Das Ganze bis Dienstag, kommende Woche. Dann die 59 Duisburg Richtung Dienstlaken zwischen Duisburg-Walsum und Dienstlaken-West. 20 Minuten länger, 2 Kilometer Stau. Und die 61 Fendo Richtung Mönchengladbach. Hier dauert es eine Viertelstunde länger zwischen Grenzwald und Kaltenkirchen Süd bei 4 Kilometern Stau. Euch allen unterwegs eine gute und sichere Fahrt.
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4: Das gibt's doch gar nicht. Das ist eine Frechheit. Die bauen die Sachen doch so zusammen, dass sie möglichst schnell kaputt gehen, damit wir was Neues kaufen müssen. Das haben wir heute schon häufiger gehört hier auf WDR 2. Ich spreche gleich mit einem Forscher über das Thema Reparatur bzw. Recht auf Reparatur. Und ich frage ihn dann auch, also werden solche Produkte so gebaut, dass der Verschleiß, der schnelle Verschleiß, mit eingebaut wird? Er hat sich die Produkte genauer angeschaut. Seine Antworten gleich hier.
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0: Mr. Ed Sheeran. Im WDR 2 Musikmix. Thinking Out Loud. Hier ist das WDR 2 Mittagsmagazin. Juli ist nicht mehr lang hin, Ende Juli auch nicht. Ab dann soll ein Gesetz gelten in Deutschland, über das sich wahrscheinlich die Schrauberinnen und Schrauber unter euch freuen. Deutschland muss dann eine EU-Vorgabe zum Recht auf Reparatur umsetzen. Je nach Gerät müssen dann die Geräte bis zu 10 Jahre reparierbar sein. Ist heute das Thema im Bundestag und bei uns hier auf WDR 2. Und da haben wir uns gefragt, es gibt doch diese Gerüchte, ne, dass Hersteller einen geplanten Verschleiß in die Geräte einbauen, damit die dann irgendwann kaputt gehen und neu gekauft werden müssen. Stefan Schridde, der ist Experte für Dauerhaftigkeit und Ökodesign, arbeitet auch am DIN-Institut. Einen schönen guten Tag, Herr Schridde.
1: Ja, Herr Günther, ich grüße Sie.
0: In einer Studie behaupten Sie, geplanter Verschleiß ist Massenphänomen. Bei welchen Geräten konnten Sie das ganz konkret nachweisen?
1: Wir behaupten das nicht, wir haben es konkret gezeigt bei allen Geräten. Ich würde heute sagen, 80% der Konsumgüter sind betroffen. Typisch ist das bei elektronischen Geräten, Fernseher, Haushaltskleingeräte, aber auch bei Schuhen, Möbeln etc.
0: Was genau wird dann da in dem Gerät, ich sag mal in Anführungsstrichen, eingebaut, damit es dann auch bald kaputt geht?
1: Na, der häufigste Trick ist, kleine Bauteile, Verschleißteile so auszulegen, dass sie einfach nicht lange halten, kaputt gehen, fest verbaut sind. Dann ist das Ganze nicht reparierbar oder schwer reparierbar und schon wird man zum Neukauf gedrungen.
0: Ich habe 20 Jahre alte Kopfhörer. Mein Auto ist 22 Jahre alt. Es gab ja mal Zeiten, in denen die Wirtschaft trotzdem gelaufen ist, ohne dass alle paar Jahre alles neu gekauft werden musste. Also warum dieser eingebaute Verschleiß?
1: Ja, richtig losgelegt hat es in den 90er Jahren, wo immer mehr Produkte auch aus dem asiatischen Raum kamen, nicht ganze Produktschwemmen. Und der Handel, der bestellt gerne geplante Obsoleszenz durch solche Kurzlebigkeit, damit man einfach schneller Umsatz machen kann. Das ist der einfache Hebel dahinter. Nicht? Man müsste eigentlich am liebsten, dass die Leute nach 6 Monaten wiederkommen und nochmal was kaufen.
0: Geplante Obsoleszenz, nennen Sie das?
1: Ja, die EU nennt es übrigens vorzeitige Obsoleszenz. Deswegen gibt es ja auch diese Gesetze jetzt, weil wir seit 15 Jahren darum streiten, dass es endlich mal solche Regelungen gibt.
0: Jetzt gibt es Leute, die sagen, ach, ist mir doch egal, das ist so günstig und billig mittlerweile, das Zeug, dann kaufe ich mir halt alle 2 Jahre was Neues. Was sagen Sie?
1: Na, ich kann das sehr gut verstehen sogar. Es gibt ja viele Leute, denen ist es nicht nur nicht egal, sondern die haben einfach auch wenig Geld. Kann man sich eben nicht immer gleich was Teures oder wie auch immer kaufen. Wichtig ist aber, unter sonst gleichen Kosten können Sie einen 15-Euro-Handmixer auf 30 Jahre Haltbarkeit pimpen. Also ohne, dass man mehr Geld reinsteckt. Insofern sage ich, Sie dürfen gern günstig sein, Sie müssen aber haltbar sein.
0: Wie würden Sie den Mixer pimpen?
1: Ja, beim Mixer sind Zahnräder eingebaut mit bewusst leicht abreibendem Kunststoff. Nicht? Dann wird er so freigerieben, trocken gerieben, sind nicht tauschbar und schon ist er nach so im dritten Jahr geht er dann kaputt.
0: Ihr Eindruck, findet da so langsam ein Umdenken statt?
1: Ja, das natürlich, weil wir viel öffentlichen Druck gemacht haben. Ich habe ja dafür die Kampagne Murks Nein Danke 15 Jahre lang jetzt nun schon durchs Land getrieben. Viele haben mitgemacht. Deswegen jetzt ja auch die Ökodesign-Richtlinie, Verordnung, um da mal gegen anzugehen.
0: Sie sagen, in den 90ern ist es eigentlich erst so richtig losgegangen mit den Billigteilen. Aber das Phänomen ist schon viel älter, ne?
1: Ja, ich selber in meinen Forschungen konnte es sogar bis zu den Phöniziern schon zurückzuverfolgen. Natürlich nicht in dem Grad, wie das heute so passiert. Klassiker sind Glühlampenkartell aus dem 20. Jahrhundert, nicht so 1920. Seit den 80er Jahren ist es richtig zum Massenphänomen geworden. Und in den 90ern dann natürlich nochmal eine Beschleunigung durch diese Produktschwemme.
0: Geplante Obsoleszenz und das Recht auf Reparatur. Wir haben darüber gesprochen mit Stefan Schridde, Experte für Dauerhaftigkeit und Ökodesign. Dankeschön.
1: Ja, ich danke auch.
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0: So, da kommt so langsam die Reform bei den Führerscheinen, damit die endlich mal günstiger werden. Und da kommt auch sie,
1: ja.
0: Michelle Fausten.
1: Hallo.
0: Für den WDR2-Nachmittag.
1: Ja, du hast ja eben schon aufgedröselt, was die sich da überlegen heute im Bundeskabinett. Unter anderem, dass ja Eltern einspringen könnten für Übungsstunden mit den Kindern, um Autofahren zu lernen.
0: Hm, würde ich machen mit meiner 10-Jährigen.
1: Ich habe es von meiner Mutter gelernt. Oh, ich habe in Südafrika meinen Führerschein gemacht.
0: Da geht das, ja.
1: Es war eine interessante Erfahrung für uns beide. Ich spreche gleich mit Kurt Bartels. Der ist vom Fahrlehrerverband Nordrhein und möchte wissen, was er eigentlich davon hält.
0: So, der Nachmittag mit Michelle Fausten. Das war das WDR 2 Mittagsmagazin.
1: Ich kann hervorragend fahren.

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7: Die Nachrichten mit Christine Lagner. Guten Tag.
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8: Wir bereiten uns vor für Krisen, für Katastrophen und Konflikte.
7: Innenminister Dobrindt hat die Pläne vorgestellt, mit denen die Bundesregierung die Bevölkerung in Deutschland besser schützen will. Das Kabinett hatte das Programm am Vormittag gebilligt mit Milliardeninvestitionen in den nächsten 3 bis 4 Jahren. Tim Aßmann, WDR Berlin.
9: Profitieren vom 10 Milliarden Euro Investitionsprogramm soll vor allem das Technische Hilfswerk. Die rund 90.000 fast ausschließlich ehrenamtlichen Einsatzkräfte in der vom Bund getragenen Organisation sollen moderne Fahrzeuge und Unterkünfte bekommen. Außerdem sind zusätzliche Strukturen für die medizinische Versorgung bei einem Massenanfall von Verletzten geplant. Auch das Bewusstsein in der Bevölkerung für das Thema will die Bundesregierung schärfen. Die Anforderungen an den Bevölkerungsschutz sind aus Sicht der Regierung gewachsen. Man will besser als bisher auch auf einen möglichen Kriegsfall vorbereitet sein.
7: Der russische Präsident Putin ist gerade zu Besuch in China. Bei einem Treffen mit dem chinesischen Staats- und Parteichef Xi betonten beide, dass sie ihre Zusammenarbeit ausbauen wollen. Jörg Endres, WDR Peking, beschreibt, wie wichtig das Treffen für Putin ist.
10: China ist mittlerweile der einzige große Handelspartner für Russland. Also da sieht man doch, die Sanktionen scheinen zu wirken. Es gibt eine große Wirtschaftskrise in Russland und da ist man umso mehr auf China als Abnehmer von Öl und Gas angewiesen. Interessanterweise ist ja Putin auch hier hingefahren mit dem Plan, eine zweite Pipeline durch die Mongolei nach China voranzutreiben. Russland dringt schon seit langem auf dieses Projekt. Allerdings scheint es so zu sein, dass man sich zwar auf weitere Details geeinigt habe, aber immer noch nicht auf ein konkretes Abkommen, dass diese Pipeline auch wirklich gebaut werden soll. Wie es heißt, dringt China wohl darauf, dass die Preise für die Liefermengen, die dann mit so einem Pipeline-Bau verbunden werden, vielleicht noch weiter gedrückt werden.
7: Weitere Meldungen im Überblick. Der Führerschein soll billiger und einfacher werden. Die Bundesregierung hat ein neues Gesetz auf den Weg gebracht. So sollen Theoriestunden auch online stattfinden können und der Fragenkatalog gekürzt werden. In der Praxis soll es, wenn möglich, weniger Sonderfahrten geben. Wie viel dadurch tatsächlich bei den Kosten gespart werden kann, hat Verkehrsminister Schnieder aber nicht gesagt. In München sind 2 mutmaßliche chinesische Spione festgenommen worden. Laut Bundesanwaltschaft soll das deutsche Ehepaar versucht haben, über Kontakte zu deutschen Hochschulen an militärisch nutzbare Technologien zu kommen. Deswegen wurden auch Hochschulen in mehreren Bundesländern durchsucht, in NRW, in Aachen und Rheine. Ein Internetportal soll Schulen helfen, ihre Toiletten sauber zu halten. Die Seite gibt Tipps, wie aus Angst- und Ekelräumen Orte werden, die alle gern nutzen. Der Verein dahinter nennt als Beispiel Pflanzen, Wandmalereien und warme Beleuchtung. Das soll auch der Gesundheit helfen. Schmutzige Schultoiletten würden oft gemieden, mit der Folge, dass manche Schüler zu wenig essen und trinken.
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7: Die Stadt Hagen will etwas gegen verwahrloste und leerstehende Immobilien unternehmen. Dabei helfen soll der sogenannte Hagen-Pakt, ein Zusammenschluss mit dem Land NRW. Janis Weiser für WDR aktuell.
11: Bis 2035 sollen mindestens 80 Millionen Euro dafür aufgewendet werden, Wohnungen zu modernisieren oder direkt rückzubauen. Zum ersten Mal in NRW soll dabei auch die sogenannte städtebauliche Kriminalprävention in den Fokus rücken. Das heißt, dass das Sicherheitsgefühl in Hagen besser werden soll, zum Beispiel durch mehr Licht an öffentlichen Plätzen. Das Ziel laut Hagens Oberbürgermeister, die Stadt soll lebenswert, sozial stabil und zukunftsfähig werden.
7: Das war WDR aktuell. Dankeschön.
12: Jetzt Titel, Thesen, Temperaturen mit Jörg Bruns von der WDR2-Wetterredaktion.
13: Titel, Thesen, Temperaturen.
12: Ja, wer kennt sie nicht, die Sendung?
13: Titel, Thesen, Temperamente. Ne?
12: So ist es.
13: Okay. Die Sonne entwickelt langsam ein bisschen mehr Temperament. In der letzten Stunde zum Beispiel 45 Minuten Sonnenschein in Werl. Das ist schon deutlich mehr als das, was wir heute am Vormittag hatten. Aber es sind immer noch viele Wolken und auch einige Schauer unterwegs. Das wird auch am Nachmittag, am Abend so bleiben. Erst morgen wird es dann deutlich freundlicher. Da haben wir vielleicht am Vormittag noch so ein paar letzte Schauer Richtung Weser. Also Ostwestfalen-Lippe, aber dann später weniger Wolken, mehr Sonne und auch die Temperaturen gehen dann nach oben. Heute sind wir in Dortmund bei maximal 18 Grad, Meerbusch 19. Morgen geht es dann schon mal hoch bis 16 bis 24.
12: Cool.
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12: Und das sind die Staus mit den längsten Wartezeiten. Die A2 Dortmund Richtung Oberhausen zwischen dem Dreieck Bottrop und dem Kreuz Oberhausen. 15 Minuten plus 5 Kilometer Stau. Dann die 44 Düsseldorf-Essen, die ist zwischen dem Kreuz Düsseldorf-Nord und Ratingen-Schwarzbach in beiden Richtungen wegen Tunnelarbeiten gesperrt noch bis Dienstag. A46 Düsseldorf Richtung Wuppertal zwischen Sonnenborner Kreuz und Wuppertal-Barmen. Viertelstunde plus 6 Kilometer Stau. Dann noch die 59 Duisburg Richtung Dienstlaken zwischen Duisburg-Fahren und Dienstlaken-West. Halbe Stunde plus hier 3 Kilometer Stau an der Baustelle. Und die A61 Venlo Richtung Mönchengladbach zwischen Grenzwald und Kaltenkirchen-Süd. Dann eine Viertelstunde plus und 4 Kilometer Stau.
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12: Ja, und ihr so? Wie gerne würdet ihr euren Teenager-Kindern das Autofahren beibringen, Jörg?
13: Ja, das macht die Fahrschule. Ich war auch schon mal mit denen auf dem Verkehrsübungsplatz, aber ich bin dann doch ganz froh, dass Profis das übernehmen, aber die lassen sich natürlich auch gut bezahlen.
12: Das Bundeskabinett schlägt ja vor, als eine Idee, dass zumindest ein Stück weit den Eltern mit zu überlassen.
13: Ja, damit der Führerschein, gibt's ja heute schon.
12: Damit der Führerschein günstiger wird, aber schon bevor die Fahrprüfung quasi ganz abgeschlossen ist. Wir sprechen gleich drüber mit jemandem vom Fahrband, Fahrlehrerverband, was er davon hält. Für die Erzählhörer David meldet sich aus Zypern, sagt, hier ist das ja schon so, dass sie direkt nach der Theorieprüfung mit den Eltern fahren dürfen. Das ist nicht nur gut für die Fahrpraxis, sondern auch, dass man ganz neue Emotionen bei seinen Kids kennenlernen darf.
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0: Hallöchen. Brian Adams, Rod Stewart, All for Love, hier auf WDR 2. Hallo auf die Straßen. Wenn ihr gerade Auto fahrt, Gott sei Dank, habt ihr den Führerschein schon hinter euch. 3.400 Euro kostet der mittlerweile im Schnitt. Im Schnitt. Auch in Berlin ist mittlerweile angekommen, dass das ganz schön viel Geld ist. Und deswegen spricht das Bundeskabinett heute darüber, wie der Führerschein günstiger werden kann. Und eine Idee ist, dass zum Beispiel Eltern einspringen und mit den Kindern auf der Straße schon mal üben, während sie quasi noch selbst in der Führerscheinausbildung sind, die Kinder. Kurt Bartels ist Fahrlehrer und vom Fahrlehrerverband Nordrhein. Hallo, Herr Bartels.
1: Hallo.
0: Was haben Sie zuerst gedacht, als Sie das gehört haben?
1: Ja, schreckt was nach. Also die Sache ist ja schon länger auf dem Markt und wir lehnen auch gerade diese Form der Laienausbildung komplett ab.
0: Voraussetzung ist bei der Idee ja, dass die Schüler schon die Theorie bestanden haben und die ersten 6 Stunden mit einem richtigen Fahrlehrer auch schon hatten. Jetzt sprechen Sie mit einer, Herr Bartels, die ihren Führerschein in Südafrika gemacht hat. Auch ich habe das Autofahren von meiner Mutter gelernt und würde heute sagen, ich kann ganz wunderbar auf der Straße funktionieren. Also es gibt ja Fälle im Ausland, in vielen Ländern wird das so gehandhabt. Warum lehnen Sie es ab?
1: Also erstmal in Deutschland hatten wir das schon vor 40 Jahren, da hat man es auch abgeschafft, weil man gesagt hat, die Verkehrsdichte, das Verkehrsaufkommen und die Atmosphäre da draußen im Straßenverkehr lässt es nicht zu. Und so sehen wir das heute auch noch. Also nach 6 Stunden auch in der heutigen Zeit ist ein Fahrschüler oftmals nicht in der Lage, dass er dann auch von den Eltern begleitet werden könnte. Also wir sehen das sehr, sehr kritisch, zumal dieses aus Österreich nur so Resinen, pickmäßig rausgenommen worden ist und aus einem ganzen Konzept herausgezogen worden ist. Deshalb können wir das so absolut nicht befürworten.
0: Wie würden Sie den Führerschein denn günstiger machen?
1: 70% der Fahrschüler, auch in Nordrhein-Westfalen, bestehen ihre theoretische und praktische Prüfung auf Anhieb. 70%, mehr sogar. Bei den BF17er, das ist begleitetes Fahren, sind sogar noch mehr. Hm. Und die bezahlen alle weniger als 3.000 Euro für ihren Führerschein. Das ist auch ein wichtiger Fakt. Zeitnah, kompakt die Ausbildung durchlaufen, das spart Geld. Und die anderen 30%, da haben wir viele, die oft mehrmals die Prüfung durchlaufen müssen. Und dann steigen natürlich die Kosten und haben wir auf einmal dann 3.500, 4.000 Euro. Also von unserer Seite kompakte Ausbildung, Gas geben, motiviert lernen, dann ist das Portemonnaie auch sehr freudig.
0: Motiviert lernen, da sind die Teenager ganz vorne mit dabei. Falls das doch durchkommt mit dieser Laienausbildung und die Eltern mit einspringen bei der Fahrschulausbildung, Herr Bartels, was wäre denn der wichtigste Tipp von Ihnen an Eltern mit dem Autofahren mit den eigenen Kindern?
1: Also ich will es mir ja gar nicht ausmalen im Moment, aber der Tipp ist auf jeden Fall eine gute Vorbereitung der Fahrschule. Die haben ja 6 Stunden, hat sich ja Schnieder vorgestellt. Das ist A, viel zu wenig und B, ich muss Ihnen ehrlich sagen, ich kann es mir noch gar nicht vorstellen auf deutschen Straßen.
0: Sagt Kurt Bartels vom Fahrlehrerverband Nordrhein über die Idee, dass zum Beispiel Eltern einspringen sollen beim Autofahren lernen, damit der Führerschein ein bisschen günstiger wird. Danke für die Zeit und schöne Grüße ins Auto, weil da sitzen Sie natürlich gerade.
1: Aber auf dem Parkplatz. Wunderbar. Ja, danke.
0: Richtig. Tschüss.
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0: Gerade noch über Teenager beim Autofahren lernen gesprochen. Jetzt sprechen wir über einen musikalischen Teenager. Das Lied hier ist schon 16 Jahre alt. Wonderful Life von Hertz. Letztes Jahr ist ja das Remake rausgekommen von Purple Disco Machine. Der Typ kommt ja aus Dresden. Und er hat gesagt, er hat sich dem Song angenommen, aber er war doch auch ganz schön herausgefordert. Also das war keine leichte Nummer für ihn.
1: Ja, also ich hatte natürlich sehr großen Respekt vor dem Song, weil er ein großer Hit war und auch wirklich sehr weit weg von meinem Sound ist. Viel, viel ja, melancholischer, düsterer. Aber irgendwie reizt mich das auch, in komplett andere Genres zu gehen, um zu sehen, ob ich auch daraus einen Purple Disco Machine Sound machen kann.
0: Er hat einen Purple Disco Machine Sound draus gemacht und den hören wir jetzt hier auf WDR 2.

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9: Um 15.30 Uhr mit Christine Langner. Guten Tag.
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9: Die Bundesregierung will die Bevölkerung in Deutschland besser vor Krisen und anderen Gefahren schützen. Innenminister Dobrindt hat die Pläne dazu vorgestellt. Sie sehen unter anderem vor, dass in den nächsten 3 bis 4 Jahren bis zu 10 Milliarden Euro in den Zivilschutz fließen sollen. Zum Beispiel für Spezialfahrzeuge und neue Gebäude für das Technische Hilfswerk. Der Führerschein soll billiger und einfacher werden. Die Bundesregierung hat ein neues Gesetz auf den Weg gebracht. So sollen Theoriestunden auch online stattfinden können und der Fragenkatalog gekürzt werden. In der Praxis soll es, wenn möglich, weniger Sonderfahrten geben. Wie viel dadurch tatsächlich bei den Kosten gespart werden kann, hat Verkehrsminister Schnieder aber nicht gesagt. NRW-Ministerpräsident Wüst hat in Auschwitz zu mehr Anstrengungen im Kampf gegen Antisemitismus aufgerufen. Beim Besuch des ehemaligen deutschen Vernichtungslagers in Polen bekräftigte er das Ziel der Landesregierung, dass jeder Schülerin und jedem Schüler der Besuch einer Gedenkstätte ermöglicht werden soll. Wüst sagte, die Verantwortung aus Auschwitz beginne mit dem Erinnern. Die neue E-Auto-Kaufprämie wird offenbar gut angenommen. Laut Bundesumweltministerium wurden innerhalb der ersten 24 Stunden knapp 17.000 Anträge gestellt. Je nach Einkommen, Fahrzeug und Familiengröße sind bis zu 6.000 Euro Förderung möglich. Das war WDR aktuell.
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0: Behörden wie Einwohnermeldeamt und Wohnungsaufsicht arbeiten nun enger zusammen. Sie tauschen auch Daten aus mit Polizei, Stadtwerken und Ausländerbehörde. Es soll rascher ermittelt werden, welche Gebäude in Bergheim sich zu einer Schrottimmobilie entwickeln könnte. Dagegen geht Bergheim schon seit Jahren vor. 3 Hochhäuser hat die Stadt bereits abreißen lassen.
1: In Köln hat die Wasserschutzpolizei am Vormittag erneut eine Leiche aus dem Rhein geborgen. Zeugen hatten den leblosen Körper entdeckt. Markus Schmitz, WDR 2 Köln.
2: Mitarbeiter der Autobahnmeisterei, die an der Sanierung der Rodenkirchener Brücke beteiligt sind, sahen die Leiche unterhalb der Brücke im Wasser treiben. Für den folgenden Einsatz setzte die Polizei auch einen Hubschrauber ein. Nach Informationen der Polizei handelt es sich um eine tote Frau, die von einem Schiff der Wasserschutzpolizei in den Deutzer Hafen gebracht wurde. Die Hintergründe zu diesem Fall sind noch unklar. Erst Ende April trieb ein toter Mann auf Höhe der Kranhäuser in Köln im Rhein.
1: Der Abfallwirtschaftsbetrieb in Bergisch Gladbach wird einen Teil seiner Müllcontainer in Zukunft mit Kameras überwachen. Hintergrund: In den vergangenen Monaten haben immer mehr Menschen ihren Müll illegal im Umfeld von Containern abgeladen. Die Stadt sagt, dass das durch die Videoüberwachung in Zukunft verhindert und Verstöße besser aufgeklärt werden sollen. Und das Wetter im Rheinland. Am Nachmittag gibt es häufiger Regenpausen. Morgen dann mal Sonne, mal Wolken, aber trocken bei 21 bis 24 Grad.
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4: Möp, möp, um 15.34 Uhr die Staus mit den längsten Wartezeiten. Wir starten auf der A2 Dortmund Richtung Oberhausen. Zwischen dem Dreieck Bottrop und dem Kreuz Oberhausen Viertelstunde plus hier 5 Kilometer Stau. Die 3 Köln nach Arnheim zwischen Oberhausen-Lierich und dem Kreuz Oberhausen 10 Minuten plus hier 4 Kilometer stockend. Dann die 40 Duisburg Richtung Essen zwischen Mülheim-Heißen und Essen-Frillendorf 10 Minuten plus und 4 Kilometer stockend. Dann ist die A44 gesperrt Düsseldorf-Essen zwischen dem Kreuz Düsseldorf-Nord und Ratingen-Schwarzbach. In beiden Richtungen hier gibt es Tunnelarbeiten. Sperrung geht noch bis Dienstag. Und 4 Kilometer Stau auf der A61 Venlo Richtung Mönchengladbach zwischen Grenzwald und Kaldenkirchen Süd. Viertelstunde plus hier. Und 4 Kilometer Stau.
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4: Die es manchmal faustendick hinter den Ohren hat, das solltet ihr wissen. Herzlich willkommen.

0: Der hämmert ganz schön rein, der Alice Cooper. Poison. Hier auf WDR 2. Hallo auch an alle Hobbyhandwerker da draußen. Alle, die gerne rumschrauben, freuen sich vielleicht. Deutschland will ja die EU-Vorgabe zum Recht auf Reparatur umsetzen. Das ist Thema heute im Bundestag und natürlich auch bei uns auf WDR 2. Da geht es zum Beispiel darum, dass manche Geräte 10 Jahre lang reparierbar sein müssen. Damit sollen dann nach und nach die 700.000 Tonnen Elektroschrott, die wir pro Jahr in Deutschland haben, ein bisschen weniger werden. Zumindest ist das die Idee.
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0: Mit Ralf Günther, WDR 2 aktuell.
2: Mixer, elektrische Zahnbürste, der Föhn, irgendwann macht's dann. Über 700.000 Tonnen Elektrik werfen wir alle in Deutschland in den Müll jedes Jahr. Die Reparatur von so Handys oder Mini-In-Ear-Kopfhörern ist so gut wie unmöglich.
3: Zahnbürste habe ich gar nicht repariert bekommen lassen, sondern direkt Umtausch, neue, fertig.
4: In der Regel holt man sich dann was Neues, also Reparatur nicht. Dann ist ja alles eingeschweißt, man kommt nicht dran.
5: Ich finde, das zwingt vielleicht dann die Hersteller auch dazu, die Sachen ein bisschen langlebiger zu bauen.
2: Das soll so kommen. Ab Ende Juli haben auch wir ein Recht auf Reparatur.
6: Ja, die müssen da in Berlin eine EU-Richtlinie umsetzen, die sagt, nach Ablauf der Garantie muss der Hersteller mir künftig auch mein Gerät weiterhin reparieren. Je nach Produkt unterschiedlich, Waschmaschine, Trockner, Föhn, 10 Jahre lang und das Handy immerhin 7 Jahre lang. Und ganz wichtig, der Hersteller muss das auch zu einem angemessenen Preis reparieren.
2: Infos von Sebastian Auer, WDR 2 aktuell. Welche Geräte sind da besonders betroffen? Stefan Schridde, Experte für Dauerhaftigkeit und Ökodesign, arbeitet auch beim DIN-Institut, sagt bei uns im WDR 2 Mittagsmagazin.
7: Ich würde heute sagen, 80% der Konsumgüter sind betroffen. Typisch ist das bei elektronischen Geräten, Fernseher, Haushaltskleingeräte, aber auch bei Schuhen, Möbeln etc.
2: Was genau wird dann da in dem Gerät, ich sag mal in Anführungsstrichen, eingebaut, damit es dann auch bald kaputt geht?
7: Na, der häufigste Trick ist, kleine Bauteile, Verschleißteile so auszulegen, dass sie einfach nicht lange halten, kaputt gehen, fest verbaut sind. Dann ist das Ganze nicht reparierbar und schon wird man zum Neukauf gedrungen.
2: David Ranjan aus Dortmund, der repariert so Smartphones und hatte bei den iPhones von Apple ein ganz grundsätzliches Problem.
8: Wir verkaufen erstmal grundsätzlich gar keine Ersatzteile an Werkstätten und haben uns damit einfach das Leben erschwert, dass wir halt für Endkunden viele Sachen nicht offiziell haben reparieren können. Ne?
2: Auf inoffiziellen Wegen kommt man dann aber trotzdem noch an Ersatzteile wie Akkus oder Displays ran, direkt aus China. David ist deswegen, um die Reparaturen perfekt zu lernen, auch extra nach China gereist, um sich anzuschauen, wie die Geräte dort hergestellt werden.
8: Vor allem die Hauptplatinen, die Funktionalität bin ich in Deutschland nicht fündig geworden und deshalb der Weg nach China, um das einfach alles zu verstehen, zu hinterfragen, was eigentlich reparierbar ist.
2: Und da soll dann also in Zukunft wieder viel mehr gehen, auch bei uns in Deutschland, wenn wir das Recht auf Reparatur haben.
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0: Aha.

Houdini, Lied von Dua Lipa, Ophelia 2. Wir spulen jetzt schon mal weiter, damit ihr gleich nicht komplett verwirrt seid. In ungefähr einer Dreiviertelstunde spiele ich euch nochmal ein Lied hier auf WDR 2, das heißt auch Houdini. Das ist dann kein Déjà-vu, sondern einfach nur Eminem. Der hat ja auch ein Lied, das Houdini heißt. Zwei Lieder, also ein Titel, beide benannt nach diesem hier Zauberkünstler, dem berühmten Houdini, Magier. Wenn irgendwann mal wieder Weltspartag sein sollte, packen wir einfach beide zusammen. Aber heute haben wir Zeit für beide einzeln in voller Länge. Also Eminem später. Und falls ihr übrigens mal mehr über diesen Houdini-Zauberer wissen wollt, gibt dazu auch eine coole Terra-X-Doku bei den Kollegen vom ZDF, findet ihr da in der Mediathek. Kleine TV-Empfehlung. Also im Netz. Hier auf WDR 2 von Michelle Fausten. So, wir zaubern an der Uhrzeit 15:53 Uhr.

0: echt ein bisschen was von Rausschmeißer-Song, oder? New Religion hier von Bebe Rexha. Ja klar, ist ja auch die Nummer von Faithless Insomnia, war auch ein Rausschmeißer. Weitergedreht hier auf WDR 2. So, wir gehen gleich nach 16 Uhr rein mit Felix Jähn und Cascada. Und Guns N' Roses. Wer mag gerne dabei sein? Nach 16 Uhr hier auf WDR 2.
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4: Die Nachrichten mit Christine Langner. Guten Tag.
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5: Bei der Verkehrssicherheit werden keine Abstriche gemacht. Wir bleiben auch in dem Rahmen, den die europäische Führerscheinrichtlinie uns vorgibt.
4: Bundesverkehrsminister Schnieder hat seine Pläne vorgestellt, wie der Führerschein billiger werden soll. Für die Praxis heißt das, dass sich die Zahl der Autobahn- und Nachtfahrten künftig danach richten soll, wie gut der Fahrschüler schon fährt. Außerdem sollen Übungsfahrten auch ohne Fahrlehrer möglich sein.
5: Wir ermöglichen, dass Fahrschüler künftig mit nahestehenden Personen, also zum Beispiel mit den Eltern, Übungsfahrten absolvieren können.
4: Für die Theorie sollen Fahrschüler künftig auch online lernen können. Außerdem sollen die Fragen für die theoretische Führerscheinprüfung um ein Drittel gestrichen werden. Wie viel günstiger der Führerschein dadurch wird, sagt Schnieder nicht. Das werde der Markt regeln. In den Gefängnissen in Nordrhein-Westfalen gibt es offenbar keine weiteren Fälle von verschwundenen Generalschlüsseln. Das ist das Ergebnis einer Überprüfung in allen Einrichtungen des Landes. Hintergrund waren Vorfälle in der JVA Euskirchen. Dort sollen Mitarbeiter gegen Geld Haftvorteile ermöglicht haben. Christoph Ulrich, WDR Landespolitik.
6: Eigentlich ist der Fall mit den Hafterleichterungen schon schlimm genug für den grünen Justizminister Benjamin Limbach. Aber bei den Ermittlungen gegen die 8 Beschuldigten kam auch heraus, dass bei 2 elektronischen Schlüsseln der JVA Euskirchen das Innenleben entfernt und ersetzt worden war. Auch hier ermittelt inzwischen die Staatsanwaltschaft. Der nordrhein-westfälische Justizminister Limbach hatte deshalb nach Bekanntwerden angeordnet, sämtliche Schlüssel in nordrhein-westfälischen Gefängnissen zu überprüfen. Rausgekommen ist, dass es Fälle wie in Euskirchen nicht gegeben hat. Nur in einem Fall sei ein Generalschlüssel fürs Büro abhandengekommen. Allerdings sei dieser Schlüssel, so das Justizministerium, schlicht verschlampt worden.
4: Weitere Meldungen im Überblick. Die Bundesregierung will die Bevölkerung in Deutschland besser vor Krisen und anderen Gefahren schützen. Innenminister Dobrindt hat die Pläne dazu vorgestellt. Sie sehen unter anderem vor, dass in den nächsten 3 bis 4 Jahren bis zu 10 Milliarden Euro in den Zivilschutz fließen sollen. Zum Beispiel für Spezialfahrzeuge und neue Gebäude für das Technische Hilfswerk. In Israel hat das Parlament den Weg für mögliche Neuwahlen freigemacht. Die Knesset stimmte fast einstimmig für ihre Auflösung. Hintergrund ist ein Streit in der israelischen Regierungskoalition. Ultraorthodoxe Politiker werfen Regierungschef Netanyahu vor, ein versprochenes Gesetz nicht umgesetzt zu haben. Mitglieder ihrer Gemeinschaft sollten vom Wehrdienst in Israel befreit werden. Der NRW-Schulausschuss hat sich heute mit den geplanten ABC-Klassen beschäftigt. Sie sollen mit einer zusätzlichen Sprachförderung dafür sorgen, dass die Sprachkompetenz von Kita-Kindern besser wird. In einer Anhörung kritisierten Experten, dass die Förderung nicht in Kitas stattfinden soll. Einige Fachleute forderten auch, die Sprachförderung viel früher zu beginnen.
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4: In Bocholt sorgt ein kurioser Fall bei der Rathaussanierung für Ärger. Hunderte denkmalgeschützte Theaterstühle aus dem Theatertrakt des Rathauses sind verschwunden. Eigentlich sollten die Stühle aufbereitet und später wieder eingebaut werden. Melanie Weyand für WDR aktuell.
7: Die Stadt hat jetzt eine Strafanzeige bei der Staatsanwaltschaft Hildesheim gestellt, wegen Unterschlagung. Und zwar gegen den Geschäftsführer eines Polsterbetriebs aus dem Raum Hannover. Der Betrieb soll die 650 denkmalgeschützten Stühle neu beziehen. Im Frühjahr brach der Kontakt zu der Polsterei aber ab. Die Stadt geht nicht davon aus, dass die Stühle wieder auftauchen. Ersatz wird bereits beschafft. Was das finanziell für die Stadt Bocholt bedeutet, ist noch nicht klar.
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9: Ach, ich muss ja was sagen. Ich dachte,
10: ich kann auch anfangen. Ich könnte sagen, dass jetzt das Wetter kommt.
9: Ich dachte, hier diese Stimme im Radio aus dem Off hier, dass die jetzt sagt, WDR 2 das Wetter.
10: Das war WDR aktuell.
9: Hier ist Jörg Brunsmann aus der WDR 2 Wetterredaktion. Der weiß, was oben abgeht.
10: Ich habe Sonne mitgebracht.
9: Ja, bitte.
10: Oben gehen die Wolken ab sozusagen. Die werden weggerubbelt und lassen dann die Sonne öfter durch. Letzte Stunde, 53 Minuten in Essen, Sonnenschein. Das ist jetzt der Spitzenwert. Aber immerhin noch 29 Minuten in Werl, 23 in Lüdenscheid. Und man merkt so ein bisschen, Wolkenlücken sind da, aber einzelne Schauer nach wie vor unterwegs. Die werden uns auch jetzt in den Abend, in die Nacht hinein begleiten. Morgen geht's nochmal mit Wolken los, danach wird's dann aber schnell freundlicher. Das heißt, Sonne, Wolken wechseln sich so ein bisschen ab, bleibt dann trocken und wird auch schon spürbar wärmer. Morgen sind wir in Winterberg bei 16 Grad, Rheine 22, Königswinter dann 23.
9: Ja, und wenn ihr die Stimme aus dem Off nochmal hören wollt, jetzt müsste sie kommen.
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9: Das ist auch ein Mysterium, dass sie das ankündigen, aber das andere nicht. Naja, die Staus mit den längsten Wartezeiten, A2 Dortmund nach Oberhausen, zwischen dem Dreieck Bottrop und dem Kreuz Oberhausen, 15 Minuten plus 5 Kilometer Stau. Dann die A4 Olpe nach Köln, die ist zwischen dem Kreuz Olpe Süd und Eckenhagen wegen Bergungsarbeiten gesperrt, 2 Kilometer Stau hier. Die A40 Duisburg nach Essen, zwischen Mülheim-Dümpen und Essen-Frillendorf, 15 Minuten plus 6 Kilometer stockend. Dann ist die A44 Düsseldorf-Essen zwischen dem Kreuz Düsseldorf-Nord und Ratingen-Schwarzbach immer noch gesperrt in beiden Richtungen. Hier gibt es Tunnelarbeiten, geht noch bis Dienstag. Und die A61 Venlo Richtung Mönchengladbach zwischen Grenzwald und Kaltenkirchen-Süd. Dann eine Viertelstunde plus und 4 Kilometer Stau.
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9: Schockierend muss ich feststellen, dass wir noch kein einziges Mal erwähnt haben, zumindest ich, lieber Jörg, dass ja langes Wochenende vor uns liegt.
10: Schon wieder?
9: Schon wieder?
10: Ich komme noch gerade aus einem langen Wochenende. Letzte Woche um diese Zeit war schon Wochenende, weißt du das?
9: Habe ich vergessen. Aber schön war es bestimmt.
10: Ja.

0: Die Stadt Bocholt im Westmünsterland ist geghostet worden. So könnte man es neudeutsch sagen. Das ist mal wieder so ein Geschichtle. Da wird gerade das Theater im Rathaus und das ganze Rathaus saniert in Bocholt. Vielleicht habt ihr schon gehört, heute auf WDR 2. Und die alten Stühle da drin, die sollten auch neu gepolstert werden, wenn man schon mal bei der Sache ist. Da hat die Stadt Bocholt auch eine Firma gefunden, die das machen soll. Und jetzt sind die Stühle weg und die Firma ist auch futsch. Hartmut Vollmari, WDR 2 Münsterland, hat die ganze Geschichte für uns. Hartmut, das Theater steht aber noch, oder?
1: Das Theater steht, das ist ein Rohbau im Moment, das sieht ziemlich kahl aus.
0: Ja, wie können denn da 600 Stühle einfach verschwinden?
1: Ja, die Idee war eigentlich ganz normal. Man schreibt das Ding aus als Auftrag europaweit und dann meldet sich eine Firma und die Firma sagt, wir können das und die sagen, wir nehmen die und die Polster und renovieren das und dann kriegen die den Auftrag. So einfach war das.
0: So, die haben den Auftrag bekommen und die Stühle auch abgeholt?
1: Die haben die Stühle abgeholt, haben auch, wie gesagt, Polstermuster vorgelegt und sogar Metallteile bestellt dafür, aber dann kam die Nachfrage, wie wird denn gelagert? Und dann stellt man fest, die Dinger sind weg.
0: Die Dinger sind weg, die Firma auch einfach nicht mehr auffindbar. Jetzt hat sich WDR2-Hörerin Anne heute zur Geschichte schon bei uns reingemeldet.
2: Ich habe meine Kindheit auf diesen Stühlen verbracht, in jedem Kinder- und Jugendtheater und ich fand die als Kind schon unbequem. Ich musste eigentlich nur noch drüber lachen, dass die jetzt komplett verschwunden sind. Ich habe nämlich von Anfang an nicht verstanden, warum man sich da nicht was Bequemes jetzt reinbaut.
0: Ja, vielleicht war es einfach mal Zeit für neue Stühle oder was sagt die Stadt eigentlich dazu?
1: Ja, das hätten sie wahrscheinlich gerne gemacht, aber Denkmalschutz, das ist die Krux damit, das gehört zu dem Gesamtkonzept und die Stühle sollten eben wieder so aussehen, wie der Denkmalschutz das wollte.
0: Wie stehen denn die Chancen, dass man die Stühle vielleicht am Ende doch noch zurückbekommt?
1: Na, die Stadt hat sich eigentlich davon verabschiedet und plant auch schon neue zu kaufen. Wie teuer das Ganze natürlich wird, weiß man nicht.
0: Jetzt sprechen heute alle Medien drüber. Vielleicht bekommen die Diebe ja doch noch Muffensausen, landen im Beichtstuhl, bringen sie wieder zurück. Ich hätte auf jeden Fall noch zwei Holzstühle im Keller stehen, Hartmut. Also,
1: ne? Das müsste schon gepolstert sein.
0: Ach so. Ja, Entschuldigung. Ich lege noch ein Kissen drauf. So, ich bin mir sicher, 600 Stühle für den Notfall kriegen wir im Westen ja auch noch zusammengesucht, damit die Stadt Bocholt da nicht ein Theater im Stehen machen muss. Hoffen. Danke fürs Update und schöne Grüße ins Westmünsterland.
1: Bis dahin. Danke. Tschüss.
0: Ja, tschüss.

0: Olivia Dean, Man I Need hier auf WDR 2. 3.400 Euro kostet der Führerschein mittlerweile im Schnitt hier bei uns in Deutschland. In Berlin ist angekommen, dass das ganz schön viel Kohle ist und viele Menschen sich das nicht mehr leisten können. Deswegen spricht das Bundeskabinett heute darüber, wie der Führerschein günstiger gemacht werden kann. Eine Idee haben wir euch ja eben vorgestellt, dass zum Beispiel Eltern einspringen sollen und mit den Kindern auf der Straße Übungsstunden machen. Wenn erstmal die Theorie geschafft ist und die Schülerinnen und Schüler die ersten 6 Stunden beim Fahrlehrer geschafft haben, könnten halt die Eltern da anknüpfen und weitermachen. Viele von euch haben sich dazu gemeldet bei uns und können sich gar nicht vorstellen, wie das gehen soll. WDR2-Hörer Tim zum Beispiel.
1: Halte ich für gefährlich. Ich fahre jeden Tag über die Autobahn, ich fahre jeden Tag durch die Straßen. Und also, wenn die Eltern ihre Kinder auch noch schulen, so wie die fahren, dann werden die Verkehrstoten definitiv steigen.
0: Gibt aber auch andere Stimmen bei uns. Zum Beispiel aus Belgien hat sich WDR2-Hörer Michael gemeldet, der schreibt, also meine beiden Töchter haben den Führerschein mit uns Eltern gemacht. So einfach, so gut und ja auch so günstig. Aber hier wird auch nicht alles zu Tode diskutiert, wie eben in meiner Heimat in Deutschland, wo ich den Führerschein in der Fahrschule gemacht habe. An beiden Seiten ist wahrscheinlich was dran. Wir diskutieren heute darüber hier auf WDR 2. Ihr könnt euch gerne mit einschalten über die WDR 2 App.

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2: Um 16.30 Uhr mit Steffi Orbach. Guten Tag.
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2: Der Führerschein soll billiger und einfacher werden. Die Bundesregierung hat ein neues Gesetz auf den Weg gebracht. So sollen Theoriestunden auch online stattfinden können und der Fragenkatalog gekürzt werden. In der Praxis soll es, wenn möglich, weniger Sonderfahrten geben. Wie viel dadurch tatsächlich bei den Kosten gespart werden kann, hat Verkehrsminister Schnieder nicht gesagt. In Israel hat das Parlament den Weg für mögliche Neuwahlen freigemacht. Die Knesset stimmte fast einstimmig für ihre Auflösung. Hintergrund ist ein Streit in der israelischen Regierungskoalition. Ultraorthodoxe Politiker werfen Regierungschef Netanyahu vor, ein versprochenes Gesetz nicht umgesetzt zu haben. Mitglieder ihrer Gemeinschaft sollten vom Wehrdienst in Israel befreit werden. In München sind zwei mutmaßliche chinesische Spione festgenommen worden. Laut Bundesanwaltschaft soll das deutsche Ehepaar versucht haben, über Kontakte zu deutschen Hochschulen an militärisch nutzbare Technologien zu kommen. Deswegen wurden auch Hochschulen in mehreren Bundesländern durchsucht. Der NRW-Schulausschuss hat sich heute mit den geplanten ABC-Klassen beschäftigt. Sie sollen mit einer zusätzlichen Sprachförderung dafür sorgen, dass die Sprachkompetenz von Kita-Kindern besser wird. In einer Anhörung kritisierten Experten, dass die Förderung nicht in Kitas stattfinden soll. Einige Fachleute forderten auch, die Sprachförderung viel früher zu beginnen. Das war WDR aktuell.
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3: Für das Rheinland mit Renate Streit. Guten Tag. Die Stadt Bergheim will schneller gegen sogenannte Problemimmobilien vorgehen. Diese stehen weitgehend leer und verwahrlosen. Darauf aufmerksam geworden ist die Stadt nach der Kommunalwahl im vergangenen Jahr. Wie genau? Stefan Pesch, WDR 2 Rhein-Erft.
4: In diesen Häusern konnte eine hohe Zahl von Wahlbenachrichtigungen nicht zugestellt werden. Die Rede ist von fast 1500. Eine Überprüfung der Gebäude ergab dann, viele Wohnungen waren leer, Flure vermüllt und Fluchtwege versperrt. Bergheim zieht daraus Konsequenzen. Behörden wie Einwohnermeldeamt und Wohnungsaufsicht arbeiten nun enger zusammen. Sie tauschen auch Daten aus mit Polizei, Stadtwerken und Ausländerbehörde. Es soll rascher ermittelt werden, welche Gebäude in Bergheim sich zu einer Schrottimmobilie entwickeln könnte. Dagegen geht Bergheim schon seit Jahren vor. Drei Hochhäuser hat die Stadt bereits abreißen lassen.
3: Der frühere NRW-Ministerpräsident

0: werden.
1: Im Fall eines getöteten 93 Jahre alten Mannes in Köln-Neubrück ist nun ein dritter Tatverdächtiger in Untersuchungshaft. Bereits gestern konnte die Polizei den aus Nordmazedonien stammenden 36-Jährigen in Österreich festnehmen. Die Kölner Staatsanwaltschaft hat seine Auslieferung beantragt. Das 93-jährige Opfer war am 1. Mai-Wochenende in seinem Haus beraubt und getötet worden. Und das Wetter im Rheinland am Nachmittag. Häufiger mal Regenpause bei 17 bis 20 Grad.
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3: Einen schönen guten Tag auf die Straßen. 16.34 Uhr jetzt. Das sind die Staus mit den längsten Wartezeiten. A1 Euskirchen Richtung Dortmund zwischen Köln-Löwenich und dem Kreuz Leverkusen-West. Viertelstunde plus hier, 8 Kilometer stockend. Dann die 2 Dortmund Richtung Oberhausen zwischen dem Dreieck Bottrop und dem Kreuz Oberhausen. Viertelstunde plus und 5 Kilometer Stau. Dann die A4 Olpe Richtung Köln zwischen dem Kreuz Olpe Süd und Eckenhagen. 20 Minuten plus und 5 Kilometer Stau nach Bergungsarbeiten. Die A40 Duisburg Richtung Essen zwischen Mülheim-Winkhausen und Essen-Frillendorf. 20 Minuten plus und 10 Kilometer stockend. Und die A44 Düsseldorf-Essen, die ist zwischen dem Kreuz Düsseldorf-Nord und Ratingen-Schwarzbach in beiden Richtungen gesperrt. Hier wird am Tunnel gearbeitet. Das Ganze geht noch bis Dienstag, also einmal über Pfingsten.
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3: Auch spannend, wie das dann wird bei der A44, wenn noch am Wochenende hier Japan-Tag ist.

0: 22 Tage sind es noch bis zum Start der Fußball-Weltmeisterschaft in Nordamerika. Das ist ja morgen in 3 Wochen. Hier fliegen Namen durch die Gegend. Welche Spieler denn jetzt mitfahren? Wird es ein großes Manuel Neuer-Comeback geben?
1: Ja, auf jeden Fall, weil er der beste Torwart ist.
0: Ja, diese Frau wünscht sich das, aber ist ja alles noch eine reine Spekulation. Weitere Spekulationskandidaten sind Jonathan Tah, Antonio Rüdiger, Nico Schlotterbeck, Kai Havertz. Wir können nicht mehr machen als spekulieren, weil es ist ja erst morgen soweit, dass Julian Nagelsmann, der Bundestrainer, offiziell seinen WM-Kader vorstellt. Bis dahin lasst es doch ein bisschen rumspinnen, Leute. Wenn ihr jeden möglichen Menschen auf dieser Welt zur WM schicken könntet, wen würdet ihr schicken?
2: Martin Rütter? Der kann ja mal ein bisschen Regeln aufstellen.
3: Vielleicht einfach Friedrich Merz, dass er nicht mehr hier ist. Sind wir den schon mal früher los?
4: Tatsächlich ein Musiker, vielleicht sogar ein Dirigent. Ein Dirigent hat gelernt, wie man ein Team zusammenhält. Weiß dann auch, wie einzelne Spieler auch gut zusammenwirken können, ohne dass sich bestimmte Leute im Mittelpunkt stellen.
5: Ich würde sofort Angela Merkel mitnehmen, weil die so begeistert darüber gesprochen hat letztens. Ja, ich glaube ihr das, dass sie einfach wirklich Fußball liebt. Ja, die würde ich sofort mitnehmen.
0: Ja, mitnehmen, also weil sie Fußball liebt. Aber Frau Merkel vielleicht als Bundestrainerin, was sagt sie eigentlich selbst dazu?
6: Okay. Also wenn am Morgen steht, kurz vor der Weltmeisterschaft, Merkel traut sich als bestes, was sie kann, zu Fußball-Bundestrainerin zu sein. Oh je, oh je.
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0: Das ist jetzt 2 Stunden her ungefähr. Da bin ich reingekommen in dieses WDR 2 Studio und habe schon eine Sprachnachricht reinbekommen von WDR 2 Hörer Michi.
1: Ich habe mich gerade angemeldet bei euch. Die Dame hat aufmerksam meine Daten notiert. Ich hoffe, ich komme gleich dran, ne? Es geht um so einen Kaffeepott. Der fehlt mir noch in meiner Sammlung.
0: Kaffeepott, sagt der Michi. Also, meine Damen und Herren, es geht um den absurd gut aussehenden WDR 2 Thermobecher mit der Westen Skyline drauf. Gibt's nirgendwo zu kaufen, nur zu gewinnen. Unter anderem bei der schnellen Minute, die wir gleich spielen, zu der sich der Michi ja frecherweise schon vor 15 Uhr anmelden wollte. Ist eine Schnellraterunde, 60 Sekunden meine Fragen, 6 richtige Antworten von euch und das extrem gut aussehende Teil geht an euch raus. Info an Michi und alle anderen Konsorten, die gerne mitmachen wollen. Mitmachen geht erst, sobald ich hier die Leitungen dazu aufmache und das passiert genau jetzt. 0800 5678 222 für die schnelle Minute. Bis gleich.

0: Für Natalie Imbruglia war es der Durchbruch 1997, Torn hier auf WDR 2. Wir wurschteln uns gleich durch die Jahre 2000 und 2026. Frischeres Zeug aus diesem Jahr kommt von Bruno Mars, I Just Might. Den könnte ich stundenlang zuhören, dem Kerl. Und aus dem Jahr 2000 hören wir All Saints. Pure Shores. Bis gleich.
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1: Die Nachrichten mit Steffi Orbach. Guten Tag.
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1: In München sind heute zwei mutmaßliche Spione festgenommen worden. Das Ehepaar soll für China spioniert haben, indem es Kontakte zu deutschen Hochschulen aufgebaut hat. Andreas Josef für WDR aktuell.
2: Laut Generalbundesanwalt sollen die Beschuldigten versucht haben, über Wissenschaftler an deutschen Hochschulen an Informationen über militärisch nutzbare Hochtechnologie zu kommen. Einige Wissenschaftler seien nach China gelockt worden, um gegen Honorar Vorträge vor angeblich zivilem Publikum zu halten. Tatsächlich habe es sich dabei aber um Angehörige staatlicher Rüstungsunternehmen gehandelt. Die Räume der RWTH wurden durchsucht, weil ein Aachener Forscher laut RWTH zwei Online-Vorträge vor Vertretern von chinesischen Unternehmen und Forschungseinrichtungen gehalten hat. Gegen ihn wird allerdings nicht ermittelt, betont die RWTH.
1: Das Bundeskabinett hat eine Reform des Führerscheins verabschiedet. Damit soll die Fahrerlaubnis billiger werden. Aktuell kostet die teilweise über 4.000 Euro. Die Pläne sehen vor, dass der Fragenkatalog für die Theorie gekürzt wird und Unterricht per App möglich wird. Auch bei der praktischen Fahrausbildung soll es Änderungen geben. Jan Zimmermann, WDR Berlin.
3: In der praktischen Ausbildung soll es künftig weniger Sonderfahrten geben. Statt bisher 12 sind nur noch 3 vorgeschrieben. Eine Nacht, eine Autobahn und eine Überlandfahrt. Außerdem sollen mehr Fahrsimulatoren eingesetzt und die sogenannte Laienausbildung ermöglicht werden. Das heißt, Fahrschüler können dann unter Auflagen mit ihren Eltern oder anderen Vertrauenspersonen Übungsfahrten machen. Um wie viel der Führerschein durch diese Maßnahmen bezahlbarer werden soll, darauf will sich der Verkehrsminister nicht festlegen. Die Preise wird der Markt regeln, so Schnieder.
1: Jetzt weitere Meldungen im Überblick. Die Bundesregierung will die Bevölkerung in Deutschland besser vor Krisen und anderen Gefahren schützen. Innenminister Dobrindt hat die Pläne dazu vorgestellt. Sie sehen unter anderem vor, dass in den nächsten 3 bis 4 Jahren bis zu 10 Milliarden Euro in den Zivilschutz fließen sollen. Zum Beispiel für Spezialfahrzeuge und neue Gebäude für das Technische Hilfswerk. Das nordrhein-westfälische Verfassungsschutzgesetz wird Thema beim Bundesverfassungsgericht. FDP-Abgeordnete aus Landtag und EU-Parlament haben Beschwerde dagegen eingelegt. Sie kritisieren neue Möglichkeiten zur Überwachung und Datenerhebung, unter anderem durch KI. FDP-Landeschef Höhne sagt, die Befugnisse für den Verfassungsschutz hätten Freiheit und Sicherheit aus der Balance gebracht. Das Theater in Bocholt im Münsterland vermisst 650 rote Polstersessel. Die sollten im Zuge von Bauarbeiten eigentlich neu gepolstert werden. Dafür wurden sie in eine Polsterei im Raum Hannover gebracht. Da wurde auch wohl erstmal an den Sesseln gearbeitet. Dann riss der Kontakt zu der Polsterei aber ab. Die Stadt Bocholt stellte Strafanzeige. Wo die Sessel jetzt sind, ist unklar.
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1: Der frühere NRW-Ministerpräsident Laschet soll neuer Aalkönig von Bad Honnef werden. Das hat das zuständige Komitee heute Nachmittag bekannt gegeben. Torben Krull für WDR aktuell.
4: Kommenden Oktober soll Laschet in einer feierlichen Zeremonie die Königssignien von seiner Vorgängerin, der FDP-Politikerin Marie-Agnes Strack-Zimmermann, übernehmen. Hinter der Auszeichnung steht die Idee, dass Demokratie davon lebt, dass Menschen Verantwortung übernehmen und Gemeinschaft konkret gestalten. Laschet stehe für eine politische Kultur des Respekts und Ausgleichs. Seit 2003 wird jährlich ein Aalkönig gekürt. Die Auszeichnung wurde von Bad Honnefer Bürgern ins Leben gerufen.
1: Das war WDR aktuell.
5: Dankeschön. Und bitteschön, Jörg Brunsmann.
6: Ja,
5: aus der WDR2-Wetterredaktion.
6: Gar kein so unangenehmer Abend. Es sind zwar noch einige Schauer unterwegs, aber es ist doch deutlich weniger geworden gegenüber heute Morgen. Und am Abend, ich meine, ein bisschen Zeit haben wir noch bis zum Sonnenuntergang. Der ist so gegen 21.20 Uhr.
5: What? Kommt so dann, spät ist das?
6: Ja,
5: bei solchen Wolken kriegst du es ja gar nicht richtig mit.
6: Das stimmt. Aber hin und wieder kommt die Sonne noch durch. Und morgen wird sich dann wirklich auch öfter blicken lassen. Das heißt, wir starten noch mit so ein paar Wolken, aber dann ziemlich schnell freundlich. Sonne, Wolken wechseln sich dann ab, bleibt weitgehend trocken. Und wird auch spürbar wärmer morgen. Da sind wir in Bielefeld bei 21 Grad, Unna 22, Recklinghausen 23. Fühlt sich schon wieder eher nach Frühling an wie die letzten Tage.
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5: Und das sind die Staus mit den längsten Wartezeiten. A3 Köln Richtung Arnheim zwischen dem Kreuz Kaiserberg und dem Kreuz Oberhausen. Viertelstunde plus 7 Kilometer stockend. Dann die 4 Olpe Richtung Köln zwischen dem Kreuz Olpe Süd und Eckenhagen. 20 Minuten plus 5 Kilometer Stau. Hier ist wegen Bergungsarbeiten nur ein Fahrstreifen frei. Dann die 40 Dortmund nach Essen zwischen Bochum-Harpen und Bochum-Wattenscheid. 20 Minuten plus 8 Kilometer Stau an der Baustelle. Und die A44 ist gesperrt. Düsseldorf-Essen zwischen dem Kreuz Düsseldorf Nord und Ratingen-Schwarzbach in beiden Richtungen. Tunnelarbeiten hier noch bis Dienstag. A46 zum Schluss, Heinsberg Richtung Wuppertal, zwischen Neuss-Üdesheim und Erkrath, da eine Viertelstunde plus gerade und 7 Kilometer stockender Verkehr.
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5: Wenn wir jetzt so richtig oldschool wären,
6: ja,
5: dann würden wir sagen 17 Uhr.
6: Feierabend, 9 to 5.
5: 9 to 5.
6: Ja.
5: Es gibt ja bestimmt welche, die gerade auf dem Weg nach Hause sind. Und ich möchte euch gerne alle einladen, die den Arbeitstag schon hinter sich haben. Ihr könnt die Birne jetzt oben runterfahren, oder? Sollen wir den Feierabend so richtig, ne? So.
6: So, auch richtig schön oldschool.
5: Feierabend in...

0: Na, ich sitze im Studio und du so?
1: Ich sitze in der Sonne in Bad Honnef.
0: Claudia hat gute Lebensentscheidungen getroffen. Hallo ja. Claudia.
1: Hallo Michelle.
0: Du bist ein lebensfroher Mensch, habe ich den Eindruck.
1: Ich nutze den Tag, ich habe heute frei und es geht aufwärts mit dem Wetter.
0: Carpe diem.
1: Genau. Ja.
0: Die Claudia, die ist unsere Kandidatin heute für die schnelle Minute, hat sich ganz fix gemeldet für die Schnellratrunde und deswegen werde ich ihr gleich eine Minute lang Fragen stellen. Und wenn 6 Antworten davon richtig sind, gibt es den nirgendwo zu kaufenden, exklusiven und praktischen WDR2-Thermobecher, der bestimmt auch ganz hervorragend auf diese Terrasse passt.
1: Das ist sehr gut, der ist mir lieber als der Schwarzwaldelch.
0: Der was?
1: Der Schwarzwaldelch.
0: Ja, wer will den denn schon haben? Claudia. Pass auf, lass uns das Ding komplett machen. Wir legen los mit deiner Runde.
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0: Claudia, der CHIO findet statt in der Aachener Moers oder Söhrs?
1: In der Aachener Söhrs.
0: Korrekt. Heute ist Weltbienentag. Wie hieß nochmal der beste Kumpel von Biene Maja?
1: Willi.
0: Korrekt. Jan-Malte Andresen ist großer Fan von der Mannschaft. Im Europa-League-Finale spielt heute Abend welcher Club?
1: Keine Ahnung, Dortmund?
0: SC Freiburg. Das Bundeskabinett hat heute die Reform welcher Prüfung auf den Weg gebracht?
1: Führerscheinprüfung.
0: Richtig. Uns besuchte Förster Martin. Sein Armtattoo zeigt einen Lodenmantel oder einen Fichtenwald?
1: Einen Fichtenwald.
0: Das ist korrekt. Die Sängerin Cher feiert heute welchen runden Geburtstag?
1: 70?
0: 80. Verschwunden sind hunderte alte Plüschsessel aus dem Stadttheater von welcher Stadt im Westminster?
1: In Bocholt.
0: Korrekt. Mit 63 nochmal Vater geworden ist der Tote Hosen Frontband. Wie heißt der nochmal? Ja, richtig. Das waren schon 6 Stück.
1: Wow.
0: Claudia, du Rakete.
1: Ja, Mensch.
0: Die Sonne hat dir gut getan auf der Terrasse.
1: Genau, und ich habe eine Glückszahl.
0: Ja, dass die 7, die steckt ganz oft in deiner Handynummer, haben wir schon drüber gesprochen. Aber,
1: genau.
0: Aber die wollen wir nicht für die Öffentlichkeit verraten,
1: nein,
0: liebe Claudia.
1: Natürlich nicht.
0: Alles Gute dir. Schönen Feierabend.
1: Ich danke euch. Ja. Tschüss.
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Das sind sie ja, diese kleinen Geschichten, die wir so gerne erzählen hier auf WDR 2. Das hat sich folgendermaßen am Wochenende am Niederrhein zugetragen. In Rees, da hat ein Mann die Polizei angerufen und am Telefon vermeldet, dass zwei Frauen versuchen, in sein Haus einzubrechen. Er habe sie jetzt im Wintergarten eingesperrt und warte auf die Beamten. So, die Polizei ist dann auch flott dahin gefahren und hat dann doch nicht schlecht gestaunt, weil da standen nicht zwei Frauen im Wintergarten, sondern zwei Pfauen, also die Tiere mit PF. Wir hören weiter, die Tatverdächtigen konnten noch vor Ort entlassen werden. Und bei der Polizei haben sie einmal ganz herzlich gelacht, so wie wir jetzt. Klar.

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8: Um 17.30 Uhr mit Steffi Orbach. Guten Tag.
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8: In München sind zwei mutmaßliche chinesische Spione festgenommen worden. Laut Bundesanwaltschaft soll das deutsche Ehepaar versucht haben, über Kontakte zu deutschen Hochschulen an militärisch nutzbare Technologien zu kommen. Deswegen wurden auch Hochschulen in mehreren Bundesländern durchsucht, in NRW in Aachen. Einen Führerschein zu machen soll in Zukunft billiger und einfacher werden. Das Kabinett hat die Reform von Verkehrsminister Schnieder beschlossen. So soll zum Beispiel Präsenzunterricht keine Pflicht mehr sein. Außerdem soll der Fragenkatalog für die theoretische Prüfung deutlich gekürzt werden. Wie viel tatsächlich bei den Kosten gespart werden kann, hängt aber von den Fahrschulen ab. NRW-Ministerpräsident Wüst hat in Auschwitz zu mehr Anstrengungen im Kampf gegen Antisemitismus aufgerufen. Beim Besuch des ehemaligen deutschen Vernichtungslagers in Polen bekräftigte er das Ziel der Landesregierung, dass jeder Schülerin und jedem Schüler der Besuch einer Gedenkstätte ermöglicht werden soll. Wüst sagte, die Verantwortung aus Auschwitz beginne mit dem Erinnern. In Görlitz in Sachsen wird weiter nach drei Vermissten gesucht. Sie waren beim Einsturz eines Hauses am Montagabend verschüttet worden. Die Suche ist ein Wettlauf gegen die Zeit. Die Einsatzkräfte gehen davon aus, dass Verschüttete bis zu 72 Stunden unter solchen Trümmern überleben können. Die Ursache für den Einsturz in Görlitz ist noch unklar. Das war WDR aktuell.
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9: Für das Rheinland mit Renate Streit. Guten Tag. Die Stadt Bergheim will schneller gegen sogenannte Problemimmobilien vorgehen. Diese stehen weitgehend leer und verwahrlosen. Darauf aufmerksam geworden ist sie nach der Kommunalwahl im vergangenen Jahr. Wie genau? Stefan Pesch, WDR 2 Rhein-Erft.
10: In diesen Häusern konnte eine hohe Zahl von Wahlbenachrichtigungen nicht zugestellt werden. Die Rede ist von fast 1500. Eine Überprüfung der Gebäude ergab dann, viele Wohnungen waren leer, Flure vermüllt und Fluchtwege versperrt. Bergheim zieht daraus Konsequenzen. Behörden wie Einwohnermeldeamt und Wohnungsaufsicht arbeiten nun enger zusammen. Sie tauschen auch Daten aus mit Polizei, Stadtwerken und Ausländerbehörde. Es soll rascher ermittelt werden, welche Gebäude in Bergheim sich zu einer Schrottimmobilie entwickeln könnte.
9: Der frühere NRW-Ministerpräsident Armin Laschet soll neuer Aalkönig von Bad Honnef werden. Das hat das zuständige Komitee heute bekannt gegeben. Torben Krull, WDR 2 Rhein-Sieg.
11: Kommenden Oktober soll Laschet in einer feierlichen Zeremonie die Königssignien von seiner Vorgängerin, der FDP-Politikerin Marie-Agnes Strack-Zimmermann, übernehmen. Hinter der Auszeichnung steht die Idee, dass Demokratie davon lebt, dass Menschen Verantwortung übernehmen und Gemeinschaft konkret gestalten. Laschet stehe für eine politische Kultur des Respekts und Ausgleichs. Seit 2003 wird jährlich ein Aalkönig gekürt.
9: Im

0: bleibt trocken bei 21 bis 24 Grad.
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2: Die Staus mit den längsten Wartezeiten gehen los auf der A2 Dortmund Richtung Oberhausen zwischen dem Dreieck Bottrop und dem Kreuz Oberhausen. Viertelstunde plus hier 5 Kilometer Stau. Dann die 3 Oberhausen Richtung Köln zwischen Mettmann und dem Dreieck Langenfeld. Viertelstunde plus auch hier 8 Kilometer stockend. A4 Olpe nach Köln zwischen dem Kreuz Olpe Süd und Eckenhagen 20 Minuten plus 5 Kilometer Stau. Hier ist wegen Bergungsarbeiten nur ein Fahrstreifen frei. Dann ist die A44 Düsseldorf-Essen gesperrt zwischen dem Kreuz Düsseldorf Nord und Rathen in Schwarzbach in beiden Richtungen. Tunnelarbeiten hier noch bis Dienstag. Und die A61 Venlo Richtung Mönchengladbach zwischen Grenzwald und Kaldenkirchen Süd. Viertelstunde plus hier, 4 Kilometer Stau.
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2: Für ein Publikum, das gar nicht ordinary ist, eine Runde ordinary mit Alex Warren. Schön, dass ihr dabei seid.

0: 1986, ganz schön lang, dass dieser Song hier rausgekommen ist, von Michael Jackson. Bad auf WDR 2. 4 Tage ist es jetzt her, dass dieser Song hier,
1: Banga Ranga,
0: genau, gewonnen hat beim was nochmal?
1: European Song Contest.
0: Fast, Herr Merz, der Eurovision Song Contest war's. Aber ist auch nicht mehr so wichtig, weil die Bühne ist ja leer, der Lack ist ab, der ESC ist vorbei. Und Sarah Engels, die für uns angetreten ist, für Deutschland, macht jetzt auch wieder Alltag.
2: Es fühlt sich fast an, als wäre ich nie weg gewesen.
0: Ja, sie ist ja auch auf der Bühne hauptberuflich, also Alltag ist für sie die Hauptrolle im Musical Moulin Rouge in Köln. Und nach einer etwas längeren ESC-Pause ist sie heute Abend da wieder zurück.
2: Ich bin gespannt, was hängen geblieben ist. Wir werden sehen, aber ich glaube, ich werde sehr schnell wieder reinkommen.
0: Bestimmt. Sie geht übrigens nächstes Jahr auf Tour und die heißt passend zu ihrem ESC-Song I'm on Fire Tour. Macht auch einen Stopp hier bei uns im Westen, ist am 4. April in Köln. Und interessant ist auch, die ist ja auf Platz 23 gelandet, wie wir uns jetzt noch erinnern vom Wochenende. Ihr Song wird hier in Deutschland diese Woche aber am zweithäufigsten gestreamt. Nach dem Siegertitel. Wie hieß der nochmal?
1: Banga Ranga.
0: Stimmt.

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1: Morgen, Herr Charisma.
2: Morgen, Frau Freischneider. Auch zum Chef nach oben.
0: Fahrstuhl zum Charmant.
2: Heute wird Cher 80. Also die Sängerin Cher wird heute 80. Zumindest Teile von ihr. Was ich eigentlich sagen wollte zu Cher, früher gab's doch hier im Fahrstuhl Ansagen.
1: Die sind stumm geschaltet.
2: Ja, ja.
1: Und was haben die mit Cher zu tun?
2: Ja, warten Sie mal, ich mach die mal an. Psst, wir halten.
3: Etage 4, Personalabteilung.
2: Und, wissen Sie jetzt, warum ich da an Cher denken muss?
1: Nee.
2: Ja, warten Sie mal, warten Sie mal.
3: Etage 6, Marketing und Vertrieb.
2: Ja, jetzt erkannt.
1: I got you, babe, oder was hörst du da raus?
2: Nee, warten Sie mal, warten Sie.
3: Etage Transportlogistik, Teeküche, Timo.
4: Rauf oder runter?
2: Steig ein, Timo. Und sag mal, an welches Lied dich die Ansagen erinnern. Ja, warte mal.
3: Etage 8, Qualitätsmanagement.
4: Das klingt wie Believe.
2: Ja, genau.
4: Von Cher.
2: Dieser Effekt, do you...
1: Was meinst du?
2: In den 90ern war das eine musikalische Sensation. Ich habe mir damals sogar die Maxi-CD gekauft.
5: Etage 10, Geschäftsführung.
4: Das klang jetzt so, als ob man im Keyboarder von Kraftwerk auf die Füße getreten ist.
2: Ja, yeah, wer klingt wie was?
1: Guten Morgen, Herr Schammer.
2: Wir haben uns die Fahrstuhlansagen angehört und die sind wie das eine Lied von Cher und die wird heute 80.
6: Wow, und tagsüber macht sich jetzt Fahrstuhlmusik und abends dann Las Vegas. Fleißig, fleißig. Nehmt euch mal ein Beispiel ab an die Arbeit, sonst macht sie KI.
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0: Hug Yourself, das ist Kamerad auf WDR 2. Wir haben gleich noch eine Runde Coldplay für euch. We Pray in Kombination mit Little Sims und Burna Boy und Wet. Ist auch so ein Song für die Handy-Taschenlampe. In der Luft und so weiter. Viel Spaß.
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9: Mit Jutta Hammann und folgenden Themen. Der Führerschein soll billiger werden. Das Kabinett bringt einen Gesetzentwurf von Bundesverkehrsminister Schnieder auf den Weg. Der Schutz der Bevölkerung soll besser werden. Bundesinnenminister Dobrindt hat Pläne für den Katastrophenfall vorgelegt. Und die Stadt Hagen soll lebenswerter werden. Die Stadt und das Land gehen rigoros gegen Schrottimmobilien vor. Wer heutzutage in Deutschland den Führerschein machen will, der braucht neben Fähigkeiten wie Konzentration oder Koordination vor allem eins: Geld. Bis zu 4.000 Euro können dafür fällig werden. Teuer, zu teuer, sagen viele. Bundesverkehrsminister Schnieder hat heute Pläne vorgestellt, wie der Schein insgesamt billiger werden kann. Chris Berdrow, WDR Berlin, hat die Einzelheiten.
10: Ja, es ist ein ganzes Bündel an Maßnahmen. Sie betreffen den Theorieteil der Ausbildung, den praktischen Teil und auch die Führerscheinprüfungen. In der Theorie sollen die Fahrschulen künftig entscheiden dürfen, ob sie den Unterricht auch digital und nicht nur in Präsenz anbieten, ganz oder teilweise. Also Fahrschüler könnten zum Beispiel künftig auch per App von zu Hause lernen. In der praktischen Ausbildung soll es zukünftig keine Vorgaben mehr geben, wie viele Sonderfahrten die Fahrschüler machen müssen. Also Nacht-, Autobahn- und Überlandfahrten. Je eine dieser Fahrten bleibt Pflicht. Im Moment sind insgesamt 12 davon vorgeschrieben. Und außerdem soll es möglich sein, Fahrstunden auch in einem Simulator zu absolvieren.
9: Eine Besonderheit, die aufhorchen lässt, hatte Schnieder heute ebenfalls im Gepäck: die Übungsfahrt ohne Fahrlehrer.
11: Wir ermöglichen, dass Fahrschüler künftig mit nahestehenden Personen, also zum Beispiel mit den Eltern, Übungsfahrten absolvieren können.
9: Frage an Chris Berdrow: Was genau hat es damit auf sich?
10: Ja, das Stichwort dazu ist die sogenannte Laienausbildung, ein Modell, das es in Österreich schon gibt. Es soll in Deutschland erstmal ausprobiert werden für 5 Jahre. Voraussetzung für das Ganze ist, dass die Fahrschüler die theoretische Prüfung schon bestanden haben und sie müssen 6 Fahrstunden in der Fahrschule gehabt haben. Die Laienausbilder wiederum, die müssen auch besondere Anforderungen erfüllen. Unter anderem müssen sie selbst seit mindestens 7 Jahren den Führerschein haben. Ziel ist es, die Fahrschüler mit weniger teuren Fahrstunden auf die Prüfung vorzubereiten.
9: Der Führerschein soll billiger werden. Aus Berlin war das Chris Berdrow.
12: Wir bereiten uns vor für Krisen, für Katastrophen und Konflikte.
9: Und das ist Bundesinnenminister Dobrindt. Er hat heute Pläne vorgestellt, mit denen die Bundesregierung die Bevölkerung in Deutschland besser schützen will. Im Kriegs- oder Katastrophenfall. Aber wie gut sind wir darauf überhaupt vorbereitet? Markus Sambale, WDR Berlin, hat eine ziemlich eindeutige Antwort.
13: Deutschland ist nicht besonders gut vorbereitet, sagen Fachleute. Das Deutsche Rote Kreuz kritisiert, dass Zivilschutz und Katastrophenschutz vernachlässigt wurden in den vergangenen Jahren. Als Russland die Ukraine überfallen hat, vor 4 Jahren, da wurde viel drauf geguckt, dass die Bundeswehr gestärkt wird. Mit mehr Geld, neuen Waffen, mehr Personal, damit sich Deutschland militärisch verteidigen kann. Aber damit die Bevölkerung geschützt ist, geht's um viel mehr. Funktionieren die Warnsysteme? Wo können wir uns in Sicherheit bringen? Wie ist das THW aufgestellt? Wie laufen im Krisenfall Strom- und Wasserversorgung? Gibt's genügend Rettungskräfte? Und können die, wenn nötig, viele Verletzte versorgen? Das sind alles Fragen, die zum Thema Zivilschutz gehören.
9: Die Bundesregierung hat deshalb einen Pakt für Bevölkerungsschutz beschlossen.
13: Das ist ein großer Plan für verschiedenste Bereiche, um Deutschland krisenfester zu machen. Zum Beispiel soll das Technische Hilfswerk, das THW, gestärkt werden. Und auch die freiwilligen Feuerwehren, die sollen bessere Ausrüstung kriegen. Und es soll attraktiver werden, sich da überhaupt zu engagieren. Die Behörden sollen außerdem besser vorbereitet werden, dass sie im Krisenfall wirklich gut zusammenarbeiten. Da sind neue Gesetze und auch Koordinierungsstellen nötig. Denn die Zuständigkeiten im Krisen- und Katastrophenfall in Deutschland, die sind ziemlich kompliziert auf Bund, Länder und Kommunen verteilt. Bundesinnenminister Dobrindt will für das alles in den kommenden Jahren 10 Milliarden Euro ausgeben. Dafür kann der Staat auch Schulden aufnehmen. Das war letztes Jahr extra so beschlossen worden, als die Schuldenbremse gelockert wurde.
9: Besserer Bevölkerungsschutz im Krisenfall. Aus Berlin war das Markus Sambale. Und was sonst noch passiert ist, hat jetzt Steffi Orbach.
14: In München sind 2 mutmaßliche chinesische Spione festgenommen worden. Das deutsche Ehepaar soll versucht haben, über Kontakte zu deutschen Hochschulen an militärisch nutzbare Technologien zu kommen. Deswegen wurden mehrere Hochschulen untersucht, auch in NRW. Bei seinem Besuch im ehemaligen deutschen Vernichtungslager Auschwitz hat NRW-Ministerpräsident Wüst zu mehr Anstrengungen im Kampf gegen Antisemitismus aufgerufen. Wüst sagte, die Verantwortung beginne mit dem Erinnern. Die Landesregierung will, dass jeder Schülerin und jedem Schüler der Besuch einer Gedenkstätte ermöglicht werden soll. Die neue E-Auto-Kaufprämie wird offenbar gut angenommen. Laut Bundesumweltministerium wurden innerhalb der ersten 24 Stunden knapp 17.000 Anträge gestellt. Je nach Einkommen, Fahrzeug und Familiengröße sind bis zu 6.000 Euro Förderung möglich. Das Theater in Bocholt im Münsterland vermisst 650 rote Polstersessel. Sie waren in einer Polsterei im Raum Hannover, um aufgearbeitet zu werden. Dann riss der Kontakt zu der Polsterei ab. Die Stadt Bocholt stellte Strafanzeige. Wo die Sessel jetzt sind, ist unklar.
9: Und wir gehen nach Hagen. Und wir gehen nach Hagen. Auch da geht es gerade in gewisser Weise um den Schutz der Bevölkerung. Die Stadt und das Land NRW wollen rigoros gegen sogenannte Problemimmobilien vorgehen. Hagen ist dann natürlich kein Einzelfall, aber dort wurde heute ein Pakt unterzeichnet, der Hagen-Pakt. Sascha Baschinski erklärt für WDR aktuell, was das ist.
15: Schimmelbefall, illegale Nutzung, Überbelegung. Die Probleme sind vielschichtig. Regelmäßig werden durch die Behörden in Hagen Problemimmobilien kontrolliert. Bereits im November hatten NRWs Bauministerin Ina Scharrenbach und Hagens Oberbürgermeister Dennis Rehbein den Hagenpakt in Auszügen vorgestellt, heute also unterzeichnet. Es geht in dem Pakt zum Beispiel um Instrumente für die Stadt, die Eigentümer solcher Häuser in die Verantwortung zu nehmen. Ein weiterer Aspekt ist die städtebauliche Kriminalprävention, heißt, durch gezielte Maßnahmen sollen zum Beispiel Angsträume in Hagen verschwinden.
9: Und wir kommen zum Wetter, Jörg Brunsmann. Den Regen lassen wir jetzt bald mal hinter uns.
16: Ja, so nach und nach. Also gegenüber heute Vormittag ist es schon deutlich freundlicher geworden, sind aber noch einzelne Schauer unterwegs. Die werden uns jetzt in den Abend und auch in die Nacht hinein begleiten. Morgen der Tag startet dann zwar mit vielen Wolken, ganz vereinzelt kann es nochmal den einen oder anderen Schauer geben, aber insgesamt wird es dann doch ziemlich schnell freundlicher. Sonne und Wolken im Wechsel, meist trocken bei Temperaturen so 16 bis 24 Grad schon.
9: Und das war WDR aktuell, der Tag um 6. Mein Name ist Jutta Hammann.
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0: Und hier kommen die Staus mit den längsten Wartezeiten. Ihr steht auf der A3 Köln Richtung Arnheim zwischen Oberhausen-Lierich und dem Kreuz Oberhausen. 10 Minuten plus hier, 6 Kilometer stockend. Dann die 3 Oberhausen nach Köln zwischen Mettmann und dem Dreieck Langenfeld. Viertelstunde plus, 8 Kilometer stockender Verkehr. A4 Aachen nach Köln zwischen Frechen-Nord und Köln-Eifeltor. Dann eine Viertelstunde plus, gerade 6 Kilometer Stau. Gibt noch eine Sperrung, die A44 Düsseldorf-Essen ist im Kreuz Düsseldorf-Nord und zwischen dem Kreuz Düsseldorf-Nord und Ratingen-Schwarzbach, so, in beiden Richtungen gesperrt. Hier wird im Tunnel gearbeitet, noch bis Dienstag. Und die A57 nimmt wegen Richtung Krefeld zwischen Kamp-Lindfort und dem Kreuz Moers. Halbe Stunde plus hier und 5 Kilometer Stau. Hier hat es einen Unfall gegeben. Deswegen ist da gerade nur ein Fahrstreifen befahrbar.
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0: Ja, freie Fahrt mit uns, bitteschön.

0: Der Mittwoch verabschiedet sich langsam, aber die Show geht weiter.
1: Die Show muss weitergehen, das Leben bleibt nicht.
0: Das sind natürlich die Toten Hosen, die hier so schreien. Müssen sie auch, weil in ein paar Wochen geht's ja wieder los. Da starten die Toten Hosen ihre Tour. Nächste Woche kommt das letzte Album raus. Und jetzt schon gibt's für euch Superfans eine Doku in der ARD-Mediathek, also online. Das ist ein sehr persönliches Stück Film geworden über die Toten Hosen. Die Kamera war ganz nah dran, als sie das Album produziert haben. Und wir denken ja auch schon, die Hosen, das sind doch so Männer, die haben doch schon alles in ihrem Leben erlebt. Aber das war auch für sie irgendwie eine ganz neue Erfahrung.
2: Was wir da zusammen im Studio machen, ist das Intimste. Wir haben das noch nie gemacht, dass da jemand dabei war und das gefilmt hat.
3: Schon was Besonderes, logisch.
4: Welche Lieder hätten wir gerne noch einmal im Leben aufgenommen?
5: Das Lied heißt Oktoberfest.
6: Ich glaube, die anderen waren nicht so begeistert.
7: Also so richtig aus dem Arsch gekommen ist es noch nicht, finde ich.
8: Zwischen Absturz und genial getroffen, das ist eine scharfe Kante.
0: Wir sehen die Hosen, wie sie Songs schreiben, wir sehen, wie sie produzieren. Auch in Birkenstock-Sandalen singen, es ist eine Art Familienleben anzuschauen. Die Jungs untereinander, Campinos Sohn Len singt auch noch mit und so viel mehr. Das lebt bei den Toten Hosen auf dem Bildschirm und ihr könnt es gerne mitverfolgen. Auf www.ardmediathek.de, da werden Sie geholfen. Viel Spaß!

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4: Jetzt bitte erstmal dranbleiben, 18.30 Uhr.
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4: Infofalle auf der Straße, das sind die Staus mit den längsten Wartezeiten. Heute noch ein bisschen mehr los. Einmal auf der A3 Oberhausen Richtung Köln zwischen Mettmann und dem Dreieck Langenfeld. 10 Minuten plus 5 Kilometer stockend. Dann die 33 Osnabrück Richtung Bielefeld zwischen dem Kreuz Osnabrück Süd und Haderberg. 10 Minuten plus 2 Kilometer Stau. Die A44 Düsseldorf-Essen, die ist zwischen dem Kreuz Düsseldorf-Nord und Ratingen-Schwarzbach in beiden Richtungen gesperrt. Hier wird im Tunnel gebaut, noch bis Dienstag. A57 nimmt Weg nach Krefeld zwischen Kamp-Lindfort und dem Kreuz Moers. 20 Minuten plus und 5 Kilometer Stau, jetzt ein Unfall gegeben. Deswegen ist nur ein Fahrstreifen befahrbar. Und die A57 Krefeld nach Köln zwischen dem Dreieck Neuss-Süd und Köln-Worringen. 10 Minuten plus hier und 5 Kilometer stockend.
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4: Ich habe auch den Eindruck, Jörg Bunsmann, wir stocken uns rein in dieses Sommerwetter.
5: Ja, so langsam. Ich bin heute mit dem Fahrrad gekommen. Und
4: ich auch.
5: Du auch, ja. Auf dem Hinweg war das schon, muss mich nochmal unterstellen.
4: War eine Herausforderung.
5: Aber der Rückweg dürfte einigermaßen trocken verlaufen. Zumindest kann man die Schauer einigermaßen umschiffen. Da sind noch welche unterwegs. Aber
4: umschiffen finde ich auch ein schönes Wort in diesem Zusammenhang.
5: Was dazu meinst du? Nein, es geht. Also es wird zunehmend trockener und das gilt auch für den Tag morgen. Startet mit vielen Wolken, aber danach dann wirklich recht freundlich, Sonne, Wolken im Wechsel und es wird auch schon wärmer morgen. Da sind wir in Monschau schon bei 20 Grad maximal, Schwerte 21, Minden sogar bis 22.
4: Sehr schön.
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4: Und Jörg Brunsmann war derjenige, der mich darauf gebracht hat, dass am Wochenende Japan-Tag ist in Düsseldorf.
5: Richtig, genau.
4: Mit Feuerwerk Samstagabend.
5: Ich hörte davon, ja.
4: Also ihr könnt es jetzt noch in den Kalender schreiben, mit Vorlauf und es dann noch bis nach Düsseldorf schaffen. Viel Spaß.

0: Pottzinse, würde man im Rheinland sagen. In Bocholt im Westmünsterland sagt man aber Wegzinse. 650 Stühle aus dem Stadttheater in Bocholt. Spurlos verschwunden.
1: Finde ich nicht gut, weil die Stühle waren wirklich sehr schön. Man konnte super drauf sitzen und die gehörten einfach zum Stadttheater mit dazu.
2: Welche Leute klauen sowas, frage ich mich.
0: Ja, wir haben auch viele Fragen. Hier mal das, was wir wissen. Das Theater im Rathaus in Bocholt wird gerade saniert und die alten Stühle, diese Polsterstühle, die da rumstanden, die sollten in diesem ganzen Zuge neu gepolstert werden, wenn man schon mal bei der Sache ist. Und da hat die Stadt Bocholt auch eine Firma gefunden, die diese Neuverpolsterung da machen wollte. Nur jetzt sind die Stühle leider alle weg und die Firma irgendwie auch futsch. Aber wohin?
3: Das wüssten wir auch gerne.
0: Ja, Dave Welling ist Baudezernent in Bocholt und hat wirklich auch wenig Ahnung.
3: Der Unternehmer hat die Stühle abgeholt, teilweise schon aufbereitet. Und als wir dann einmal nachgefragt hatten und uns die Lagerbedingungen vor Ort der Stühle anschauen wollten, ist der Kontakt auf einmal abgebrochen. Und seitdem versuchen wir über diverse Kanäle den Kontakt wieder herzustellen.
0: Ja,

0: Was für diverse Kanäle das sind. Also die haben wirklich alles versucht.
1: Wir haben natürlich erstmal alle uns bekannten Adressen kontaktiert, haben dann aber regelmäßig die Rückmeldung bekommen, dass die Person nicht mehr auffindbar ist, dass die Adresse nicht mehr der Person zugeordnet werden kann. Und dann haben wir uns an die zuständigen Staatsanwaltschaften Hildesheim gewandt, um da eine Strafanzeige zu stellen, weil wir den Anfangsverdacht einer Unterschlagung hatten.
0: Unterschlagung, Stühle weg. Der finanzielle Schaden ist groß und eine Neuanschaffung nicht einfach so möglich.
1: Da das gesamte Gebäude unter Denkmalschutz steht, ist das auch ein wesentlicher Bestandteil des Theaters. Und deswegen ist es nicht mit einer einfachen Neubeschaffung anderer Stühle nicht so ganz einfach getan.
0: Es ist eine Geschichte, die wir natürlich weiter im Blick haben hier auf WDR 2. Mir leuchtet jetzt erst mit 36 Jahren ein, warum die Teile, auf denen die Stühle stehen, Beine heißen. Hat ja keiner geahnt, dass sie wegrennen können.
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0: Na?
1: Wer kann besser einparken? Seitlich.
0: Du meinst zwischen uns beiden?
1: Ja.
0: Ich gönn dir das.
1: Danke.
0: Bestimmt kannst du das sehr, sehr gut.
1: So gesagt. Ich habe ja doppelt Führerschein gemacht.
0: Nämlich?
1: In Südafrika zuerst. Da habe ich das Autofahren richtig gelernt. Und dann musste ich kurz vor meinem 18. Geburtstag, bevor ich die praktische Prüfung da hätte abschließen können, musste ich wieder zurück nach Deutschland, musste ich hier alles neu auf, nochmal neu anfangen.
2: This is very good parking, Michelle.
1: Ja, thank you.
2: This is very, very good.
1: Und hier in Deutschland habe ich bei der gleichen Fahrschule einen Führerschein dann gemacht wie Horst Schlemmer in Grevenbroich. Grüße gehen raus an Michael.
2: Ja, this was very good and this was much, much cheaper than here.
1: Wie war das denn eigentlich bei dir?
0: Bei mir, also meine Fahrgeschichte ist so, dass weil ja heute alle darüber reden, dass die Eltern teilhaben sollen am Beibringen des Fahrens.
1: Damit,
0: ne?
1: Das günstiger wird,
0: damit
1: den Führerschein zu machen.
0: Ist günstiger wird. Wir reden im Abendmagazin ja über die Bundesregierungspläne zur Führerscheinreform. Nur, dass ihr mal wisst, wie wir darauf kommen. Ich habe die Geschichte, mein Vater setzte mich auf ein Moped in so einem Fuhrpark, wo dieses Moped geparkt war und sagte, okay, draufsetzen, hier links
1: Gas?
0: Kupplung ziehen, Gas ist rechts, links, bumm, nach unten, ersten Gang und dann lässt die Kupplung langsam kommen und dann fährst du da einfach los. Und das hat super geklappt.
1: Ach so, ich dachte, das war dann plötzlich
0: das
1: eine Wand.
0: Das hat super geklappt. Ja, ja, er hat mir nur nicht erzählt, wie man das Ding wieder anhält.
1: Ach so.
0: Und dann waren diese riesigen Heizungsrohre und unter die habe ich es richtig drunter geschafft und dann bin ich unter diesem kreischenden Moped aufgestiegen. Er hat mich angeguckt und hat gesagt, was machst du denn? Da habe ich gesagt so, ne, du hast mir nicht gesagt, wie man wieder anhält.
1: Also falls das was werden sollte, dass Eltern einspringen sollen, auch mithelfen bei der Führerscheinausbildung. Sagt den Kindern bitte auch,
0: wie es anhält.
1: Genau.
0: Und wie man einparkt, fragt ihr einfach Michelle.
1: Also, und wie man abwirkt, das kann ich euch ganz schnell erklären. So, ich bin raus. Bis morgen. Tschüss.

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4: Die Nachrichten mit Steffi Orbach. Guten Abend.
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5: Wir wollen möglichst schnell einen bezahlbaren Pkw-Führerschein. Wir wollen einen sicheren Straßenverkehr und wir wollen mehr Freiraum und weniger Bürokratie in den Fahrschulen.
4: Verkehrsminister Schnieder hat die Pläne vorgestellt, mit denen die Bundesregierung den Führerschein billiger machen will. Aktuell kostet der teilweise über 4.000 Euro. Das soll günstiger werden, unter anderem durch weniger Theoriefragen und Unterricht per App. Zu den Plänen für die Praxis Jan Zimmermann, WDR Berlin.
6: In der praktischen Ausbildung soll es künftig weniger Sonderfahrten geben. Statt bisher 12 sind nur noch 3 vorgeschrieben. Eine Nacht, eine Autobahn und eine Überlandfahrt. Außerdem sollen mehr Fahrsimulatoren eingesetzt und die sogenannte Laienausbildung ermöglicht werden. Das heißt, Fahrschüler können dann unter Auflagen mit ihren Eltern oder anderen Vertrauenspersonen Übungsfahrten machen. Um wie viel der Führerschein durch diese Maßnahmen bezahlbarer werden soll, darauf will sich der Verkehrsminister nicht festlegen. Die Preise wird der Markt regeln, so Schnieder.
4: In den Gefängnissen in Nordrhein-Westfalen gibt es offenbar keine weiteren Fälle von verschwundenen Generalschlüsseln. Das ist das Ergebnis einer Überprüfung in allen Einrichtungen des Landes. Hintergrund waren Vorfälle in der JVA Euskirchen. Dort sollen Mitarbeiter gegen Geld Haftvorteile ermöglicht haben. Christoph Ulrich, WDR Landespolitik.
7: Eigentlich ist der Fall mit den Hafterleichterungen schon schlimm genug für den grünen Justizminister Benjamin Limbach. Aber bei den Ermittlungen gegen die 8 Beschuldigten kam auch heraus, dass bei 2 elektronischen Schlüsseln der JVA Euskirchen das Innenleben entfernt und ersetzt worden war. Auch hier ermittelt inzwischen die Staatsanwaltschaft. Der nordrhein-westfälische Justizminister Limbach hatte deshalb nach Bekanntwerden angeordnet, sämtliche Schlüssel in nordrhein-westfälischen Gefängnissen zu überprüfen. Rausgekommen ist, dass es Fälle wie in Euskirchen nicht gegeben hat. Nur in einem Fall sei ein Generalschlüssel fürs Büro abhandengekommen. Allerdings sei dieser Schlüssel, so das Justizministerium, schlicht verschlampt worden.
4: Und jetzt weitere Meldungen im Überblick. Die beiden mutmaßlichen Spione für China sind in Untersuchungshaft. Das deutsche Ehepaar war heute in München festgenommen worden. Es soll für einen chinesischen Geheimdienst versucht haben, an Informationen über Technologien zu kommen, die auch militärisch nutzbar sind. Dazu soll das Paar Kontakte zu Hochschulen aufgebaut haben. Durchsuchungen gab es auch in Aachen. Die Kölner Polizei ist einem mutmaßlichen Betrüger auf die Spur gekommen, der mit Fake-Shops im Internet Millionen kassiert haben soll. Das Wohnhaus des 37-Jährigen in Rösrath und ein Friseurbetrieb in Köln wurden deshalb heute durchsucht. Festgenommen wurde aber niemand. Der Mann soll im Internet Sachen verkauft, aber nie verschickt haben. In der Fußball-Europa League kämpft der SC Freiburg heute um den Titel im Finale gegen Aston Villa aus England. So weit hat es der Bundesliga-Außenseiter bisher noch nie geschafft. Anstoß ist um 21 Uhr.
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4: In Lippstadt sind heute 2 Weltkriegsbomben entschärft worden. Über 2000 Menschen mussten dafür ihre Wohnungen verlassen. Auch ein Altenheim wurde evakuiert. Felix Tusche hat die Entschärfung für WDR aktuell begleitet und die 2 amerikanischen Fliegerbomben danach auch gesehen.
8: Beide sind 250 Kilogramm schwer mit einem Aufschlagszünder vorne und hinten. Diese beiden Zünder, die wurden händisch entschärft. Bedeutet, die wurden ganz einfach mit der Zange rausgedreht. Und dann gab es eigentlich auch schon die Entwarnung. Bedeutet, 2 2100 evakuierte Anwohnerinnen und Anwohner können jetzt zurück in ihre Häuser. Für die Bewohnerinnen und Bewohner des Altenheims im Ort geht es hingegen erst morgen zurück.
4: Das war WDR aktuell.
9: Und das war ein sehr, sehr engagierter Reporter. Jörg Brunsmann ist in der WDR 2 Wetterredaktion. Guten Abend.
10: Guten Abend. Kurze Frage an dich. Bist du eher Typ unter 20 Grad oder über 20 Grad?
9: Immer über 20 Grad.
10: Über 20.
9: Dann und auch immer über 2 Schnitzel.
10: Ich weiß jetzt nicht, was einem Mann zu tun hat. Außer, dass wir Spargelzeit haben, der Schnitzel ganz gut dazu passt.
9: Ja.
10: Aber dann kommt ja jetzt deine Zeit, weil morgen geht's schon mal über die 20 Grad. Wird auch deutlich freundlicher morgen als das, was wir heute gesehen haben. Jetzt am Abend, ja, nachts sind noch ein paar Schauer unterwegs. Die haben sich dann morgen verpieselt. Also morgen Sonne und Wolken im Wechsel. Bleibt trocken bei Temperaturen. Waldbröl 21, Soest 22.
9: Du könntest mich jetzt noch fragen, bist du unter 30 Grad oder über 30 Grad? Das würde wahrscheinlich auch passen für die nächsten
10: das
9: Tage.
10: Das können wir dann ab dem Samstag klären, weil da geht's auf die 30 Grad.
9: Und dann sage ich dir, ich bin sogar Ü50.
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9: Es ist gleich 5:07, die A1 Münster Richtung Osnabrück zwischen Münster Nord und Greven. 10 Minuten drauf, 4 Kilometer Stau. Die A3 Oberhausen Richtung Köln zwischen Leverkusen-Opladen und Köln-Mühlheim. 10 Minuten drauf, 5 Kilometer stockt. Die A44 Düsseldorf-Essen ist zwischen dem Kreuz Düsseldorf-Nord und Ratingen-Schwarzbach in beiden Richtungen wegen Tunnelarbeiten bis Dienstag gesperrt. Und die A57 Nimwegen Richtung Krefeld zwischen Kamp-Lindfort und dem Kreuz Mörs. 20 Minuten drauf, 5 Kilometer Stau. Nach einem Unfall gibt es dort nur einen Fahrstreifen.
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9: Guten Abend zusammen und lieber Jörg, wenn du jetzt bei mir zu Hause in den Flur platzen würdest, ne, dann würdest du sehen, wie mein Tag aussah. Ja?
10: Hast du schnell alles abgeladen, oder?
9: Da liegen alles so feuchte Klamotten rum, dass sie irgendwie wieder trocken werden. Schreil hat es heute geschafft, zweimal so patschnass zu werden, dass sogar die Unterbuchs nass war. Ja?
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0: Westlife. Oder wie es bei uns hieß, oh Mandy, wo ist denn der Jerome? 7:12. Das WDR 2 Abendmagazin ist hier. Und eine Meldung dieses Tages, Autofahren lernen wird günstiger, wenn der Gesetzentwurf des Bundeskabinetts durchkommt. Demnach soll der Führerschein schon bald bezahlbarer und moderner werden. Christina Höbel, Hans, WDR 2 aktuell. Was bedeutet diese Führerscheinreform jetzt ganz genau?
1: In der Reform, da sind eine ganze Reihe von Änderungen vorgesehen. Zum Beispiel soll der Fragenkatalog für die Theorieprüfung um ein Drittel zusammengestrichen werden. Man muss also nicht mehr so viel lernen. Mhm. Und die theoretische Ausbildung soll künftig nicht mehr unbedingt in der Fahrschule in Präsenz stattfinden. Das soll auch online oder per App gehen und so Kosten auch eben gespart werden. Und es soll keine festen Vorgaben mehr für die Zahl der Sonderfahrten geben. Das sind ja die Fahrten, die man nachts und auf der Autobahn macht.
0: Ja, und dann hat diese Reform einen Hinhörer, finde ich, denn die Eltern, Mutti und Vati, die können nach den Plänen unter bestimmten Bedingungen auch beim Fahrenlernen helfen, ne?
1: Ja, das ist die sogenannte Laienausbildung. Die sollen die Bundesländer testen können, wenn sie das wollen. Damit sollen die Fahrschülerinnen und Fahrschüler neben der regulären Ausbildung beim Fahrlehrer oder der Lehrerin noch mehr Fahrpraxis bekommen. Sie können dann mit den Eltern oder anderen nahestehenden Menschen üben. Die Fahrschüler müssen die Theorie schon bestanden und 6 Praxisfahrstunden haben. Und die Begleiter müssen mindestens seit 7 Jahren den Führerschein haben. Und das Auto, mit dem gefahren wird, muss auch gekennzeichnet werden.
0: Okay, das also die Rahmenbedingungen, die das Kabinett festlegt. Wir haben, du hast gerade Fahrlehrer gesagt, wir haben da heute beim Fahrlehrerverband Nordrhein nachgefragt. Der Vorsitzende Kurt Bartels ist von den Plänen wenig begeistert.
2: Wir lehnen auch gerade diese Form der Laienausbildung komplett ab. Also erstmal in Deutschland hatten wir das schon vor 40 Jahren. Da hat man es auch abgeschafft, weil man gesagt hat, die Verkehrsdichte, das Verkehrsaufkommen und die Atmosphäre da draußen im Straßenverkehr lässt es nicht zu. Und so sehen wir das heute auch noch. Also nach 6 Stunden auch in der heutigen Zeit ist ein Fahrschüler oftmals nicht in der Lage, dass er dann auch von den Eltern begleitet werden könnte.
0: So, und wie ginge es nach seinen Vorstellungen dann günstiger?
2: 70% der Fahrschüler, auch in Nordrhein-Westfalen, bestehen ihre theoretische und praktische Prüfung auf Anhieb. 70%, mehr sogar. Bei den BF17er, das ist begleitetes Fahren, sind sogar noch mehr. Und die bezahlen alle weniger als 3.000 Euro für ihren Führerschein. Das ist auch ein wichtiger Fakt. Zeitnah, kompakt die Ausbildung durchlaufen, das spart Geld. Und die anderen 30%, da haben wir viele, die oft mehrmals die Prüfung durchlaufen müssen. Und dann steigen natürlich die Kosten und haben wir auf einmal dann 3.500, 4.000 Euro. Also, von unserer Seite kompakte Ausbildung, Gas geben, motiviert lernen, dann ist das Portemonnaie auch sehr freudig.
0: Ja, sagt Kurt Bartels vom Fahrlehrerverband Nordrhein von seiner Seite zu den Plänen des Bundeskabinetts, den Führerschein günstiger zu machen. Eine Führerscheinreform liegt als Gesetzentwurf vor. Die neuen Regeln sollen Anfang kommenden Jahres in Kraft treten. Und dann wird also geübt. Anfahren am Berg, wenden in 3 Zügen.
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0: the Feeling, Justin Timberlake ist das. Das WDR 2 Abendmagazin habt ihr eingeschaltet. Ich habe einen Beitrag aus der Kategorie, hä? Die gab's noch? Aqua und Barbie Girl, groß in den 90ern. Und wer sich wirklich gefragt hat, ob es die noch gibt, jetzt gibt's sie nicht mehr. Die dänische Band Aqua hat jetzt nämlich ganz offiziell das Ende ihrer Live-Karriere verkündet. Und wahrscheinlich geht's vielen wie mir. Ich wusste nicht, dass es überhaupt eine Live-Karriere von Aqua gab. Aber ja, 30 Jahre lang waren Lene, René und Sören zusammen. Wobei man jetzt zynisch werden kann und sagen kann, das war nur eine Frage der Zeit, bis das nicht mehr funktioniert, denn das Trio besteht eben aus einer Frau, ihrem Ex-Mann und ihrem Ex-Freund. Lene war erst mit René zusammen und hat dann später Sören geheiratet. Statt sich aber irgendwie so öffentlich zu streiten, haben sie als Band einfach weitergemacht, auch wenn ich es nicht wahrgenommen habe. Und was man ihnen lassen muss, ein Song hat ihnen ja den Platz in der Musikgeschichte gesichert, ne? 1997 kam das Debütalbum Aquarium und da war eben dieser Song hier drauf, Barbie Girl. Einer der meistgespielten Songs der 90er. Über 11 Millionen Mal hat sich das Album weltweit verkauft und belegt bis heute den dritten Platz der meistverkauften Alben der dänischen Musikgeschichte. Also roter Teppich für die Pinke Lady, Aqua, Barbie Girl, unser 90er der Stunde.
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0: Das hat's auch noch gegeben, unser 90er der Stunde im WDR 2 Musikmix.
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0: Not the end of the world, it's only das WDR 2 Abendmagazin. Und das ist gut so. Miley Cyrus und die neue EU-Auto-Kaufprämie. Die wird offenbar gut angenommen. Laut Bundesumweltministerium wurden innerhalb der ersten 24 Stunden nämlich schon knapp 17.000 Anträge gestellt. In München sind zwei mutmaßliche chinesische Spione festgenommen worden. Laut Bundesanwaltschaft soll das deutsche Ehepaar versucht haben, über Kontakte zu deutschen Hochschulen an militärisch nutzbare Technologien zu kommen. Und das interessiert viele im Netz heute. Suche nach Campino, ja, der von den Toten Hosen, der ist nämlich nochmal Vater geworden mit Anfang 60.
1: Tatsächlich bin ich überraschenderweise, für mich selbst auch sehr überraschenderweise, nochmal Vater geworden.
0: Diese Nachricht hat er rausgehauen, ganz nebenbei bei der Präsentation der Doku über die Toten Hosen. Die gibt's seit heute in der ARD-Mediathek und darin geht's nicht ums Kinderkriegen, sondern um das letzte Album der Band, das nächste Woche rauskommt.
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0: Hat Jörg Brunsmann.
3: Ist ja noch ein bisschen bis zum Sonnenuntergang. Ist in Köln um 21.22 Uhr. Da gibt es immer öfter Wolkenlücken und die Sonne kommt auch noch zeitweise raus. Ziehen aber immer noch einzelne Schauer bei uns durch den Westen durch. Die lassen erst in der Nacht so allmählich nach. Morgen der Tag startet oft mit vielen Wolken, wird dann aber ziemlich schnell freundlicher. Das heißt, Sonne und Wolken im Wechsel, bleibt weitgehend trocken. Und es wird auch morgen schon spürbar wärmer. Da sind wir in Menden bei 21 Grad, Münster 22, in Bonn geht es morgen schon hoch auf maximal 23 Grad.
0: Es ist kurz nach halb acht.
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0: Die A1 Münster Richtung Osnabrück zwischen Münster-Nord und Greven, Viertelstunde drauf, 5 Kilometer Stau. Die A3 Oberhausen Richtung Köln zwischen Leverkusen-Opladen und Köln-Mühlheim, 4 Kilometer stockender Verkehr. Die A44 Düsseldorf-Essen ist zwischen dem Kreuz Düsseldorf-Nord und Ratingen-Schwarzbach in beiden Richtungen wegen Tunnelarbeiten bis zum Dienstag gesperrt. Und die A57 Nimwegen Richtung Krefeld zwischen dem Kreuz Kamp-Lindfort und Kreuz Mörs, 20 Minuten ungefähr plus planen, 5 Kilometer Stau. Nach einem Unfall ist da nur ein Fahrstreifen frei. Kommt gut an.
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0: Tones and I, Teddy Swims, David Guetta, Gone, Gone, Gone. Das WDR 2 Abendmagazin ist hier, hier, hier und wir gönnen uns das ganz große Kino. Allen Star Wars Fans geht jetzt das Herz auf, denn heute startet Star Wars The Mandalorian in Grogu. Andrea Boots, WDR 2 Kino, hat schon geguckt. Hat sich der Film überzeugt?
1: Ja, das ist eine tolle, sehr unterhaltsame Science-Fiction und vor allen Dingen eine Abenteuergeschichte geworden. Und gleichzeitig zeigt der Film diese Freundschaft zwischen dem mandalorianischen Kopfgeldjäger und seinem Schüler Grogu, der mit seinen Knopfaugen und diesen grünen Ohren also wirklich wie ein winziges Kuscheltier wirkt und noch ganz, ganz viel Unfug macht.
2: Hey, nicht die Knöpfe anfassen.
1: Ja, ja, mehr.

0: kann der noch gar nicht sagen. Also der Mandalorian bringt ihm so viel wie möglich bei, weist ihn dann auch zurecht. Und diesem liebenswerten Duo folgen wir und die kommen wirklich ohne viel Worte aus. Und das macht wirklich Spaß, denen zuzugucken.
1: Nicht die Knöpfe anfassen, sage ich meinem Redakteur Björn auch immer, wenn er hier im Studio auftaucht. Star Wars ist eine riesige Saga. Viele kennen die Serie The Mandalorian. Andrea jetzt wieder nicht, so wie ich, Andrea. Wie viel Vorwissen braucht man, um den Film mitzukriegen irgendwie?
0: Also es reicht eigentlich zu wissen, was gleich auf der ersten Tafel steht, wenn der Film losgeht. Also das böse Imperium ist gefallen, die Mitglieder der neuen Republik haben die Macht. Es gibt aber weiterhin böse Mächte in der Galaxie. Und um die Errungenschaften der Rebellion vor diesen verbliebenen Warlords zu bewahren, heuert diese neue Republik den legendären mandalorianischen Kopfgeldjäger an und dessen Ziehsohn Grogu.
1: Ja, also Star Wars, The Mandalorian und Grogu, dein Fazit?
0: Das ist ein unterhaltsames, sehr originelles Abenteuer, spannend, nimmt sich aber selbst auch nicht zu ernst. Also man kann auch echt lachen, das Richtige für Star Wars Fans und auch solche, die es werden wollen. Hier werden nämlich wirklich alle mitgenommen. Ich gebe 4 von 5.
1: Ja, und das bedeutet klare Guck-Empfehlung von Andrea Burz, WDR 2, neue Filme.
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0: Das WDR 2 Abendmagazin ist hier. Mittwoch, 20. Mai. Heute kriegen die Bienen ihren extra Auftritt. Heute ist nämlich Weltbienentag. Ja. Und Imkerin Anna aus Neuss hat uns heute schon erklärt, dass es, wenn wir über Bienen reden, nicht nur um die Honigbiene geht.
1: Die Honigbiene ist ja nur eine von vielen Arten. Und die wird von den Menschen betütelt und gezüchtet. Und wir wollen uns heute eigentlich um die Wildbienen kümmern. Die brauchen unseren Schutz. Wir müssen also unseren Garten bienentauglich machen, besonders für die Wildbienen, weil die teilweise nur im Radius von 500 Metern fliegen. Und dafür müssen wir also bienenfreundliche Pflanzen auf Balkonen oder im Garten machen, Nistplätze schaffen.
0: Ein bienentauglicher Garten, da hören sich ja viele hin. Und wir haben die Nistplätze abgespeichert. Und wie können wir den Bienen sonst noch helfen?
1: Man kann aber auch einfach Löwenzahn stehen lassen oder auch Mohnblume oder Kornblume. Die sind alle super gut für die Bienen.
0: Siehste, der Löwenzahn muss gar nicht weggemäht werden. Und die Bienen sind super gut für uns und wichtig. Und deshalb weisen wir heute mal ganz besonders auf die Bienen hin am Weltbienentag. WDR 2 ist hier. Lelia.

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3: Die Nachrichten mit Steffi Orbach. Guten Abend.
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3: In München ist heute ein Ehepaar festgenommen worden, das für einen chinesischen Geheimdienst spioniert haben soll, unter anderem an deutschen Hochschulen. Deshalb gab es auch an der Uni in Aachen Durchsuchungen. ARD-Sicherheitsexperte Holger Schmidt erklärt für WDR aktuell, wie gut deutsche Behörden gegen Spionage gewappnet sind.
4: Das ist nichts Neues und das wissen eigentlich auch Forschende, gerade in sensiblen Bereichen, dass im Grunde auch jeder Praktikant, jeder Austauschstudent mit einer gewissen Vorsicht betrachtet werden muss, weil es einfach in China vollkommen klar ist, dass die Interessen des Staates und der Partei allem vorangehen. Und trotzdem muss es ja auch einen internationalen Austausch geben. Und in diesem Spannungsfeld ermitteln das Bundesamt für Verfassungsschutz, das Bundeskriminalamt, der Generalbundesanwalt in der Frage von Spionage. Und je intensiver das tun, umso größer ist die Wahrscheinlichkeit, dass sie etwas finden. Aber Tatsache ist, es ist ein ganz reales Problem. Es ist etwas, was wirklich Alltag ist.
3: Der Führerschein soll günstiger und einfacher werden. Die Bundesregierung hat einen Gesetzentwurf auf den Weg gebracht. So sollen Theoriestunden auch online stattfinden können und der Fragenkatalog gekürzt werden. In der Praxis soll es, wenn möglich, weniger Sonderfahrten geben. Heute Nacht geht zum vierten Mal dieses Jahr ein Atommülltransport durch NRW von Jülich im Rheinland nach Ahaus in Westfalen. Die Polizei ist dabei im Großeinsatz zum Schutz des Transports. Insgesamt werden 152 Atommüllbehälter von Jülich nach Ahaus gebracht. Die Stadt Hagen im Ruhrgebiet und das Land NRW wollen mehr gegen Schrottimmobilien tun. Unter anderem sollen die Eigentümer verpflichtet werden, sich besser um ihre Häuser zu kümmern. Die Stadt will außerdem für weniger dunkle Ecken sorgen, wo Menschen Angst haben.
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3: In Bayern hat die Polizei einen Mann festgenommen, der im Rheinland schon seit längerem gesucht wird. Er soll sich als Polizist ausgegeben und so Senioren betrogen haben. Lena Wensch, WDR Köln.
5: Der 18-Jährige ist bei einer Verkehrskontrolle bei Erlangen entdeckt und festgenommen worden. Er soll Mitglied einer mutmaßlichen Betrügerbande sein, die sich in mindestens 12 Fällen als falsche Polizisten ausgegeben und gezielt ältere Menschen im Rheinland und im Oberbergischen Kreis betrogen haben sollen. Nach Angaben der Staatsanwaltschaft Köln wird insgesamt gegen 4 Männer und eine Frau im Alter zwischen 18 und 28 Jahre ermittelt. Sie sollen Debit- und Kreditkarten ihrer Opfer gestohlen und anschließend Bargeld abgehoben oder Waren eingekauft haben.
3: Das war WDR aktuell.
6: Und das ist Jörg Brunsmann in der WDR 2 Wetterredaktion.
7: Es wird deutlich freundlicher morgen. Geht zwar noch mit ein paar Wolken los, aber dann kommt auch öfter mal die Sonne raus. Sonnenwolken werden sich dann so abwechseln und es bleibt aber weitgehend trocken. Also die Schauer, die wir jetzt am Abend auch in der Nacht noch haben, die sind dann passé. Außerdem auch morgen wird schon deutlich wärmer. Da sind wir in Nettersheim bei 21 Grad, Gütersloh 23, in Köln maximal 24. Und wenn wir uns den Freitag angucken, da wird es dann wirklich viel Sonnenschein geben und es wird noch mal deutlich wärmer. Dann sind wir nämlich bei maximal 24 bis 28 Grad.
6: Ist passé, habe ich immer gehört, wenn meine Mutter mir was verboten hat. Ist passé.
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6: 4 nach 8, die A1 Münster Richtung Osnabrück zwischen Münster-Nord und Greven. Viertelstunde drauf, 5 Kilometer Stau. Die A43 Recklinghausen Richtung Wuppertal. Zwischen dem Kreuz Bochum-Witten und Wittenhäfen 10 Minuten, 2 Kilometer Stau. Da ist nach einem Unfall nur ein Fahrstreifen frei. Die A44 Düsseldorf-Essen ist zwischen dem Kreuz Düsseldorf-Nord und Ratingen-Schwarzbach in beiden Richtungen wegen Tunnelarbeiten bis Dienstag gesperrt. Und die A57 Nimwegen Richtung Krefeld zwischen dem Kreuz Kamp-Lindfort und dem Kreuz Mörs 10 Minuten drauf, 2 Kilometer Stau. Wegen Bergungsarbeiten gibt es nur einen Fahrstreifen.
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6: So, und was morgens um 8 im Morgenmagazin geht, das können wir abends um 8 im Abendmagazin doch auch. Welchen besonderen Tag haben wir heute? Sag ich euch. Heute hat Cher Geburtstag. Superstar Cher wird 80 heute. Also viele Teile von ihr. Herzlichen Glückwunsch.
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0: Scars to your beautiful Alessia Cara. Ich habe auch so eine Scar, so eine kleine Wunde hier vom Rumschrauben. Ja, das WDR 2 Abendmagazin, so ein bisschen schrauben hier, ein bisschen klopfen da. Vielleicht so eine Lötstelle, zack, läuft er wieder, der Toaster oder der Föhn. Die Schrauber unter euch wird's freuen. Deutschland will nämlich die EU-Vorgabe zum Recht auf Reparatur umsetzen. Ist heute Thema im Bundestag gewesen und bei uns auf WDR 2. Da geht's zum Beispiel darum, dass manche Geräte 10 Jahre lang reparierbar sein müssen. Macht auch Sinn, denn so sollen nach und nach die 700.000 Tonnen Elektroschrott, die wir pro Jahr in Deutschland haben, verringert werden.
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0: Mit Ralf Günther, WDR 2 aktuell.
2: Mixer, elektrische Zahnbürste, der Föhn, irgendwann macht's dann. Über 700.000 Tonnen Elektrik werfen wir alle in Deutschland in den Müll jedes Jahr. Die Reparatur von so Handys oder Mini-In-Ear-Kopfhörern ist so gut wie unmöglich.
3: Zahnbürste habe ich gar nicht repariert bekommen lassen, sondern direkt Umtausch, neue, fertig.
4: In der Regel holt man sich dann was Neues, also Reparatur nicht. Das ist ja alles eingeschweißt, man kommt nicht dran.
5: Ich finde, das zwingt vielleicht dann die Hersteller auch dazu, die Sachen ein bisschen langlebiger zu bauen.
2: Das soll so kommen. Ab Ende Juli haben auch wir ein Recht auf Reparatur.
6: Ja, die müssen da in Berlin eine EU-Richtlinie umsetzen, die sagt, nach Ablauf der Garantie muss der Hersteller mir künftig auch mein Gerät weiterhin reparieren. Je nach Produkt unterschiedlich, Waschmaschine, Trockner, Föhn, 10 Jahre lang und das Handy immerhin 7 Jahre lang. Und ganz wichtig, der Hersteller muss das auch zu einem angemessenen Preis reparieren.
2: Infos von Sebastian Auer, WDR 2 aktuell. Welche Geräte sind da besonders betroffen? Stefan Schridde, Experte für Dauerhaftigkeit und Ökodesign, arbeitet auch beim DIN-Institut, sagt bei uns im WDR 2 Mittagsmagazin.
7: Ich würde heute sagen, 80% der Konsumgüter sind betroffen. Typisch ist das bei elektronischen Geräten, Fernseher, Haushaltskleingeräte, aber auch bei Schuhen, Möbeln etc.
2: Was genau wird dann da in dem Gerät, ich sag mal in Anführungsstrichen, eingebaut, damit es dann auch bald kaputt geht?
7: Na, der häufigste Trick ist, kleine Bauteile, Verschleißteile so auszulegen, dass sie einfach nicht lange halten, kaputt gehen, fest verbaut sind. Dann ist das Ganze nicht reparierbar und schon wird man zum Neukauf gedrungen.
2: David Ranjan aus Dortmund, der repariert so Smartphones und hatte bei den iPhones von Apple ein ganz grundsätzliches Problem.
8: Wir verkaufen erstmal grundsätzlich gar keine Ersatzteile an Werkstätten und haben uns damit einfach das Leben erschwert, dass wir halt für Endkunden viele Sachen nicht offiziell haben reparieren können. Ne?
2: Auf inoffiziellen Wegen kommt man dann aber trotzdem noch an Ersatzteile wie Akkus oder Displays ran, direkt aus China. David ist deswegen, um die Reparaturen perfekt zu lernen, auch extra nach China gereist, um sich anzuschauen, wie die Geräte dort hergestellt werden.
8: Vor allem die Hauptplatinen, die Funktionalität bin ich in Deutschland nicht fündig geworden und deshalb der Weg nach China, um das einfach alles zu verstehen, zu hinterfragen, was eigentlich reparierbar ist.
2: Und da soll dann also in Zukunft wieder viel mehr gehen, auch bei uns in Deutschland, wenn wir das Recht auf Reparatur haben.

Madly Deeply, Savage Garden sind das im WDR 2 Abendmagazin und Baden-Württemberg hat ja seit ein paar Tagen einen neuen Ministerpräsidenten. Cem Özdemir hat von seinem grünen Kollegen Winfried Kretschmann übernommen in Stuttgart und in seiner ersten großen Rede hat der neue Ministerpräsident jetzt an seine Herkunft und an seinen ungewöhnlichen Weg an die Spitze des Landes erinnert. Zitat: Ich bin ein Kind dieses Landes, aber ich wurde nicht mit dem silbernen Löffel im Mund geboren. Zitat Ende. Ganz ehrlich, ich hoffe und wünsche Cem Özdemir und vor allem seiner Mutter sehr, dass er mit gar keinem Löffel im Mund geboren wurde. Bäh!

0: zu diesen Zeiten und zu diesem Song war ich noch bis nach Mitternacht aus. Rihanna, das WDR 2 Abendmagazin, und bei dieser Meldung hören viele genauer hin, denn der Führerschein soll billiger und einfacher werden. Die Bundesregierung hat ein neues Gesetz auf den Weg gebracht, zum Beispiel sollen Theoriestunden auch online stattfinden können und der Fragenkatalog soll gekürzt werden und wenn möglich soll es weniger Sonderfahrten geben. NRW-Ministerpräsident Hendrik Wüst hat in Auschwitz zu mehr Anstrengungen im Kampf gegen Antisemitismus aufgerufen. Beim Besuch des ehemaligen deutschen Vernichtungslagers hatte das Ziel der Landesregierung erneuert, dass jeder Schülerin und jedem Schüler der Besuch einer Gedenkstätte ermöglicht werden soll. Und das interessiert viele im Netz heute. Suche nach Campino, der von den Toten Hosen. Der ist nämlich nochmal Vater geworden mit Anfang 60.
1: Tatsächlich bin ich überraschenderweise, für mich selbst auch sehr überraschenderweise, nochmal Vater geworden.
0: Diese Nachricht hat er rausgehauen, ganz nebenbei bei der Präsentation der Doku über die Toten Hosen. Die gibt es seit heute in der ARD-Mediathek und darin geht's nicht ums Kinderkriegen, sondern um das letzte Album der Band, das nächste Woche rauskommen wird.
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0: Sonne kriegen. Jörg Brunsmann in der WDR 2 Wetterredaktion.
3: Es kommt jetzt bis zum Wochenende quasi jeden Tag noch was drauf an Temperaturen. Wird zunehmend freundlicher. Jetzt am Abend haben wir noch ein paar Schauer. Auch in der Nacht kann es noch mal etwas Regen geben. Morgen dann der Tag. Startet erstmal mit vielen Wolken, aber dann wird es doch ziemlich schnell freundlicher. Sonne und Wolken im Wechsel und die Temperaturen sind wir dann in Paderborn bei 21 Grad, Aalen 22, Euskirchen 23. Bei uns den Freitag angucken, da geht's hoch bis auf 28 Grad und am Samstag dann wirklich Sonnenschein von früh bis spät und teilweise vor allen Dingen im Rheinland Temperaturen bis an die 30 Grad.
0: Ich habe gleich einen Song für euch, mit dem könnt ihr in den Feierabendparty machen.
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0: Vorher diese Meldungen, 2:02 A1 Münster Richtung Osnabrück zwischen Münsternord und Greven, Viertelstunde drauf, 4 Kilometer Stau, A43 Recklinghausen Richtung Wuppertal zwischen dem Kreuz Bochum-Witten und Wittenhäfen, 10 Minuten plus 2 Kilometer Stau, da ist nach einem Unfall nur ein Fahrstreifen frei, und die A44 Düsseldorf-Essen ist zwischen dem Kreuz Düsseldorf-Nord und Ratingen-Schwarzbach in beiden Richtungen wegen Tunnelarbeiten bis zum Dienstag gesperrt.
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0: So, aber jetzt

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0: Das WDR2-Abendmagazin Goes Europe, denn heute Abend ist Finale in der Fußball-Europa League mit deutscher Beteiligung, denn der SC Freiburg spielt gegen den britischen Club Aston Villa. In Istanbul passiert das alles. Jens-Jörg Grieg ist unser Reporter dort in Istanbul. Wenn du aufs Wetter guckst, könnte es ein Heimspiel für die Briten sein, ne?
1: Absolut. Das hat es heute geregnet. Unglaublich richtig geschüttet. Aber zum Glück jetzt zum Finale. Wir sind ja schon eine Stunde weiter hier. Eine Stunde voraus ist es trocken im Moment im Hintergrund für Insider aus dem Schwarzwald. Das Badener Lied zu hören auf der anderen Seite in der Arena. In diesem Blau und Weinrot die Farben von Aston Villa. Es ist eine wunderschöne Arena hier. Keine 300 Meter vom Bosporus entfernt auf der deutschen, auf der europäischen Seite. Auf der europäischen Seite. Und das Ganze hat wirklich Format. Ein klasse Stadion, die Beşiktaş Arena, letzter Satz noch, Markus. Die hatten hier im alten Stadion mal den Weltrekord gehalten in Sachen Lautstärke, 141 Dezibel. Keine Ahnung, wie viel das ist, aber es ist heute auch schon mächtig laut.
0: Ja, man nimmt das auch wahr. Also es ist drumherum sehr laut und du musst ganz schön ackern, dass wir dich verstehen. Aber du hast gerade von der deutschen Seite gesprochen. Guck doch mal die deutsche Seite im Stadion an. Wie viele Freiburger Fans sind dabei?
1: Ja, verkauft sind 11.000 Plätze, das war klar, aber es sind natürlich noch ein paar weiße Flecken da drüben auf der anderen Seite zu sehen. Das sind mit Sicherheit mehr, aber insgesamt in der Stadt hat Aston Villa, und das ist in einer 16-Millionen-Metropole natürlich auch nicht so leicht auszumachen, wohl mehr Fans hier an den Bosporus gebracht, 30.000 an der Zahl an diesem Tag, der für Freiburg historisch werden kann, denn es wäre der erste allergrößte Erfolg für dieses Team aus Südbaden.
0: Und was für eine Chance haben die denn, die Freiburger?
1: Ja, sie sind Außenseiter, das muss man schon sagen. Wir reden über den Tabellenvierten, der im kommenden Jahr in der Champions League spielen wird. Die sind fast auf jeder Position doppelt so gut besetzt. Oder wenn man auf die Euros oder Pfundnoten gucken würde, dann stellt man fest, dass es fast die doppelte Menge am Etat ist. Also 191 Millionen stehen über 500 Millionen gegenüber. Das ist eine richtig teure Mannschaft mit vielen Namen, die wir aus der Bundesliga kennen, die nicht mal jetzt mehr in der ersten Reihe stehen, wie Sancho oder Bailey, alle Stars, die einst in Deutschland in Dortmund oder in Leverkusen unterwegs waren. Tolles Team mit Ollie Watkins, einem Nationalangreifer und vor allen Dingen, und das ist vielleicht der letzte Satz in dieser Beziehung, mit einem absoluten Spezialisten in Sachen Europa League. Unai Emery, der Spanier, hat diesen Wettbewerb viermal gewonnen. Das gibt's eigentlich sonst nirgends auf der Welt. Dreimal in Folge mit Sevilla, einmal mit Villarreal, nur einmal verloren. Also wenn sich jemand damit auskennt mit solchen Finals, dann der Trainer von Aston Villa.
0: Und du natürlich. 21 Uhr geht's los. Der SC Freiburg gegen den britischen Club Aston Villa im Finale der Europa League. Jens-Jörg Grieg, WDR 2 Istanbul. Und wie die Partie läuft, erfahrt ihr natürlich in WDR 2 Pop. Die Abendshow.

Nach neun, also wieder zwei Pop, die Abendshow, das wird ja zwei Abendmagazin war das. Ich heiße Marco Schreil und ich habe noch den letzten Schreil für euch und den liefert unser Verflossener, der ehemalige NRW-Ministerpräsident Armin Laschet. Der soll nämlich neuer Aalkönig von Bad Honnef werden. Das Aalkönig-Komitee hat ihn jetzt zumindest nominiert und wenn es so kommt, wie es kommen soll, dann beerbt Armin Laschet die amtierende Aalkönigin, das ist Agnes Strack-Zimmermann. So, und man fragt sich ja mal, wie kommen die jetzt ausgerechnet auf bestimmte Personen, wie kommen die auf ihn? Das Komitee begründet, man wolle Armin Laschet würdigen als, Zitat, Persönlichkeit, die für Ausgleich, Gesprächsbereitschaft und gesellschaftlichen Zusammenhalt stehe. Zitat Ende. In Zeiten polarisierter Debatten verkörpere Laschet eine politische Kultur des Respekts und des Humors. Ah, jetzt ist es mir klar. Humor, ja. Da war ja was, ne? Aber war es nicht an der falschen Stelle? Egal, bis morgen. 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
1: Die Nachrichten mit Steffi Orbach. Guten Abend.
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1: Die Stadt Hagen im Ruhrgebiet will mehr gegen Schrottimmobilien tun. Sie hat heute zusammen mit dem Land NRW einen Pakt unterschrieben. Hagens Bürgermeister Rehbein erklärt das Ziel dieser Vereinbarung.
2: Der Hagen-Pakt setzt uns das Ziel, dass wir in den nächsten 10 Jahren 600 Wohneinheiten zurückbauen und gut 1000 Wohneinheiten sanieren, um wieder attraktiven Wohnraum in unserer Stadt zu schaffen. Weil ich bin der festen Überzeugung, dass der Wohnraum ein Schlüssel ist für viele Herausforderungen, für viele Probleme, die unsere Stadt hat.
1: Dafür stehen in den nächsten 10 Jahren 80 Millionen Euro zur Verfügung. Die Stadt will außerdem für weniger dunkle Ecken sorgen, in denen Menschen Angst haben, zum Beispiel rund um den Bahnhof in Hagen. Die beiden mutmaßlichen Spione für China sind in Untersuchungshaft. Das deutsche Ehepaar soll für einen chinesischen Geheimdienst gearbeitet haben. Im Fokus war Spitzentechnologie, die auch militärisch genutzt werden kann. Dazu hatte das Paar Kontakt zu Hochschulen. Durchsuchungen gab es auch an der Uni Aachen. International sorgt gerade ein Video aus Israel für Empörung. Es zeigt den rechtsextremen Polizeiminister und vor ihm kniend gefesselte pro-palästinensische Aktivisten, die Hilfsgüter per Schiff in den Gazastreifen bringen wollten. Auch die Bundesregierung erklärte über ihren Botschafter in Israel, die Behandlung der Aktivisten sei inakzeptabel. Die Bundesregierung hat heute geübt, wie sie damit umgeht, wenn über Deutschland ein Flugzeug entführt wird. Dabei wurde angenommen, dass mit dem Flugzeug ein Anschlag auf eine Großveranstaltung verübt werden sollte. Ziel war es zu sehen, wie schnell die Bundesregierung in einer solchen Situation Entscheidungen trifft.
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1: In Istanbul steht Fußball-Bundesligist SC Freiburg gerade im Finale der Europa League. Gegner ist Aston Villa aus England. Für die Freiburger ist es das bislang größte Spiel der Vereinsgeschichte. Jens-Jörg Rieck live aus Istanbul. Wie stehen denn die Chancen auf den Titelgewinn?
3: Das wird nicht leicht. Es wird vor allen Dingen und ist sehr, sehr laut. Es ist wahrscheinlich auch das lauteste Spiel, das die Freiburger jemals bestritten haben. Passen zwar nur 40.000 in diesen Besiktas-Park. Hier sind wir ja schon eine Stunde weiter. Es ist also schon mittlerweile hier 22 Uhr. Das Spiel hat pünktlich begonnen. Keine großen Überraschungen bei den Freiburgern. 2 neue auf der Wiese. Grifo als Kapitän und Treu, der auf die linke Seite geht. Das sind die einzigen Veränderungen. Und Aston Villa als Favorit spielt mit der Mannschaft, mit der sie am letzten Spieltag in der Premier League den Meister der Vorsaison Liverpool mit 4:2 bezwungen haben. Erster Angriff jetzt für die Williams, aber wir melden uns später noch.
1: Das war WDR aktuell. Das Wetter in Nordrhein-Westfalen. Am Abend ziehen noch einzelne Schauer und Gewitter durch, dazu 7 bis 12 Grad. Morgen viele Wolken, danach freundlich und wärmer in Waldbröl 21, in Hamm 22, in Gütersloh 23 Grad.
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4: A1 Münster Richtung Osnabrück. Zwischen Münster Nord und Greven etwa 10 Minuten plus. 3 Kilometer Stau dort, ist wegen Bauarbeiten nur ein Fahrstreifen frei. A40 Essen Richtung Duisburg. Zwischen Essen-Huttrop und Essen-Zentrum etwa 10 Minuten plus 2 Kilometer Stau. Die A40 Essen Richtung Duisburg ist zwischen Essen-Huttrop und Essen-Zentrum wegen Wartungsarbeiten bis morgen früh gesperrt. Die A44 Düsseldorf-Essen ist zwischen Kreuz Düsseldorf-Nord und Ratingen-Schwarzbach in beiden Richtungen wegen Tunnelarbeiten bis Dienstag gesperrt.
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5: Mit Michael Reufsteck, hallo, und mit dem SC Freiburg im Finale der Europa League. Das Spiel läuft seit 3,5 Minuten. Freiburg gegen Aston Villa. Freiburg, der einzige deutsche Verein in einem internationalen Finale in dieser Saison, hat heute die Chance, die Europa League zu gewinnen und damit das Ticket für die Champions League in der nächsten Saison zu lösen. Vor allen Dingen hat Freiburg aber die Chance, bei den vielen Fans, die in Freiburg feiern, für noch bessere Stimmung als sowieso schon zu sorgen. Wenn der SC im eigenen Stadion spielt, ist das hier die Einlaufmusik. Sie spielen heute in Istanbul, aber vielleicht bringt es Glück, wenn wir den Song hier spielen. Wolf Mother, Joker and the Thief.

Joker and the Thief, Wolfmother, die Musik des SC Freiburg, die Einlaufmusik, wenn sie im eigenen Stadion spielen. Das bringt ihnen hoffentlich Glück in Istanbul heute Abend im Europa-League-Finale gegen Aston Villa. Wenn da was Wichtiges passiert, erfahrt ihr das selbstverständlich auch hier in Pop der Abendshow. Außerdem spielen wir aber auch heute Reim dich, unser Quiz, das sich reimt. Und wenn ihr dabei sein möchtet, dann wäre das jetzt die Gelegenheit. Vielleicht kommt ihr heute leichter durch, weil alle Fußball gucken. Kann ja auch ein Alternativprogramm sein. Reim dich, das Quiz mit 6 richtigen Antworten in 30 Sekunden, die sich reimen. Und schon hättet ihr gewonnen, wenn ihr heute dabei sein möchtet. Gerne jetzt eure Chance nutzen. 07221 2011. Nochmal 07221 2011.

0: Das Leben ist von Joris. 19 Minuten nach 9. Es ist die 19. Spielminute auch im Spiel Freiburg gegen Aston Villa. 0:0 ist noch der Spielstand im Europa-League-Finale.
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0: Dann versucht jetzt eben Marcel aus Volkmarsen in der Nähe von Kassel ein ganz anderes Spiel hier zu gewinnen, nämlich Reim dich. Hallo Marcel.
2: Schönen guten Tag.
0: Bist du ausgeruht? Du bist auf dem Weg zum Nachtdienst?
2: Korrekt.
0: Wann bist du aufgestanden?
2: 14 Uhr.
0: Okay, kannst du das wirklich dann? Bist du konsequenter Nachtdienstler und schläfst dann einen halben Tag so richtig am Stück alles?
2: Ja, ich komme morgens nach Hause und dann bis 14 Uhr schlafe ich und danach geht das schon.
0: Dann bist du, naja gut, dann ist das jetzt im Prinzip so eine Schicht wie meine. Am Ende des Tages nochmal zur Arbeit, nur dass du noch ein paar Stunden länger dran bist.
2: Ja.
0: Wir spielen jetzt Reim dich. Reim dich geht so, du hast 6 Quizfragen zu beantworten. Im besten Fall richtig und im noch besseren Fall reimen sich alle Antworten aufeinander. Wenn dir das gelingt, innerhalb der vorgegebenen Zeit von 30 Sekunden, bist du unser Gewinner. Bei einer falschen Antwort bist du draußen und wenn sich was nicht reimt, dann fresse ich dich. Versuchen wir's?
2: Wir probieren's.
0: Marcel, 30 Sekunden, reim dich. Die Fläche eines Rechtecks berechnet man Länge mal...
2: Breite.
0: Was sucht man redensartlich, wenn man wegläuft? Dann sucht man...
2: Das Weite.
0: Was isst man, wenn man kein Geld mehr hat? Was isst man, wenn man kein Geld mehr hat? Anderes Wort für Bankrott.
2: Pleite.
0: Was wirft man ins Feuer, damit es länger brennt?
2: Scheite.
0: Scheite ist richtig, aber die Zeit ist schon um. Schade. Mann, Marcel, das war gut. Es war nur nicht ganz schnell genug, aber prima gespielt trotzdem. Vielen Dank fürs Mitmachen. Komm jetzt gut zur Arbeit und dann gut durch die Nacht.
2: Das mache ich.
0: Alles Gute für dich.

Bibi Rexha und Faithless, New Religion. Nach Toren noch 0:0 zwischen Freiburg und Aston Villa. Nach gelben Karten eine gegen Freiburg und zwei gegen Aston Villa. Das führt im Moment noch zu wenig. Aber es sind schon mal ein paar ganz gute Szenen im Spiel gewesen. Eine gute Chance für Freiburg. Einmal prima gehalten vom Torwart. Wie gesagt, nur halt noch 0:0.

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2: In der Nacht lassen die Schauer allmählich nach. Bis zum Morgen können sich teilweise Dunst oder Nebel bilden. Tiefstemperaturen 12 bis 7 Grad. Der neue Tag beginnt oft noch mit vielen Wolken. Es wird dann aber rasch freundlicher. Sonne und Wolken wechseln sich ab und es bleibt weitgehend trocken. Zudem wird es spürbar wärmer. Die Temperaturen erreichen 16 bis 24 Grad. In Remscheid 21 Grad, in Gütersloh maximal 23 Grad.
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3: Auf der A1 Köln Richtung Euskirchen ist im Kreuz Köln-West die Verbindung zur A4 Richtung Olpe 5 Uhr gesperrt. A3 Köln Richtung Oberhausen zwischen Mettmann und Kreuz Ratingen Ost 2 Kilometer Stau. Die A40 Essen Richtung Duisburg ist zwischen Essen-Huttrop und Essen-Zentrum wegen Wartungsarbeiten bis morgen früh gesperrt. 2 Kilometer Stau. Die A44 Düsseldorf-Essen ist zwischen Kreuz Düsseldorf Nord und Ratingen-Schwarzbach in beiden Richtungen wegen Tunnelarbeiten bis Dienstag gesperrt.
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0: Bruno Mars und I Just Might. Hier ist Pop, die Abendshow. Freiburg war gut am Zug in den letzten Minuten, aber Aston Villa hat gerade das erste Tor gemacht. Im Europa-League-Finale zwischen Freiburg und Aston Villa steht es jetzt 0-1. Und wir reden über Sienna Spyro. 20 Jahre alt, mit einer Frisur wie aus den 1960er Jahren. Toupierte Haare. Ist eine der Durchstarterinnen des Jahres. So viel steht jetzt schon fest. Die on this Hill, ihr großer Durchbruch, für den sie nominiert ist in der Kategorie Beste Gesangsleistung bei den American Music Awards am Montag. Da ist sie nominiert neben Ray, Alex Warren und Lady Gaga und wird eh nicht gewinnen. Glaubt sie zumindest selbst, hat sie unserer Musikfrau Helena Stössel gesagt, als die sich in Köln getroffen haben.
1: I couldn't believe it. I definitely won't win, but it's okay.
2: Sienna Spyro brennt so sehr für die Musik, dass man es ihr nur wünschen kann. Einen Plan B gab es zumindest nie.
1: Music has been part of my life since I can remember.
3: Musik ist schon immer Teil meines Lebens. Mein Vater hat immer Platten aus den 60ern aufgelegt. Nina Simone, Frank Sinatra, Nat King Cole, Ella Fitzgerald, Etta James oder Barbara Streisand. Ich war so fasziniert davon. Als ich dann älter wurde, war ich komplett besessen von Popmusik. Jedes Mal, wenn ich jemanden auf der Bühne gesehen habe, hatte ich dieses Gefühl von total inspiriert sein, aber auch Eifersucht. Ich wollte da auch unbedingt stehen.
1: I wanted to be up there so badly.
2: Und heute steht sie da, weil sie ihrem Herzen gefolgt ist. Ihr Motto: lieber etwas wagen, als es unversucht lassen. Dabei sind es vor allem Frauen, die sie unterstützen.
1: The way women just get treated.
3: Wie Frauen jeden Tag behandelt werden, ist einfach falsch. In meinem Team sind überwiegend Frauen. Für Künstlerinnen scheint es vielleicht besser geworden zu sein, aber hinter den Kulissen ist es schrecklich. Zudem bin ich noch sehr jung, da hat man schon mal weniger Respekt vor mir. Oder traut mir weniger zu. Es sind überwiegend die Frauen in meinem Team, die zu mir stehen. Das ist sehr trostlos, besorgniserregend und grausam. Das muss sich ändern. Nicht die Frauen, sondern wie man sie behandelt.
2: Denn was Sienna Spyro ausstrahlen will, ist immer sie selbst sein. Und daran hat sie hart gearbeitet.
1: The first person in my life.
3: Die erste Person in meinem Leben, die ich so erlebt habe, ist meine beste Freundin Jessie. Menschen folgen irgendwelchen Trends oder machen alles nach. Aber sie war nie so. Sie hat immer ihrs gemacht. Und ich erinnere mich noch, als wir jünger waren. Mir ging es total schlecht. Ich war total depressiv. Und ich bin zu einigen Therapeuten gegangen und habe gesagt, bitte macht, dass ich auch so bin. Ich wollte wie sie sein. Einfach frei.
1: I just wanted to be like free.
0: Das ist der neue Hit von Sienna Spyro aus dem Soundtrack von Der Teufel trägt Prada 2. Material Lover, Sienna Spyro.

0: Tiana Spyros neuer Hit Material Lover. Freiburg liegt zurück gegen Aston Villa im Europa-League-Finale. Gleiches Halbzeit. Wir blenden uns in die Reportage live aus Istanbul ein mit Ann-Kathrin Rose und Florian Winkler.
1: Ihr wisst nicht, wie groß ich bin, aber das wäre so ein bisschen, als würde ich das Ding regeln. Und es gibt den Szenenapplaus. Aston Villa aber weiterhin im Ballbesitz.
2: Letzten Sekunden dieser Nachspielzeit laufen. Nochmal ein richtiges Powerplay in dieser Schlussphase. Schuss, Chance, Tor! Einmal gedreht und dann mit links rein gemalt in den Knick. Emiliano Buendia, vierter Treffer in dieser Europa League und möglicherweise ein ganz erhöhter Druckpunkt für den SC Freiburg. Und wie ärgerlich aus Sicht der Breisgauer, kurz vor dem Pausenpfiff, wieder nicht gut sortiert, wieder nicht so richtig eng an den Männern. Und dann Buendia mit allen Freiheiten, 16 Meter halbrechte Position, macht er super. Eine Drehung hat die freie Bahn und die Schusstechnik hat er, das wissen Sie auch bei Bayer Leverkusen. Und der Ball wird lang und länger und geht links oben rein in den Knick. Also zwei wirklich schöne Tore der Engländer, die hier ihre unter absolute Favoritenrolle untermauern. Und jetzt ist Pause an Katrin. 2-0 Pausenführung. Und ich sage gerne nochmal, das geht auch so in Ordnung.
1: Das geht absolut so in Ordnung. Du hast es gesagt, wunderschöne Treffer. Das Thema in der Halbzeit bin ich mir sehr sicher. Bei Julian Schuster wird sein, wie umgehen mit diesem 0-2 vor allen Dingen. Aber wie funktioniert das mit der Zuteilung in den zweiten 45 Minuten? Sie müssen mehr nach vorne machen. Sie können hinten nicht noch mehr aufmachen. Also das werden ganz spannende zweite 45 Minuten der Halbzeitstand in diesem Europa-League-Finale zwischen Freiburg und Aston Villa.

Okay, das könnte besser laufen für Freiburg, aber Freiburg hat eine fantastische Saison gespielt. Warum sollte nicht die zweite Halbzeit auch fantastisch werden? Da geht noch was. Hier sind David Guetta und Jennifer Lopez. 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
1: Die Nachrichten mit Steffi Orbach. Guten Abend.
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1: Durch ein neues Internetportal soll es auf den Toiletten vieler Schulen bald besser aussehen. Die Seite gibt Tipps, wie aus Angst- und Ekelräumen Orte werden, die alle gern nutzen. Juliane Kowolik für WDR aktuell.
2: Fehlende Seife oder Klopapier, Gestank und Vandalismus führen dazu, dass ein Viertel der Befragten laut der German Toilet Organization weniger isst und trinkt, um die Toilette nicht aufsuchen zu müssen. Das kostenlose Hilfsportal Toiletten machen Schule unterstützt die Schulen bei der Verbesserung. Durch die Beteiligung der Schüler sinke der Vandalismus nachweislich. Praxisbeispiele hätten gezeigt, wie die Atmosphäre in den Sanitäranlagen deutlich verbessert werden kann, etwa durch kostenlose Periodenprodukte. Auch außergewöhnliche Konzepte seien schon erfolgreich umgesetzt worden, wie Radios mit installiertem Bewegungsmelder oder Kunstausstellungen in den Toilettenräumen.
1: Die Stadt Hagen im Ruhrgebiet und das Land NRW wollen gemeinsam mehr gegen sogenannte Schrottimmobilien tun. Bis 2035 gibt es 80 Millionen Euro. Zum Beispiel können damit Wohnungen modernisiert werden. Auch das Sicherheitsgefühl in Hagen soll besser werden durch mehr Licht an öffentlichen Plätzen. Die Bundesregierung will die Bevölkerung in Deutschland besser vor Krisen und anderen Gefahren schützen. In den nächsten 3 bis 4 Jahren sollen bis zu 10 Milliarden Euro in den Zivilschutz fließen, zum Beispiel für Spezialfahrzeuge und neue Gebäude für das Technische Hilfswerk. In Paris weitet sich ein Skandal um massenhafte sexuelle Gewalt an Kindergärten aus. Allein heute wurden 16 Menschen festgenommen. Ihnen wird unter anderem Vergewaltigung von Minderjährigen vorgeworfen. Insgesamt wird gegen 100 Einrichtungen ermittelt.
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1: In Istanbul geht es gleich in die zweite Halbzeit des Fußball-Europa-League-Finales. Der SC Freiburg liegt gegen Aston Villa aus England mit 0:2 zurück. Jens-Jörg Rieck live aus Istanbul. Haben Sie noch eine Chance, das zu drehen?
3: Sie brauchen jetzt ein schnelles Wunder. Es sind nur noch 45 Minuten. Dieser 0:2 Rückstand ist vor allen Dingen den Schusslichkeiten in der Schlussphase der ersten Hälfte zuzuschreiben. Sie waren viel zu luftig in der Verteidigung. Juri Thielemans in der 41. mit rechts Traumtor, Volleyabnahme hineingeschmettert den Ball nach Vorbereitung von Rodgers und dann in der Nachspielzeit 45+3 die letzte Minute der Nachspielzeit. Emiliano Buendia, der Argentinier, diesmal mit links, aber ebenso ein Traumtor in den Knick oben hinein. 0:2, denkbar schlechte Vorzeichen für den ersten ganz großen Titel für den SC.
1: Das war WDR aktuell. Das Wetter in Nordrhein-Westfalen. Morgen erst noch viele Wolken. Danach wird es freundlich und wärmer. In Remscheid bis 21, Wesel 22 und Gütersloh 23 Grad.
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4: Auf der A1 Köln Richtung Euskirchen ist im Kreuz Köln-West die Verbindung zur A4 Richtung Olpe 5 Uhr gesperrt. Die A40 Essen Richtung Duisburg ist zwischen Essen-Huttrop und Essen-Zentrum wegen Wartungsarbeiten bis morgen früh gesperrt. Die A45 Dortmund Richtung Hagen ist zwischen Westhofener Kreuz und Schwerte-Ärgste wegen Beseitigung einer Ölspur gesperrt. Die A535 Wuppertal Richtung Velbert ist zwischen Sonnborner Kreuz und Wuppertal-Dornab wegen Fahrbahnerneuerung bis morgen 5 Uhr gesperrt.
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5: Mit Michael Wolfschreck, hallo! Und mit Harry Styles, jetzt sind American Girls.
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0: Linkin Park und The Emptiness Machine. Hallo zusammen, hier sind NDR 2, SR 1, MDR Jump, WDR 2, Bremen 4, HR 3 und SWR 3. Pop, die gemeinsame Abendshow. Und wem habt ihr heute das Leben gerettet? Okay, ich möchte euch jetzt nicht zu sehr unter Druck setzen oder euer Tagwerk schmälern. Aber die Geschichte der Bauarbeiter, die eine Frau aus einem Fluss gerettet haben, mit einem Kran, ist schon spektakulär. Ilias Bus aus unserem Team, wie geht die ganze Geschichte?
1: Es geht um eine Frau, die zusammen mit ihrem Vater auf dem Fluss unterwegs war, in der Nähe von Stuttgart, Region Reutlingen. Da waren sie auf dem Neckar mit einem Kajak. Und die beiden haben dann vermutlich eins von diesen Schildern übersehen. Vorsicht, Wassersperre bzw. Staustufe. Also die gibt's ja dann manchmal bei so Flüssen. Da wird das Wasser aufgestaut, fällt dann wie so ein Wasserfall über so eine Blockade runter. Und unten, da wo das Wasser aufkommt, gibt es dann gefährliche Strömungen. Davor warnen diese Schilder und unten in so eine Strömung sind die dann reingekommen im Kajak und wurden immer wieder unters Wasser gedrückt, haben es zwischenzeitlich zum Glück auch geschafft, ein paar Mal um Hilfe zu rufen.
0: Und das haben dann die Bauarbeiter gehört, die zum Glück direkt neben dem Fluss waren.
1: Die waren direkt neben dem Fluss mitten im Kran. Und dann, filmreif, haben sie den Lastkorb, so heißt das, ne, also mit dem Kran einfach über das Kajak, über diese Staustufe gehoben. Ein Kollege hat die beiden dann rausgefischt. Die Frau war auch bewusstlos, also die war gar nicht bei Bewusstsein. Props an die Jungs, weil selber reinspringen, um jemanden dann aus so einer gefährlichen Strömung rauszuretten, bringt auch nichts.
0: Wirklich, wenn du das in einem Film sehen würdest, würdest du sagen, ja, im echten Leben klappt das dann. Ja, klar.
1: Und dann haben sie auch noch einen Kran.
0: Sicher mit dem Kran, ja, haha, natürlich. Aber schön, wenn der da wirklich steht und das klappt. Also, das macht jetzt natürlich das Packen für die nächste Wanderung schwierig, weil mein Rucksack ist eh schon immer proppenvoll. Wenn ich jetzt noch einen Klappkran dabei haben muss, dann wird es wirklich schwierig. Aber wirklich gut, dass er da war. Oh.

0: Drive Safe von Mile Smith und Niall Horan, der aktuelle Hit. Hier ist Pop, die Abendshow. Nächster Rückschlag für Freiburg. Europa League Finale gegen Aston Villa jetzt 0:3.
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Ich habe mal nachgedacht. Wer heute die Europa League gewinnt, ist ja für die Champions League in der nächsten Saison qualifiziert. Aston Villa ist aber über die Premier League in England ohnehin schon für die Champions League für nächstes Jahr qualifiziert. Dann wäre es doch super, wenn die Europa League heute Freiburg gewinnen könnte, dann könnten sie sich nächstes Jahr in der Champions League zur Revanche treffen. So funktioniert es nicht, oder? Ja. Wir wollen ja auch gar keine verschobenen Spiele. Aber es ist schon schade, dass Freiburg gerade 0-3 hinten liegt.

0: Die Freiburger Fans im Istanbuler Stadion beim Europa League Finale gegen Aston Villa singen und feiern und feuern an und haben sich die Laune bisher noch nicht verderben lassen, obwohl Freiburg mit 0:3 hinten liegt. Und das ist ja auch gut. Weiter anfeuern, das Spiel läuft noch. Selbst wenn es eine Niederlage wird. Ja, es ist immer blöd, wenn am Ende so eines Wettbewerbs dann es damit aufhört, dass man verliert. Aber wenn die Niederlage vorher schon da gewesen wäre, wäre das ganze Turnier vorher vorbei gewesen. Und das wäre dann auch schon das letzte Spiel gewesen. Und noch ist es nicht vorbei. Noch gut 20 Minuten regulärer Spielzeit sind übrig. Zwischenstand bis jetzt 0:3.
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2: In der Nacht lassen die Schauer allmählich nach. Tiefstemperaturen 12 bis 7 Grad. Der neue Tag beginnt oft noch mit vielen Wolken. Es wird dann aber rasch freundlicher. Zudem wird es spürbar wärmer. Die Temperaturen erreichen 16 bis 24 Grad. In Gütersloh maximal 23 Grad. Am Freitag neben viel Sonnenschein nur ein paar lockere Schönwetterwolken. Nochmal deutlich wärmer mit 24 bis 28 Grad.
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3: A59 Bonn Richtung Köln zwischen Wahn und Flughafen ist eine ungesicherte Unfallstelle. Die A40 Essen Richtung Duisburg ist zwischen Essen-Huttrop und Essen-Zentrum wegen Wartungsarbeiten bis morgen früh gesperrt. Die A44 Düsseldorf Richtung Essen ist zwischen Kreuz Düsseldorf Nord und Ratingen-Schwarzbach wegen Tunnelwartungsarbeiten bis Dienstag gesperrt. Die A45 Dortmund Richtung Hagen ist zwischen Westhofener Kreuz und Schwerte-Ärgste wegen Beseitigung einer Ölspur gesperrt. Die A535 Wuppertal Richtung Velbert ist zwischen Sonnborner Kreuz und Wuppertal-Dornab wegen Fahrbahnerneuerung bis morgen 5 Uhr gesperrt.
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4: Hey, wollt ihr mal einen positiven Zwischenstand hören? 3:2 für Deutschland, denn es ist ja auch noch Eishockey-WM. Oh, danke René für die Erinnerung. Und Deutschland hat da bisher kein Spiel gewonnen, führt aber jetzt gegen die USA im Moment mit 3:2.

Anthem von Glockenbacher, Norma Jean Martini. Hier ist Pop, die Abendshow. Jetzt mit eurer Entscheidung, wer den nächsten Hit singen soll. Wir haben einen Hit, aber drei Stars, die bereit wären, das heute zu performen. Iris ist ein Hit von den Goo Goo Dolls aus dem Jahr 1998. Der heute viel erfolgreicher ist als jemals zuvor. Der seit Wochen, Monaten in den deutschen Charts steht. Immer noch in den Top 40 in dieser Woche. Damals ist er so hoch nicht gekommen. Iris von den Goo Goo Dolls ist ein Klassiker und ein aktueller Hit zugleich. Und drei Versionen bieten wir euch heute an. Diese Originalversion ist nicht dabei. Wir wollen heute, dass es mal ein bisschen anders klingt und bieten stattdessen an Ronan Keating.

Machine Gun Kelly. Der heute nur noch MGK heißt. Zusammen mit Julia Wolf. Und Goo Goo Dolls. Ja, da sind die Goo Goo Dolls. Aber das ist der 2026er Steve Aoki Remix. Also, was darf sein? Ihr entscheidet jetzt live.

0: unter 07221 2011. Wir spielen die Version, die zuerst drei Stimmen hat. Ronan Keating, MGK und Julia Wolf oder die Goo Goo Dolls selbst im Steve Aoki Remix. 07221 2011. Hallo, wer ist da?
1: Hallo, hier ist der Pete. Ich würde gerne einmal bitte die drei.
0: Einmal die Goo Goo Dolls im Dance Mix. Ich danke dir herzlich. Schönen Abend. Michael Räufsteck hier. Hallo, wer ist da?
2: Hallo, Monika hier. Monika. Ich hätte gern den Ronan Keating.
0: Einmal Ronan Keating. Vielen Dank, Monika. Schönen Abend auch dir. Hallo, wer ist dran?
3: Einen schönen guten Abend, Michael. Hier ist der Markus.
0: Markus, was darf sein?
3: Ich möchte gerne auch den Ronan Keating hören.
0: Einmal Ronan Keating auch für dich. 2-1 für ihn. Hallo, wer spricht?
4: Hier ist Andreas. Schönen guten Morgen.
0: Morgen, Andreas.
4: Ronan Keating, unbedingt.
0: Dann haben wir eine Entscheidung. Danke dir herzlich. Tschüss. Ja. Danke euch allen fürs Abstimmen. Ronan Keating hat gewonnen. Das ist die Version, die der Originalversion am nächsten kommt.

0: Die reguläre Spielzeit im Europa-League-Finale zwischen Freiburg und Aston Villa ist rum. Freiburg liegt 0:3 hinten. Eine Minute Nachspielzeit ist nur angezeigt. Wir blenden es in die Schlussreportage ein von Ann-Kathrin Rose und Florian Winkler live aus Istanbul.
1: Es gibt auch mal einen Einwurf für Aston Villa und jetzt wird es laut. Denn die Villains, die Fans, die wissen, da geht noch was. Jetzt die Willens wieder im Strafraum, aber wieder geklärt. Ja, und jetzt kommen sie langsam, jetzt wechseln sie vom Finalmodus in den Partymodus. Und dann ist Schluss. Aston Villa gewinnt das Europa League Finale 2026 mit 3:0 gegen den SC Freiburg, der das größte Spiel seiner Vereinsgeschichte gespielt hat, der einen historischen Erfolg gefeiert hat und schon jetzt eine fantastische Spielzeit hingelegt hat.
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0: Frey, you found me. Ich spiele hier mit Absicht die fröhliche Fußballmusik. Auch wenn Freiburg gerade das Finale der Europa League verloren hat. Aber es gilt, was Reporterin Ann-Kathrin Rose eben gesagt hat. Es war die erfolgreichste Saison, die Freiburg gespielt hat. Ins Finale der Europa League zu kommen, das ist ein Karriere-Highlight für alle, die dabei sind und waren. Und das ist auch ein Highlight für viele Fans, die in dem Moment jetzt gerade vielleicht ein bisschen enttäuscht sein dürfen, aber auch zu Recht weiter feiern dürfen. Wir checken mal, ob sie gleich noch feiern, schalten um kurz nach 11 nochmal auf die Fanmeile in Freiburg, wo viele, viele Fans das Spiel live verfolgt haben. Auch da haben wir eine Reporterin und zu der werden wir kurz nach 11 nochmal schalten. Derweil noch ein Zwischenstand vom Eishockey. Da ist das Spiel USA gegen Deutschland in der Verlängerung. Es hatte 3:3 gestanden nach der regulären Spielzeit. Hier ist eine aktuelle Meldung aus dem Verkehrszentrum. Vorsicht auf der A4 Dresden Richtung Chemnitz zwischen Raststätte Auerswalder Blick Nord und Chemnitz-Glöser. Behindert ein defekter PKW den Verkehr. Und genauso auf der A8 Saarlouis Richtung Neunkirchen zwischen Neunkirchen-Heinitz und Spiesen. Auch hier ein defekter PKW.
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1: Die Nachrichten mit Steffi Orbach. Guten Abend.
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2: Bei der Verkehrssicherheit werden keine Abstriche gemacht.
1: Bundesverkehrsminister Schnieder hat seine Pläne vorgestellt, wie der Führerschein günstiger werden soll. Für die Praxis heißt das zum Beispiel, dass es weniger Sonderfahrten geben könnte. Außerdem sollen Übungsfahrten auch ohne Fahrlehrer möglich sein.
2: Wir ermöglichen, dass Fahrschüler künftig mit nahestehenden Personen, also zum Beispiel mit den Eltern, Übungsfahrten absolvieren können.
1: Für die Theorie sollen Fahrschüler künftig auch online lernen können. Außerdem soll der Fragenkatalog für die theoretische Führerscheinprüfung um ein Drittel gekürzt werden. Wie viel günstiger der Führerschein dadurch wird, sagte Schnieder nicht. Der Bund steigt in den deutsch-französischen Rüstungskonzern KNDS ein, offenbar mit 40%. Der Konzern stellt unter anderem den Kampfpanzer Leopard 2 her, hat mehr als 11.000 Beschäftigte und einen Umsatz von knapp 4 Milliarden Euro. Mithilfe eines neuen Internetportals sollen die Toiletten vieler Schulen bald besser aussehen. Die Seite Toiletten machen Schule glaubt, dass Schulklos sauber gehalten werden, wenn es dort Pflanzen oder warme Beleuchtung gibt. Das soll auch der Gesundheit helfen. Schmutzige Toiletten würden oft gemieden, mit der Folge, dass manche Schüler zu wenig essen und trinken. Die USA klagen Kubas Ex-Staatschef Raúl Castro wegen Mordes an. Dem 94-Jährigen wird vorgeworfen, für den Abschuss von 2 US-Zivilflugzeugen mit 4 Toten verantwortlich zu sein. Der Vorfall ereignete sich vor 30 Jahren. Damals war Raúl Castro Verteidigungsminister.
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1: Fußball-Bundesligist SC Freiburg hat das Europa-League-Finale verloren. Die Freiburger unterlagen Aston Villa aus England mit 0:3. Jens-Jörg Krieg live aus Istanbul. Waren die Freiburger wirklich so chancenlos?
3: Ein klares Ja. Das war viel zu wenig von den sympathischen Breisgauern. Sie haben in der Defensive fahrlässig verteidigt. Da gab es schon 2 Tore in der ersten Halbzeit, 2 Gegentore. Und sie haben nach vorn keine wirklichen Ideen und Mittel gehabt, um Aston Villa herauszufordern. Die Williams waren das deutlich bessere Team. Es war ein einseitiges Finale, am Ende ein 3:0 nach den Treffern von Tielemans, Buendia und Rodgers dann in der zweiten Halbzeit. Gewinnt die Mannschaft von Unai Emery. Der Spanier ist jetzt zum 5. Mal als Trainer Europa League. Sieger, was für eine Serie und die hochverdient.
1: Das Wetter in Nordrhein-Westfalen. In der Nacht lassen die Schauer nach, dazu 7 bis 12 Grad. Morgen erst noch viele Wolken, danach freundlicher und wärmer. In Menden bis 21 Grad, in Witten 22 und in Langenfeld bis 23 Grad. Am Freitag viel Sonne und nur ein paar lockere Schönwetterwolken, dazu 24 bis 28 Grad. Das war WDR aktuell.
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4: A59 Bonn Richtung Köln zwischen Wahn und Flughafen ist eine ungesicherte Unfallstelle. Auf der A1 Köln Richtung Euskirchen ist im Kreuz Köln-West die Verbindung zur A4 Richtung Olpe 5 Uhr gesperrt. Auf der A4 Aachen Richtung Köln ist im Kreuz Köln-West die Verbindung zur A1 Richtung Dortmund bis 5 Uhr gesperrt. Die A40 Essen Richtung Duisburg ist zwischen Essen-Huttrop und Essen-Zentrum wegen Wartungsarbeiten bis morgen früh gesperrt. Die A44 Düsseldorf Richtung Essen ist zwischen Kreuz Düsseldorf-Nord und Ratingen-Schwarzbach wegen Tunnelwartungsarbeiten bis Dienstag gesperrt. Die A45 Dortmund Richtung Hagen ist zwischen Westhofener Kreuz und Schwerte-Ärgste wegen Beseitigung einer Ölspur gesperrt. Die A535 Wuppertal Richtung Velbert ist zwischen Sonnborner Kreuz und Wuppertal-Dornab wegen Fahrbahnerneuerung bis morgen 5 Uhr gesperrt.
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5: Mit Michael Räufschläg, hallo. Das nächste große Fußballfinale ist am Samstagabend. Und dann gewinnt ein deutscher Verein.
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auf Demon Hunters Huntricks und Golden. Hier ist Pop, die Abendshow. Wenigstens Prinz William hat sich gefreut für Aston Villa, die eben die Europa League gewonnen haben gegen Freiburg. Prinz William war im Stadion in Istanbul und man hat ihn sehr oft jubeln sehen. Der hatte gute Laune. Gut, da hat er ja auch die Nachricht vom Tod seines Vaters nicht mitbekommen. Ruhe, der König ist nicht tot. Lang lebe der König, König Charles geht es gut, nach allem, was wir wissen. Aber ein britischer Radiosender hat versehentlich seinen Tod gemeldet. König Charles III. Sei nicht mehr am Leben. Sie haben sich inzwischen dafür entschuldigt. Private Sender Radio Caroline. Ein Computerfehler hat offenbar eine möglicherweise für irgendwann vorbereitete Meldung ausgestrahlt. Fiese Sache, es geht ihm gut, war eine Falschmeldung. Aber wie oft ist Königin Elizabeth, Charles Mutter, irrtümlich für tot erklärt worden? Dutzende Male gab es Meldungen darüber und es stimmte dann doch nicht. Das bedeutet jetzt bei der falschen Todesmeldung, ist König Charles erst richtig König.

0: Plug Yourself von Kamrad. Hier ist Pop, die Abendshow. Dabei sein ist alles, ist so ein Spruch, der zwar immer wahr ist, aber mit dem wir den Freiburger Spielern im Moment wahrscheinlich gerade nicht kommen müssen. Obwohl der Verein so weit gekommen ist wie noch nie, tut so eine Niederlage im Finale natürlich weh. Europa League Finale, Aston Villa hat's gewonnen, Freiburg verloren. Unsere Reporterin Marion Eiche ist immer noch auf der Fanmeile in Freiburg, wo viele Fans das Spiel geguckt haben. Sind denn auch noch Fans da, Marion?
1: Na, absolut. Also ich stehe hier noch nicht alleine. Ich muss ganz ehrlich sagen, nach dem Abpfiff ist ja mal ganz kurz Ruhe entstanden und so eine Art Schockstarre. Und dann dachte ich, die laufen jetzt einfach nach Hause oder schwingen sich auf ihre Fahrräder oder gehen in die Straßenbahn, gehen einfach heim. Aber irgendwie sind sie dann stehen geblieben und haben auch noch geguckt, wie der Pott übergeben wird. Halt nicht an die Breisgau, aber das war ihnen dann auch irgendwie egal. Und jetzt sind tatsächlich noch einige da, die tanzen hier noch rum. Und ich habe hier bei mir Daria und Katharina. Katharina, ist die Stimmung jetzt am Boden irgendwie nicht bei euch, oder?
2: Nein, weil es war echt ein geiles Spiel und dass Freiburg es überhaupt so weit geschafft hat, ist echt der Hammer.
1: Morgen ist ja ein Empfang, Daria, da werdet ihr auch wieder sein oder die Freiburger werden einfach empfangen wie immer, weil ihr liebt sie einfach, oder?
2: Ist immer empfangen, aber ich bin leider sehr enttäuscht. Aber das Spiel war trotzdem toll und dass sie so weit gekommen sind, sehr super.
1: Also die Stimmung ist so ein bisschen gemischt, muss ich sagen, aber es gibt hier noch genug, die feiern.
0: Live aus Freiburg, Marion Eiche, vielen Dank.
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Eilmeldung aus dem Verkehrszentrum. Achtung, ein Falschfahrer auf der A61 Mönchengladbach-Koblenz. Zwischen Kreuz Jackerath und Bergheim kommt ein Falschfahrer entgegen. Bitte fahrt äußerst rechts und überholt nicht. Auf der A61 Mönchengladbach-Koblenz zwischen Kreuz Jackerath und Bergheim ein Falschfahrer. Bitte Vorsicht in beiden Richtungen.

0: Neuer Hit der Sportfreunde Stiller, keine Blumen ohne Regen. Und was ich an den Sportfreunden Stiller toll finde, ist, dass wirklich der Teil Freunde im Bandnamen offenbar immer noch wahr ist. Das hilft, wenn man seit 30 Jahren zusammen Musik macht. Der Teil mit dem Sport verbindet dann aber offenbar doch nicht alle drei bei Peter, Flo und Rüde.
1: Ohne Freundschaft hätte ich keine Musik machen wollen mit den beiden. Und ohne Musik hätte es mit dem Rüde wär's gescheitert, weil der Rüde, Flo und ich hätten vielleicht, der Fußball hätte uns vielleicht noch zusammengehalten, aber da wäre der Rüde irgendwie hinten runtergepurzelt. Also zum Glück haben wir auch die Musik.
0: Und wenn ihr jetzt wissen wollt, wie gut genau man sich nach 30 Jahren kennt, dann bekommt ihr gleich ein schönes Bild geliefert.
2: Wenn man seit 30 Jahren gemeinsam in Tour Gefährten, sei es jetzt ein Privatbus oder ein Sprinter oder dann ein Nightliner ist, sich bewegt durch die Länder, dann kennst du irgendwann wirklich jeden Lacher, jede Ecke des Humors. Das kann auch tiefschwarz sein. Du kennst die Glieder und Ärsche der mitspielenden Freunde und da ist auch jede Marotte wird dann so genommen, wie sie halt ist, und auf die Einzelnen einzugehen, würde jetzt den Rahmen sprengen.
0: Die Sportfreunde Stiller, 30 Jahre im Geschäft. Sie bekommen auch ihre eigene Doku ab nächster Woche in der ARD-Mediathek. Mit dem Herz in der Hand. Die Sportfreunde Stiller feiern ihr 30-Jähriges.

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1: In der Nacht lassen die Schauer allmählich nach. Bis zum Morgen können sich teilweise Dunst oder Nebel bilden. Tiefsttemperaturen 12 bis 7 Grad. Der neue Tag beginnt oft noch mit vielen Wolken. Es wird dann aber rasch freundlicher. Sonne und Wolken wechseln sich ab und es bleibt weitgehend trocken. Zudem wird es spürbar wärmer. Die Temperaturen erreichen 16 bis 24 Grad. In Gütersloh maximal 23 Grad.
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2: Die A1 Bremen Richtung Osnabrück ist zwischen Lohne-Dinklage und Holdorf nach einem Unfall gesperrt. Auf der A4 Aachen Richtung Köln ist im Kreuz Köln-West die Verbindung zur A1 Richtung Dortmund bis 5 Uhr gesperrt. Die A40 Essen Richtung Duisburg ist zwischen Essen-Huttrop und Essen-Zentrum wegen Wartungsarbeiten bis morgen früh gesperrt. Die A44 Düsseldorf Richtung Essen ist zwischen Kreuz Düsseldorf Nord und Ratingen-Schwarzbach wegen Tunnelwartungsarbeiten bis Dienstag gesperrt. Die A45 Dortmund Richtung Hagen ist zwischen Westhofener Kreuz und Schwerte-Ärgste wegen Beseitigung einer Ölspur gesperrt. Die A535 Wuppertal Richtung Velbert ist zwischen Sonnborner Kreuz und Wuppertal-Dornab wegen Fahrbahnerneuerung bis 5 Uhr gesperrt.
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0: You Could Be Mine. Guns N' Roses. Hier in Bremen 4, MDR Jump, HR3, SR1, WDR2, NDR2 und SWR3. Das ist Pop, die Abendshow. Jetzt mit einer aufstrebenden Komikerin namens Cordula Grünlich. Cordula Grünlich. Ich habe den ganz starken Verdacht, dass das nicht ihr echter Name ist. Aber was echt ist, sie ist gelernte Pflegefachkraft und davon kann man im Leben und als Geschichtenerzählerin auf der Comedy-Bühne profitieren.
1: Wie ist denn das hier? Weiß irgendjemand hier nicht, was ein Dickpick ist? Das wäre die Gelegenheit. Sonst wird's langweilig. Okay, gut. Ich habe auf jeden Fall letzte Woche einen Dickpick geschickt bekommen und ich wollte super pädagogisch antworten mit, das ist überhaupt nicht in Ordnung, das ist absolut übergriffig. Stefan, hör auf damit. Ja, und da dachte ich mir so, nee, ich lasse jetzt mal die Krankenschwester in mir antworten. Hab mein Handy nochmal genommen, hab's Bild mir angeschaut und hab geschrieben, hey, voll gut, dass du dich meldest. Also ich habe ja mal auf der Urologie gearbeitet. Und das sieht wirklich gar nicht gut aus. Wir hatten es auch mal auf Station. Und da ist die Eichel einfach abgefallen. Ja, als er gefragt hat, was nicht gut aussieht, habe ich das Gespräch sofort beendet. Und seitdem lebe ich mit der Vorstellung, dass der zum Arzt geht und sagt, Entschuldigung, irgendwas sieht hier nicht gut aus. Ich habe Angst, dass meine Eichel abfällt. Ja, das finde ich geil.
0: Cordula Grünlich in Michael Mittermeiers Comedy Club Lucky Punch. Mehr und ganze Folgen findet ihr in der ARD Mediathek.

Great Divide, aktueller Hit von Noah Kahn. In Pop, der Abendshow mit Michael Reufsteck. Das war's von mir. Danke fürs Zuhören. Gleich die Popnacht mit Sabrina Droste. Viel Spaß dabei. Wir haben leider noch ein paar Themen übrig, zu denen wir heute nicht mehr gekommen sind. Wir hatten noch vor, eine Verlesung der Garantiebedingungen für den Kugelschreiber mit Autokorrektur Aktenkönken. Mathematik nach Zahlen. Wie zeichnet man ein linkwinkliges Dreieck mit einem Winkel von minus 90 Grad? Und wie oft darf ein Pudel begossen werden, ohne dass er Staunässe bekommt? Naja, vielleicht beim nächsten Mal. Gute Nacht.

eine Eilmeldung aus dem Verkehrszentrum. Achtung, ein Falschfahrer auf der A7 Hamburg-Hannover zwischen Horster Dreieck A1 und Rammelsloh. Hier kommt ein Falschfahrer entgegen. Bitte fahrt äußerst rechts und überholt nicht. Auf der A7 Hamburg-Hannover zwischen Horster Dreieck A1 und Rammelsloh ist ein Falschfahrer unterwegs. Bitte Vorsicht in beiden Richtungen.

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1: Die Nachrichten mit Marat Hellmann. Guten Abend.
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1: Der Bund steigt in den deutsch-französischen Rüstungskonzern KNDS ein, offenbar mit 40%. Die deutsche und französische Regierung haben sich nach langen Verhandlungen über die künftige Machtverteilung geeinigt. Astrid Rolle für WDR aktuell.
2: Mit welcher Summe der Bund bei KNDS einsteigt, wurde nicht bekannt. Der Konzern stellt Waffensysteme wie den Kampfpanzer Leopard 2 und die Panzerhaubitze 2000 her. Zurzeit ist KNDS im Besitz der deutschen Krauss-Maffei-Wegmann GmbH und der französischen Regierung und wird in Finanzkreisen mit bis zu 20 Milliarden Euro bewertet. Frankreich hält 50% an dem Unternehmen. Beide Länder haben laut Berichten gleiche Stimmrechte vereinbart. Das betrifft zum Beispiel Standortentscheidungen. In Deutschland hat KNDS 11 Standorte, unter anderem in Hamburg, Mülheim an der Ruhr und Ebeleben.
1: Zum vierten Mal in diesem Jahr wird ein Castor-Behälter durch NRW transportiert. Er wird gerade von Jülich nach Ahaus gebracht. Am Rand der Strecke gibt es kleinere Proteste. Die Polizei ist im Großeinsatz zum Schutz des Transportes. Der Führerschein soll günstiger und einfacher werden. Die Bundesregierung hat ein neues Gesetz auf den Weg gebracht. So sollen Theoriestunden auch online stattfinden können und der Fragenkatalog gekürzt werden. In der Praxis soll es, wenn möglich, weniger Sonderfahrten geben. Fußball-Bundesligist SC Freiburg hat das Europa-League-Finale verloren. Die Freiburger unterlagen Aston Villa aus England klar mit 0:3.
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1: Bei der Eishockey-Weltmeisterschaft in der Schweiz hat Deutschland auch sein viertes Gruppenspiel verloren gegen die USA nach Penaltyschießen mit 3:4. Die Deutschen müssen jetzt die nächsten 3 Spiele gewinnen, um noch eine Chance aufs Viertelfinale zu haben. Burkhard Hupe, WDR Sport.
3: Deutschland war drauf und dran, selbst das Spiel in der regulären Spielzeit zu entscheiden, führte durch Seider mit 1:0, dann durch einen Doppelschlag von Tiffels und Michaelis mit 3:2. Aber immer wieder kamen die Amerikaner zurück. Vor allen Dingen auch deshalb, weil es dann große Schwächen im Passspiel vorm eigenen Tor gegeben hat und dann in der Verlängerung große Möglichkeiten für Deutschland. Im Penalty-Schießen traf nur Szymanski und der letzte Schütze der Amerikaner, Matt Coronato, der verlud Grubauer, der ansonsten überragend gehalten hatte und erzielte das Siegtor für die Vereinigten Staaten.
1: Das Wetter in Nordrhein-Westfalen. In der Nacht lassen die Schauer nach, dazu 7 bis 12 Grad. Am Tag erst noch viele Wolken, danach freundlich und wärmer. In Wermelskirchen 21 Grad, in Schleiden 22 und in Warendorf bis 23 Grad. Am Freitag viel Sonne und nur ein paar Dekowolken, 24 bis 28 Grad. Das war WDR aktuell.
4: Das Neueste aus dem Pop-Nacht-Verkehrszentrum. Vorsicht bitte im Kreis Merzig-Wadern auf der Landesstraße zwischen Weißkirchen und Wadern. Da sind Personen auf der Fahrbahn. Dann noch Vorsicht. Der Falschfahrer auf der A7 Hamburg-Hannover zwischen Horster Dreieck A1 und Rammelsloh kommt euch ein Falschfahrer entgegen. Bitte äußerst rechts fahren und nicht überholen auf der A7 Hamburg-Hannover zwischen Horster Dreieck A1 und Rammelsloh. Ein Falschfahrer unterwegs. Vorsicht in beiden Richtungen. Die A1 Bremen Richtung Hamburg ist zwischen Harburg und Stillhorn wegen einer Nachbaustelle bis ca. 5 Uhr gesperrt. Die A39 Braunschweig Richtung Salzgitter ist zwischen Salzgitter-Wartenstedt und Lichtenberg wegen einer Nachbaustelle bis Freitag jeweils zwischen 20 Uhr und 5 Uhr gesperrt. Umleitung führt über die U78 und die U76. Die A40 Essen Richtung Duisburg ist zwischen Essen-Huttrop und Essen-Zentrum wegen Wartungsarbeiten bis morgen früh gesperrt. Die A44 Düsseldorf Richtung Essen ist zwischen Kreuz Düsseldorf Nord und Ratingen-Schwarzbach wegen Tunnelwartungsarbeiten bis Dienstag gesperrt. Die A45 Dortmund Richtung Hagen ist zwischen Westhofener Kreuz und Schwerter Ärgste wegen Beseitigung einer Ölspur gesperrt. Die A61 Ludwigshafen Richtung Koblenz ist zwischen Laudert und Pfalzfeld nach einem Unfall noch gesperrt. Die A66 Frankfurt Richtung Fulda zwischen Neuhof Süd und Nord ist der Tunnel Neuhof wegen Reparaturarbeiten gesperrt. Die Umleitung führt über die U47. Die A71 Richtung Schweinfurt ist zwischen Gräfenroda und Oberhof wegen Wartungsarbeiten im Tunnel Rennsteig bis 6 Uhr noch gesperrt. Die A535 Wuppertal Richtung Felbert ist zwischen Sonnborner Kreuz und Wuppertal Dornab wegen Fahrbahnerneuerung bis 5 Uhr noch dicht. Und die A 861 Dreieck-Hochrhein, Grenzübergang Rheinfelden ist zwischen Dreieck-Hochrhein und Rheinfelden-Mitte in beiden Richtungen wegen Tunnelwartungsarbeiten bis 5 Uhr auch noch dicht. Kommt gut durch.
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4: mit Sabrina Droste. Guten Tag, guten Tag. Je früher wir uns den guten Tag wünschen, umso länger haben wir was davon. Da ist kurz nach Mitternacht doch perfekt, weil so jung kommen wir heute nicht mehr zusammen.
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Viertel nach zwölf ist es jetzt gleich, Viertel nach Mitternacht. Hier ist die gemeinsame Popnacht von HR3, MDR, Jump, NDR2, RBB 888, Bremen 4, WDR 2, SR 1, liebevoll produziert von SWR 3. Und wir kommen jetzt um, genau, Sekunde, 14 Minuten nach Mitternacht gemeinsam entspannt in diesen Donnerstag. Der Tag ist noch jung, wir könnten ihn jetzt nutzen, um hier Socken mit Loch aussortieren, tief durchzuatmen, neue Namen für die Küchengeräte ausdenken, dann haben wir es weg. Oder wir hängen einfach ein bisschen gemeinsam hier ab, hören schöne Musik und unterhalten uns dazwischen was. Das wäre doch auch eine Idee. 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

0: Entwarnung auf der A7 Hamburg-Hannover. Kein Falschfahrer mehr zwischen Horster 3K1 und Ramelsloh unterwegs. Gute Fahrt euch. Jetzt machen wir doch direkt mal was Lustigeres, beziehungsweise Johann König macht etwas Lustigeres. Einer der Comedians, die ihr Privatleben im Programm aufarbeiten. Ja, auf das vor allem die Geschichten mit der geärgerten Frau einfach gut erfunden sind.
1: Es ist total schön mit meiner Frau. Es ist mit meiner Frau total schön. Es ist total schön mit meiner Frau. Es ist mit meiner Frau total schön. Das muss man sich einfach nur immer wieder sagen. Nein, Spaß. Es ist wirklich schön. Es ist wirklich sehr schön. Ich liebe sie, aber klar, ich ärgere sie auch gerne. Ja, ich ärgere meine Frau sehr, sehr gerne. Ich glaube ja, man ärgert immer das am liebsten, das man liebt. Ja, also ich glaube, ärgern ist sichtbar gemachte Liebe. Nein, ich ärgere meine Frau gerne, aber es sind Kleinigkeiten, wenn ich sie ärgere. Es ist nichts Wildes. Ja, ein Beispiel. Ich habe jetzt zum Beispiel rausgefunden, wie man Textnachrichten in Kursiv verschickt. Ich kann jetzt mit meinem Telefon in Kursiv Textnachrichten verschicken. Und seit ich das weiß, wenn ich meine Frau ärgern will, dann schicke ich ihr vormittags in Kursiv einen einzigen Satz. Und der Satz lautet: Diese Nachricht wurde gelöscht.
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2: Halb eins ist es jetzt gewesen, 2 Minuten nach halb.
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3: Bis zum Morgen können sich teilweise Dunst oder Nebel bilden. Und der neue Tag beginnt oft auch noch mit vielen Wolken. Es wird dann aber rasch freundlicher. Sonne und Wolken wechseln sich ab und es bleibt weitgehend trocken. Zudem wird es spürbar wärmer. Die Temperaturen erreichen 16 bis 24 Grad. In Düren maximal 23 Grad. Am Freitag neben viel Sonnenschein nur ein paar lockere Schönwetterwolken. Nochmal deutlich wärmer mit 24 bis 28 Grad.
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4: Die A40 Essen Richtung Duisburg ist zwischen Essen-Hottrop und Essen-Zentrum wegen Wartungsarbeiten bis morgen früh gesperrt. Die A44 Düsseldorf Richtung Essen ist zwischen Kreuz Düsseldorf Nord und Ratingen-Schwarzbach wegen Tunnelwartungsarbeiten bis Dienstag gesperrt. Die A45 Dortmund Richtung Hagen ist zwischen Westhofener Kreuz und Schwerte-Ärgste wegen Beseitigung einer Ölspur gesperrt. Die A535 Wuppertal Richtung Velbert ist zwischen Sonnborner Kreuz und Wuppertal-Dornab wegen Fahrbahnerneuerung bis 5 Uhr gesperrt.
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2: Ihr hört die Popnacht mit Sabrina Droste. Hi, und das ist Teddy Swims mit Mr. Know It All.

0: Danke für Driver's License. Auch wenn er es nicht verstehen konnte, worüber da gesungen wird, wollte mein Sohn, als er knapp 4 war, immer tanzen, wenn das Lied lief. Und es sind so schöne Erinnerungen an den kleinen Pampers-Popo, der zu einer Ballade teilweise schwufend und teilweise ganz kuschelig mit Mama tanzen wollte. Schreibt Vanessa an die 07221-2011. Da habe ich ja direkt eine Anschlussfrage. Wer schneidet hier Zwiebeln?
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0: Manchmal, 10:50 ist es jetzt. Ja, manchmal, da muss der Olli einfach mal großhupig einen Gruß grüßen, die alte Hupe.
1: Hallöchen und guten Morgen. Ganz mal nett in die Nacht getrödet. Und ganz liebe Grüße natürlich an alle, die unterwegs sind. Und speziell an die Jungs von der Dispo in Bad Salzuflen.
0: Olli, zurückgegrüßt, auch an die Jungs natürlich und alle, die unterwegs sind. Hier aus dem Popnacht-Team ein in die Nacht getröte.

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1: Die Nachrichten mit Marat Hellmann. Guten Morgen.
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1: In München ist ein Ehepaar festgenommen worden, das für einen chinesischen Geheimdienst spioniert haben soll, unter anderem an deutschen Hochschulen. Deshalb gab es unter anderem an der Uni in Aachen Durchsuchungen. ARD-Sicherheitsexperte Holger Schmidt erklärt für WDR aktuell, wie gut deutsche Behörden gegen Spionage gewappnet sind.
2: Das ist nichts Neues und das wissen eigentlich auch Forschende, gerade in sensiblen Bereichen, dass im Grunde auch jeder Praktikant, jeder Austauschstudent mit einer gewissen Vorsicht betrachtet werden muss, weil es einfach in China vollkommen klar ist, dass die Interessen des Staates und der Partei allem vorangehen. Und trotzdem muss es ja auch einen internationalen Austausch geben. Und in diesem Spannungsfeld ermitteln das Bundesamt für Verfassungsschutz, das Bundeskriminalamt, der Generalbundesanwalt in der Frage von Spionage. Und je intensiver das tun, umso größer ist die Wahrscheinlichkeit, dass sie etwas finden. Aber Tatsache ist, es ist ein ganz reales Problem. Es ist etwas, was wirklich Alltag ist.
1: Der Bund steigt in den deutsch-französischen Rüstungskonzern KNDS ein, offenbar mit 40%. Der Konzern stellt unter anderem den Kampfpanzer Leopard 2 her, hat mehr als 11.000 Beschäftigte und einen Umsatz von knapp 4 Milliarden Euro. Bei der Eishockey-Weltmeisterschaft in der Schweiz hat Deutschland auch sein 4. Gruppenspiel verloren, gegen die USA nach Penaltyschießen mit 3:4. Die Deutschen müssen die nächsten 3 Spiele gewinnen, um noch eine Chance aufs Viertelfinale zu haben. Fußball-Bundesligist SC Freiburg hat das Europa-League-Finale verloren. Die Freiburger unterlagen Aston Villa aus England klar mit 0:3.
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1: In Bayern hat die Polizei einen Mann festgenommen, der im Rheinland bereits seit längerem gesucht wurde und gegen den ein Haftbefehl vorlag. Er soll sich als falscher Polizist ausgegeben und so vor allem ältere Menschen betrogen haben. Lena Wensch, WDR Köln.
3: Der 18-Jährige ist bei einer Verkehrskontrolle bei Erlangen entdeckt und festgenommen worden. Er soll Mitglied einer mutmaßlichen Betrügerbande sein, die sich in mindestens 12 Fällen als falsche Polizisten ausgegeben und gezielt ältere Menschen im Rheinland und im Oberbergischen Kreis betrogen haben sollen. Nach Angaben der Staatsanwaltschaft Köln wird insgesamt gegen 4 Männer und eine Frau im Alter zwischen 18 und 28 Jahre ermittelt. Sie sollen Debit- und Kreditkarten ihrer Opfer gestohlen und anschließend Bargeld abgehoben oder Waren eingekauft haben.
1: Das Wetter in Nordrhein-Westfalen. In der Nacht lassen die Schauer nach, dazu 7 bis 12 Grad. Am Tag erst noch viele Wolken, danach freundlich und wärmer in Remscheid 21, in Porta Westfalica 22 und in Euskirchen 23 Grad. Am Freitag viel Sonne und nur ein paar Dekowolken bis 28 Grad. Das war WDR aktuell.
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4: A59 Bonn Richtung Köln zwischen Wahn und Flughafen ist eine ungesicherte Unfallstelle. Auf der A4 Aachen Richtung Köln ist im Kreuz Köln-West die Verbindung zur A1 Richtung Dortmund bis 5 Uhr gesperrt. Die A40 Essen Richtung Duisburg ist zwischen Essen-Huttrop und Essen-Zentrum wegen Wartungsarbeiten bis morgen früh gesperrt. Die A44 Düsseldorf Richtung Essen ist zwischen Kreuz Düsseldorf Nord und Ratingen-Schwarzbach wegen Tunnelwartungsarbeiten bis Dienstag gesperrt. Die A45 Dortmund Richtung Hagen ist zwischen Westhofener Kreuz und Schwerte-Ärgste wegen Beseitigung einer Ölspur gesperrt. Die A535 Wuppertal Richtung Velbert ist zwischen Sonnborner Kreuz und Wuppertal-Dornab wegen Fahrbahnerneuerung bis 5 Uhr gesperrt.
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5: Mit Sabrina Droste. Guten Tag, guten Tag. Und wir starten jetzt in die beste Stunde des Tages, die es zwischen Mitternacht und 2 Uhr gibt. Weil jetzt ist zum Beispiel der Thomas aus Stralsund auch schon eine Stunde und gleich 5 Minuten lang älter, nämlich ein ganzes Jahr. Happy Birthday, lieber Thomas aus Stralsund.
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0: Willkommen in der Popnacht.
1: Jetzt mit einem Song, der sich anhört, wie eine Palme als Discokugel aussehen würde. Und zusammengeklebt haben das die drei DJs Khalid, Griffin und Kygo. Neuer Sommerhit mit dem Namen Save My Love in 3, 2, 1, mitten in der Nacht. Yeah.

0: Zeit nehmen wir uns jetzt noch, dass die Cindy einen zurecht hauchen kann. Da kennen wir hier nix. So.
1: Einstürzende Neubauten. Fury in the Slaughterhouse. Wut im Schlachthaus. Cat Car. 1.22 Uhr ist es. Popnacht hier. Hello. Wie random wurden eigentlich früher Bandnamen ausgesucht? Was haben wir dann noch? Die Ärzte. Fettes Brot. Die großartigen Kürbisse, aka Smashing Pumpkins. Aber ey, hat ja alles mehr als gut funktioniert. Ich persönlich warte noch auf die Indie-Rock-Band mit dem Namen Leicht genervter Heizungsableser. Aber bis dahin freuen wir uns jetzt über neue Musik von den ganz und gar nicht toten Hosen. Die Show muss weitergehen. Neu in der Popnacht.

Die toten Crackhuren im Kofferraum nicht zu vergessen, Sabrina, schreibt Nino aus Berlin an die 0722 1211. Nino, da hast du absolut recht, auf eine Liste mit schrägen Bandnamen muss diese Band auf jeden Fall drauf. Und weißt du was? Die haben erst im März ein neues Album rausgebracht. Also wer Bock auf so richtig dreckigen Rave-Pop hat, hört da mal rein.

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1: Kurz nach halb zwei ist es.
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3: Bis zum Morgen können sich teilweise Dunst oder Nebel bilden. Und der neue Tag beginnt oft auch noch mit vielen Wolken. Es wird dann aber rasch freundlicher. Zudem wird es spürbar wärmer. Die Temperaturen erreichen 16 bis 24 Grad.
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4: Auf der A1 Köln Richtung Euskirchen ist im Kreuz Köln-West die Verbindung zur A4 Richtung Olpe 5 Uhr gesperrt. Auf der A4 Aachen Richtung Köln ist im Kreuz Köln-West die Verbindung zur A1 Richtung Dortmund bis 5 Uhr gesperrt. Die A40 Essen Richtung Duisburg ist zwischen Essen-Huttrop und Essen-Zentrum wegen Wartungsarbeiten bis morgen früh gesperrt. Die A44 Düsseldorf Richtung Essen ist zwischen Kreuz Düsseldorf Nord und Ratingen-Schwarzbach wegen Tunnelwartungsarbeiten bis Dienstag gesperrt. Die A45 Dortmund Richtung Hagen ist zwischen Westhofener Kreuz und Schwerte-Ärgste wegen Beseitigung einer Ölspur gesperrt. Die A535 Wuppertal Richtung Velbert ist zwischen Sonnborner Kreuz und Wuppertal-Dornab wegen Fahrbahnerneuerung bis 5 Uhr gesperrt.
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1: Hier ist die Popnacht, die gemeinsame von hr3, MDR Jump, NDR 2, RBB 888, Bremen 4, SR 1, WDR 2, liebevoll produziert von SWR 3. Ich bin Sabrina Droste, hol jetzt mal den Knoten aus der Zunge und wir machen es uns hier nett.

One Republic, Name, der nur schwer auszusprechen ist für manche, und die Frau am Mikro gehört mit dazu. Die haben einen neuen Song und der heißt Need Your Love. Und damit der Titel auch direkt am Anfang des Liedes Sinn ergibt, wird er einfach direkt mal 8-mal gesungen. One Republic mit Need Your Love, neu in der Popnacht.

0: vor zwei ist es. Ihr hört die Popnacht. Hi, ganz Fußball-Deutschland hat gestern Abend dem SC Freiburg die Daumen gedrückt fürs Finale in der Europa League. Es hätte der einzige internationale Titel für eine deutsche Mannschaft werden können. Der erste Titel für Freiburg überhaupt in der Vereinsgeschichte. Historischer Abend quasi. Wenn da nicht leider zu viel Konjunktiv 2 im Plusquamperfekt wäre, hätte werden können. Aber Aston Villa, der Club aus Birmingham, war dann doch eine Nummer zu groß. 3:0 haben die Freiburger am Ende dann doch deutlich verloren. Bei den Fans, beim großen Public Viewing in Freiburg, war es emotional eine Mischung aus Enttäuschung und Stolz.
1: Ich bin sehr traurig. Es war so ein großes Event. Und wir haben alle uns so drauf gefreut. Es war so gute Stimmung. Und jetzt?
2: Ich finde es schade, dass wir verloren haben, aber ich bin trotzdem unfassbar stolz auf den SC. Hätte mir vor ein paar Monaten jemand gesagt, dass der SC Zweiter wird in Europa League, ich hätte es direkt unterschrieben.
3: Ich bin trotzdem stolz. Freiburg ist ein super Team, super Mannschaft. Ja, ich bin sprachlos.
2: Und morgen kommt ihr her und die werden so hart gefeiert. Und das ist, was den SC ausmacht. Obwohl sie das Finale nicht gewonnen haben. Aber jeder in ganz Freiburg ist stolz darauf.
0: Ja, in Freiburg und weit darüber hinaus möchten wir uns meinen. Dafür werden sie gefeiert. Heute Abend 18 Uhr dann in Freiburg an der Messe. Nächste Saison geht's dann für den SC in der Conference League weiter.